0: Vorschläge, um Trump zu gefallen, meldete die Nachrichtenagentur TASNIM. Unterdessen warnte US-Senator Mark Kelly vor erschöpften Munitionsbeständen der US-Armee. Ein Wiederaufbau der Vorräte werde Jahre dauern und gefährde die Verteidigungsfähigkeit der USA. Die Evakuierung des Kreuzfahrtschiffes Hondius vor Teneriffa steht kurz vor dem Abschluss. Heute Montagnachmittag sollen die letzten zwei Sonderflüge nach Australien und in die Niederlande starten. Damit endet die Rückholaktion für Passagiere aus insgesamt 23 Ländern, nachdem an Bord ein tödlicher Ausbruch des Hantavirus aufgetreten war. Lars Schade, Chef des deutschen Robert-Koch-Instituts, gab unterdessen Entwarnung für die Bevölkerung. Im ZDF-Heute-Journal betonte er, das Hantavirus sei seit 31 Jahren bekannt und nicht mit dem Coronavirus vergleichbar.
1: Es gibt sehr viele Fälle in Südamerika, jedes Jahr einige hundert. Insgesamt waren das schon sicherlich seit der Entdeckung 1995 einige tausend. Es gab auch schon Ausbrüche von Mensch-zu-Mensch-Übertragung in Südamerika. Und es gab sogar schon einzelne Touristen, die mit dem Virus sozusagen in die USA oder nach Europa gereist sind. Und immer ist es gelungen, die Ausbruchssituation entsprechend unter Kontrolle zu bringen.
0: Eine Pandemiegefahr bestehe nicht, da sich das Virus nicht massenhaft verbreite und die Behörden die Situation unter Kontrolle hätten. Der Schweizer Kunsthändler Bruno Bischofberger ist gestorben. Das gab seine Galerie in Zürich bekannt. Sie gilt als eine der bedeutendsten Institutionen des europäischen Kunstmarkts. Im Lauf der Jahrzehnte wurde Bischofberger zu einem Freund und Berater verschiedener Künstler. Eine besonders enge Beziehung hatte er zum US-amerikanischen Pop-Art-Künstler Andy Warhol. Er hatte ein Erstkaufrecht für dessen Werke. Im Jahr 2009 erinnerte sich Bischofberger im SRF Kulturplatz an die Anfänge dieser Zusammenarbeit.
2: Ich hatte ein Erstkaufsrecht, wie man auf Deutsch sagt. Ja, also ich habe das bekommen, ich habe mir das ausbedungen, wo ich ihm die Gruppe Bilder abgekauft habe im 67. Sind die 11 alten Bilder, die er mir nur verkauft hat, weil ich gesagt habe, ich wäre auch bereit, einen sehr grossen Preis zu zahlen dafür. Nicht das, was er bis jetzt immer bekommen hat.
0: Bischofberger brachte Warhol zudem mit dem New Yorker Straßenkünstler Jean-Michel Basquiat zusammen. Daraus entstand eine Reihe von Werken, die heute als grundlegend für die zeitgenössische Kunst gelten. Bruno Bischofberger wurde 86 Jahre alt. Das Wetter heute Montag, es ist wechselnd bewölkt und immer wieder nass, teils auch mit Gewittern. Die Temperatur um 16 Grad, im Norden wird es zudem windig. Das waren die Nachrichten von Radio SRF. Verantwortlich ist heute Nacht Patrick Seiler. Verkehrsinfo SRF von 2.03 Uhr, A1 Lausanne Richtung Genf zwischen Saint-Pré und Aubonne, Gefahr durch einen Unfall, und A2 Gotthard Richtung Chiasso in der Höhe San Salvatore Tunnel, die Ausfahrt ist wegen Unterhaltsarbeiten gesperrt.
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Das war Menuetto, der dritte Satz aus der Sinfonie in C-Dur von Franz Anton Hofmeister. Das Orchestra della Svizzera Italiana stand unter der Leitung von Howard Griffiths.

0: Das National Symphony Orchestra of Ireland unter der Leitung von Andrew Penny hörten wir mit der Valse Gracieuse von Edward German.
1: Jetzt Musik von Xaver Scharwenka, das Adagio aus dem Klavierkonzert Nummer 2 in C-Moll Opus 56. Eine Aufnahme mit Seta Taniel Klavier und der Radiophilharmonie des Norddeutschen Rundfunks Hannover. Dirigent ist Tadeusz Strugala.

Adagio aus dem Klavierkonzert Nummer 2 in C-Moll, Opus 56 von Xaver Schawenka. Sie hörten eine Aufnahme mit Seta Daniel Klavier und der Radio Philharmonie Hannover des Norddeutschen Rundfunks. Dirigent war Thaddäus Strugala.

0: Sie hörten aus der Sammlung Madrigali Guerrieri ed Amorosi von Claudio Monteverdi das Lamento della Ninfa Amor. Die Sopranistin Rosanna Bertini und das Ensemble Concerto Italiano musizierten. Dirigent Rinaldo Alessandrini.
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0: Das Tonhalle-Orchester Zürich spielte das Menuetto aus der Sinfonie Nummer 1 in C-Dur Opus 21 von Ludwig van Beethoven. Am Dirigentenpult stand David Zinman.
1: Wir kommen nun zum Sinfonieorchester Basel unter der Leitung von Sascha Götzel mit der Rhapsodie über ein Thema von Paganini für Klavier und Orchester von Sergei Rachmaninow. Die Solistin am Klavier ist Irina Georgieva.

Sergei Rachmaninow hat diese Rhapsodie über ein Thema von Paganini für Klavier und Orchester komponiert. Wir hörten das Werk in einer Interpretation der Pianistin Irina Georgieva zusammen mit dem Sinfonieorchester Basel. Sascha Götzl dirigierte.

Wir hörten die Cellistin Raffaela Grummis und die Festival Strings Lucerne unter der Leitung von Daniel Dotz mit einer Romance von Pauline Viardot-Garcia.

Sie hörten das Andante Maestoso aus dem Streichquartett Nummer 1 in Es-Dur von Anton Eberl. Das Casal-Quartett spielte.

0: Das war ein Werk von Camille Saint-Saëns, Introduction und Rondo Capriccioso, Opus 28. Akiko Suvanai und das Philharmonia Orchestra spielten unter der Leitung von Charles Dutoit.
1: Die Nummer 6 aus dem Opus 6 von Johann Christian Bach, eine Sinfonie in G-Moll, ist eine einzige Moll-Sinfonie überhaupt. Hier eine Einspielung mit dem Collegium Instrumentale Bruggense, geleitet von Patrick Peyre.

Sie hörten die Sinfonie in G-Moll, Opus 6, Nummer 6 von Johann Christian Bach. Das Collegium Instrumentale Brugense musizierte unter der Leitung von Patrick Peyre.

0: Träumerei und Am Kamin aus den Kinderszenen von Robert Schumann, Opus 15. Si Xiang Wong spielte.
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0: Romanze für Violoncello und Orchester, Opus 243 von Johann Strauss. Walter Schulz wurde begleitet vom Wiener Johann Strauss Orchester. Dirigent war Martin Sieghardt.
1: Das Orchester Il Giardino Armonico unter der Leitung von Giovanni Antonini spielt nun die Serenade Nummer 6 für zwei kleine Orchester in D-Dur, auch bekannt als Serenata Notturna von Wolfgang Amadeus Mozart.

Wir hörten die Serenade Nummer 6 für zwei kleine Orchester in D-Dur von Wolfgang Amadeus Mozart. Giovanni Antonini dirigierte das Orchester Il Giardino Armonico.

Wir hörten das Intermezzo aus dem Gesellschaftsquartett Nummer 4 in F-Dur von Hermann Behrens. Es spielten Hector Burgon Violine, Cyrielle Golin Violoncello sowie Antoine Mourlat und Mary Ollivan Klavier.

0: Die Nachrichten von SRF um 4 Uhr mit Patrick Seiler. In den Verhandlungen um ein Ende des Iran-Kriegs sind die Hoffnungen auf eine diplomatische Lösung erneut geschrumpft. US-Präsident Donald Trump wies die Antwort Teherans auf einen US-Friedensplan via Social Media als völlig inakzeptabel zurück. In der Folge stiegen die Ölpreise deutlich an. Die Sorte Brent verteuerte sich auf über 104 Dollar pro Fass. Nach Angaben des staatlichen saudischen Ölkonzerns Saudi Aramco fielen durch die Blockade der Straße von Hormuz in den letzten 2 Monaten bereits 1 Milliarde Fass Öl aus. In der Golfregion selbst bleibt die Lage angespannt. Zuletzt meldeten Katar und die Emirate erneut Drohnenangriffe auf Handelsschiffe. US-Präsident Trump reist am Mittwoch zu einem 3-tägigen Staatsbesuch nach China. Es ist der erste Besuch eines US-Präsidenten in der Volksrepublik seit 2017. Wie das chinesische Außenministerium bestätigte, folgt Trump einer Einladung von Staatspräsident Xi Jinping. Ursprünglich war die Reise bereits für März geplant, wurde jedoch wegen des Iran-Kriegs kurzfristig verschoben. Neben dem Handelskonflikt zwischen den beiden Ländern und den gegenseitigen Strafzöllen, welche die Weltwirtschaft massiv belasten, dürften die beiden Staatschefs auch über die Lage im Nahen Osten und die Haltung zu Taiwan beraten. In Thailand ist der ehemalige Regierungschef Thaksin Shinawatra auf Bewährung aus der Haft entlassen worden. Der 76-jährige Milliardär saß wegen Korruption und Amtsmissbrauchs im Gefängnis. 2023 war Thaksin nach 15 Jahren im Exil in seine Heimat zurückgekehrt und umgehend verhaftet worden. Eine ursprünglich 8-jährige Strafe wurde jedoch durch einen königlichen Gnadenerlass auf 1 Jahr verkürzt. Thaksin, der die thailändische Politik über Jahrzehnte geprägt hat, muss nun für 4 Monate eine elektronische Fußfessel tragen. Ob er trotz seiner Bewährungsauflagen wieder aktiv in die Regierungsgeschäfte eingreift, das bleibt offen. Das Wetter heute Montag, es ist wechselnd bewölkt und immer wieder nass, teils auch mit Gewittern. Die Temperatur um 16 Grad, im Norden wird es zudem windig. Das waren Nachrichten von Radio SRF. Verantwortlich ist heute Nacht Patrick Seiler. Verkehrsinfo SRF von 4.03 Uhr, A1 Lausanne Richtung Genf zwischen Saint-Pré und Aubonne, Verkehrsbehinderung wegen eines Unfalls.
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2: Johannes Brahms, Allegretto Grazioso aus der Sinfonie Nummer 2 in D-Dur Opus 73. Howard Griffiths dirigierte das Brandenburgische Staatsorchester Frankfurt.

0: Jacqueline Dupré war die Solistin im zweiten Satz aus dem Cellokonzert Nummer 1 in C-Dur von Joseph Haydn. Das English Chamber Orchestra wurde von Daniel Barenboim dirigiert.
1: Auf dem Programm steht nun das Klaviertrio Nummer 1 in B-Dur, Opus 99 von Franz Schubert. Es spielen Christian Tetzlaff, Violine, Tanja Tetzlaff, Violoncello und Lars Vogt, Klavier.

Christian Tetzlaff, Violine, Tanja Tetzlaff, Violoncello und Lars Vogt, Klavier, interpretierten das Klaviertrio Nummer 1 in B-Dur, Opus 99 von Franz Schubert.

0: Der Gitarrist Christoph Denot spielte die Serenata Española von Joaquín Malatz y Mijarons.
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0: Sie hörten den ersten Satz aus dem Concerto in D-Dur, Opus 8, Nummer 11 von Antonio Vivaldi. Mariana Sirbu wurde begleitet vom Ensemble I Musici di Roma.
1: Als nächstes interpretiert der Schweizer Pianist Benjamin Engeli das Allegro aus der Klaviersonate Nummer 29 in B-Dur, der sogenannten Hammerklaviersonate von Ludwig van Beethoven.

Benjamin Engeli interpretierte das Allegro aus der Klaviersonate Nummer 29 in B-Dur, der sogenannten Hammerklaviersonate von Ludwig van Beethoven.

Von Paul Juon erklang der erste Satz, Vorspiel, aus der Suite in 5 Sätzen für Orchester, Opus 93. Sie hörten eine Einspielung mit dem Orchestra della Svizzera Italiana unter der Leitung von Christoph Escher.

Das Kammerorchester-Ensemble Classica wurde dirigiert von Pierre Cochon und spielte das lyrische Andante von Max Reger.

0: Sie hörten den zweiten Satz, das Andante aus dem Oboenkonzert in A-Moll von Carl Philipp Emanuel Bach. Thomas Indermühle und das English Chamber Orchestra spielten.
1: Hören Sie nun die Sinfonie in C-Dur von Leopold Koželuch. Es spielt die tschechische Kammerphilharmonie Pardubice unter der Leitung von Marek Stilec.

Das war die Sinfonie in C-Dur von Leopold Koscheluch. Die Tschechische Kammerphilharmonie Pardubice stand unter der Leitung von Marek Stilec.

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1: Die Nachrichten von SRF um 6 Uhr mit Dominik Rolli. Eine diplomatische Lösung rückt wieder weiter weg. US-Präsident Donald Trump sagt Nein zur Antwort des Iran auf seinen Friedensplan. Und über 200 Fälle von Menschenhandel wurden letztes Jahr in der Schweiz betreut. Das zeigt ein neuer Bericht. Das Wetter wechselnd bewölkt heute und immer wieder nass bei 14 bis 17 Grad. Bei den diplomatischen Bemühungen um ein Ende des Krieges im Iran zeichnet sich weiterhin kein Durchbruch ab. Irans Antwort auf einen US-Friedensplan stößt bei US-Präsident Donald Trump auf klare Ablehnung. David Burkhardt.
2: Die Antwort aus dem Iran auf den US-Vorschlag sei, Zitat, völlig inakzeptabel. Das schreibt US-Präsident Trump auf seinem sozialen Netzwerk. Teheran wiederum gibt sich unbeeindruckt. Man verfasse keine Vorschläge, um Trump zu gefallen. Das meldet die Nachrichtenagentur Tasnim. Ein zentraler Punkt zwischen den beiden Seiten ist das iranische Uran. Daran stört sich nicht nur Donald Trump, sondern auch der israelische Premierminister. Benjamin Netanyahu hat in einem Interview mit einem US-Sender gesagt, der Krieg sei erst vorbei, wenn sämtliches angereichertes Material aus dem Iran entfernt sei, notfalls durch einen direkten Zugriff vor Ort. Auf all diese Aussagen hat auch der Ölpreis wieder reagiert. Er ist deutlich angestiegen. Ein Fass der Sorte Brent verteuerte sich auf über 104 Dollar.
1: David Burkhardt. Wie es nun weitergeht im Iran-Krieg, das könnte sich am Mittwoch zeigen. Dann reist US-Präsident Donald Trump zu einem dreitägigen Staatsbesuch nach China. Es ist der erste Besuch eines US-Präsidenten in der Volksrepublik seit 2017. Wie das chinesische Außenministerium bestätigte, folgt Trump einer Einladung von Staatschef Xi Jinping. Bei den Gesprächen dürfte es neben dem Handelskonflikt zwischen den USA und China auch um die Lage im Nahen Osten gehen. Trump will, dass China Druck macht auf den Iran. Die Evakuierung des Kreuzfahrtschiffs Hondius vor Teneriffa steht kurz vor dem Abschluss. Heute Montagnachmittag sollen die letzten zwei Sonderflüge nach Australien und in die Niederlande starten. Damit endet die Rückholaktion für Passagiere aus insgesamt 23 Ländern, nachdem an Bord das tödliche Hantavirus ausgebrochen war. Der Chef des deutschen Robert-Koch-Instituts gab unterdessen Entwarnung für die Bevölkerung. Das Virus sei schon lange bekannt und die Behörden hätten die Situation unter Kontrolle. In Thailand ist der ehemalige Regierungschef Thaksin Shinawatra auf Bewährung aus der Haft entlassen worden. Der 76-jährige Milliardär saß wegen Korruption und Amtsmissbrauchs im Gefängnis. 2023 war Thaksin nach 15 Jahren im Exil nach Thailand zurückgekehrt und umgehend verhaftet worden. Eine ursprünglich 8-jährige Strafe wurde jedoch vom König auf 1 Jahr verkürzt. Thaksin, der die thailändische Politik über Jahrzehnte geprägt hat, muss nun für 4 Monate eine elektronische Fußfessel tragen. Ob er trotz seiner Bewährungsauflagen wieder aktiv in die Regierungsgeschäfte eingreift, bleibt offen. Frauen, die als Sexarbeiterinnen ausgebeutet werden oder als billige Arbeitskräfte in Privathaushalten. In der Schweiz hat die Fachstelle für Frauenhandel und Frauenmigration, FIZ, letztes Jahr über 200 Fälle von Frauen betreut, die Opfer von Menschenhandel wurden. Das zeigt der Jahresbericht, den die Fachstelle heute veröffentlicht. Die Dunkelziffer dürfte noch höher sein, Philipp Schremli.
3: Die Opfer von Frauenhandel seien sehr unterschiedlich, sagt Fanny Wirth von der Fachstelle FITZ. Sie seien
4: von sehr jung bis über 60. Sie kommen aus insgesamt über 80 Ländern.
3: Auffällig viele kämen allerdings aus Osteuropa, aus Rumänien, Ungarn, Bulgarien. Und eines hätten diese Frauen dann doch gemeinsam.
4: Sie sind strukturell benachteiligt, sei das, weil sie zum Beispiel keinen Zugang zu Bildung haben, keinen Zugang zu Arbeitsanstellungen in ihren Herkunftsländern.
3: 228 Opfer von Frauenhandel hat die Fachstelle FITZ, die als gemeinnütziger Verein organisiert ist, letztes Jahr betreut. Eine Zahl, die seit Jahren steigt. Ein großer Teil dieser Migrantinnen landet in der Sexarbeit, viele aber auch in privaten Haushalten, wo sie mehr oder weniger von der Schweizer Gesellschaft abgeschottet sind.
4: Ihre einzigen sozialen Kontakte sind die TäterInnen. Sie kennen das System nicht, sie kennen ihre Rechte nicht, sie kennen keine Unterstützungsangebote.
3: Die Situation könnte verbessert werden, wenn Frauen weniger stark von den Täterinnen und Tätern abhängig wären, sagt Wirth. Zum Beispiel, indem es mehr legale Möglichkeiten für Sexarbeit gäbe oder indem die Arbeit in privaten Haushalten stärker kontrolliert würde.
1: Die Börsendaten von SIX. Der Nikkei-Index in Tokio fällt um 0,2%. Der Euro wird zu 91,58 gehandelt, der Dollar zu 77,91. Das waren die Nachrichten von Radio SRF, verantwortlich David Burkhardt.
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5: Das Wochenende im Rücken, die neue Woche zu Füßen, eine kurze Woche. Am Donnerstag ist Auffahrt. Schön, sind Sie schon wach. Guten Morgen.

0: Alessandra Ott spielte hier Chopin. Wie lernt man eigentlich ein Stück wie dieses auswendig? Alessandra Ott meinte mal, das kommt von alleine. Und weiter?
1: Es sieht immer total schwer aus, aber ist es eigentlich letztendlich gar nicht. Ich habe mir eigentlich auch noch nie wirklich groß darüber Gedanken gemacht. Ich glaube, jeder hat seine eigenen Methoden, Sachen auswendig zu lernen, aber das ist wirklich nicht das Schwerste.
0: Ja, das Schwerste sei, komponistengetreu zu spielen, sagte sie dann weiter. Alessandra Ott spielte gerade den Walzer S-Dur von Frédéric Chopin. Und eine warme und sanfte Umarmung gibt's jetzt von Antonín Dvořák.

0: So beginnt die amerikanische Suite von Antonín Dvořák. Ivan Fischer leitete hier das Budapester Festival Orchester. Zaudern, Zweifel, hin- und hergerissen sein, ja, das gehört zum Mensch dazu. Das machen wir alle immer wieder, zweifeln an Entscheidungen, an Beziehungen oder auch am Glauben. Zweifel an der Bibel, auch die gibt's und sie waren gestern unter anderem Thema in der Sendung Perspektive.
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Wild und schön, Danza della Accia von Luis de Brissegno. Vincent Dumestre leitete die Poem Harmonique. Jetzt ist gut. Und jetzt gibt's Liebe, viel Amore, Flauto d'amore, Oboe d'amore und Viola d'amore.

Mit viel Liebe starten wir hier in die neue Woche. Konzert für Flauto d'Amore, Oboe d'Amore, Viola d'Amore und Orchester von Christoph Graupner. Das waren Jan de Winne, Marcel Ponzele, Rio Terracado und das Ensemble Il Cardellino. Sie spielten das Allegro, den zweiten Satz aus Graupners Konzert. Montagmorgen, da geht nicht immer alles richtig. Kann's geben. Aber wir hoffen, Sie starten jetzt trotzdem gut in die neue Woche mit ganz viel Energie für den frühen Morgen.

0: Da wurden wir wunderbar wachgerüttelt mit Mozart. Das war der Anfang zu seinem Singspiel. Der Schauspieldirektor Rinaldo Alessandrini dirigierte das Orchester der norwegischen Staatsoper bei der Ouvertüre. Es ist 6:30. Guten Morgen, Raphael Günther.
1: Guten Morgen. Die ersten Passagiere des Kreuzfahrtschiffs Hondius sind in ihren Heimatländern angekommen. Heute können weitere Personen das Schiff verlassen, auf dem das Hantavirus ausgebrochen ist. Und Frauen, die als Sexarbeiterinnen ausgebeutet werden oder als billige Arbeitskräfte in Privathaushalten. Über 200 Fälle von Menschenhandel wurden letztes Jahr in der Schweiz betreut, zeigt ein neuer Bericht. Lukas Lüthi ist bei mir im Studio. Der Start in die neue Woche, der ist wettermäßig ziemlich trüb.
2: Guten Morgen. Ja, es ist heute wechselnd bewölkt und es wird immer wieder nass. Dazu gibt es 14 bis 17 Grad und im Norden ist es windig.
1: Die Evakuierung des Kreuzfahrtschiffs Hondius vor Teneriffa steht kurz vor dem Abschluss. Heute Nachmittag sollen die letzten Sonderflüge nach Australien und in die Niederlande starten. Damit endet die Rückholaktion für Passagiere aus insgesamt 23 Ländern, nachdem an Bord das Hantavirus ausgebrochen war. Lars Schade, Chef des deutschen Robert-Koch-Instituts, das ist die Public Health-Behörde der deutschen Bundesregierung, gab unterdessen Entwarnung für die Bevölkerung. Im ZDF-Heute-Journal betonte er, das Hantavirus sei seit über 30 Jahren bekannt und nicht mit dem Coronavirus vergleichbar.
3: Es gibt sehr viele Fälle in Südamerika, jedes Jahr einige hundert. Insgesamt waren das schon sicherlich seit der Entdeckung 1995 einige tausend. Es gab auch schon Ausbrüche mit Mensch-zu-Mensch-Übertragung in Südamerika. Und es gab sogar schon einzelne Touristen, die mit dem Virus sozusagen in die USA oder nach Europa gereist sind. Und immer ist es gelungen, die Ausbruchssituation entsprechend unter Kontrolle zu bringen.
1: Eine Pandemiegefahr bestehe nicht, da sich das Virus nicht massenhaft verbreite und die Behörden die Situation unter Kontrolle hätten, sagt Schade weiter. 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Und jetzt geht es um den Krieg im Iran. Bei den diplomatischen Bemühungen, den Krieg zu beenden, da zeichnet sich weiterhin kein Durchbruch ab, Lukas Lüthi.
2: Die USA und der Iran verhandeln zurzeit über einen US-Friedensplan und mit der jüngsten Antwort des Irans auf diesen Plan ist US-Präsident Donald Trump unzufrieden. Die Antwort sei völlig inakzeptabel, schreibt Trump auf seinem sozialen Netzwerk. Der Iran wiederum gab sich unbeeindruckt. Man verfasse keine Vorschläge, um Trump zu gefallen. Das meldet die Nachrichtenagentur Tasnim.
1: Ein zentraler Punkt zwischen den beiden Seiten ist das iranische Uran. Daran stört sich nicht nur Donald Trump, sondern auch der israelische Premierminister.
2: Benjamin Netanyahu hat in einem Interview mit einem US-Sender gesagt, der Krieg sei erst vorbei, wenn sämtliches angereichertes Material aus dem Iran entfernt sei, notfalls durch einen direkten Zugriff vor Ort. Auf all diese Aussagen hat auch der Ölpreis wieder reagiert. Er ist deutlich angestiegen. Ein Fass der Nordseesorte Brent verteuerte sich auf über 104 Dollar.
1: Wir bleiben gleich noch beim US-Präsidenten. Donald Trump reist am Mittwoch zu einem dreitägigen Staatsbesuch nach China.
2: Es ist das erste Mal seit 2017, dass ein US-Präsident die Volksrepublik besuchen wird. Die Reise war eigentlich für März geplant, sie wurde wegen des Irankriegs aber kurzfristig verschoben. Das chinesische Außenministerium sagt, Trump sei vom Staatschef Xi Jinping eingeladen worden. Die Staatschefs der USA und Chinas dürften sich über verschiedene Themen unterhalten. Da wäre etwa der Handelskonflikt zwischen den beiden Ländern und die gegenseitigen Zölle, welche die Weltwirtschaft belasten. Aber auch die Lage im Nahen Osten und die Haltung zur Insel Taiwan dürften zur Sprache kommen. Zwischen der Ukraine und Russland gilt noch bis und mit heute eine Waffenruhe. Beide Seiten werfen sich aber gegenseitig vor, die Abmachung verletzt zu haben. Der ukrainische Präsident Wolodymyr Zelensky sagt, Moskau habe die Waffenruhe missachtet. Russland habe in den vergangenen 24 Stunden rund 150 Angriffsaktionen gestartet, so Zelensky in seiner abendlichen Videoansprache. Und auch das russische Militär wirft der Gegenseite fortwährende Provokationen und Angriffe vor. Es ist nicht möglich, diese mutmaßlichen Verstöße unabhängig zu überprüfen.
1: Sie werden als Sexarbeiterinnen ausgebeutet oder als billige Arbeitskräfte in Privathaushalten. Frauen, die Opfer von Menschenhandel werden. Nicht irgendwo auf der Welt, sondern hier bei uns in der Schweiz. Über 200 solcher Fälle hat die FIZ, die Fachstelle für Frauenhandel und Frauenmigration, letztes Jahr betreut. Das geht aus ihrem Jahresbericht hervor, den die FIZ heute veröffentlicht. Die Dunkelziffer dürfte noch höher sein. Inlandredaktor Philipp Schremli berichtet.
4: Die Opfer von Frauenhandel seien sehr unterschiedlich, sagt Fanny Wirth von der Fachstelle FIZ. Sie seien
5: von sehr jung bis über 60. Sie kommen aus insgesamt über 80 Ländern.
4: Auffällig viele kämen allerdings aus Osteuropa, aus Rumänien, Ungarn, Bulgarien. Und eines hätten diese Frauen dann doch gemeinsam.
5: Sie sind strukturell benachteiligt, sei das, weil sie zum Beispiel keinen Zugang zu Bildung haben, keinen Zugang zu Arbeitsanstellungen in ihren Herkunftsländern, seien das finanzielle Abhängigkeiten oder weil sie zum Beispiel für ihre ganze Familie Geld verdienen müssen.
4: 228 Opfer von Frauenhandel hat die Fachstelle FIZ, die als gemeinnütziger Verein organisiert ist, letztes Jahr betreut. Eine Zahl, die seit Jahren steigt.
5: Das ist einerseits ein gutes Zeichen insofern, dass die Sensibilisierung steigt, dass die Personen eher erkannt werden. Es zeigt uns aber natürlich auch, dass die Dunkelziffer nochmals viel höher ist und dass Menschenhandel in der Schweiz ein akutes Problem bleibt.
4: Ein großer Teil dieser Migrantinnen landet in der Sexarbeit, viele aber auch in privaten Haushalten, wo sie mehr oder weniger von der Schweizer Gesellschaft abgeschottet sind.
5: Ihre einzigen sozialen Kontakte sind die TäterInnen. Sie kennen das System nicht, sie kennen ihre Rechte nicht, sie kennen keine Unterstützungsangebote.
4: Und das mache es schwierig, sich Hilfe zu holen. Die Frauen, die von der FIZ betreut werden, wurden der Fachstelle zugewiesen, von der Polizei beispielsweise oder von Rechtsvertretern aus dem Asylsystem. Unentdeckte Fälle dürfte es daher noch viel mehr geben, sagt Fanny Wirth.
5: Es ist ein Bruchteil der Personen, die wir tatsächlich identifizieren können.
4: Die Situation könnte verbessert werden, wenn Frauen weniger stark von den Täterinnen und Tätern abhängig wären, sagt Wirth. Zum Beispiel, indem es mehr legale Möglichkeiten für Sexarbeit gäbe oder indem die Arbeit in privaten Haushalten stärker kontrolliert würde. Zudem brauche es mehr Sensibilisierung, damit künftig mehr Fälle erkannt werden könnten.
1: Philipp Schremli hat berichtet. Weiter geht's bei uns in Thailand. Dort ist der ehemalige Premierminister Thaksin Shinawat heute Morgen vorzeitig aus der Haft entlassen worden. Thaksin saß wegen Machtmissbrauchs im Gefängnis. 2023 war er nach 15 Jahren im Exil nach Thailand zurückgekehrt und verhaftet worden. Die ursprünglich 8-jährige Strafe wurde vom König auf 1 Jahr verkürzt. Jetzt wurde er auf Bewährung entlassen. SRF Südostasien-Korrespondent Martin Aldrobandi sagt, Thaksins politische Zukunft sei ungewiss.
6: Wohl kein Politiker hat die vergangenen Jahrzehnte in Thailand so geprägt wie Thaksin Shinawat und seine Familie. Große Unterstützung genoss Thaksin vor allem bei einfacheren Bevölkerungsschichten und in ländlichen Gebieten, während er das Establishment gegen sich aufbrachte. Thaksins Einfluss hat in letzter Zeit jedoch stark nachgelassen. Nachdem er inhaftiert wurde und seine einst so mächtige Pöthai-Partei Anfang dieses Jahres nur den 3. Platz in den Wahlen erzielte. Thaksin und seinen Shinawat-Clan ganz abzuschreiben, wäre jedoch verfrüht. Die Shinawats sind zu lange im Politgeschäft, um einfach so aufzugeben.
1: Die Einschätzung von Südostasien-Korrespondent Martin Aldrovandi. Fehlen noch Wetter und Börse.
2: Zuerst die Börsendaten von SIX. Der Nikkei-Index in Tokio fällt um 0,1%. Der Euro wird zu 91,59 gehandelt und der Dollar zu 77,92. Und der Blick aufs Wetter. Heute regnet es immer wieder und vor allem im Tessin sind auch kräftige Gewitter möglich. Zwischendurch gibt es aber auch trockene und stellenweise kurze sonnige Phasen. Im Norden ist es windig bei 15 Grad, im Süden gibt es 17 Grad.
1: Das sind die Informationen von heute Morgen. Verantwortlich für die Sendung heute früh ist Simon Weber. Die Zeit 6.40 Uhr.
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0: Guten Morgen.

0: Das Schweizer Protheon-Quartett spielte hier das Menuetto aus dem Streichquartett G-Moll von João Pedro de Almeida Motta. Und wir bleiben in der Schweiz, kommen zum Pianisten Benjamin Engeli. Früher stand er gar nicht so gerne alleine auf der Bühne.
1: Ich fand das sehr schwierig, alleine auf der Bühne zu stehen und habe mich immer etwas zu nackt gefühlt und fand das viel inspirierender mit den Kollegen zusammen.
0: Ja, das sind aber Tempi passati. Mittlerweile genießt es der Pianist Benjamin Engeli, auch alleine auf der Bühne zu sein. Denn wenn man alleine spielt, habe man eben auch gewisse Freiheiten. Voilà. Hier ist jetzt Benjamin Engeli mit dem Schattentanz von Agathe Backer-Grondahl.

0: Musik aus dem Thurgau, das war der Pianist Benjamin Engeli. Er spielte den Schattentanz, eines der beiden Klavierstücke Opus 68 von Agathe Backe-Grondahl.
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0: So beginnt die Serenade Nummer 2 von Johannes Brahms. Ricardo Schei leitete das Gewandhausorchester Leipzig. Wer die Menschen liebt, hat immer eine große Familie. Das ist das Zitat des Tages in meinem Kalender heute. Ja, Kalendersprüche kennen die meisten. Aber wissen Sie auch, was Kalendergeschichten sind?
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0: Ja, was es mit diesen Geschichten auf sich hat und wie die Kalendergeschichten zustande kamen, das erklärt jetzt Leander Berger.
2: Wir schreiben das Jahr 1803. Der in Karlsruhe herausgegebene kurfürstlich-badische, gnädigst privilegierte Landkalender für die badische Markgrafschaft lutherischen Anteils steckt in einer akuten Absatzkrise. Hinter dem pompösen Titel verbirgt sich zu dieser Zeit nur noch ein öder Kalender von schlechter Qualität. Sein Publikum, die breite Landbevölkerung, hat er vergrault. Sogenannte Volks- oder Landkalender waren vermutlich das erste Massenmedium der Welt. Vor dem Durchbruch der Zeitung im 19. Jahrhundert waren sie, neben der Bibel, vielerorts der einzige Lesestoff. Mit unserer heutigen Agenda hatten diese Kalender außer der Darstellung des Jahresverlaufs allerdings nichts gemein. Sie dienten der Orientierung und Unterhaltung der Landbevölkerung. Kurzweilige Geschichten wechselten sich ab mit Wetterregeln und Gesundheitstipps. Mit der Aufklärung wurde im 18. Jahrhundert das volkspädagogische Potenzial der Kalender erkannt. Und die Geschichten wurden zunehmend moralischer. Bei der Leserschaft des Badischen Landkalenders kam das gar nicht gut an. Um den Kalender zu retten, engagierte die Redaktion den Theologen und Volksdichter Johann Peter Hebel. Er krempelte den Kalender um und entwickelte für die kurzen Geschichten einen mündlichen Stil, der volksnah, subtil und lustig zugleich war. In den Kalendergeschichten verarbeitete er nebst historischen und politischen Ereignissen sein breites Wissen. Aus den pragmatischen Voraussetzungen des Mediums entwickelte Hebel so Weltliteratur für das Volk. Der Philosoph Ernst Bloch rühmte eine von Hebels Kalendergeschichten gar als schönste Geschichte der Welt.
0: Unverhofftes Wiedersehen, so heißt diese Geschichte von Johann Peter Hebel. Er ist vor genau 200 Jahren gestorben und er beeinflusste Autoren wie Franz Kafka. Und heute? Das erfahren wir kurz nach 7 Uhr hier auf SRF 2 Kultur.

0: Mit Humor. So startet es sich gut in die neue Woche. Mit Humor, so heißt auch das erste der fünf Stücke Opus 102 von Robert Schumann. Martin Fröst leitete gerade von der Klarinette aus das Königlich Philharmonische Orchester Stockholm. Es ist 7 Uhr und Enora Maurer ist im Studio.
1: Guten Morgen.
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0: Er war der Freund und Händler von Andy Warhol und Jean-Michel Basquiat, Bruno Bischofberger. Nun ist er im Alter von 86 Jahren verstorben.
1: Seinen Tod bekannt gegeben hat seine Zürcher Galerie auf Instagram. Bischofbergers Galerie gilt bis heute als eine der bedeutendsten Institutionen des europäischen Kunstmarktes. 1965 hat Bruno Bischofberger dort die erste große relevante Pop-Art-Ausstellung gezeigt. Damit habe er einer damals noch wenig anerkannten Kunstrichtung zum Erfolg verholfen, sagt Kunstredaktorin Alice Henkes.
3: Also es war etwas Neues, etwas Frisches, etwas Riskantes und Bruno Bischofberger war damals ein junger Mann und er hatte den Mut, und das aufzugreifen und damit eine große Ausstellung zu machen, und das hatte Erfolg.
1: Entscheidend war auch Bischofbergers Rolle bei der Begegnung zwischen Warhol und Basquiat. Daraus entstanden sind Bilder, die heute Preise in Millionenhöhe erzielen. Die Verbindung zwischen Andy Warhol und Bruno Bischofberger war besonders eng, sowohl freundschaftlich als auch geschäftlich.
3: Er hatte das Erstkaufsrecht für die Werke Andy Warhols und das galt bis zu Warhols Tod 1987. Das heißt, er hat im Grunde genommen den Markt für Warhols Werke in der Schweiz und in Europa kontrolliert.
0: Der Kunsthändler Bruno Bischofberger ist nun im Alter von 86 Jahren verstorben. Vor einigen Jahren hat SRF ihn getroffen in der Fernsehsendung Kulturplatz. Diese Sendung, die gibt's noch bei uns im Archiv und gibt Einblicke in seine private Sammlung. Suchen Sie nach Bischofberger und SRF Kulturplatz. Dann nach Venedig. Dort startete am Wochenende die Kunstbiennale und der Andrang, der war groß.
1: Etwa 10.000 Menschen hätten die Biennale am Eröffnungstag besucht, so die Veranstalter. Das seien 10% mehr als beim Eröffnungstag der letzten Kunstbiennale vor 2 Jahren. Die Eröffnungsfeier hat übrigens nicht stattgefunden, weil die Jury zurückgetreten ist und es gab Proteste um die Teilnahme Russlands und Israels.
0: Die neu eröffnete Kunstbiennale in Venedig, sie ist auch das große Thema im Kulturplatz Talk heute um 9 Uhr.
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0: Enora Maurer hat die Kultur im Blick. Ich bin Caroline Lüchinger. Wir begleiten Sie zusammen in die neue Woche.

0: Juri Klormann, er spielte hier die Milonga Flores e Preludio Criollo von Juan Buscaglia. Jetzt zu einem Großen der Schweizer Literatur, der Basler Johann Peter Hebel. 1826 gestorben, also vor genau 200 Jahren. Johann Peter Hebel, er war eine Art Bestseller-Autor zu seiner Zeit. Im 20. Jahrhundert dann galt er als Klassiker der Weltliteratur. Und als solcher beeinflusste er auch Autoren wie Franz Kafka oder Elias Canetti. Und heute? Leander Berger hat sich schlau gemacht.
1: In seiner Heimatstadt Basel ist Johann Peter Hebel in aller Munde. Wenn an Heimspielen des FC Basel die Hymne «Z'Basel am Mimri» ertönt, singen Zehntausende einen Text des Dichters. Doch wer weiß heute eigentlich noch, von wem diese Zeilen stammen und dass ihr Autor weit mehr war als nur ein Heimatdichter. Geboren wurde Johann Peter Hebel 1760 in Basel, direkt am Rhein in einem Haus gegenüber der Predigerkirche. Während auf der Hausrückseite der große Fluss vorbeifloss, der seine Heimat mit der Welt verband, blickte Hebel vorne raus auf den Basler Totentanz. Auf jenes berühmte Fresko auf der Friedhofsmauer der Kirche, das als Memento Mori an die Endlichkeit alles Menschlichen erinnerte. Gut möglich, dass diese frühe Gleichzeitigkeit von fließendem Leben und Vergänglichkeit Hebel prägte. In seiner Literatur jedenfalls gerät stets beides in den Blick. Der historische und politische Lauf der Welt und die alltäglichen Sorgen der kleinen Leute. Für Sebastian Mattmüller, Präsident der 1860 in Basel gegründeten Hebel-Stiftung, besteht Hebels literarische Qualität darüber hinaus in der Einfachheit und Klarheit seiner Sprache.
2: Er hat viele komplexe Dinge und große Themen auf verständliche Weise formulieren können. Mit wenigen Sätzen, einfachen Worten etwas plausibel machen. Nicht erklären, sondern plausibel machen. Und dazu eignen sich eben auch heute Geschichten, um es erlebbar zu machen, was gemeint ist. Das ist für nicht lesegewohnte Leute ein sehr hilfreicher Zugang.
1: Und an sie richtete sich Hebel in seinen Gedichten und Geschichten. An die einfachen Leute, die den Umgang mit Literatur nicht gewohnt waren. Um 1800, zu einer Zeit, in der Lesen noch kein Massenphänomen war, war das revolutionär. Genauso wie Hebels Entschluss, den alemannischen Dialekt beizubehalten, den er dadurch zugleich in die Hochliteratur einführte. Nur in der mündlichen Sprache ihres Alltags würde sich seine Leserschaft, die breite Landbevölkerung, in den Geschichten repräsentiert fühlen und sie gerne lesen. Davon war Hebel überzeugt. Die große Stärke des Volksdichters, Theologen und Politikers Hebel war es, dass er mit Menschen verschiedenster sozialer Schichten gleichermaßen gut umzugehen wusste, sagt Sebastian Mattmüller.
2: Er hat sich mit namhaftesten Leuten, gebildeten Leuten unterhalten, die auch getroffen. Andererseits hat er auch immer Verständnis gehabt für einfache Leute, ungebildete Leute, die doch ihren Witz haben können und mit dem Witz ziemlich weit kommen können. Man muss nicht gebildet sein, um die Welt zu verstehen.
1: Mit einer Klanginstallation am Basler Peterskirchplatz und vielen verschiedenen Veranstaltungen erinnert die Hebel-Stiftung in diesem Jahr an Hebel als einen regionalen Kosmopoliten, der aus der Provinz heraus Weltliteratur schuf. Dass diese Literatur bis heute anschlussfähig ist, das beweist der von der Hebel-Stiftung herausgegebene Band Hebelwirkungen. Darin erweisen 30 Autorinnen und Autoren dem Dichter ihre Reverenz, indem sie auf jeweils eine seiner Geschichten Bezug nehmen und sie variieren. Eine perfekte Minutenlektüre für zwischendurch, im Tram oder in der Mittagspause. Ganz im Geiste Hebels also.
0: Hebelwirkungen. Das Buch von der Basler Hebel-Stiftung ist im Nimbus Verlag erschienen und darin gibt's eben Beiträge von Zora del Buono, Arian Koch oder Jonas Lüscher. Johann Peter Hebel, der Dichter, er ist vor genau 200 Jahren gestorben. Das Veranstaltungsprogramm zum Jubiläumsjahr, das gibt's auf der Homepage der Hebel-Stiftung.

0: Das Genfer Trio Ernest spielte hier das Scherzo, den zweiten Satz aus dem Klaviertrio S-Dur von Amanda Röntgenmeier.
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dicker Pure, chi vuol dire Nuria Rial, sang hier die Arie von Joseph Haydn, begleitet vom L'Orfeo Barockorchester. Und jetzt gibt's Musik, die es eigentlich gar nie gegeben hat. Gemeint Fagottmusik von Georg Philipp Telemann. Telemann schrieb zwar zahlreiche Werke mit Fagott oder mehreren Fagotten, doch das Repertoire für Fagott Solo sei winzig, das steht so im Booklet zum neuen Album vom Ensemble Primary Colors. Weiter erfährt man da, dass die wenigen Originale von Telemann für Amateure geschrieben wurden, nicht für Profis. Trotzdem wurden die Stücke rekonstruiert. Hier ist jetzt das Ensemble Primary Colors mit Musik ab dem neuen Album Sonatas and Fantasias for Bassoon, eben Fagott.

Fagott statt Blockflöte. Das war das Ensemble Primary Colors mit dem dritten Satz aus der Sonatine für Blockflöte von Georg Philipp Telemann.

0: So beginnt die Orchestersuite D-Moll von Johann Josef Fuchs. Gottfried von der Goltz leitete das Freiburger Barockorchester. Das war die Ouvertüre. Es ist 7:30. Guten Morgen, Raphael Günther.
1: Guten Morgen. In Teneriffa endet heute die große Rückholaktion vom Kreuzfahrtschiff Hondius, auf dem das Hantavirus ausgebrochen ist. Die letzten Passagiere werden in ihre Heimatländer ausgeflogen. Und Frauenhandel bleibt in der Schweiz ein ernstes Problem. Wir haben die neuesten Zahlen dazu. Die sind weiter gestiegen. Lukas Lüthi ist bei mir im Studio. Er weiß, wie das Wetter heute wird zum Wochenstart.
2: Guten Morgen. Es ist heute wechselnd bewölkt und es wird immer wieder nass. Dazu gibt es 14 bis 17 Grad und im Norden ist es windig.
1: Die Evakuierung des Kreuzfahrtschiffs Hondius vor Teneriffa steht kurz vor dem Abschluss. Heute Nachmittag sollen die letzten Sonderflüge nach Australien und in die Niederlande starten. Damit endet die Rückholaktion für Passagiere aus insgesamt 23 Ländern, nachdem an Bord das Hantavirus ausgebrochen war. Lars Schade, Chef des Deutschen Robert-Koch-Instituts, das ist die Public-Health-Behörde der deutschen Bundesregierung, gab unterdessen Entwarnung für die Bevölkerung. Im ZDF-Heute-Journal betonte er, das Hantavirus sei seit über 30 Jahren bekannt und nicht mit dem Coronavirus vergleichbar.
3: Es gibt sehr viele Fälle in Südamerika, jedes Jahr einige hundert. Insgesamt waren das schon sicherlich seit der Entdeckung 1995 einige tausend. Es gab auch schon Ausbrüche mit Mensch-zu-Mensch-Übertragung in Südamerika. Und es gab sogar schon einzelne Touristen, die mit dem Virus sozusagen in die USA oder nach Europa gereist sind. Und immer ist es gelungen, die Ausbruchssituation entsprechend unter Kontrolle zu bringen.
1: Eine Pandemiegefahr bestehe nicht, da sich das Virus nicht massenhaft verbreite und die Behörden die Situation unter Kontrolle hätten, sagt Schade weiter. 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Und jetzt geht es um den Krieg im Iran. Bei den diplomatischen Bemühungen, den Krieg zu beenden, zeichnet sich weiterhin kein Durchbruch ab. Lukas Lüthi.
2: Die USA und der Iran verhandeln zurzeit über einen US-Friedensplan. Und mit der jüngsten Antwort des Irans auf diesen Plan ist US-Präsident Donald Trump unzufrieden. Die Antwort sei völlig inakzeptabel, schreibt Trump auf seinem sozialen Netzwerk. Der Iran wiederum gab sich unbeeindruckt. Man verfasse keine Vorschläge, um Trump zu gefallen. Das meldet die Nachrichtenagentur Tasnim.
1: Ein zentraler Punkt zwischen den beiden Seiten ist das iranische Uran. Daran stört sich nicht nur Donald Trump, sondern auch der israelische Premierminister.
2: Benjamin Netanyahu hat in einem Interview mit einem US-Sender gesagt, der Krieg sei erst vorbei, wenn sämtliches angereichertes Material aus dem Iran entfernt sei, notfalls durch einen direkten Zugriff vor Ort. Auf all diese Aussagen hat auch der Ölpreis wieder reagiert. Der ist deutlich angestiegen. Ein Fass der Sorte Brent verteuerte sich auf über 104 Dollar.
1: Damit zu einer Meldung, die Peking heute Nacht bestätigt hat. Donald Trump reist am Mittwoch zu einem dreitägigen Staatsbesuch nach China. Es ist das erste Mal seit 2017, dass ein US-Präsident die Volksrepublik besuchen wird.
2: Die Reise war eigentlich für März geplant. Sie wurde wegen des Irankriegs aber kurzfristig verschoben. Das chinesische Außenministerium sagt, Trump sei vom Staatschef Xi Jinping eingeladen worden. Die Staatschefs der USA und Chinas dürften sich über verschiedene Themen unterhalten. Da wäre etwa der Handelskonflikt zwischen den beiden Ländern und die gegenseitigen Zölle, welche die Weltwirtschaft belasten. Aber auch die Lage im Nahen Osten und die Haltung zur Insel Taiwan dürften zur Sprache kommen. Zwischen der Ukraine und Russland gilt noch bis und mit heute eine Waffenruhe. Beide Seiten werfen sich aber gegenseitig vor, die Abmachung verletzt zu haben. Der ukrainische Präsident Wladimir Selenskyj sagt, Moskau habe die Waffenruhe missachtet. Russland habe in den vergangenen 24 Stunden rund 150 Angriffsaktionen gestartet, so Selenskyj in seiner abendlichen Videoansprache. Und auch das russische Militär wirft der Gegenseite fortwährende Provokationen und Angriffe vor. Es ist nicht möglich, diese mutmaßlichen Verstöße unabhängig zu überprüfen.
1: Frauen, die als Sexarbeiterinnen ausgebeutet werden oder als billige Arbeitskräfte in Privathaushalten. In der Schweiz hat die Fachstelle für Frauenhandel und Frauenmigration FITZ letztes Jahr über 200 Fälle von Frauen betreut, die Opfer von Menschenhandel wurden. Das zeigt der Jahresbericht, den die FITZ heute veröffentlicht. Die Dunkelziffer dürfte noch höher sein. Inlandredaktor Philipp Schremli berichtet.
4: Die Opfer von Frauenhandel seien sehr unterschiedlich, sagt Fanny Wirth von der Fachstelle FITZ. Sie seien
5: von sehr jung bis über 60. Sie kommen aus insgesamt über 80 Ländern.
4: Auffällig viele kämen allerdings aus Osteuropa, aus Rumänien, Ungarn, Bulgarien. Und eines hätten diese Frauen dann doch gemeinsam.
5: Sie sind strukturell benachteiligt, sei das, weil sie zum Beispiel keinen Zugang zu Bildung haben, keinen Zugang zu Arbeitsanstellungen in ihren Herkunftsländern, seien das finanzielle Abhängigkeiten oder weil sie zum Beispiel für ihre ganze Familie Geld verdienen müssen.
4: 228 Opfer von Frauenhandel hat die Fachstelle FITZ, die als gemeinnütziger Verein organisiert ist, letztes Jahr betreut. Eine Zahl, die seit Jahren steigt.
5: Das ist einerseits ein gutes Zeichen insofern, dass die Sensibilisierung steigt, dass die Personen eher erkannt werden. Es zeigt uns aber natürlich auch, dass die Dunkelziffer nochmals viel höher ist und dass Menschenhandel in der Schweiz ein akutes Problem bleibt.
4: Ein großer Teil dieser Migrantinnen landet in der Sexarbeit, viele aber auch in privaten Haushalten, wo sie mehr oder weniger von der Schweizer Gesellschaft abgeschottet sind.
5: Ihre einzigen sozialen Kontakte sind die TäterInnen. Sie kennen das System nicht, sie kennen ihre Rechte nicht, sie kennen keine Unterstützungsangebote.
4: Und das mache es schwierig, sich Hilfe zu holen. Die Frauen, die von der FITZ betreut werden, wurden der Fachstelle zugewiesen, von der Polizei beispielsweise oder von Rechtsvertretern aus dem Asylsystem. Unentdeckte Fälle dürfte es daher noch viel mehr geben, sagt Fanny Wirth.
5: Es ist ein Bruchteil der Personen, die wir tatsächlich identifizieren können.
4: Die Situation könnte verbessert werden, wenn Frauen weniger stark von den Täterinnen und Tätern abhängig wären, sagt Wirth, zum Beispiel indem es mehr legale Möglichkeiten für Sexarbeit gäbe oder indem die Arbeit in privaten Haushalten stärker kontrolliert würde. Zudem brauche es mehr Sensibilisierung, damit künftig mehr Fälle erkannt werden könnten.
1: In Thailand ist der ehemalige Premierminister Thaksin Shinawat heute Morgen vorzeitig aus der Haft entlassen worden. Thaksin saß wegen Machtmissbrauchs im Gefängnis. 2023 war er nach 15 Jahren im Exil nach Thailand zurückgekehrt und verhaftet worden. Die ursprünglich 8-jährige Strafe wurde vom König auf 1 Jahr verkürzt. Jetzt wurde er auf Bewährung entlassen. SRF Südostasien-Korrespondent Martin Aldrovandi sagt, Thaksins politische Zukunft sei ungewiss.
6: Wohl kein Politiker hat die vergangenen Jahrzehnte in Thailand so geprägt wie Thaksin Shinawat und seine Familie. Große Unterstützung genoss Thaksin vor allem bei einfacheren Bevölkerungsschichten und in ländlichen Gebieten, während er das Establishment gegen sich aufbrachte. Thaksins Einfluss hat in letzter Zeit jedoch stark nachgelassen. Nachdem er inhaftiert wurde und seine einst so mächtige Pöthai-Partei Anfang dieses Jahres nur den 3. Platz in den Wahlen erzielte. Thaksin und seinen Shinawat-Clan ganz abzuschreiben, wäre jedoch verfrüht. Die Shinawats sind zu lange im Politgeschäft, um einfach so aufzugeben.
1: Die Einschätzung von Südostasien-Korrespondent Martin Aldrovandi war das. Damit zu Wetter und Börse.
2: Die Börsendaten stammen von SIX. Der Nikkei-Index in Tokio fällt um 0,3%. Der Euro wird zu 91,59 Rappen gehandelt und der Dollar zu 77,93 Rappen. Und das Wetter noch. Heute regnet es immer wieder und vor allem im Tessin sind auch kräftige Gewitter möglich. Zwischendurch gibt es aber auch trockene und stellenweise kurze sonnige Phasen. Im Norden ist es windig bei 15 Grad und im Süden gibt es 17 Grad.
1: Das sind die Informationen von heute Morgen. Aktuelle Meldungen und Hintergründe gibt's rund um die Uhr online bei uns auf der SRF News App. Verantwortlich für die Sendung heute früh Simon Weber, die Zeit 7.40 Uhr.
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0: Freut euch, jubelt, Diese Aufforderung kommt jetzt nicht von mir, sondern von keinem Geringeren als Wolfgang Amadeus Mozart. Hier ist Exultate Jubilate.

Freut euch, feiert, fordert hier Wolfgang Amadeus Mozart, Exultate Jubilate, so heißt seine Motette. Albrecht Mayer leitete von der Oboe aus die Deutsche Kammerphilharmonie Bremen. Und Grund zum Feiern gibt auch das nächste Stück. Josephines Doppwalz heißt es. Also Josephines Doppelwalzer oder auch Taufwalzer. Es ist ein moderner schwedischer Volkstitel. Roger Thalroth hat das Stück für die Taufe seiner Nichte Josephine komponiert. Eine schöne Feier, die gab's sicher auch dieses Wochenende. In vielen Kirchen standen nämlich Konfirmationen an und da wurden sicher auch die eine oder der andere noch getauft. Passend also jetzt dieser Taufwalzer von Roger Thalroth.

Josephines Dobwals, so heißt das Stück hier von Roger Thalroth, nicht Roger, sondern Roger. Das war das Alos Quartett. Es ist zwar Montagmorgen, aber hier wird schon ein bisschen gefeiert und getanzt. Mit einer Feiermotette von Mozart sind wir in diese halbe Stunde gestartet. Dann gab es hier gerade den Taufwalzer eben von Roger Thalroth. Und jetzt wird noch ein bisschen getanzt, dank Florence Price. Ja, das alles geht wunderbar an einem Montagmorgen. Voilà.

0: Dances in the Cane Break, so heißt das Stück von Florence Price. Die Chicago Sinfonietta spielte hier Nimble Feet. Er machte Andy Warhol groß, so titelt die Neue Zürcher Zeitung heute. Es ist ein Nachruf über den Zürcher Galeristen Bruno Bischofberger. Er ist im Alter von 86 Jahren gestorben. Wir haben heute Morgen auch darüber berichtet. Senora Maurer, Bruno Bischofberger gehörte zu den bedeutendsten Schweizer Galeristen.
1: Ja, er war eine Eminenz des Schweizer Kunsthandels, das schreibt Philipp Meyer in der NZZ. Bischofberger habe den richtigen Riecher gehabt für aktuelle Positionen, als diese beim breiten Publikum noch auf völliges Unverständnis stießen.
0: Wie eben zum Beispiel mit Andy Warhols Werken.
1: Ja, Bischofberger etablierte sich rasch als einer der wichtigsten Wegbereiter der amerikanischen Pop-Art in Europa, schreibt Meyer. Er hat Andy Warhols Werke früh ausgestellt und ihn auch getroffen 1966. Und daraus ist eine lange Freundschaft entstanden zwischen Warhol und Bischofberger. Und Warhol hat ihm sogar ein lebenslanges Vorkaufsrecht gegeben auf seine Werke.
0: Genau, das haben wir auch in den Kulturnachrichten bereits gesagt. Bruno Bischofberger hatte also

0: Er ist auf den Tisch geklebt und die leeren Weingläser und vollen Aschenbecher. Und dann hat er das Ganze in Bischof Bergers Galerie als Kunst an die Wände gehängt.
1: Eat Art also. Erfährt man im Artikel auch, wie Bruno Bischof Berger überhaupt dazu gekommen ist, eine Galerie zu eröffnen?
0: Also seine erste Galerie in Zürich, die hat er 1963 gegründet. Also da war er erst 23 Jahre alt. Und davor hat Bischof Berger Kunstgeschichte studiert in Bonn, München und Zürich. Und da hat er auch Vorlesungen besucht in Volkskunde. Also Bischof Berger war ein Fan von Schweizer Kunst. Philipp Meyer schreibt, seine größte Liebe galt der Schweizer Volkskunst, vor allem der Appenzeller Bauernmalerei.
1: Sehr lustig. Appenzeller Bauernmalerei und Andy Warhol. Der Unterschied könnte eigentlich nicht größer sein, habe ich das Gefühl.
0: Ja, finde ich auch. Und trotzdem, mit Bauernmalerei habe Bischof Bergers Passion für die Kunst eben überhaupt erst angefangen, schreibt Philipp Meyer. Bischof Berger hat eine Verbindung zum Appenzell. Seine Familie väterlicherseits stammte aus Appenzell-Innerrhoden und er ist da immer wieder zurückgekehrt in der Kindheit und als Jugendlicher. Und dabei habe er eben bereits als 15-Jähriger Bauern Bilder abgekauft, die sie auf dem Estrich irgendwie vergessen hatten. Und diese Leidenschaft habe ein Leben lang eben angehalten, schreibt Philipp Meyer. Und er schreibt auch, es scheint manchmal fast so, als ob Bischof Berger mit Werken des berühmt gewordenen Warhol nur deswegen handelte, um sich die geliebten Bilder der Appenzeller Volkskunst leisten zu können.
1: Er machte Andy Warhol groß. So der Titel heute in der NZZ über den Zürcher Galeristen Bruno Bischof Berger. 51% Luftfeuchtigkeit und 21 Grad Temperatur. Das ist die beste Umgebung für Kunst. Das hat Bruno Bischof Berger SRF verraten in der Sendung Kulturplatz. Eine Kamera begleitete ihn unter anderem in sein Privatmuseum. Sehr sehenswert. Sie finden die Sendung, wenn Sie nach SRF Kulturplatz und Bischof Berger suchen.

0: Klaviermusik von Heinrich von Herzogenberg. Natascha Velković spielte das erste der vier Fantasiestücke, Opus 4. Es ist 8 Uhr.
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0: Und wir blicken zuerst in den Iran. Dort haben Experten begonnen, die Schäden an Kulturstätten zu bewerten, die durch amerikanisch-israelische Angriffe entstanden sind.
2: Ja, zum Beispiel am Golestan-Palast in Teheran. Der ehemalige Königspalast gehört zum UNESCO-Weltkulturerbe. Laut dem Museumsdirektor ist über die Hälfte der Fenster und Türen zerbrochen und auch der Spiegelsaal und der Marmorthron seien schwer beschädigt. Landesweit sind laut iranischen Angaben mindestens 140 Kulturstätten betroffen. Allein die Restaurierung des Palastes wird auf 1,7 Millionen Dollar geschätzt. Wegen der unsicheren Lage können die Restaurierungen aber noch nicht beginnen und auch die Finanzierung ist noch offen.
0: Dann blicken wir auf die Schweiz. Hier ist gestern das Tanzfest der Schweiz zu Ende gegangen und es hat einen neuen Rekord aufgestellt.
2: Laut den Veranstaltern habe von Mittwoch bis Sonntag rund 115.000 Menschen teilgenommen. Das Festival fand in 46 Städten und Dörfern in der ganzen Schweiz statt. Besucherinnen und Besucher konnten bei hunderten Aufführungen zuschauen oder in Tanzkursen auch gleich selbst mitmachen. Ziel des Anlasses sei es, den Tanz einem breiten Publikum zugänglich zu machen.
0: Dann noch zum Comic-Festival Bedefil in Lausanne. Auch das hat viele Menschen angezogen.
2: Ja, mehr als 35.000 Besucherinnen und Besucher seien gekommen. Damit sei die Besucherzahl im Vergleich zum Vorjahr stabil geblieben, so die Veranstalter. Die 20. Ausgabe des Festivals hat ihr Jubiläum mit vielen Ausstellungen und Workshops gefeiert. Und ein Schwerpunkt war dieses Jahr die Comic-Szene aus Quebec.
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0: Enora Maurer hat das Wichtigste aus der Kultur zusammengefasst. Ich bin Caroline Lüchinger. Wir begleiten Sie in die neue Woche. Guten Morgen.
2: Guten Morgen.

0: Orchester Suite D-Moll von Johann Gottlieb Graun. Die Akademie für Alte Musik Berlin spielte das Allegro, den zweiten Satz. Die Geburt und die Zukunft der künstlichen Intelligenz. Das sind die großen Themen im Roman Maniac, den der chilenische Autor Benjamin Labatut vor 3 Jahren herausbrachte. Dieser Stoff kommt jetzt auf die Bühne in Zürich. Am Wochenende war Premiere von Maniac im Schauspielhaus und Karl Linder war dabei.
1: 400 Seiten stark ist Labatuts Roman. 90 Minuten braucht Regisseur Calixto Bieto, um den umfangreichen und teils sehr theoretischen Stoff auf die Bühne zu bringen. Das ist ambitioniert, wenn nicht eine Überforderung. Zumal, wenn man mit den Figuren nicht vertraut ist. Es sind herausragende wissenschaftliche Persönlichkeiten, die sich im 20. Jahrhundert der Mathematik, Physik und Logik verschrieben haben und deren Forschungen den Grundstein gelegt haben für eine rasante und nicht mehr aufzuhaltende Entwicklung der Technik. Da wäre etwa Titelgeber Maniac, der welterste Universalrechner, der in den 1950er Jahren ein ganzes Stockwerk belegte, wie eine Erzählerin beschreibt.
2: Was er konnte, war 20 Stunden menschliche Arbeit in 30 Sekunden erledigen. Das Besondere am ENIAC war, dass man tatsächlich beobachten konnte, wie die Berechnungen verliefen. Man konnte reingehen und zusehen.
1: Hand in Hand mit der Begeisterung über die technischen Errungenschaften geht das Wissen über die Gefahr, die von ihnen ausgeht. Beispiel Atombombe. Als im Herbst 1952 im Südpazifik Ivy Mike gezündet wurde, schien eine rote Linie überschritten.
3: Die erste Prototyp einer Wasserstoffbombe, der tödlichsten Waffe der Menschheit, mit einer 500-mal höheren Sprengkraft als die Bomben, mit denen man in Japan eine Viertelmillion Menschen massakriert hatte. Eine furchteinflößende, diabolisch anmutende Apparatur war das.
1: Zentrale Figur ist der Mathematiker John von Neumann, Erfinder der Spieltheorie und Mitentwickler der Atombombe. Die Stimmen all dieser Forscher machen auf der Pfauenbühne, einem düsteren, nebeldurchzogenen Schlund, eine Art Denkraum auf. Hier dreht sich alles um die große Frage, erschafft der Mensch Maschinen, die ihn selbst abschaffen oder die seine Position als Krone der Schöpfung zumindest in Frage stellen? Das treibt auch die Forscher selbst um.
4: Wenn die Menschen heute darauf zurückblicken, was wir getan haben, denken sie, wir müssen alle verrückt gewesen sein. Monster. Wie konnten wir nur diese Dämonen in die Welt setzen? Wie konnten wir nur mit derart schrecklichen Kräften spielen, die uns sehr wohl vertilgen konnten von der Erde?
1: Diese bedrückenden, aber zentralen Überlegungen sind eingebettet in weniger zugängliche Berichte, mit historischen Fakten und Wissenschaftsergebnissen in komplizierter Fachsprache. Wer da folgen will, braucht einiges technisches Grundwissen. Die 8 Schauspielerinnen und Schauspieler stellen zwar immer wieder konkrete Situationen her. So sieht man etwa den kranken John von Neumann, begleitet von seiner Tochter mit der eigenen Sterblichkeit ringen. Doch es gibt praktisch keine Dialoge. Alles wird direkt ins Publikum gesprochen. Das macht es schwer, dem Geschehen zu folgen. Die Inszenierung von Calixto Bieto fordert heraus und hinterlässt ein beklemmendes Gefühl für eine Gegenwart, die längst von künstlicher Intelligenz mitbestimmt wird.
0: Maniac ist bis Ende Juni am Schauspielhaus Zürich zu sehen, das nächste Mal heute Abend.

0: Lüpfige Morgenklänge von Ludwig van Beethoven. Gil Scherham spielte mit Ensemble das Scherzo aus dem Septett Es-Dur.
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Jewgeni Kissin spielte hier eines der 8 Klavierstücke Opus 76 von Johannes Brahms. Vater der russischen Musik, ja, diesen Titel, den gab man Michael Glinka. Grund, er war der erste russische Komponist, der eine eigenständige, hochstehende russische Nationalmusik schuf. Allerdings ließ er sich auch inspirieren. Die italienische Oper hat es ihm auch angetan. Auf einer Reise nach Italien kam er damit in Kontakt. Und diese Erfahrungen ließ er dann auch in die russische Oper einfließen. Zu hören jetzt in der Ouvertüre zu seiner Oper Ruslan und Ludmilla. Voilà!

Da geht's ziemlich rund. Das war der Anfang der Oper Ruslan und Ludmilla von Michael Glinka. Ivan Repušić trieb hier das Münchner Rundfunkorchester an. Etwas schlichter wird's jetzt gleich mit dem Fagott. Obwohl mich dieses immer an einen tollpatschigen Elefanten erinnert. Und das meine ich ganz lieb.

Fagottkonzert von Gioachino Rossini. Jacopo Luoma spielte das Rondo zusammen mit der Tapiola Sinfonietta. Guten Montagmorgen. Gleich gibt's das Neueste aus aller Welt. Bis dorthin gibt's noch entspannte Klaviermusik.

0: Die Berner Pianistin Madeleine Stucki spielte hier Berceuse Triste von Melanie Bonis. Es ist 8:30. Guten Morgen, Rafa Günther.
1: Guten Morgen. Auf Teneriffa wird derzeit das Kreuzfahrtschiff Hondius evakuiert, unter strengen Sicherheitsvorkehrungen wegen des Hunter-Virus. Wir fragen hier gleich, warum dieser Aufwand, wenn es doch eigentlich heißt, es bestehe keine Gefahr für die breite Bevölkerung. Und Frauenhandel in der Schweiz nimmt weiter zu, zeigen neue Zahlen. Warum es für viele Frauen schwierig ist, Hilfe zu holen, das besprechen wir später in der Sendung. Lukas Lüthi ist bei mir im Studio. Die Woche beginnt wettermäßig nass und grau.
2: Ja, es ist heute eben wechselnd bewölkt und es wird immer wieder nass. Dazu gibt es 14 bis 17 Grad und im Norden ist es windig.
1: Zuerst geht es also um den Hunter-Virus-Ausbruch auf dem Kreuzfahrtschiff Hondius. Eine weitere Person, die auf dem Schiff war, ist positiv auf das Virus getestet worden.
2: Und zwei weitere Evakuierte zeigen zudem Symptome. Eine Person aus den USA und eine aus Frankreich. Das melden die US-Behörden. Inzwischen wurden fast alle Passagierinnen und Passagiere in ihre Heimatländer zurückgeflogen, nachdem sie vom Kreuzfahrtschiff evakuiert wurden. Die Gesundheitsbehörden haben scharfe Maßnahmen ergriffen. Passagiere und Crewmitglieder gingen in Schutzkleidung von Bord. Die Weltgesundheitsorganisation WHO empfiehlt eine Quarantäne von 42 Tagen. Auch Kontaktpersonen, die zum Beispiel im gleichen Flugzeug wie erkrankte Menschen saßen, sind in Quarantäne.
1: Ist das alles angemessen für eine Krankheit, die ein tiefes Risiko für die Gesundheit der breiten Bevölkerung hat, wie es die WHO sagt? Das habe ich heute früh Jürg Utzinger gefragt. Er ist Epidemiologe und Direktor des Schweizerischen Tropen- und Public Health Instituts in Basel.
3: Es ist in diesem Fall genau dieses Spannungsfeld. Auf der einen Seite ist das Risiko einer Pandemie praktisch null. Auf der anderen Seite will man auf Nummer ganz sicher gehen und eben genau verhindern, dass es zu solchen möglichen Infektionen kommt, von dem er jetzt diese sehr, sehr scharfen Maßnahmen, aber das wurde international jetzt so abgestimmt.
1: Die WHO, die kommuniziert sehr offensiv, sie veranstaltet große Medienkonferenzen. Der WHO-Direktor ist am Wochenende auch nach Teneriffa geflogen, um sich an die Weltöffentlichkeit zu wenden und auch an die Bevölkerung von Teneriffa. Ist das alles aus Ihrer Sicht angemessen?
3: Ich glaube, da hat der Direktor von der Weltgesundheitsorganisation aufgezeigt, das ist Chefsache. Und mit dem, denke ich, wollte er wirklich zeigen, eben es ist eine ernste Geschichte. Ein Hantavirus ist eine gefährliche Infektion. Diese Andes-Variante, da geht man von Sterblichkeiten bis zu 50% aus. Auf der anderen Seite ist das Risiko von einer Pandemie praktisch null. Und ich glaube, dieses Spannungsfeld hat er aufgezeigt, aber wollte mit seiner Präsenz zeigen, hey, wir haben die Situation im Griff.
1: Aber wenn Sie jetzt auf die Reaktion der Gesundheitsbehörden und auch der Öffentlichkeit schauen, wie sehr schwingt bei all dem eben doch noch diese böse Erinnerung an die Covid-Pandemie mit?
3: Ich denke, das spielt sicher eine Rolle, aber von den Voraussetzungen war es natürlich ganz, ganz anders. Eine ganz einfache Mensch-zu-Mensch-Übertragung und in diesem Fall im Hantavirus ist das ganz anders. Aber das spielt sicher etwas mit, dass die Leute diese Bilder noch im Kopf haben und auf alle Fälle nicht mit einer solchen weiteren Situation konfrontiert werden wollen. Ich denke, das ist aber der Weltgesundheitsorganisation, den Behörden gut gelungen, von Beginn weg, und man kannte Hantavirus, das war nicht jetzt eine neue Infektion. Man weiß, wie damit umgehen. Und genau das wurde gemacht. Jetzt in diesem Fall mit relativ scharfen Maßnahmen, aber einfach, um auf Nummer sicher zu gehen.
1: Das sagt der Direktor des Schweizerischen Tropen- und Public Health Instituts in Basel, Jürg Utzinger. Und jetzt geht es um den Krieg im Iran. Bei den diplomatischen Bemühungen, den Krieg zu beenden, zeichnet sich weiterhin kein Durchbruch ab, Lukas Lüthi.
2: Die USA und der Iran verhandeln zurzeit über einen US-Friedensplan. Und mit der jüngsten Antwort des Irans auf diesen Plan ist US-Präsident Donald Trump unzufrieden. Die Antwort sei völlig inakzeptabel, schreibt Trump auf seinem sozialen Netzwerk. Der Iran wiederum gab sich unbeeindruckt, man verfasse keine Vorschläge, um Trump zu gefallen. Das meldet die Nachrichtenagentur Tasnim.
1: Ein zentraler Punkt zwischen den beiden Seiten ist das iranische Uran. Daran stört sich nicht nur Donald Trump, sondern auch der israelische Premierminister.
2: Benjamin Netanyahu hat in einem Interview mit einem US-Sender gesagt, der Krieg sei erst vorbei, wenn sämtliches angereichertes Material aus dem Iran entfernt sei, notfalls durch einen direkten Zugriff vor Ort. Auf all diese Aussagen hat auch der Ölpreis wieder reagiert. Er ist deutlich angestiegen. Ein fast Sorte Brent verteuerte sich auf über 104 Dollar. In der Türkei beginnt heute ein weiterer Prozess gegen den ehemaligen Stadtpräsidenten von Istanbul, Ekrem İmamoğlu. Ihm und drei weiteren Personen wird laut der staatlichen Nachrichtenagentur Anadolu politische Spionage vorgeworfen. In der Anklageschrift steht, die vier sollen ein kriminelles Netzwerk betrieben und Daten von türkischen Bürgerinnen und Bürgern an ausländische Geheimdienste weitergegeben haben. Ziel sei gewesen, den Wahlkampf 2019 zu beeinflussen. Bei diesen Wahlen wurde Ekrem İmamoğlu von der Oppositionspartei CHP zum Stadtpräsidenten von Istanbul gewählt. Zuvor hatten lange Vertreter der Partei AKP von Staatspräsident Recep Tayyip Erdogan die Stadt regiert. Die Opposition hält das Verfahren für politisch motiviert. Es werde versucht, einen weiteren möglichen Herausforderer Erdogans auszuschalten.
1: Heute ist Swiss Overshoot Day. Das bedeutet, die Schweiz hat heute die natürlichen Ressourcen aufgebraucht, die ihr für das laufende Jahr theoretisch zustehen.
2: Dass der Overshoot Day in der Schweiz bereits heute sei, liege etwa daran, dass die Menschen hierzulande häufig fliegen und Auto fahren oder oft tierische Produkte essen würden, schreibt die Umweltorganisation Greenpeace. Würden alle Menschen weltweit so leben wie die Menschen in der Schweiz, wären die Ressourcen von fast drei Erden nötig, um den jährlichen Bedarf zu decken. Allgemein erreichen wohlhabende Staaten den Overshoot Day oft schon in der ersten Jahreshälfte, ärmere meist erst gegen Jahresende. Der weltweite Overshoot Day ist Ende Juli.
1: Frauen, die Opfer von Menschenhandel wurden, nicht irgendwo, sondern hier bei uns in der Schweiz. Über 200 solcher Fälle hat die FIZ, die Fachstelle für Frauenhandel und Frauenmigration, letztes Jahr betreut. Die Dunkelziffer dürfte deutlich höher sein, heißt es im Jahresbericht, den die FIZ heute veröffentlicht hat. Die Frauen wurden zum Beispiel als Sexarbeiterinnen ausgebeutet oder als billige Arbeitskräfte in Privathaushalten. Inlandredaktor Philipp Schremli berichtet.
4: Die Opfer von Frauenhandel seien sehr unterschiedlich, sagt Fanny Wirth von der Fachstelle FIZ. Sie seien
5: von sehr jung bis über 60. Sie kommen aus insgesamt über 80 Ländern.
4: Auffällig viele kämen allerdings aus Osteuropa, aus Rumänien, Ungarn, Bulgarien. Und eines hätten diese Frauen dann doch gemeinsam.
5: Sie sind strukturell benachteiligt, sei das, weil sie zum Beispiel keinen Zugang zu Bildung haben, keinen Zugang zu Arbeitsanstellungen in ihren Herkunftsländern.
4: 228 Opfer von Frauenhandel hat die Fachstelle FIZ, die als gemeinnütziger Verein organisiert ist, letztes Jahr betreut. Eine Zahl, die seit Jahren steigt. Ein großer Teil dieser Migrantinnen landet in der Sexarbeit, viele aber auch in privaten Haushalten, wo sie mehr oder weniger von der Schweizer Gesellschaft abgeschottet sind.
5: Ihre einzigen sozialen Kontakte sind die TäterInnen. Sie kennen das System nicht, sie kennen ihre Rechte nicht, sie kennen keine Unterstützungsangebote.
4: Die Situation könnte verbessert werden, wenn Frauen weniger stark von den Täterinnen und Tätern abhängig wären, sagt Wirth. Zum Beispiel, indem es mehr legale Möglichkeiten für Sexarbeit gäbe oder indem die Arbeit in privaten Haushalten stärker kontrolliert würde.
1: Philipp Schremli hat berichtet. Und wir kommen noch zum Wetter und zu den Börsendaten von SIX.
2: Der Nikkei-Index in Tokio fällt um 0,5%. Der Euro wird zu 91,54 Rappen gehandelt und der Dollar zu 77,84 Rappen. Und der Blick aufs Wetter. Heute regnet es immer wieder und vor allem im Tessin sind auch kräftige Gewitter möglich. Zwischendurch gibt es aber auch trockene und stellenweise kurze sonnige Phasen. Im Norden ist es windig bei 15 Grad, im Süden gibt es 17 Grad.
1: Das sind die Informationen von heute Morgen. 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
0: Grau und nass geht's in die Woche, Sie haben's gehört. Ja, nun, starten Sie gut.

Concertino a quattro strumenti, G-Dur, das Ensemble Ladrilegna spielte den ersten Satz aus Giovanni Battista Sammartinis Konzert. Und auf den italienischen Komponisten gibt es jetzt einen Schweizer, den Priester Joseph Beauvais. Ja, er war Komponist und Priester, komponierte über 2000 Melodien. Sein größter Hit, Le Vieux Chalet. Ja, Le Vieux Chalet, der größte Hit von Joseph Beauvais. Dieses Volkslied wurde in 16 Sprachen übersetzt, unter anderem auch ins Chinesische und Japanische. Wir hören jetzt vom Schweizer Komponisten aber nicht seinen größten Hit, Le Vieux Chalet, sondern Au Vieux Temps, gesungen von Marie-Claude Chappuis.

Juhe, juhe, juhe, was schon jauchzen, begleitet sie hier Marie-Claude Chappy in die Woche. Ja, sie wuchs mit Musik auf, bei ihr wurde immer gesungen. Die Mama und der Papa haben beide gesungen. Und so kam auch die Mezzosopranistin Marie-Claude Chappy ganz natürlich zum Singen. Hier sang sie gerade «Au vieux temps» vom Freiburger Komponisten Joseph Beauvais. Das Album dazu von Marie-Claude Chappy heißt «Au cœur des Alpes». Volkslieder aus der Schweiz.

Konzertstück für Oboe und Orchester von Julius Rietz, Diana Dorothy und das Queensland Orchestra spielten den ersten Satz, das Andante Sostenuto. Die Biennale di Venezia, endlich hat sie begonnen. Im Vorfeld gab es viel Wirbel um die Kunstbiennale. Die Eröffnungsfeier wurde abgesagt, die Jury ist zurückgetreten. Wir haben darüber berichtet. Seit dem Wochenende ist sie jetzt offen. Und die Menschen, sie kamen in Scharen. Wir haben darüber berichtet. Die Biennale, sie ist das große Thema, heute auch im Kulturplatz-Talk. Was hat die Biennale dieses Jahr tatsächlich zu bieten und welche Bedeutung hat diese Schau für die Kunstwelt eigentlich? Diesen Fragen gehen wir nach. Im Kulturplatz-Talk zu Gast ist der Kunsthistoriker Peter Schneemann, Professor an der Universität Bern, und er war zweimal in der Jury des Schweizer Pavillons. Peter Schneemann war am Wochenende bereits in Venedig. Seine Eindrücke, die gibt's im Kulturplatz-Talk. Talk gleich nach 9 Uhr hier auf SRF 2 Kultur.

Kaiser Connie Mason spielte hier das Scherzo aus der Ostersonate von Fanny Hensel Mendelssohn. Das Stück wurde früher Felix Mendelssohn zugeschrieben, aber es wurde von der Schwester komponiert. David Schwab hat heute Morgen die Musik für Sie

0: Die ausgesucht und zusammengestellt. Ich bin Caroline Büchinger und das ist SRF 2 Kultur.
1: Die Nachrichten von SRF um 9 Uhr mit Dominik Rolli. Donald Trump sagt Nein zum Vorschlag des Iran. Damit ist weiterhin kein Ende des Iran-Kriegs in Sicht. Und weitere Passagiere des Kreuzfahrtschiffes Hondius sind positiv auf das Hantavirus getestet worden. Dennoch sei das Risiko für eine Pandemie praktisch bei Null, sagt das Schweizer Tropenmedizininstitut. Das Wetter wechselnd bewölkt heute und immer wieder nass bei 14 bis 17 Grad. Es zeichnet sich weiter kein Ende des Kriegs im Iran ab. US-Präsident Donald Trump hat den Gegenvorschlag des Iran auf einen US-Friedensplan als völlig inakzeptabel zurückgewiesen. Teheran wiederum gab sich unbeeindruckt, man verfasse keine Vorschläge, um Trump zu gefallen. Das meldet die Nachrichtenagentur Tasnim. Iran fordert unter anderem, dass alle Kämpfe sofort eingestellt werden, insbesondere auch im Libanon. Zudem will der Iran die volle Souveränität über die Meerenge von Hormus und dass die Sanktionen gegen das Land aufgehoben werden. Die Ölpreise sind nach Trumps Äußerungen deutlich gestiegen. Von Teneriffa aus starten heute die letzten beiden Rückholflüge für die Passagiere des Kreuzfahrtschiffes Hondius. An Bord des Schiffes mit rund 140 Personen war das Hantavirus ausgebrochen. Drei Personen sind gestorben. Am Freitag sagte die Weltgesundheitsorganisation, es gebe 6 bestätigte Fälle und 2 Verdachtsfälle. Heute wurden nun 2 weitere Infektionen bestätigt, bei einer Person aus den USA und einer aus Frankreich. Die Passagiere wurden nun unter hohen Sicherheitsvorkehrungen von Bord geholt, in Gruppen und mit Schutzkleidung ausgerüstet. Die WHO empfiehlt eine Quarantäne von 42 Tagen. Jörg Utzinger ist Direktor des Schweizerischen Tropen- und Public Health Instituts. Er sagt zu den Massnahmen:
2: Auf der einen Seite ist das Risiko einer Pandemie praktisch null. Die Übertragung von Mensch zu Mensch beim Hantavirus ist in diesem Fall, bei dem Andes-Virus kann es passieren, aber die Wahrscheinlichkeit ist sehr, sehr klein. Auf der anderen Seite will man auf Nummer ganz sicher gehen und eben genau verhindern, dass es zu solchen möglichen Infektionen kommt, von dem er jetzt diese sehr, sehr scharfen Massnahmen, aber das wurde international jetzt so abgestimmt.
1: Sagt Jörg Utzinger vom Schweizerischen Tropen- und Public Health Institut. In Thailand ist der ehemalige Premierminister Thaksin Shinawat heute Morgen vorzeitig aus der Haft entlassen worden. Thaksin saß wegen Machtmissbrauchs im Gefängnis. 2023 war er nach 15 Jahren im Exil nach Thailand zurückgekehrt und verhaftet worden. Die ursprünglich 8-jährige Strafe wurde vom König auf 1 Jahr verkürzt. Jetzt wurde er auf Bewährung entlassen. SRF Südostasien-Korrespondent Martin Aldrovandi sagt, Thaksins politische Zukunft sei ungewiss.
3: Wohl kein Politiker hat die vergangenen Jahrzehnte in Thailand so geprägt wie Thaksin Shinawat und seine Familie. Große Unterstützung genoss Thaksin vor allem bei einfacheren Bevölkerungsschichten und in ländlichen Gebieten, während er das Establishment gegen sich aufbrachte. Thaksins Einfluss hat in letzter Zeit jedoch stark nachgelassen. Nachdem er inhaftiert wurde und seine einst so mächtige Pöthai-Partei Anfang dieses Jahres nur den 3. Platz in den Wahlen erzielte. Thaksin und seinen Shinawat-Clan ganz abzuschreiben, wäre jedoch verfrüht. Die Shinawats sind zu lange im Politgeschäft, um einfach so aufzugeben.
1: Sagt Südostasien-Korrespondent Martin Aldrovandi. Heute ist Swiss Overshoot Day. Das bedeutet, die Schweiz hat heute die natürlichen Ressourcen, die ihr für das laufende Jahr theoretisch zustehen, aufgebraucht. Dass der Overshoot Day in der Schweiz bereits heute sei, liege etwa daran, dass die Menschen hierzulande häufig fliegen und Auto fahren oder oft tierische Produkte essen würden, schreibt die Umweltorganisation Greenpeace. Würden alle Menschen weltweit so leben wie die Menschen in der Schweiz, wären die Ressourcen von fast 3 Erden nötig, um den jährlichen Bedarf zu decken. Die Börsendaten von SIX, der Euro wird zu 91,55 Rappen gehandelt, der Dollar zu 77,82 Rappen. Und das Wetter? Heute regnet es immer wieder und vor allem im Tessin sind auch kräftige Gewitter möglich. Zwischendurch gibt es aber auch trockene und stellenweise kurz sonnige Phasen. Im Norden ist es windig bei 15 Grad, im Süden gibt es 17 Grad. Das waren die Nachrichten von Radio SRF, verantwortlich David Burkhardt.
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0: Die Kunstbiennale in Venedig gehört zu den weltweit wichtigsten Plattformen für zeitgenössische Kunst. Jetzt ist die 61. Biennale für das Publikum offen. Die Aufregung um die Ausstellung war schon vorher riesengroß. Es gab insbesondere vehementen Protest gegen die Teilnahme Russlands. So ist die Jury geschlossen zurückgetreten, die Eröffnungsfeier wurde abgesagt und die EU droht damit, die Mittel um 2 Millionen zu kürzen. Auch dass Israel an der Biennale vertreten ist, wird heftig kritisiert. Die Weltpolitik wirkt also mit Macht auf die Kunstwelt. Darüber könnte man eine eigene Sendung machen. Wir möchten heute im Kulturplatz-Talk den Fokus aber auf das Kunstschaffen legen. Dafür haben wir Peter Schneemann eingeladen. Er ist Professor für Kunstgeschichte und Direktor der Abteilung Kunstgeschichte der Moderne und der Gegenwart der Universität Bern. Die Biennale besucht er also seit vielen Jahren von Berufswegen. Immer auch wieder zusammen mit seinen Studierenden. Am Wochenende war er in Venedig, jetzt ist er hier, live im Studio. Herzlich willkommen im Kulturplatz-Talk, Peter Schneemann.
5: Ganz herzlichen Dank für die Einladung, Frau Peter.
0: Um sozusagen mit der Tür ins Haus zu fallen, muss man dahin?
5: Unbedingt. Eine direkte, emphatische, übermüdete Antwort. Ja, ich denke, dass sich das auf jeden Fall lohnt. Die Frage ist, ob es zur Eröffnung oder zum Pre-Opening sein muss oder ob man auch später geht. Das sind zwei ganz unterschiedliche Momente, unterschiedliche Qualitäten. Ich gehe meist zweimal, einmal zu dieser sogenannten Voreröffnung und dann später noch einmal mit viel mehr Zeit mit den Studierenden.
0: Sie haben jetzt das gerade gesagt, die Pre-Opening Days, Sie waren jetzt mit Profis unterwegs. Wie müssen wir uns dieses Setting vorstellen oder wie haben Sie sich da bewegt durch diese Ausstellungswelt? Was waren da für Leute mit Ihnen unterwegs?
5: Die Situation kann man als einigermaßen absurd natürlich bezeichnen. Am Mittwoch ist der Pressetag. Da sind über 3000 Pressevertreterinnen, Vertreter, die geführt werden, die versorgt werden mit Informationen. Dort habe ich auch keine Akkreditierung erhalten. Dann gibt es diese sogenannten Professionals Days. Das ist dann Donnerstag, Freitag. Dort waren 27.900 Personen akkreditiert, also Menschenmassen. Und dann folgt am Samstag die Eröffnung, wo 10.000 Besucher gezählt worden sind. Das heißt, lange Schlangen, lange Wartezeiten, viel Austausch, Kommunikation, viel Aufregung, viel Ungeduld. Es ist nicht die beste Art und Weise, sich damit auseinanderzusetzen. Aber es gehört durchaus dazu. Und ich würde das auch immer verteidigen, dass die Kunst so viel Aufmerksamkeit erhält und solche Debatten auch aushalten muss. Wir haben gerade die Nachrichten gehört und es ist richtig, dass die Kunst nicht in einem luftleeren Raum oder in einem hermetischen Schutzraum oder in der Moderne würde man sagen im White Cube nun gesichert ist, sondern dass sie auch als Stimme wahrgenommen wird in dieser Diskussion mit aller Hilflosigkeit, die damit verbunden ist.
0: Sie haben jetzt gerade gesagt, Hilflosigkeit. Manchmal hat man den Eindruck, Kunstschaffende würden sich so als eine Art Propheten oder Retter versuchen zu positionieren. Wie beurteilen Sie diese Haltungen?
5: Diese Haltungen sind alte Haltungen, sie sind gehören mit zur Selbstdefinition der Kunst. Und ja, ein gewisser Pathos, eine Übersteigerung, eine Formgebung ist wichtig. Eine Stimme, die nicht den Gegebenheiten der Politik folgen muss, nicht den Regeln des Konsums folgen muss, sondern tatsächlich eine Stimme, die an das freie, kreative Individuum, an die Gesellschaft glaubt, die sich transformieren muss. Also dieser Glaube an die transformativen Kräfte der Kunst, darüber kann man schmunzeln. Ich glaube, sie ist notwendiger denn je.
6: Aber das heißt eigentlich auch, dass der Regelbruch einfach dazugehört.
5: Ja, es sind aber eine ganze Vielzahl von möglichen Haltungen, von Provokation, Protest, Verweigerung, von stillen Gesten, von Rückgriffen in die Vergangenheit, eine Hermetik, all diese Positionen kennen wir. Also die Frage nach den künstlerischen Strategien, die zeitgenössisch vielleicht die höchste Relevanz haben, genau diese Punkte werden eben an dieser Großausstellung ausgehandelt. Und man muss einfach wissen, auf was man sich einlässt, ohne es auch zu beschönigen. Es ist eine Großausstellung. Es ist das Format der Ausstellung, durchaus mit den ganzen Problematiken, wer zeigt wen, nicht? Wer spricht, welche Machtstrukturen sind gegeben, bis hin zu einer ökonomischen Fragestellung der Kulturförderung, wer sind die Auftraggeberinnen, Auftraggeber. Man muss eben wissen, dass dort die Bedingtheiten eine große Rolle spielen, und bei der Biennale kommt natürlich hinzu, dass sie eine lange Geschichte hat. 1895 begann das unter noch ganz anderen Vorzeichen, aber vielleicht auch mit einer ähnlichen Beschwörung einer Utopie, nämlich des friedlichen Miteinanders der Völker. Ich glaube, so steht es im Gründungsmanifest der Biennale, aber mit großen Problemen gegeben, wo man sagen kann, das ist heute sicher nicht mehr das beste Modell. Also diese Struktur der nationalen Beteiligung und die Vorstellung, die Künstlerin vertritt nun die Schweiz oder steht für die Schweiz oder wie präsentiert sich die Schweiz, das ist natürlich genau das Format, was befragt werden muss und auf der Biennale immer wieder sehr produktiv befragt wird.
6: Und was natürlich jetzt zu den großen Protesten geführt hat, haben Sie denn das Gefühl, dass diese Einflüsse auch der Weltpolitik, die jetzt so direkt wirken auf diese Ausgabe der Biennale, dass das nicht etwas ist, was die Biennale gefährdet, sondern eher etwas, was sie befeuert?
5: Ja, das ist die große Frage. Die Reaktionen, die Sie auch nachlesen können, reichen ja von der Beschwörung des Untergangs der Biennale. Sie würde bereits häufig sozusagen vorausgesagt. Oder der Frage eben, welche Strategien tatsächlich gehören auch dazu, mit diesen Protesten umzugehen. Und ich würde es nicht leugnen wollen, dass auch eine enorme Hilflosigkeit oder ein Verzweifeln spürbar ist. Die Frage, ob Kunst die Welt retten kann, ob das ihre Aufgabe ist und ob sie die Mittel hat, ist natürlich eine offene Frage. Aber ich glaube, dass es für die Gesellschaft notwendig ist, Formate zu erproben, in denen eine solche Kommunikation, ein Austausch für die Zukunft erprobt werden kann. Und dieses Erproben, wie man an vielen Beiträgen sehen kann, ist sicher auch ein Scheitern. Ihre Frage bedarf vielleicht auch noch des Hinweises darauf, dass natürlich alle großen historischen Krisen, wenn Sie an den Faschismus denken, den Auftritt Hitlers und Mussolinis auf der Biennale. Also diese Auseinandersetzung ist nicht neu. Die Proteste beim Irakkrieg in den 60er Jahren, große Proteste und Schließungen. Die Frage ist, wann ist sozusagen zu einem Moment gibt, dass man sagt, es ist nichts mehr möglich, die Kommunikation ist am Ende und man verteilt nur noch Flugblätter und klebt sie auf die Kunstwerke. Oder flüchtet man sich in die Kunst, sozusagen Kunst auch als Kompensation, auch das muss und kann man anhand dieser Biennale diskutieren. Aber die Vorstellung sozusagen einer autonomen Kunst, die überhaupt keine Beziehung hat zu dem, was um sie herum passiert, ich glaube, die kann man nicht mehr aufrechterhalten. Vielleicht kann man sagen, natürlich auch ein Zurückzug auf den Formalismus könnte so etwas sein wie eine Behauptung der Subversion durch die Ästhetik. Nicht, also die Kategorien, die wir kennen und die wir aufrufen können, die Diskussionen auch während des Kalten Krieges, wann ist etwas Propaganda und wann ist es übersetzt in ein künstlerisches Problem und ein eigenständiges Problem und wird nicht zu einem Sprachrohr. Aber das ist, wie soll ich mal sagen, das prägt die Geschichte der Kunst über die Jahrhunderte. Ich, wie Sie vielleicht wissen, habe ich über die französische Historienmalerei im 18. Jahrhundert promoviert. Dort hat der französische Staat gehofft, durch eine wiedererstarkte Historienmalerei die Gesellschaft zu erziehen. Nicht ganz ähnliche eigentlich Konstellationen. Und ich, wie gesagt, ich bin Kunsthistoriker und möchte das nicht relativieren, aber sehe in dieser Kontinuität der Aushandlung sehr, sehr spannende Momente.
6: Sie haben ja jetzt einen großen Bogen gezogen. Mich würde es sehr interessieren, an was für ein Publikum, das können wir vielleicht auch den Rückblick zurückmachen und der Gegenwart gegenüberstellen. Was für ein Publikum hatte man damals im Blick und was für ein Publikum ist es heute, das die Biennale besucht? Ich gehe mal davon aus, wenn schon so eine riesige Zahl von Kunstexpertinnen und Experten bei der Eröffnung sind, wird das eine Klientel sein, aber bestimmt nicht die einzige. Für wen ist die Biennale eigentlich gedacht?
5: Es wäre natürlich schlimm, wenn das zu einem internationalen Jet-Set-Event wird. Die haben die Diskussionen auch bei der Documenta oder Ausstellung Münster etc. gehabt. Natürlich ist die Frage, wer kann sich die Reise leisten? Man sieht die großen Yachten direkt vor den Giannini ankern. Da ist sehr viel Prominenz und es ist auch ein Luxus. Aber ich glaube, das verfehlt, diese Polemik würde die Überzeugung verfehlen der Menschen, die sehr, sehr ernsthaft, sehr hart sich engagieren, etwa in Outreach-Programmen. Selbst bei diesen Preview-Tagen waren Gruppen mit Kindern, Vermittlungspersonen anwesend. Also diese Geste der Vermittlung ist ernsthaft, sie ist aufrichtig und sie ist wichtig.
6: Worüber haben die Menschen denn diskutiert? Haben Sie da irgendetwas mitbekommen, was die Leute mehr bewegt hat als anderes?
5: Ja, ich finde das eben, wie soll man sagen, beschreibend aus der Distanz durchaus legitim und spannend, wie so eine Typologie möglicher Haltung in dieser Suche nach Orientierung zu beschreiben. Nicht? Es gibt diejenigen, die das Ganze zynisch karikieren, weil viele künstlerischen Gesten würde man doch kennen. Das ist alles eigentlich ein großer Zirkus. Es gibt diejenigen, die versuchen, über die Texte, die enorme Produktion von Diskursen, sich dem anzunähern. Es gibt diejenigen, die sehr verloren wirken. Grundsätzlich der Tenor ist, wir müssen miteinander reden. Man sucht das Gespräch und in den Situationen, nicht auf der Biennale gibt es zu wenig Möglichkeiten, Getränke zu finden, die menschlichen Bedürfnisse zu befriedigen. Und dort steht man in der Schlange und beginnt sich zu unterhalten. Und das sind gute Momente. Also dieser soziale Moment des Austauschs, der Begegnung. Es ist auf der einen Seite während der Preview-Tage eine Community, die sich mehr oder weniger kennt. Aber auch die hat sich verändert, so wie die Biennale sozusagen die Kunstgeschichte und die Kunstproduktion immer wieder neu entwirft. Es hat sich enorm viel verändert in einer Revision dessen, was das Bild der Kunst ist. Das sieht man an den veränderten Teilnehmerstrukturen. Dazu gibt es auch Statistiken. Also der Fokus auf Outsider-Art, der sich in den letzten Jahren entwickelt hat. Die Frage, wo sind die Künstlerinnen? Dort hatte die Biennale ein enormes Aufholbedarf. Eine Biennale, ich glaube, es war die letzte, die sehr viel bereits verstorbene Künstlerinnen ausgestellt hat. Also sozusagen tatsächlich gesagt hat, was hat die Kunstgeschichte eigentlich vergessen? Diesmal auch durch die Kuratorin Koyo Kuo ein Fokus auf den afrikanischen Kontinent. Das ist eine enorme Verschiebung. Im 20. Jahrhundert waren es vor allen Dingen immer noch die, also besonders das frühe 20. Jahrhundert, war es die europäische Kunst, die sich dort gefeiert hat. Und diese Verschiebung wahrzunehmen, das ist eine Herausforderung für uns alle. Also das Publikum kennt jetzt viele Künstlerinnen und Künstler vielleicht noch nicht. Und das Kunst macht Arbeit.
6: Sie sind beim Kulturplatz Talk auf SRF 2 Kultur. Peter Schneemann ist Professor für Kunstgeschichte an der Universität Bern. Er war zweimal in der Jury des Schweizer Pavillons, der Kunstbiennale in Venedig. Peter Schneemann, dann lassen Sie uns doch mal an dieser Stelle über den Schweizer Pavillon sprechen. Er trägt den Titel «The Unfinished Business of Living Together», also das unvollendete Geschäft des Zusammenlebens, sehr wörtlich übersetzt, und wurde nicht von einem Künstler oder einer Künstlerin allein geschaffen, sondern von einem Kollektiv. Was bietet dieser Pavillon dem Publikum?
5: Ja, das ist tatsächlich ein mutiger Schritt, den Pro Helvetia dort gegangen ist. Erstmalig ein Open Call. Man darf daran erinnern, dass diese Pavillons eben lange und teilweise immer noch sozusagen Tempel der Feier eines Werkes, einer Künstlerin, eines Künstlers sind. Und dort sind groß in der Vergangenheit großartige, singuläre Projekte von einzelnen Künstlerinnen entstanden. Pamela Rosenkranz, Thomas Hirschhorn, das sind Werke, die dort spezifisch entstanden sind in der Komplettbespielung eines Pavillons, die ikonisch geworden sind in der Kunstgeschichte. Fischli Weiß etc. Man könnte jetzt 1000 Beispiele bringen. Und diesmal sozusagen die Abkehr der Schweiz von der Vorstellung, wir würdigen damit die Leistung einer Künstlerin, eines Künstlers, einer Einzelnen, sondern wir machen einen Open Call und versuchen etwas sichtbar werden zu lassen, einer gemeinsamen Arbeit an einer Fragestellung. Das heißt, der Pavillon, das sind jetzt insgesamt, ich glaube, zwei Kuratoren mit Luca Bela und Gian Maria Andretta und dann verschiedenen Künstlerinnen, etwa Nina Wakeford, mit der hatte ich ein kurzes Gespräch, eigentlich studierte Soziologin, die haben sich nun in die Archive begeben des Fernsehens und haben sich mit der medialen Moderation von kontroversen Themen wie die Homosexualität in den 70er Jahren. Es geht um eine Sendung von 1978 und später dann im französischen Fernsehen 1984, sich damit auseinandergesetzt und versucht, dieses Archiv, wie soll man sagen, tatsächlich auch als Moment aufscheinen zu lassen in der Frage, wie verhandeln wir in unserer Gesellschaft das Zusammenleben? Also eigentlich die Frage nach Kontroversen, die Frage nach unserem Schweizer Ideal des Konsens. Und vielleicht noch ein Detail, was tatsächlich auch hilft oder sich drauf, eine der spannenden Momente der Biennale, dass diese Pavillons immer wie als Medium auch genutzt werden, mit ihrer eigenen Geschichte, bei manchen Nationen auch traumatischen Geschichte der Instrumentalisierung. Und dann wird dieser Pavillon umgebaut, verändert. Man denkt nach über den Eingang, den kleinen Umschwung, man zieht Wände ein, sozusagen man arbeitet mit einer Szenografie. Das Werk oder die Ausstellung ist sehr viel stärker als in einem klassischen Museum, in dem bestimmte Wände zur Verfügung stehen, wird das zu einem Raum, der bespielt wird und in dem das Publikum eingeladen wird, Lektüren vorzunehmen, sich zu begegnen etc.
6: Wenn wir noch einmal zum Schweizer Pavillon zurückkehren wollen, was wird denn da konkret gemacht? Sie haben vorhin umschrieben, worum es geht, aber was sehe ich, wenn ich da hineingehe?
5: Ganz viele verschiedene Sachen. Man sieht sozusagen Fragmente einer Rekonstruktion dieser der Bühnenkonstruktion der damaligen Telearena. Und dann sieht man ganz unterschiedliche Projektionen, also Videoarbeiten, in denen dieses Bildmaterial genommen wird, befragt wird, verändert wird, also an diesem Bildmaterial gearbeitet wird. Es gab damals eben, solche kleinen Szenen gedreht, um die Diskussion im Publikum anzuregen. Eine Diskussion, die ausgesprochen folgenreich, schwierig, wichtig war für die Schweizer Community. Es sind Slogans an den Wänden, die Frage nach dem Publikum, das aufscheint. Also tatsächlich sozusagen eine Auslegeordnung der Bedingungen dieses Gesprächs. Wenn ich kritisch sein würde oder wenn ich mich frage, was hat mir vielleicht gefehlt und wo ich gerne die Diskussion weiterführen würde, ist tatsächlich die Frage, die sich auch bei anderen Pavillons stellt und die meines Erachtens wichtig ist, wie mit welchem Ort dem Publikum zugewiesen wird. Also die Frage, wir kennen die ganzen Diskussionen um Partizipation, aber sozusagen, welche Stimme kann und soll das Publikum an welchen Momenten artikulieren? Also werden sie nur Statisten, sind sie stille Zuschauer im dunklen Raum und nehmen auf oder werden sie in das Experiment der Kommunikation mit einbezogen?
6: Und wie ist das in diesem Pavillon? Wird das Publikum eingeladen? Kommt tatsächlich da eine Diskussion über die Diskussion, über den Diskurs zustande?
5: Vielleicht kommt das noch, ich weiß es nicht. Also die Rezeption war verhalten, neugierig. Alle schätzen diesen Gedanken, den Pavillon zu einem, wie soll man sagen, zu einem Forschungsinstrument werden zu lassen. Ob das gelingt oder ob das sogenannte Gelingen das beste Kriterium ist, um das zu beurteilen, sei dahingestellt.
6: Das werden wir im November, werden wir da mehr wissen.
5: Genau. Und ich glaube zum Beispiel für meine Studierenden wird dieser Pavillon sehr, sehr wichtig sein. Das spricht ein Thema an, was eben über das spezifische Thema weit hinausgeht. Also wie entwickeln wir eine Gesprächskultur? Welche Rollenzuweisung gibt es? Wie verhandeln? Wie werden in den Medien Stereotypen kreiert etc. Das Problem tatsächlich dieser Erstbesuche, das möchte ich nochmal betonen, ist tatsächlich so eine Ökonomie der Aufmerksamkeit, nicht? Sozusagen, wie viel Zeit gebe ich mir eine Arbeit, in die mehr als ein Jahr Engagement hineingeflossen ist, zu begreifen, mich darauf einzulassen etc. Und da diese Überforderung auf der gesamten Biennale ist ein Problem.
6: Sie haben die Studierenden schon erwähnt. Nach welchen Kriterien stellen Sie denn das Programm für Ihre Studierenden, für diese Tour zusammen?
5: Mein Gott, ich bin ganz entsetzt. Die Zeit vergeht.
6: Ja, deswegen.
5: Wir müssen eigentlich unbedingt noch darüber sprechen, dass es eben zwei Teile der Biennale gibt. Und die stehen in einem interessanten Spannungsverhältnis. Der zweite Teil der Biennale ist eben die kuratierte Ausstellung, die sowohl im Giardini im Hauptpavillon als auch im Arsenale in einer langen Sequenz von Räumen durchgespielt wird. Und warum ich darauf komme und warum das die Grundlage ist auch für die Diskussion mit den Studierenden, ist, dass eigentlich zwei sehr unterschiedliche, ich möchte den Begriff der Tonart vielleicht aufgreifen, bespielt werden. Wir haben bei den Nationalpavillons viele Pavillons, die sehr laut Verzweiflung artikulieren. Die Frage, wie können wir überhaupt noch miteinander kommunizieren? Viel Performancekunst, sehr viel im positiven Sinne Theater, tatsächlich Aufführung. Und dann in dem zweiten Teil, also oder dem ersten Teil, die kuratierte Ausstellung mit über 100 Künstlerinnen und Künstlern. Auch dort sind Schweizerinnen übrigens vertreten. Eine völlig programmatische Verweigerung gegenüber der Lautstärke. Die Aufforderung, tief durchzuatmen. Ja, es geht ja um Minor Keys, Molltonart. Sich auf sozusagen andere Töne einzulassen. Und es wird eine Kunst gezeigt, die sehr analog, sehr handwerklich, sehr auf Ritual, auf Erinnerung, auf indigenes Wissen etc. Also ein völlig anderer Diskurs. Und dieses Spannungsverhältnis zeigt vielleicht so die möglichen Optionen.
6: Wer, finden Sie denn, sollte nebst Ihren Studierenden die Biennale besuchen?
5: Es gibt doch kein Ausschlusskriterium. Ich meine, wenn wir in Bern über die Zukunft des Kunstmuseums bald abstimmen, dann zeigt sich, wir brauchen diese Diskussion über den Wert der Kultur. Und ich würde tatsächlich sagen, es hat bei allem Ärger über das Scheitern, alles zu sehen, 3 Stunden anzustehen für ein Pavillon, in dem man da nicht hineinkommt. Ich bin dort mit sehr viel Hoffnung und, wie soll man sagen, Energie auch nach Hause gefahren. Auf der einen Seite ermattet, aber auf der anderen Seite tatsächlich die Überzeugung, wie großartig das ist, was Kunst zu leisten hat. Ich sehe das nicht so pessimistisch. Und wenn ich dann unsere Bundesrätin sehe, wie sie geführt wird von den engagierten Künstlerinnen und Künstlern und sie tatsächlich zuhört, ich war damit sehr glücklich.
6: Ich danke Ihnen sehr herzlich, Peter Schneemann, für das Teilen Ihrer Eindrücke aus Venedig und den Besuch live im Studio hier bei SRF 2 Kultur. Peter Schneemann ist Professor für Kunstgeschichte der Moderne und der Gegenwart der Universität Bern und hat die Biennale diese Woche, also am Wochenende, besucht. Bilder von der 61. Biennale bringt am Mittwoch um 22:30 Uhr auch der Kulturplatz Talk auf SRF 1. Für das Publikum geöffnet ist die Biennale Arte noch bis am 22. November 2026. Mein Name ist Barbara Peter. 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Welches Buch dies auf welche Weise tut, das ist morgen Thema im Kulturplatz Talk.

muss ich mal hin, denke ich immer wieder, wenn ich dieses Stück von Isaac Albéniz höre. Sein Stück Cadiz aus der Suite Española macht mir Lust, diese andalusische Hafenstadt mal zu besuchen. Cadiz, hier gerade gespielt vom Orquesta Nacional de España Madrid.

Jetzt erstmal durchatmen. Das war das Duo Tal Greuthusen mit dem Wirbelwind, dem Dourbillon von Marguerite Melon-Guerroux. Das eben gehörte Duo Tal Greuthusen entdeckte die Musik von der französischen Komponistin wieder. Marguerite Melon-Guerroux lebte im späten 19. Jahrhundert und schrieb vor allem Salonmusik für Klavier. Ihre Werke gerieten dann aber in Vergessenheit, bis eben das Duo sie wieder entdeckte und einspielte. Das Album dazu vom Duo Tal Greuthusen heißt Avec Esprit und ist vor 3 Jahren bei Sony Music erschienen.

0: The BBC National Orchestra of Wales spielte hier den Schluss aus Frank Bridges Suite für Streichorchester.
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Wunderschön gesungen von Magdalena Kožená. Das war Le belle immagini d'un dolce amore aus der Oper Parride ed Elena von Christoph Willibald Gluck. Die Prager Kammerphilharmonie begleitete die Mezzosopranistin. Mozart, ihm und Ihnen, beziehungsweise uns, gehören die nächsten 8 Minuten. Olivier Cavé spielt den Anfang aus Mozarts Klavierkonzert Nummer 5, begleitet vom Ensemble Divertissement.

0: So beginnt das Klavierkonzert Nummer 5 von Wolfgang Amadeus Mozart. Olivier Cavé spielte das Allegro. Rinaldo Alessandrini dirigierte das Ensemble Divertissement. 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
1: Die Nachrichten von SRF um 10 mit Frank Estermann. Im Zusammenhang mit dem Hantavirus-Ansteckungen auf einem Kreuzfahrtschiff gibt es weitere bestätigte Fälle. Zuerst teilte das US-Gesundheitsministerium mit, dass eine Person positiv auf das Virus getestet worden sei, und auch das französische Gesundheitsministerium

0: bestätigte eine infizierte Person. Beide waren auf dem Schiff. Am Freitag hat die Weltgesundheitsorganisation gemeldet, es gebe 6 bestätigte Fälle und 2 Verdachtsfälle. 3 Personen sind gestorben. Das Schiff liegt weiterhin vor Teneriffa. Die Evakuierung der rund 140 Personen an Bord sollte heute abgeschlossen werden. In der Schweiz gibt es bislang einen bestätigten Fall. Der Mann, der auf dem Schiff war, wird im Universitätsspital Zürich behandelt. Zu 2 weiteren Meldungen in Kürze. US-Präsident Donald Trump hat die jüngste Antwort des Iran auf einen US-Friedensplan zurückgewiesen. Diese sei inakzeptabel, schreibt Trump auf seinem sozialen Netzwerk. Laut der iranischen Nachrichtenagentur Tasnim forderte der Iran unter anderem die Aufhebung aller Sanktionen und den Stopp der Blockade iranischer Häfen. Und in der Türkei beginnt heute ein weiterer Prozess gegen den ehemaligen Stadtpräsidenten von Istanbul, Ekrem İmamoğlu. Er gilt als aussichtsreicher Gegner des türkischen Präsidenten Recep Tayyip Erdogan. İmamoğlu und 3 weitere Personen seien wegen politischer Spionage angeklagt, schreibt die Nachrichtenagentur Anadolu. Ihnen drohen bis zu 20 Jahre Gefängnis. Die Opposition sieht den Prozess als politisch motiviert. Nur noch in die Schweiz. Noch nie saßen so viele Menschen in Schweizer Gefängnissen wie Anfang dieses Jahres. Ende Januar seien über rund 7.100 Personen inhaftiert gewesen. Das sei ein Höchststand seit Beginn der Aufzeichnungen vor fast 40 Jahren, schreibt das Bundesamt für Statistik. Gemessen an der Wohnbevölkerung seien es aber weniger Gefängnisinsassinnen und Insassen als vor 10 Jahren, was den Anstieg relativiere, heißt es weiter. Die Zahl der inhaftierten Personen führt zu einer hohen Auslastung der Schweizer Gefängnisse. Aktuell seien 97% aller Haftplätze belegt. Die Börsendaten von SIX, der Swiss Market Index, liegt im Moment bei 13.106 Punkten und ist damit im Vergleich zum Vortag unverändert. Der Euro wird zu 91,61 gehandelt und der Dollar zu 77,82. Das Wetter, es ist wechselnd bewölkt und immer wieder nass bei 15 bis 17 Grad. Im Norden ist's windig. Das waren Nachrichten von Radio SRF, verantwortlich David Burkhardt.
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2: Mit Hannes Dickelmann am Mikrofon jetzt. Nach Kollegin Lüchinger darf ich Ihnen auch noch eine gute neue Woche wünschen. Und wegen der paar Tropfen draußen heute, da habe ich letztens einen schönen Spruch gehört. Richtig Regen ist erst, wenn die Fische auf Augenhöhe vorbeischwimmen. In diesem Sinne, genießen Sie das schöne Wetter.

Barocke Kammermusik von Franz Xaver Richter. Der Satz Grazioso aus seiner Triosonate in D-Dur, Opus 3, Nummer 3. Peter Borzi hat das Capricornus-Konsort Basel geleitet. Sprüche über das Wetter klopfen, so wie ich vorhin, das können die Norddeutschen in meiner Erfahrung besonders gut. Ebenso à la Regen ist erst, wenn die Fische auf Augenhöhe vorbeischwimmen. Oder wie ich mal auf einer Hafenrundfahrt in Hamburg gehört habe, das da draußen ist für uns Hamburger übrigens kein Regen, sondern nur ein bisschen hohe Luftfeuchtigkeit. Schön, nicht? Ja, und nach Hamburg geht es jetzt eben auch in den nächsten 5 Minuten Musik. Hamburger Ebb und Flut, so heißt eine Orchestersuite von Georg Philipp Telemann, aus der hier nun 4 Sätze erklingen.

Götter und Fabelwesen tummeln sich in dieser Musik von Georg Philipp Telemann. Thetis, Neptun, die Najaden und Triton. Vier Sätze aus Telemanns Orchestersuite Hamburger, Ebb und Flut mit dem Ensemble Il Fondamento hier unter der Leitung von Paul Dombrecht. Viertel nach zehn ist es, Sie hören SRF 2 Kultur. Und als nächstes gibt's hier jetzt Musik von Ludwig van Beethoven und dem Winterthurer Willi Hess. Jawohl, Willi Hess, Komponist und Musikwissenschaftler. Er hat nicht nur das sogenannte Hess-Verzeichnis erstellt, ein Verzeichnis aller Beethoven-Werke, die in der Gesamtausgabe fehlen. Nein, er hat auch noch ein Stück von Beethoven, das es nur als Fragment gab, vervollständigt, also zu Ende komponiert. Beethovens Romanze in E-Moll für Klavier, Flöte, Fagott und Orchester. Dank Willi Hess ist dieses Fragment zu einem ganzen spielbaren Stück geworden. Und so klingt es, dieses Gemeinschaftswerk.

0: Die Romanze für Klavier, Flöte, Fagott und Orchester von Ludwig van Beethoven. Ein Fragment ergänzt vom Schweizer Musikwissenschaftler Willy Hess. Die drei Solisten waren in diesem Fall Myung-Hoon Chung, Klavier, Pascal Gallois, Fagott und Patrick Gallois, Flöte. Und begleitet hat sie alle das Philharmonia Orchestra. Zum 200. Mal jährt sich heuer der Todestag von Johann Peter Hebel. Der 1760 in Basel geborene Dichter, der wurde durch seine Kalendergeschichten weltberühmt. Kalendergeschichten?
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0: Ja, was sich hinter diesem literarischen Genre, den Kalendergeschichten, verbirgt, das im 20. Jahrhundert dann unter anderem durch Bertolt Brecht auch wieder aufgegriffen wurde, das weiß Leander Berger.
2: Wir schreiben das Jahr 1803. Der in Karlsruhe herausgegebene, kurfürstlich-badische, gnädigst privilegierte Landkalender für die badische Markgrafschaft lutherischen Anteils steckt in einer akuten Absatzkrise. Hinter dem pompösen Titel verbirgt sich zu dieser Zeit nur noch ein öder Kalender von schlechter Qualität. Sein Publikum, die breite Landbevölkerung, hat er vergrault. Sogenannte Volks- oder Landkalender waren vermutlich das erste Massenmedium der Welt. Vor dem Durchbruch der Zeitung im 19. Jahrhundert waren sie, neben der Bibel, vielerorts der einzige Lesestoff. Mit unserer heutigen Agenda hatten diese Kalender außer der Darstellung des Jahresverlaufs allerdings nichts gemein. Sie dienten der Orientierung und Unterhaltung der Landbevölkerung. Kurzweilige Geschichten wechselten sich ab mit Wetterregeln und Gesundheitstipps. Mit der Aufklärung wurde im 18. Jahrhundert das volkspädagogische Potenzial der Kalender erkannt und die Geschichten wurden zunehmend moralischer. Bei der Leserschaft des Badischen Landkalenders kam das gar nicht gut an. Um den Kalender zu retten, engagierte die Redaktion den Theologen und Volksdichter Johann Peter Hebel. Er krempelte den Kalender um und entwickelte für die kurzen Geschichten einen mündlichen Stil, der volksnah, subtil und lustig zugleich war. In den Kalendergeschichten verarbeitete er nebst historischen und politischen Ereignissen sein breites Wissen. Aus den pragmatischen Voraussetzungen des Mediums entwickelte Hebel so Weltliteratur für das Volk. Der Philosoph Ernst Bloch rühmte eine von Hebels Kalendergeschichten gar als schönste Geschichte der Welt.
0: Ja, und zwar war das die kleine Geschichte Unverhofftes Wiedersehen. Diese Geschichte gibt's natürlich online nachzulesen. Und wenn Sie noch mehr hören möchten über den Basler Dichter Johann Peter Hebel anlässlich seines 200. Todestages, dann können Sie das in der Sendung Kulturkompakt heute Mittag um 11:45 hier bei uns.

Wie imitiert man mit vier Streichern ein Bandoneon? So wie auf dieser letzten Fermate hier. Das Stück Alla Tango Milonga des deutschen Komponisten Erwin Schulhoff. Streichquartettmusik des frühen 20. Jahrhunderts hier mit dem Casal-Quartett. Ja, und das gleiche Prinzip mit Musik in die Ferne schweifen sozusagen, das gibt's jetzt gleich noch ein zweites Mal. Die Wiener Philharmoniker nehmen uns nämlich mit nach Havanna mit dieser Habanera von Emmanuel Chabrier. Und was macht eine Habanera denn eigentlich aus? Der charakteristische Rhythmus ist es. Bam, badim, bam, bam, badim, bam, bam. Oder auch triolisch. Da, da, da, di, bam, bam. Bühne frei.

sanft hin und her wiegend mit warmen Sonnenstrahlen auf der Haut, diese Habanera von Emmanuel Chabrier. Die Wiener Philharmoniker haben da bewiesen, dass sie nicht nur den Wiener Walzer-Rhythmus überzeugend drauf haben, sondern eben auch den Rhythmus der Habanera, die Wiener Philharmoniker hier unter der Leitung von John Elliott Gardiner. Kurz nach 11:30 jetzt an diesem Montagvormittag, Sie hören SRF 2 Kultur.

0: Antonio Vivaldis Konzert in H-Moll, Riom-Verzeichnis 580. Hier gehört mit dem Ensemble Le Concert des Nations und seinem Leiter Jordi Savall. Ja, und dieser Jordi Savall, der steht heute Abend bei uns im Zentrum.
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Der Pianist Sebastian Knauer mit diesem Lied ohne Worte von Felix Mendelssohn, die Nummer 2 in S-Dur aus der Sammlung Opus 53. Ja, Lied ohne Worte, das ist eigentlich, ganz kurz zusammengefasst, auch die Entstehungsgeschichte der nächsten knapp 10 Minuten Orchestermusik von Peter Tschaikowski. Einen kleinen Tick länger formuliert war das so. Tschaikowski hört im Sommer 1869 auf einem Landgut in der Ukraine ein Volkslied und schreibt es auf. Zurück in Moskau braucht er dieses Lied, verwendet es im langsamen Satz seines ersten Streichquartetts. Und weil dieses Quartett und auch gerade dieser langsame Satz dann zu einem echten Renner werden, arrangiert ihn Tschaikowski später auch gleich noch für großes Orchester. Das ukrainische Volkslied, ohne Worte, dafür mit Orchesterkunst à la Tschaikowski. Hier ist es.

0: Ein munterer Satz aus Alexander Semlinskis Serenade für Geige und Klavier in A-Dur. Miriam Konzen und Herbert Schuch haben gespielt, hier auf SRF 2 Kultur.
1: Die Nachrichten von SRF um 11 mit Frank Estermann. Ein Schädling, etwa so groß wie eine Kaffeebohne, bedroht die Schweizer Landwirtschaft und Gärten, der Japankäfer. Er befällt über 400 verschiedene Pflanzenarten und kann große Schäden anrichten. Der Bund verschärft nun die Maßnahmen, um die Verbreitung einzudämmen. Diese richten sich insbesondere an Reisende, die den Japankäfer einschleppen könnten. Wer aus Befallsgebieten zurückkehrt, soll Fahrzeuge und Gepäck sorgfältig kontrollieren, teilt das Bundesamt für Landwirtschaft mit. Als Befallsgebiet zählen unter anderem das Tessin, Norditalien sowie Teile des Wallis. Gefundene Käfer müssten getötet und dem kantonalen Pflanzenschutzdienst gemeldet werden. Zu drei Kurzmeldungen aus der Schweiz. Die Walliser Staatsanwaltschaft befragt heute den für Sicherheit zuständigen Gemeinderat von Gromontana. Der Mann ist zwar erst seit 2025 im Amt, die Staatsanwaltschaft möchte aber klären, weshalb auch nach seinem Amtsantritt keine Kontrollen in der Bar Le Constellation durchgeführt wurden. Beim Brand in der Bar in der Silvesternacht starben 41 Menschen. In Schweizer Gefängnissen saßen Anfang dieses Jahres gut 7.100 Personen. Das sind so viele wie noch nie seit Beginn der Aufzeichnungen vor fast 40 Jahren, schreibt das Bundesamt für Statistik. Die Zahl der inhaftierten Personen führt zu einer hohen Auslastung der Schweizer Gefängnisse. Aktuell seien 97% aller Haftplätze belegt. Frühestens in den 2030er Jahren soll es direkte Züge aus der Schweiz nach London geben. Heute haben die SBB, die französische Bahngesellschaft SNCF und die Betreiberin der Züge durch den Eurotunnel eine Absichtserklärung dafür unterzeichnet. Die SBB spricht von einem Meilenstein für die langfristige Planung. Die Reisezeit nach London soll dereinst 5 bis 6 Stunden betragen. Für das Projekt gibt es allerdings noch zahlreiche Hürden. Im Zusammenhang mit dem Hantavirus-Ansteckungen auf einem Kreuzfahrtschiff gibt es weitere bestätigte Fälle. Zuerst teilte das US-Gesundheitsministerium mit, dass eine Person positiv auf das Virus getestet worden sei. Und auch das französische Gesundheitsministerium bestätigte eine infizierte Person. Beide waren auf dem Schiff. Am Freitag hatte die Weltgesundheitsorganisation gemeldet, es gebe 6 bestätigte Fälle und 2 Verdachtsfälle. 3 Personen sind gestorben. Das Schiff liegt weiterhin vor Teneriffa. Die Evakuierung der rund 140 Personen an Bord sollte heute abgeschlossen werden. In der Schweiz gibt es bislang einen bestätigten Fall. Das Wetter. Es ist wechselnd bewölkt und immer wieder nass bei 15 bis 17 Grad. Im Norden ist es windig. Das war nach

0: Nachrichten von Radio SRF verantwortlich Michael Wieland.
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2: Um kurz nach 11 mit Hannes Dickelmann am Mikrofon. Schön, dass wir Sie begleiten dürfen, auch heute an diesem Montag. Und hier lässt Georg Friedrich Händel jetzt erstmal eine einzelne Oboe ihre Orchesterkollegen herbeirufen.

Die Introduktion zu Georg Friedrich Händels Kantate Delirio Amoroso. Golden schimmernde Barockmusik, gespielt vom Ensemble The English Concert unter der Leitung von Harry Bickett. Ja, und jetzt drehen wir das Musikrad hier gleich nochmals gut 100 Jahre weiter zurück und landen bei einem Stück und bei einem Stil, den, ja, also vielleicht auch ein Händel alte Musik genannt hätte. Musik, die noch sehr nach Renaissance klingt. Hier ist das Lied Al Fonte al Prato von Giulio Caccini.

Al Fonte al Prato, ein Lied von Giulio Caccini, das erschienen ist in der Sammlung Nuove Musiche im Jahr 1614. Mehr als 400 Jahre auf dem Buckel also, diese Musik. Aber so bucklig klingt sie gar nicht. Der Tenor Stefan van Dyck wurde begleitet hier von einem Ensemble um die Österreicherin Christina Pluhar. So, und jetzt wird's im Vergleich geradezu modern mit einem Klassiker namens Mozart.

0: Eine Arie aus der Mozart-Oper Il Sogno di Scipione, Lieve sono al par del vento, in einer Fassung hier für Flöte und Orchester mit der Flötistin Magali Monnier und dem Münchner Kammerorchester. Beim Namen Ottensamer, da spielt sich bei Klassikfreundinnen und Freunden schon fast so eine Art Pavlovscher Reflex ab, Ottensamer gleich Klarinette. Die große Ottensamer Klarinettisten-Dynastie aus Wien, Vater, Sohn und nochmals Sohn, also der andere Sohn eben, allesamt Klarinettisten von Weltrang. Aber welcher ist jetzt schon wieder welcher? Vor allem bei den Brüdern, Andreas und Daniel, welcher war Soloklarinettist bei den Berlinern und welcher ist das immer noch Soloklarinettist bei den Wiener Philharmonikern? Machen wir es am besten am konkreten Anlass fest. Derjenige Ottensamer, der morgen, Dienstagabend, in der Zürcher Tonhalle zu hören ist, der heißt mit Vornamen Daniel. Er ist Soloklarinettist im großen Orchester seiner Heimatstadt, also eben bei den Wiener Philharmonikern und daneben selbstverständlich auch als Gastsolist international sehr gefragt. Morgen Abend in Zürich reist Daniel Ottensamer zusammen mit dem Stuttgarter Kammerorchester an. Und er wird da einen Evergreen zum Besten geben, das A-Dur-Klarinettenkonzert von Mozart. Er liebe sein Instrument, die Klarinette, deswegen so sehr, weil er ihr so viele unterschiedliche, verschiedene Klänge entlocken könne, sagt Daniel Ottensamer selbst.
1: Das macht für mich diesen Reiz des Instrumentes aus, selbst wenn ich nur Klassik spiele, auch hier die unterschiedlichen Klangmöglichkeiten einfließen zu lassen. Auch die Bandbreite, also man kann ja sehr tief auf der Klarinette spielen, aber eben auch in große Höhen und hat dadurch auch unglaubliche Möglichkeiten, sich mit anderen Instrumenten zu mischen oder eben sich zu reiben. Es wird nicht langweilig, das Instrument zu spielen.
0: Es wird ihm nicht langweilig, Daniel Ottensamer. Und dem Publikum bestimmt auch nicht. Morgen Abend um 19:30 ist der Wiener Klarinettenvirtuose live in Zürich zu hören, zusammen mit dem Stuttgarter Kammerorchester unter der Leitung von Thomas Zehetmeier. Schubert, Henze und Buckley stehen da neben Mozart dann auch noch auf dem Programm. Ja, und wie war das nochmals mit dem großen Klangspektrum? Mal hell und brillant, mal tief und samtig weich. Daniel Ottensamer demonstriert hier gleich selbst, was er meint mit dieser Musik von Edvard Grieg.

Hochzeitstag auf Trollhaugen. Musik von Edvard Grieg, arrangiert für Klavier und Klarinette hier mit dem Pianisten Christoph Draxler und mit dem Klarinettisten Daniel Ottensamer, den Sie also, wenn Sie mögen, auch live hören können. Daniel Ottensamer zusammen mit dem Stuttgarter Kammerorchester morgen Abend 19:30 in der Zürcher Tonhalle.

Quen Cresens, ein Akkordeonist aus Belgien. Ihn haben wir hier gehört mit dieser Musik von Enrique Granados, die Nummer 5 aus den 12 Danzas Españolas. Wie halten Sie es mit dem Meditieren? Ist das eine tägliche Praxis bei Ihnen? Jeden Morgen eine Viertelstunde oder so? Da gibt es ja auch zahlreiche Apps dafür etc. Sinnvoll wäre es vielleicht, aber möglicherweise geht es Ihnen ja gleich wie mir. Zeit und vor allem auch Disziplin für solche Sachen, Fehlanzeige. Immerhin sich für einen Moment einmitten, meditieren, das kann man manchmal vielleicht auch mit Musik, zum Beispiel mit dieser hier, Meditation für Geige und Orchester von Alexander Glasunov. Die Solistin Chloe Hanslip wird begleitet vom Orchestra della Svizzera Italiana.

0: Ein schwungvoll blühender Walzer aufs SRF 2 Kulturpaket gelegt hier vom BBC National Orchestra of Wales. Tempo di Valse von Frank Bridge aus seinen Intermezzi für Orchester. Und unmittelbar davor zu hören waren hier Chloe Hanslip und das Orchestra della Svizzera Italiana mit Alexander Glasunovs Meditation, Opus 32. Spricht man von der Erfindung des Buchdrucks, dann denken wohl die meisten an Johannes Gutenberg. Im Jahr 1450 revolutionierte Gutenberg mit seiner neuartigen Druckerpresse das Verfahren und veränderte damit die Welt nachhaltig. Doch Gutenberg war bei weitem nicht der Erste, der Bücher druckte. Bereits hunderte Jahre vor seiner Geburt vervielfältigten Menschen auf diese Art Texte, und zwar fernab von Europa.
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0: Ja, das älteste bekannte dieser gedruckten Bücher, das entstand genau heute vor 1158 Jahren in China. Ja, das ist doch ziemlich lange her und ziemlich genau gerechnet. Die Tageschronik von Manuel Risi.
2: Feine schwarze Linien auf brüchigem Pergament. Sie zeigen Buddha sitzend, die rechte Hand erhoben, umgeben von Mönchen und mystischen Wesen. Die Zeichnung ist die erste Seite der Diamant-Sutra, dem ältesten bekannten gedruckten Buch der Welt. Es ist eine Schriftrolle, 5 Meter lang, darauf gedruckt ein Text in chinesischer Sprache, eine Sutra, eine Lehrrede des Buddha. Entstanden ist der Druck der Diamant-Sutra am 11. Mai im Jahr 868 in China und damit gut 600 Jahre, bevor Gutenberg im deutschen Mainz seine berühmte Bibel druckte. Dass man das Entstehungsdatum der Diamant-Sutra so genau bestimmen kann, liegt an einer Widmung.
3: Ehrfürchtig hergestellt zur allgemeinen Verteilung von Wangzi, zu Ehren seiner Eltern am 15. des 4. Monats des 9. Jahres der Regierungsperiode Xiangtong.
2: Dank dieser Angaben lasse sich das Datum exakt bestimmen, erklärt Carmen Meinert, Professorin für Religionen Zentralasiens, in einem Beitrag des Westdeutschen Rundfunks.
4: Wenn man das umrechnet in einem westlichen Kalender, kommt man auf den Tag 11. Mai 868. Also haben wir einen sicher datierbaren Druck und darauf kann man sich auf jeden Fall verlassen. Die Quellen sind da sehr, sehr sicher.
2: Während es heutzutage völlig selbstverständlich ist, Texte und Bilder zu drucken, war dies damals eine technische Meisterleistung. Hergestellt wurde die Diamant-Sutra im sogenannten Holzblockdruck. Jede Seite wurde spiegelverkehrt in eine Holzplatte geschnitzt, mit Farbe bestrichen und dann auf Papier gepresst. Ein aufwendiges Verfahren. Und dennoch ein entscheidender Schritt. Weg von der mühsamen und langsameren Handschrift hin zur vereinfachten Vervielfältigung von Wissen. Der Holzdruck war die gängige Technik. Nach Europa gelangte sie erst im 14. Jahrhundert und war auch dort verbreitet, bis dann Johannes Gutenberg den Buchdruck weiterentwickelte. Die Diamant-Sutra gilt als eine der zentralen Lehrreden des Mahayana-Buddhismus, einer der wohl am weitesten verbreiteten Strömungen des Buddhismus. Sie betont die Vergänglichkeit von allem in der Welt und dass der Versuch, Vergängliches festzuhalten, ultimativ zu Leiden führt. Wer hingegen nicht anhaftet an den vergänglichen Dingen, erfährt Befreiung.
3: So solltest du diese vergängliche Welt betrachten. Einen Stern im Morgengrauen, eine Blase im Bach, einen Blitz in einer Sommerwolke, eine flackernde Lampe, ein Phantom und einen Traum.
2: Steht in der Diamant-Sutra. Gefunden wurde der Druck Ende des 19. Jahrhunderts von einem Mönch im Nordwesten Chinas, nahe der mongolischen Grenze. Dort liegen die Mogao-Grotten. Das heutige UNESCO-Weltkulturerbe gilt als eine der größten und am längsten genutzten Schatzkammern buddhistischer Kunst. Später, im Jahr 1907, wurde das Schriftstück vom britisch-ungarischen Archäologen Oral Stein gekauft, zusammen mit hunderten weiteren Schriftrollen. Stein brachte die Diamant-Sutra, das wohl älteste gedruckte Buch der Welt, nach London in die British Library, wo man sie bis heute sehen kann.

Zypressen. So nannte Antonín Dvořák einen Zyklus von 12 kurzen Stücken für Streichquartett, die wiederum basieren auf Liebesliedern, die Dvořák schon rund 20 Jahre früher geschrieben hatte. Rings die Natur in Schlummer und Träumen heißt die Nummer 11 aus dieser Sammlung Zypressen. Und hier ist dieses Stück gespielt worden vom Schweizer Merrell Streichquartett. Kennen Sie den Komponistinnennamen Dora Pejacevic? Wenn nicht, dann geht es Ihnen wohl wie den meisten. Außer vielleicht, Sie kommen aus Kroatien. Da wird diese komponierende Gräfin aus dem beginnenden 20. Jahrhundert auch heute noch gefeiert. Aber eben darüber hinaus wenig bekannt. Und damit höchste Zeit, sie kennenzulernen, die Komponistin Dora Pejacevic. Hier hören wir einen Satz aus ihrem Klavierkonzert in G-Moll. Oliver Trendl wird begleitet vom Brandenburgischen Staatsorchester Frankfurt an der Oder.

Musik einer Komponistin, über die es vor nicht allzu langer Zeit auch einen Kinofilm gab. Dora, Flucht in die Musik, hieß dieser Doc-Film 2023 und porträtiert wird da Dora Pejacevic, Tochter eines kroatischen Grafen und einer ungarischen Baronin und selbst dann eben Komponistin. Das hier war der langsame Satz ihres Klavierkonzerts in G-Moll Opus 33 mit Oliver Trindl und dem Brandenburgischen Staatsorchester Frankfurt unter Howard Griffiths. So, und den letzten kurzen Auftritt vor den Nachrichten um 12 hat hier jetzt noch eine Gruppe munter aufspielender Musikanten. Sie marschieren uns entgegen mit dieser Hornpipe.

0: Barbican Hornpipe von Ronald Goodwin mit dem West Australian Symphony Orchestra ist es Mittag geworden und ich wünsche Ihnen einen guten. Das ist SRF 2 Kultur.
1: Die Nachrichten von SRF um 12 mit Frank Estermann. Ein Schädling, der etwa so groß ist wie eine Kaffeebohne, bedroht die Schweizer Landwirtschaft und Gärten. Der Japankäfer. Er befällt über 400 verschiedene Pflanzenarten und kann große Schäden anrichten. Der Bund verschärft nun die Maßnahmen, um die Verbreitung des Käfers einzudämmen. Diese richten sich insbesondere an Reisende, die den Japankäfer einschleppen könnten. Wer aus Befallsgebieten zurückkehrt, soll Fahrzeuge und Gepäck sorgfältig kontrollieren, teilt das Bundesamt für Landwirtschaft mit. Als Befallsgebiet zählen unter anderem das Tessin, Norditalien sowie Teile des Wallis. Gefundene Käfer müssten getötet und dem kantonalen Pflanzenschutzdienst gemeldet werden. Zu Kurzmeldungen aus der Schweiz. Die Walliser Staatsanwaltschaft befragt heute den für Sicherheit zuständigen Gemeinderat von Grand-Montana. Der Mann ist zwar erst seit 2025 im Amt, die Staatsanwaltschaft möchte aber klären, weshalb auch nach seinem Amtsantritt keine Kontrollen in der Bar Le Constellation durchgeführt wurden. Beim Brand in der Bar in der Silvesternacht starben 41 Menschen. Frühestens in den 2030er Jahren soll es direkte Züge aus der Schweiz nach London geben. Heute haben die SBB, die französische Bahngesellschaft SNCF und die Betreiberin der Züge durch den Eurotunnel eine Abstimmung.

0: Absichtserklärung dafür unterzeichnet. Die SBB spricht von einem Meilenstein für die langfristige Planung. Die Reisezeit nach London soll dereinst 5 bis 6 Stunden betragen. Für das Projekt gibt es allerdings noch zahlreiche Hürden. Die britische Labour-Partei hat bei den Kommunal- und Regionalwahlen letzte Woche über 1400 Mandate verloren. In der Folge war von einem historischen Wahldebakel die Rede. Bei einer Rede vor Parteimitgliedern hat Premierminister Keir Starmer nun bekräftigt, dass er trotz der Verluste nicht zurücktreten will. Er wisse, dass die Menschen frustriert seien über den Zustand Großbritanniens und auch über die britische Politik, sagte Starmer.
1: I know that people are frustrated by the state of Britain, frustrated by politics, and some people frustrated with me.
0: Er wisse auch, dass einige Menschen von ihm enttäuscht seien, so Starmer weiter. Seine Regierung werde sich den großen Herausforderungen stellen. Unter anderem kündigte Starmer einen Gesetzesentwurf an, mit welchem er den Stahlhersteller British Steel wieder verstaatlichen will. Die Börsendaten von SIX, der Swiss Market Index, liegt im Moment bei 13.082 Punkten, minus 0,1%. Der Euro wird zu 91,64 gehandelt und der Dollar zu 77,91. Das Wetter, am Nachmittag ist es windig und nass, morgen ist es vielerorts zeitweise sonnig, bei 12 bis 15 Grad. Im Süden gibt es morgen viel Sonnenschein bei 20 Grad. Das waren Nachrichten von Radio SRF, verantwortlich Michael Wieland.
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3: Ich bin Enora Maurer und begleite Sie heute durch folgende Themen. Der Zürcher Galerist Bruno Bischofberger ist gestorben. Er hat Andy Warhol und die Pop-Art in Europa bekannt gemacht. Dann Maniac am Schauspielhaus Zürich, eine etwas überfordernde Theaterinszenierung von einem umfangreichen Roman über die Entwicklungen der Technik bis zur künstlichen Intelligenz. Und dieses Jahr ist der Schweizer Pavillon an der Kunstbiennale in Venedig kein poppiger, lauter Ort. Er war der Freund und Händler der Künstler Andy Warhol und Jean-Michel Basquiat. Bruno Bischofberger. Nun ist er im Alter von 86 Jahren verstorben. Seine Zürcher Galerie hat gestern seinen Tod bekannt gegeben. Bischofbergers Galerie gilt bis heute als eine der bedeutendsten Institutionen des europäischen Kunstmarktes. 1965 hat Bruno Bischofberger dort die erste große, relevante Pop-Art-Ausstellung gezeigt. Damit habe er einer damals noch wenig anerkannten Kunstrichtung zum Erfolg verholfen, sagt Kunstredaktorin Alice Henkes.
4: Also es war etwas Neues, etwas Frisches, etwas Riskantes. Und Bruno Bischofberger war damals ein junger Mann und er hatte den Mut, das aufzugreifen und damit eine große Ausstellung zu machen. Und das hatte Erfolg.
3: Entscheidend war auch Bischofbergers Rolle bei der Begegnung zwischen Andy Warhol und Jean-Michel Basquiat. Daraus entstanden sind Bilder, die heute Preise in Millionenhöhe erzielen. Die Verbindung zwischen Andy Warhol und Bruno Bischofberger war besonders eng, sowohl freundschaftlich als auch geschäftlich.
4: Er hatte das Erstkaufsrecht für die Werke Andy Warhols und das galt bis zu Warhols Tod 1987. Das heißt, er hat im Grunde genommen den Markt für Warhols Werke in der Schweiz und in Europa kontrolliert.
3: Der Kunsthändler Bruno Bischofberger ist nun im Alter von 86 Jahren verstorben. Vor einigen Jahren hat ihn die Fernsehsendung Kulturplatz besucht. Diese Sendung können Sie online nachschauen. Da gibt Bruno Bischofberger einen Einblick in seine private Sammlung.
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3: Die Geburt und die Zukunft der künstlichen Intelligenz. Das sind die großen Themen im Roman Maniac. Der chilenische Autor Benjamin Labatut hat das Buch vor 3 Jahren rausgebracht. Dieser Stoff ist jetzt für die Bühne aufbereitet in Zürich. Am Wochenende war Premiere von Maniac im Schauspielhaus Zürich. Karl Linder war dabei.
5: 400 Seiten stark ist Labatuts Roman. 90 Minuten braucht Regisseur Calixto Bieto, um den umfangreichen und teils sehr theoretischen Stoff auf die Bühne zu bringen. Das ist ambitioniert, wenn nicht eine Überforderung. Zumal, wenn man mit den Figuren nicht vertraut ist. Es sind herausragende wissenschaftliche Persönlichkeiten, die sich im 20. Jahrhundert der Mathematik, Physik und Logik verschrieben haben und deren Forschungen den Grundstein gelegt haben für eine rasante und nicht mehr aufzuhaltende Entwicklung der Technik. Da wäre etwa Titelgeber Maniac, der welterste Universalrechner, der in den 1950er Jahren ein ganzes Stockwerk belegte, wie eine Erzählerin beschreibt.
6: Was er konnte, war 20 Stunden menschliche Arbeit in 30 Sekunden erledigen. Das Besondere am ENIAC war, dass man tatsächlich beobachten konnte, wie die Berechnungen verliefen. Man konnte reingehen und zusehen.
5: Hand in Hand mit der Begeisterung über die technischen Errungenschaften geht das Wissen über die Gefahr, die von ihnen ausgeht. Beispiel Atombombe. Als im Herbst 1952 im Südpazifik Ivy Mike gezündet wurde, schien eine rote Linie überschritten.
7: Der erste Prototyp einer Wasserstoffbombe, der tödlichsten Waffe der Menschheit, mit einer 500-mal höheren Sprengkraft als die Bomben, mit denen man in Japan eine Viertelmillion Menschen massakriert hatte. Eine furchteinflößende, diabolisch anmutende Apparatur war das.
5: Zentrale Figur ist der Mathematiker John von Neumann, Erfinder der Spieltheorie und Mitentwickler der Atombombe. Die Stimmen all dieser Forscher machen auf der Pfauenbühne, einem düsteren, nebeldurchzogenen Schlund, eine Art Denkraum auf. Hier dreht sich alles um die große Frage, erschafft der Mensch Maschinen, die ihn selbst abschaffen oder die seine Position als Krone der Schöpfung zumindest in Frage stellen? Das treibt auch die Forscher selbst um.
8: Wenn die Menschen heute darauf zurückblicken, was wir getan haben, denken Sie, wir müssen alle verrückt gewesen sein. Monster. Wie konnten wir nur diese Dämonen in die Welt setzen? Wie konnten wir nur mit derart schrecklichen Kräften spielen, die uns sehr wohl vertilgen konnten von der Erde?
5: Diese bedrückenden, aber zentralen Überlegungen sind eingebettet in weniger zugängliche Berichte, mit historischen Fakten und Wissenschaftsergebnissen in komplizierter Fachsprache. Wer da folgen will, braucht einiges technisches Grundwissen. Die 8 Schauspielerinnen und Schauspieler stellen zwar immer wieder konkrete Situationen her. So sieht man etwa den kranken John von Neumann, begleitet von seiner Tochter mit der eigenen Sterblichkeit ringen. Doch es gibt praktisch keine Dialoge. Alles wird direkt ins Publikum gesprochen. Das macht es schwer, dem Geschehen zu folgen. Die Inszenierung von Calixto Bieto fordert heraus und hinterlässt ein beklemmendes Gefühl für eine Gegenwart, die längst von künstlicher Intelligenz mitbestimmt wird.
9: Maniac, nach dem Roman von Benjamin Labatut, ist am Schauspielhaus Zürich bis Ende Juni zu sehen. Das nächste Mal heute Abend. Am Wochenende hat die 61. Biennale di Venezia begonnen. Mit dabei ist auch die Schweiz. In diesem Jahr mit einer 6-köpfigen Gruppe von Künstlerinnen und Künstlern, die in ihrem Projekt «The Unfinished Business of Living Together» untersucht, welche Formen des Zusammenlebens es heute gibt. Kulturplatz-Moderator Nino Gadient ist in Venedig und hat die aktuelle Ausstellung im Schweizer Pavillon am Freitag schon gesehen. In einem ruhigen Moment hat er für Beatrice Kern seine Eindrücke aufgenommen.
10: Ja, im helvetischen Pavillon, da wird die Geschichte der Homosexuellen in der Schweiz erzählt. In den 1970er Jahren, in den 1980er Jahren und es ragt eigentlich bis ins Heute. Im größten Raum des Pavillons sind riesige Screens aufgebaut mit Videoarbeiten. Es gibt im Gang ein riesiges, fast begehbares Störbild. Und im kleinen Raum wurde eine Art Bunker gebaut und dieser Bunker ist dekoriert mit Gegenständen, aus dem SRF-Archiv, aus der Requisite. Zum Beispiel gibt es einen Hai, der da hängt und der wurde von SRF hierher gebracht.
11: Das Projekt, das die sechsköpfige Gruppe dafür den Schweizer Pavillon entworfen hat, das bezieht sich auf eine Fernsehsendung, eine Telearena-Sendung des Schweizer Fernsehens aus dem Jahr 1978. Warum ging es denn da konkret?
10: In dieser legendären Sendung geht es darum, dass das Leben queerer Personen in der Schweiz im Jahr 1978 öffentlich thematisiert wurde. Und das zu einer Zeit des homosexuellen Registers. Es geht um schwulen, queeren Alltag, um Probleme, wie sich queere Menschen damals kennenlernen konnten oder eben nicht, über Probleme in der Arbeit und in der Familie. Und diese Sendung war eine als Diskussionssendung angelegt, also wie die heutige Arena, war auch schon die Telearena mit Publikum und vielen Personen. Und gleichzeitig gab es Theaterstücke, die wurden immer wieder dazwischen geschaltet, um bestimmte Fragen zu verdichten, um bestimmte Situationen noch besser abbilden zu können, um vielleicht zu zeigen, wie die Realität in Schweizer Familien für Homosexuelle damals zum Beispiel war oder wie Schweizer Arbeitsrealitäten damals für queere Personen waren.
11: Der Schweizer Pavillon, der wird von der Pro Helvetia betreut. Traditionell werden die Kunstschaffenden von Kuratorinnen und Kuratoren vorgeschlagen. In diesem Jahr hat Pro Helvetia erstmals einen offenen Wettbewerb ausgeschrieben. Wer sind jetzt die Kunstschaffenden, die für den Schweizer Pavillon ausgewählt wurden?
10: Das Schweizer Team besteht aus zwei Kuratoren. Dazu kommt Nina Wakeford, eine Künstlerin und Soziologin. Sie hat den Hauptteil der Archivarbeit geleistet. Sie hat recherchiert. Wegen ihr hat man auch die Telearena von 1978 als Startpunkt für die Arbeit im Pavillon genommen. Und dazu kommen noch drei weitere Kunstschaffende, die Videoarbeiten oder andere Arbeiten beigesteuert haben zum Schweizer Pavillon. Was vielleicht noch zu erwähnen ist, das Team ist vielfältig zusammengestellt. Fast alle Sprachregionen sind vertreten, also aus der Westschweiz, aus dem Tessin und aus der Deutschschweiz.
11: Diese sechs Kunstschaffenden, die bespielen jetzt also den Schweizer Pavillon mit einer Arbeit zu heutigen Formen des Zusammenlebens. Ist diese Arbeit überzeugend?
10: An dieser teilweise ziemlich lauten Biennale ist der Schweizer Pavillon eine Art leise Einladung, über queeres Leben in unserem Land nachzudenken. Und über Gesellschaft an und für sich. Wer gehört dazu, wer nicht, wer kann sich wie äußern, welche Differenzen verhandeln wir wie. Und das scheint mir in diesen konfliktreichen Zeiten eine wichtige und auch ziemlich kluge und gute Botschaft zu sein. Es ist aber kein crazy Pavillon, der bunt ist oder poppig. Es braucht seine Zeit, um sich einlassen zu können. Und wenn man das aber tut, dann lohnt sich der Schweizer Pavillon und die Arbeiten darin sehr.
11: Die 61. Biennale, die produziert ja schon wahnsinnig viele Schlagzeilen, bevor sie überhaupt offiziell eröffnet ist. Kontroversen um den russischen Pavillon, um den israelischen Beitrag und die Jury ist zurückgetreten. Sag mal, wie ist die Stimmung vor Ort?
10: Russland und Israel sorgen für viel Kontroversen hier an der Biennale in Venedig und heute öffnen viele Pavillons erst gar nicht aus Protest wegen der politischen Situation. Vor dem russischen Pavillon gibt es viel Polizei. Bereits am Mittwoch fanden dort Demonstrationen statt und Performances. Die Gruppe Pussy Riot war da. Wenn man zur Biennale reinkommt, dann ist gerade die Ukraine präsent, nicht mit einem Pavillon, aber mit einer Arbeit. Und auch da gab es gestern Performances und Demonstrationen. Man spürt also diesen Kulturkampf. Diese Kunstschau ist zur Politplattform geworden, war sie schon immer. Und das ist in diesem Jahr besonders stark spürbar. Man kann sagen, die Politik überformt das Kunsterlebnis oft und vielleicht auch die Kunst selbst.
9: Das hat Nino Gadjent am Freitag erzählt von der 61. Biennale in Venedig. SRF Kulturplatz im Fernsehen hat das helvetische Biennale-Team während 7 Monaten begleitet. Die ganze Reportage sehen Sie am Mittwoch um 22.25 Uhr auf SRF 1 oder dann auf SRF Play. Zu finden unter dem Stichwort Kulturplatz. Und heute Abend können Sie bereits den Kulturplatz Talk hören, hier auf SRF 2 Kultur. Da geht's ebenfalls um die diesjährige Kunstbiennale in Venedig.
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9: Jetzt zu einem ganz Großen der Literatur. Der Basler Johann Peter Hebel. 1760 in Basel geboren, 1826 gestorben, also vor genau 200 Jahren. Johann Peter Hebel war eine Art Bestsellerautor im 19. Jahrhundert. Im 20. Jahrhundert dann galt er als Klassiker der Weltliteratur. Und als solcher beeinflusste er Autoren wie Franz Kafka und Elias Canetti. Und heute Leander Berger.
12: In seiner Heimatstadt Basel ist Johann Peter Hebel in aller Munde. Wenn an Heimspielen des FC Basel die Hymne »Z'Basel am Imri« ertönt, singen Zehntausende einen Text des Dichters. Doch wer weiß heute eigentlich noch, von wem diese Zeilen stammen und dass ihr Autor weit mehr war als nur ein Heimatdichter. Geboren wurde Johann Peter Hebel 1760 in Basel, direkt am Rhein in einem Haus gegenüber der Predigerkirche. Während auf der Hausrückseite der große Fluss vorbeifloss, der seine Heimat mit der Welt verband, blickte Hebel vorne raus auf den Basler Totentanz. Auf jenes berühmte Fresko auf der Friedhofsmauer der Kirche, das als Memento Mori an die Endlichkeit alles Menschlichen erinnerte. Gut möglich, dass diese frühe Gleichzeitigkeit von fließendem Leben und Vergänglichkeit Hebel prägte. In seiner Literatur jedenfalls gerät stets beides in den Blick. Der historische und politische Lauf der Welt und die alltäglichen Sorgen der kleinen Leute. Für Sebastian Mattmüller, Präsident der 1860 in Basel gegründeten Hebel-Stiftung, besteht Hebels literarische Qualität darüber hinaus in der Einfachheit und Klarheit seiner Sprache.
13: Er hat viele komplexe Dinge und große Themen auf verständliche Weise formulieren können. Mit wenigen Sätzen, einfachen Worten etwas plausibel machen. Nicht erklären, sondern plausibel machen. Und dazu eignen sich eben auch heute Geschichten, um es erlebbar zu machen, was gemeint ist. Das ist für nicht lesegewohnte Leute ein sehr hilfreicher Zugang.
12: Und an sie richtete sich Hebel in seinen Gedichten und Geschichten. An die einfachen Leute, die den Umgang mit Literatur nicht gewohnt waren. Um 1800, zu einer Zeit, in der Lesen noch kein Massenphänomen war, war das revolutionär. Genauso wie Hebels Entschluss, den alemannischen Dialekt beizubehalten, den er dadurch zugleich in die Hochliteratur einführte. Nur in der mündlichen Sprache ihres Alltags würde sich seine Leserschaft, die breite Landbevölkerung, in den Geschichten repräsentiert fühlen und sie gerne lesen. Davon war Hebel überzeugt. Die große Stärke des Volksdichters, Theologen und Politikers Hebel war es, dass er mit Menschen verschiedenster sozialer Schichten gleichermaßen gut umzugehen wusste, sagt Sebastian Mattmüller.
13: Er hat sich mit namhaftesten Leuten, gebildeten Leuten unterhalten, die auch getroffen. Andererseits hat er auch immer Verständnis gehabt für einfache Leute, ungebildete Leute, die doch ihren Witz haben können und mit dem Witz ziemlich weit kommen können. Man muss nicht gebildet sein, um die Welt zu verstehen.
12: Mit einer Klanginstallation am Basler Peterskirchplatz und vielen verschiedenen Veranstaltungen erinnert die Hebel-Stiftung in diesem Jahr an Hebel als einen regionalen Kosmopoliten, der aus der Provinz heraus Weltliteratur schuf. Dass diese Literatur bis heute anschlussfähig ist, das beweist der von der Hebel-Stiftung herausgegebene Band Hebelwirkungen. Darin erweisen 30 Autorinnen und Autoren dem Dichter ihre Reverenz, indem sie auf jeweils eine seiner Geschichten Bezug nehmen und sie variieren. Eine perfekte Minutenlektüre für zwischendurch, im Tram oder in der Mittagspause, ganz im Geiste Hebels also.
9: Das Buch Hebelwirkungen, herausgegeben von der Basler Hebel-Stiftung, ist im Nimbus Verlag erschienen, mit Beiträgen unter anderem von Zora Del Buono, Ariane Koch und Jonas Löscher. Einen Überblick über das umfangreiche Veranstaltungsprogramm des Jubiläumsjahres 2026, das finden Sie online auf der Homepage der Hebel-Stiftung. Am Freitag wurde der britische Naturforscher David Attenborough 100 Jahre alt. David Attenborough, das ist der wohl berühmteste Tierfilmer on Planet Earth. Ich sage das jetzt ganz bewusst auf Englisch, denn Planet Earth heißt auch eine von Attenboroughs berühmtesten Naturfilmserien, produziert von der BBC. Die Tier- und Naturfilme von David Attenborough verbinden eindrucksvolle Bilder, wissenschaftliche Erkenntnisse und Umweltengagement. Sein Name ist längst ein Markenzeichen. Nun ist David Attenborough 100 Jahre alt geworden und es sieht ganz danach aus, als sei der Ruhestand für ihn noch weit entfernt. Bernard Senn.
14: After living for nearly 100 years on this planet, I now understand the most important place on Earth is not on land, but at sea.
15: Eine unverkennbare Stimme. David Attenboroughs aktuellster Film Ocean ist eine Art Bestandsaufnahme der Ozeane und eine eindringliche Warnung. Wenn wir jetzt nichts tun gegen die Überfischung und die Verschmutzung der Meere, ist auch das menschliche Leben bald zu Ende. David Attenborough ist immer noch aktiv mit seinen 100 Jahren. Erstaunlich? Nicht wirklich, sagt der Tierfilmer und ehemalige Leiter der SRF-Sendung Netz Natur, Andreas Moser.
16: Mich erstaunt bei David Attenborough eigentlich gar nichts mehr. Er hat alle Superlative geschlagen. Er gilt als weitgereistester Mensch der Welt je, hat mindestens 5 Orden, wenn ich das richtig gezählt habe. Und er hat 30 Ehrendoktorate bekommen und aus diesem Grund erstaunt eigentlich bei diesem Menschen überhaupt nichts mehr.
15: David Attenborough kam in den 1950er Jahren zum Fernsehen und wurde in den 60er Jahren Programmdirektor der BBC. Ab den 1970er Jahren konzentrierte er sich auf Tierdokumentationen und schuf Meilensteine wie Life on Earth oder The Blue Planet. Mit seiner packenden Erzählweise setzte Attenborough in den 1980er Jahren neue Maßstäbe beim Naturfilm. Allerdings, David Attenborough und mit ihm die BBC waren nicht ganz unumstritten. Viele der oft berührenden Tierszenen waren minutiös inszeniert, unter Einsatz riesiger finanzieller Mittel. Kritisiert wurde auch, dass die BBC zwar die Wunder der Natur präsentiere, dabei aber ausblende, welchen Schaden der Mensch anrichtet. Andreas Moser ist exakt 30 Jahre jünger als Attenborough. Auf die Frage, welchen Einfluss Attenborough auf seinen Weg als Tierfilmer hatte, fällt die Antwort kurz und knapp aus.
16: Er war einerseits mit dieser heilen Weltphilosophie der BBC und andererseits auch eben mit diesem riesigen Budget zwangsläufig kein Vorbild.
15: Kein Vorbild, zumindest nicht für Andreas Moser. Dies gelte vor allem für die Zeit, in der Attenborough das Aushängeschild der BBC war, unzählige Auszeichnungen erhielt und von der britischen Königin aufgrund seiner Verdienste als Naturfilmer zum Sir geadelt wurde.
16: Erst mit der Zeit, jetzt in seinen älteren Jahren, muss man sagen, dass er wirklich eine massive Kehrtwende gegenüber früher vollzogen hat und ihm hoch anzurechnen ist, dass er jetzt seine Reputation ausnützt, um Weckrufe an die Menschheit zu senden, was mit der Natur passiert.
15: 2001 lancierte Attenborough die Serie Blue Planet, gedreht an über 200 Orten der Welt. Mit ihr ergab sich erstmals eine Gesamtperspektive auf den Globus.
16: Attenborough hat in dieser Serie eine Kehrtwende vollzogen, dass man diese Zusammenhänge aufzuzeigen begonnen hat.
15: Damit setzte er im hohen Alter von 80 Jahren einen entscheidenden Impuls auf dem Feld der Naturdokumentation. Mit David Attenboroughs eindringlichen Appellen verbunden ist seine weltweite Vermarktung. Heute ist Attenborough omnipräsent. Im Fernsehen, auf Instagram, auf YouTube. Mit seinen Filmen erreicht er ein Millionenpublikum. Aber der Hype um Attenboroughs Person sei mit Vorsicht zu genießen, findet der Tierfilmer Andreas Moser.
16: Man findet die Figur toll und weiter geht's zum nächsten und man bucht den nächsten Flug in die Karibik, in die Ferien. Und damit ist Attenborough zwar ein Warner, aber ein Rufer in der Wüste, der nicht gehört wird.
14: For if we save the sea, we save our world. I'm sure that nothing is more important.
9: Filme von David Attenborough finden sich in großer Zahl auf YouTube. Sein jüngster Film Ocean kam letztes Jahr heraus und lässt sich bei verschiedenen Anbietern streamen. Und das war's für den Moment aus Kultur und Gesellschaft. Mein Name Inora Maurer.

0: 12.30 Uhr, Rendezvous. Das sind die Mittagsinformationen von Radio SRF. Kantone, Städte und Gemeinden sind gegen die SVP-Initiative «Keine 10 Millionen Schweiz». Was sind ihre Gründe? Gleich im Rendezvous. Nigeria wurde dank einer Ölraffinerie zum Benzinexporteur. Besitzer und Milliardär Aliko Dangote sei ein Held, sagt der nigerianische Blogger.
1: This man is not, we are not celebrating him enough. He is a hero.
0: Die Geschichte eines unerwarteten Glücksfalls. Verliert die Schweiz den Anschluss in der Quantentechnologie? Firmen und Länder investieren Milliarden. Die Schweiz will aufholen. Und der Eishockey-Meistertitel von Fribourg-Gotteron habe den Zusammenhalt gestärkt, sagt der abtretende Stadtpräsident Thierry Steyert.
2: Bei Gotteron sind alle zusammen französischsprachige, deutschsprachige Freiburger aus jeder sozialen Schicht, aus jeder Region. Das ist schon wichtig, auch um den Stadt-Landgraben ein bisschen zuzudecken.
0: Thierry Steyert ist Gast im Tagesgespräch um 1. Verantwortlich heute für das Rendezvous ist Philipp Fontana. Im Studio begrüßt sie Radka Laubacher. 5 Wochen vor der Abstimmung ist das Rennen um die SVP-Volksinitiative «Keine 10 Millionen Schweiz» sehr knapp. Ja- und Nein-Lager liegen gleich auf, wie die Umfrage des Forschungsinstituts GFS Bern im Auftrag der SAG gezeigt hat. Auch weil es so knapp ist, wird die Kampagne besonders intensiv geführt. Heute sind die Kantone, Städte und Gemeinden vor die Medien getreten. Andreas Stüdli.
3: Dass die Konferenz der Kantonsregierungen, der Städteverband und der Gemeindeverband gemeinsam vor die Medien treten, das ist selten. Gegen die Initiative «Keine 10 Millionen Schweiz» engagieren sich die drei Ebenen aber gemeinsam. Hans-Peter Hilfiker, Präsident des Städteverbands, begründet sein Engagement so.
4: Weil die Städte die Wirtschaftsmotoren sind unseres Landes und weil wir ohne eine offene Zuwanderungsmöglichkeit diese Wirtschaftsmotorenfunktion nicht übernehmen können und weiterführen können.
3: Der Auftritt reiht sich ein in viele Nein-Auftritte. So sprach sich letzte Woche eine Jugendallianz aus Jungparteien und Gewerkschaften gegen die Initiative «Keine 10 Millionen Schweiz» aus. Am Wochenende stellte sich der Dachverband der Schweizer Frauenorganisationen Allianz F dagegen. Und auch Bundesrat Beat Jans tritt häufig gegen die Volksinitiative auf. Ist das ein Zeichen von Nervosität angesichts der knappen Umfrageresultate? Nein, sagt Gemeindeverbandspräsident Matthias Zopfi.
5: Es ist ein Zeichen der Verantwortung. Die Initiative nimmt eine Thematik auf, die die Bevölkerung beschäftigt, nämlich die hohe Zuwanderung. Das nehmen wir ernst. Aber sie bietet keine echte Lösung dafür, sondern verschlimmert die Situation nur noch.
3: Sagt Zopfi, der auch Ständerat der Grünen ist. Und auch der Aargauer Regierungsrat Markus Diet, Präsident der Konferenz der Kantonsregierungen, räumt ein, dass die Zuwanderung die Menschen stark beschäftigt.
6: Ist auch klar, es hat viele Menschen, aber wir brauchen ein nachhaltiges Wachstum. Wir können nicht einfach einen Deckel setzen, wo wir uns abhängen von Schengen-Dublin, wo wir uns abhängen von allen Sicherheits- und Polizeisystemen, wo wir eine Asylinsel werden. Das wollen wir nicht.
3: Bei Kantonen, Städten und Gemeinden sei die Parolenfassung deutlich für das Nein ausgefallen, betonen alle drei Vertreter. Die Verbände wollten vor allem informieren, sie finanzieren keine Kampagne. Auch ohne Geld von Kantonen, Städten und Gemeinden ist das Nein-Lager stärker aufgestellt. Bisher hat es über 8,9 Millionen Franken Spenden angegeben, rund 2,5 Millionen mehr als die SVP und ihre Unterstützer. Das alles beunruhigt SVP-Fraktionschef Thomas Aeschi nicht.
7: Ja, es läuft eine richtige Einschüchterungskampagne, teilweise auch mit Argumenten, die überhaupt nichts mit der Initiative zu tun haben. Tatsache ist, dass ganz viele Schweizerinnen und Schweizer täglich mit den Problemen der maßlosen Zuwanderung konfrontiert sind, mit diesen Überfüllungseffekten, mit explodierenden Mieten, mit vollen Zügen, mit verstopften Straßen, mit der Zubetonierung der Natur. Ich bin überzeugt, dass man nur mit einem Ja endlich eine Trendumkehr herbeiführen kann, sonst wird sich nichts ändern.
3: Noch 5 Wochen bleiben. Diese vielen Auftritte zielen vor allem auf eines ab, die Stimmberechtigten aus dem jeweiligen Lager auch dazu motivieren, tatsächlich abstimmen zu gehen, zumal die Meinungsbildung weit fortgeschritten ist. Martina Musson vom Forschungsinstitut GFS Bern betont, Stimmberechtigte davon zu überzeugen, statt eines Ja doch noch ein Nein einzulegen oder umgekehrt, das wäre schwierig.
8: Nun kehren wahrscheinlich weniger, denn die Meinungen sind tatsächlich weitgehend gemacht. Man kann vielleicht Menschen, die erst tendenziell entschieden sind, die eher dafür oder eher dagegen sind, noch erreichen mit solchen Kampagnen. Aber viel wichtiger ist, die Menschen überhaupt erst an die Urne zu bringen und darauf zielen die meisten Kampagnentätigkeiten ab.
3: Denn bei der Mobilisierung gilt der Grundsatz, mehr ist mehr, gerade auch was die Auftritte angeht. Wer mehr Stimmberechtigte an die Urne bringen kann, das zeigt sich dann am 14. Juni.
0: Bundeshausredaktor Andreas Stülli. Zu den weiteren Nachrichten des Tages mit Frank Estermann.
9: Der Bund verschärft die Maßnahmen, um die Verbreitung des Japankäfers in der Schweiz einzudämmen. Diese richten sich insbesondere an Reisende, die den Schädling einschleppen könnten. Wer aus Befallsgebieten zurückkehrt, soll Fahrzeuge und Gepäck sorgfältig kontrollieren, teilt das Bundesamt für Landwirtschaft mit. Als Befallsgebiet zählen unter anderem das Tessin, Norditalien sowie Teile des Wallis. Gefundene Käfer müssten getötet und dem Kantonalen Pflanzenschutzdienst gemeldet werden. Der Japankäfer befällt über 400 verschiedene Pflanzenarten und kann große Schäden in der Landwirtschaft und in Gärten anrichten. Noch nie saßen so viele Menschen in Schweizer Gefängnissen wie Anfang dieses Jahres. Ende Januar seien gut 7.100 Personen inhaftiert gewesen. Das sei ein Höchststand seit Beginn der Aufzeichnungen vor fast 40 Jahren, schreibt das Bundesamt für Statistik. Gemessen an der Wohnbevölkerung seien es aber weniger Gefängnisinsassinnen und Insassen als vor 10 Jahren, was den Anstieg relativiere. Aktuell seien 97% aller Haftplätze belegt. Frühestens in den 2030er Jahren soll es direkte Züge aus der Schweiz nach London geben. Die Reisezeit soll dereinst 5 bis 6 Stunden betragen. Heute haben die SBB, die französische Bahngesellschaft SNCF und die Betreiberin der Züge durch den Eurotunnel eine Absichtserklärung für das Projekt unterzeichnet. Die SBB spricht von einem Meilenstein für die langfristige Planung. Für das Projekt gibt es allerdings noch zahlreiche Hürden. Dabei geht es um die Einreiseformalitäten bei Reisen nach Großbritannien, die Gleisinfrastruktur und geeignete Züge für die Hochgeschwindigkeitsstrecken. Nach den großen Verlusten für seine britische Labour-Partei bei den Kommunal- und Regionalwahlen letzte Woche lehnt Premierminister Keir Starmer einen Rücktritt weiter ab. Bei einer Rede vor Parteimitgliedern sagte Starmer, er wisse, dass die Menschen frustriert seien über den Zustand Großbritanniens und auch über die britische Politik. Er wisse auch, dass einige Menschen von ihm enttäuscht seien, so Starmer weiter. Seine Regierung werde sich den großen Herausforderungen stellen. Unter anderem kündigte Starmer einen Gesetzesentwurf an, mit welchem er den Stahlhersteller British Steel wieder verstaatlichen will. Im Zusammenhang mit den Hantavirus-Ansteckungen auf einem Kreuzfahrtschiff gibt es weitere bestätigte Fälle. Das US-amerikanische und das französische Gesundheitsministerium haben je eine infizierte Person gemeldet, beide seien auf dem Schiff gewesen. Das Kreuzfahrtschiff liegt weiterhin vor Teneriffa. Die Evakuierung der rund 140 Personen an Bord sollte heute abgeschlossen werden. In der Schweiz gibt es bislang einen bestätigten Fall. In den Philippinen soll es ein Amtsenthebungsverfahren gegen Vizepräsidentin Sara Duterte geben, die Tochter des ehemaligen Präsidenten Rodrigo Duterte. Die Große Parlamentskammer hat für die Einleitung eines Amtsenthebungsverfahrens gestimmt. Nun muss die zweite Parlamentskammer über eine Enthebung entscheiden. Hintergrund sind verschiedene Vorwürfe gegen Duterte. Es geht unter anderem um den Missbrauch staatlicher Gelder und auch um angebliche Morddrohungen gegen den amtierenden Präsidenten. Sara Duterte bestreitet jegliches Fehlverhalten. Bei einer Amtsenthebung dürfte sie nicht bei den Präsidentschaftswahlen 2028 antreten. Das Wetter. Am Nachmittag ist es windig und es gibt vielerorts Schauer und Gewitter. Morgen ist es zunächst grau und teils nass, vor allem im Osten. Aus Westen wird es ziemlich, im Osten zeitweise sonnig. Die Temperaturen liegen zwischen 12 und 15 Grad. Im Süden gibt es morgen mit Nordföhn viel Sonnenschein bei 20 Grad.
0: Wegen des Irankriegs sind Öl und Treibstoff weltweit knapper geworden. Das trifft auch viele Länder Afrikas. Sie kämpfen mit höheren Preisen und teilweise mit Versorgungsengpässen. Doch gerade in Westafrika sagt man sich dieser Tage oft, es könnte noch deutlich schlimmer sein. Vor zwei Jahren nahm in Nigeria die Dangote Ölraffinerie ihren Betrieb auf. Sie ist die größte solche Anlage Afrikas und sie hält den Engpass nun in Grenzen. Der Mann hinter der Raffinerie ist Aliko Dangote. Der Nigerianer gilt als reichste Person Afrikas. Und dank seines Muts und auch dank etwas Glück beim Timing erlebt er gerade seine große Stunde. Afrika-Korrespondent Fabian Urech.
10: Aliko Dangote führt seine Gäste durch seine neue Raffinerie. Es ist Anfang Februar. Die Vertreter aus Industrie und Regierung hören dem wohl erfolgreichsten Geschäftsmann Afrikas gebannt zu. Die Stimmung ist gut. Zwei Jahre nach Inbetriebnahme produziere die Anlage nun mit voller Kapazität, erzählt der 69-Jährige. Das sind 650.000 Fässer und das jeden Tag. Alles sei möglich, sagt Dangote dann in seiner gewohnt etwas sprüden Art. Der Regierungsvertreter neben ihm wirkt da euphorischer.
11: I think every Nigerian should be proud that such an edifice is actually in Nigeria.
10: Alle Nigerianer sollten stolz sein, dass diese Anlage in ihrem Land stehe, sagt er. Was man damals im Februar noch nicht weiß, nur drei Wochen später bricht der Irankrieg aus, mit den bekannten Folgen. Benzin wird weltweit knapper und teurer. Die neue Raffinerie am Stadtrand von Lagos ist damit plötzlich mehr als bloß ein Unternehmen. Sie wird zu einem Rettungsanker für Nigeria und für viele Nachbarstaaten. Dangote ist mit der Produktion von Zement reich geworden. Doch vor 10 Jahren entschied er sich, 20 Milliarden Dollar in diese Raffinerie zu stecken. Viele hielten das damals für hochriskant, manche gar für einen Wahnsinn. Nun aber erweist sich das als fast visionäre Entscheidung. Mitten in einer globalen Ölkrise kann Nigeria seinen Benzinbedarf nun selbst decken, zum ersten Mal überhaupt. Und nicht nur das, einen Teil der Produktion kann das Land gar verkaufen.
12: In the last couple of days we've been loading to mostly African countries, which we are not doing before.
10: Ein guter Teil der Exporte gehen in andere afrikanische Länder, sagte Dangote unlängst. Mindestens 6 Länder in der Region hat er in den letzten Wochen bereits beliefert. Weitere sollen folgen.
1: See, this man has saved Africa. Nigeria billionaire Dangote has saved Africa from destruction. I'm telling you, this man is not, we are not celebrating him enough. He's a hero.
10: Dangote habe Afrika gerettet, er sei ein Held, sagt dieser nigerianische Blogger. Ähnliche Lobpreisungen liest und hört man in den sozialen Netzwerken Westafrikas dieser Tage oft. Manches davon ist übertrieben. Klar aber ist, wenn Dangotes Raffinerie die volle Kapazität erst ein Jahr später erreicht hätte, die Versorgungslage mit Treibstoff wäre vielerorts deutlich schlechter. Das trifft übrigens selbst auf Europa zu. Dangote belieferte in den letzten Wochen erstmals auch Frankreich, die Niederlande und Großbritannien. In Afrika spricht man seit langem davon, dass sich der Kontinent wirtschaftlich emanzipieren müsse. Dangote steht dafür wie wenig andere. Und durch seine Raffinerie und den glücklichen Zeitpunkt der Inbetriebnahme wird er wohl endgültig zu einem Symbol für ein starkes, selbstbewusstes Afrika. Akinwumi Adesina, der frühere Präsident der Afrikanischen Entwicklungsbank, sagt es so.
13: Dangote is the richest black person in the world, the richest African. And he could be investing all these billions of dollars that he has outside of Africa.
10: Dangote sei der reichste Afrikaner überhaupt. Er könnte seine Milliarden auch anderswo investieren, doch er investiere in Nigeria, in Afrika, weil er an diese Orte glaube. Dangote ist heute im Pensionsalter. Zur Ruhe setzen will er sich aber nicht. In einem Interview kündigte er vor einigen Wochen gar an, seine Raffinerie bald noch deutlich zu vergrößern.
12: I can tell you that we are going to really take people for a very, very big surprise. Within 30 months, our refinery will be the largest refinery ever in the world.
10: Innerhalb von 2,5 Jahren, sagte Dangote, werde seine Raffinerie die größte sein, die die Welt je gesehen habe.
0: «12.45 Uhr, Rendezvous gleich hier bei uns. Wie sehen die Schülerzahlen einer Gemeinde in, sagen wir, 10 Jahren aus? Das ist von Gemeinde zu Gemeinde sehr unterschiedlich.
14: Es gibt sehr urbane Gebiete, die wachsen, wie das Glattal oder das Limmatal. Hingegen in den Peripherien hat man teilweise heute schon eher rückläufige Schülerzahlen»,
0: sagt der Ökonom Marco Schmid. Und wie reagieren die Gemeinden in der Schweiz auf die Herausforderung Schulraumplanung? Und ob die analoge Armbanduhr, die gebrauchte Winterjacke, das Sofa aus den 70er Jahren, Brockenhäuser erfreuen sich großer Beliebtheit. Was bedeutet die steigende Nachfrage für die Brockis? Die Reportage kurz vor 1. Die Quantentechnologie, schon heute ist sie in Computerchips oder Laser nicht wegzudenken. Quantentechnologie ist aber auch Zukunftstechnologie, sei es in der Medizintechnik, Industrie oder Navigation. Die Quantentechnologie birgt aber auch Gefahren. So dürfte sie zum Beispiel in 10 bis 20 Jahren praktisch alle heute gängigen Verschlüsselungsverfahren nutzlos machen. Unternehmen und Länder würden damit verwundbar gegenüber Cyberangriffen. Um sich gegen solche Herausforderungen zu wappnen, braucht es ebenfalls Quantentechnologie. Sie gilt deshalb als kritische Infrastruktur. Und deshalb investieren unsere Nachbarländer Deutschland und Frankreich bereits Milliarden und fördern Unternehmen, die auf diese Zukunftstechnologie setzen. Die Schweiz möchte aufholen. Wirtschaftsredaktor Pascal Lago.
15: Quantentechnologie gilt als strategische und kritische Infrastruktur, weil sie für die Sicherheit eines Landes zentral sein wird.
16: Wir sehen Technologien wie Quantenkommunikation aufkommen, die für besonders sichere Datenübertragung, etwa im Finanzsektor oder auch für staatliche Infrastruktur getestet wird,
15: sagt Alexandra Beckstein. Sie ist Chefin des Unternehmens KAI Ventures, ein Schweizer Risikokapitalgeber. Alexandra Beckstein unterstützt junge Unternehmen im Bereich der Quantentechnologie und setzt sich schon heute mit künftigen Anwendungen auseinander. Weil die Quantentechnologie weitreichende wirtschaftliche und sicherheitsrelevante Auswirkungen haben wird, fördern unsere Nachbarländer die Technologie. Laut Klaus Enslin sind unsere Nachbarländer viel weiter als die Schweiz. Klaus Enslin ist Physiker an der ETH Zürich und Präsident der Schweizer Quantenkommission, die im Auftrag des Bundes den Schweizer Quantenstandort stärken soll.
17: Wenn wir unsere Nachbarländer anschauen, dann investieren die bereits jetzt viel höhere Summen in diese strategische Ausrichtung der Quantentechnologie. Deutschland 3,5 Milliarden, Frankreich 2 Milliarden, die Schweiz ungefähr von 80 Millionen Euro. Also auch wenn man es auf die Größe der Länder jeweils runterskaliert, hinkt die Schweiz dramatisch hinterher.
15: Das zeige sich besonders im Vergleich mit den Niederlanden, einem Land, das von der Größe und Bevölkerungszahl gut mit der Schweiz vergleichbar sei.
17: Holland hat jetzt extra Funding in der Größenordnung von 1 Milliarde Euro, die Schweiz ungefähr von 80 Millionen Euro. Und unser Wissenschaftssystem, unsere Bevölkerung ist vergleichbar.
15: Das sei vor allem deshalb schade, weil die Schweiz im Bereich der Quantenforschung weltweit vorne mitspiele. Mit den beiden technischen Hochschulen in Zürich und Lausanne und an den Universitäten Basel und Genf. Die Schweiz tue sich dann aber schwer, die Erfindungen zu kommerzialisieren und einen Unternehmensstandort zu etablieren. Junge Unternehmen, die auf Quantentechnologie setzen, werden in der Regel aus den Universitäten heraus gegründet und verwenden heute eine Technologie, mit der erst in 10 bis 20 Jahren Geld verdient werden kann. Weil sie zwischen Forschung und Kommerzialisierung stecken, greifen die bestehenden Förderinstrumente laut Klaus Enslin zu wenig. Diese Lücke möchte die neue Schweizer Quantumstrategie jetzt füllen. Deshalb brauche es zusätzliche 200 bis 300 Millionen Franken. Klaus Enslin präsidiert die Kommission, die im Auftrag des Bundes die Schweizer Quantenstrategie verfasst hat. Es gehe nicht darum, einzelne Unternehmen zu fördern, sondern um den Aufbau einer Infrastruktur, von der dann alle Startups gleichermaßen profitieren. Zum Beispiel von teuren Testlaboren oder Kommunikationsnetzen. Das wirft dennoch die Frage auf, weshalb der Staat einspringen muss. Schließlich gibt es in der Schweiz Risikokapitalgeberinnen, sogenanntes Venture Capital, wie das Unternehmen von Alexandra Beckstein, die schon heute in junge Unternehmen investieren, die auf die Quantentechnologie setzen.
16: Was Venture Capital aber in der Regel nicht finanziert, ist die grundlegende Infrastruktur einer neuen Technologie. Quantentechnologie braucht zum Beispiel hochspezialisierte Reinräume zum Entwickeln, Kryolabore, Testplattformen oder auch nationale Kommunikationsnetze.
15: Wenn die Schweiz in diesen Bereichen den Anschluss verpasse, dann bestehe die Gefahr, dass die Unternehmen abwandern. Das sei auch schon passiert mit dem Unternehmen Idegantic aus Genf. Das Unternehmen gilt als Pionier der Quantenkryptographie, also der abhörsicheren Kommunikation.
16: Bereits 2007 wurde genau diese Technologie im Kanton Genf eingesetzt, um Wahlergebnisse zwischen Behörden sicher zu übertragen. Was ist passiert? Diese Anwendungen entstanden später oder seitdem vor allem im asiatischen Telekom-Netzwerk. Dort haben Staaten begonnen, sichere Kommunikationsinfrastrukturen aufzubauen und somit entstand dort der erste echte Markt.
15: Das führte schließlich dazu, dass das Schweizer Unternehmen von ausländischen Investoren übernommen wurde.
16: Der südkoreanische Telekom-Konzern SK Telekom wurde Mehrheitsaktionär von Idegantic und kürzlich wurde das Unternehmen vom amerikanischen Quantencomputing-Unternehmen IonQ übernommen. Das zeigt jetzt eben sehr klar, um was es eigentlich geht bei der Standortpolitik. Es reicht nicht, die Technologie nur zu erfinden, sondern entscheidend ist, wo sie im großen Maßstab eingesetzt wird und wo Unternehmen wachsen können.
15: Hier setzt die Schweizer Quantenstrategie an, die von den Quantum-Expertinnen angestrebten 200 bis 300 Millionen Franken über 4 Jahre verteilt, dürften ein überschaubarer Betrag sein im Vergleich zu den Milliarden, die unsere Nachbarländer investieren. Über die Schweizer Quantenstandortförderung entscheidet am Schluss das Parlament.
0: Seit 2022 werden in der Schweiz weniger Kinder geboren. Eine Folge davon sei, dass die Zahl der Schülerinnen und Schüler in den ersten 8 Schuljahren bald nicht mehr wachse, sondern zurückgehe, schreibt das Bundesamt für Statistik. Im Moment aber wachsen die Schülerzahlen noch. Für Gemeinden ist das eine Herausforderung. Jetzt gerade ist es noch nötig zu vergrößern, aber bald schon könnte der Bedarf an Schulraum zurückgehen. Kreative Lösungen sind gefragt. Noemi Ackermann.
18: Die Berichterstattung gleicht sich Land auf, Land ab.
19: Wie die Stadt Gossau mitteilt, sind die Schülerzahlen in den letzten Jahren stetig gestiegen.
20: Die Volksschule Kriens benötigt bereits ab Schuljahr 2026/27 zusätzliche Schulräume als Übergang.
21: Tegernfeld baut über 100-jähriges Schulhaus um und ergänzt es um einen Neubau.
18: Das Thema Schulraum beschäftigt viele Gemeinden. Im Moment steigen die Schülerinnen und Schülerzahlen vielerorts noch an. Laut dem Beratungsunternehmen Wüst Partner gibt es schweizweit einen Peak der Schülerzahlen im Jahr 2028. Danach ein langsamer Rückgang. Die Gründe dafür seien vielfältig, sagt Marco Schmid, Ökonom bei Wüst Partner. Die Geburtenquote gehe zurück, die Zuwanderung nehme ab, aber auch Umzugsbewegungen zeigen sich in den Schülerzahlen. So gibt es dann auch lokale Unterschiede.
22: Wenn man auf die Schweizer Karte schaut, sieht man, es gibt wirklich unterschiedliche Dynamiken. Es gibt sehr urbane Gebiete, die wachsen, wie das Glattal oder das Limmatal. Hingegen in den Peripherien hat man teilweise heute schon eher rückläufige Schülerzahlen.
18: Deswegen sei es wichtig, dass Schulraum rollend geplant werde. Aber der Platzbedarf jedes einzelnen Schülers sei in den letzten Jahren gestiegen.
22: Der moderne Schulbetrieb, der braucht eher mehr Platz als Schulzimmer, die in den, sagen wir, 80er Jahren geplant wurden. Entsprechend kann es sein, dass obwohl die Schülerzahlen in einer Gemeinde leicht rückläufig sind, mit diesen Lernlandschaften und Gruppenräumen der Platz eigentlich sehr gut genutzt werden kann.
18: Dazu komme, dass immer mehr Gemeinden schulergänzende Betreuung wie Mittagstisch oder Hort anbieten. Auch das muss Platz haben, sagt Ivo Mauch, der am Zentrum für Schulentwicklung an der PH Bern doziert.
2: auch wenn die Schülerinnen und Schülerzahlen vielleicht stagnieren oder wieder leicht sinken, ist das große Thema der Tagesschulen, der schulergänzenden Betreuung, wo die Zahlen steigen. Ich glaube nicht, dass man in Zukunft zu viel Schulraum haben wird. Ich glaube, man muss einfach auch kreative Lösungen suchen, wie man mit diesem mehr an Schulraum, wenn die Schülerinnen und Schülerzahlen sinken, umgeht oder wie man die räumliche Differenzierung anpassen kann.
18: Flexibel planen, flexibel modular bauen. Und dann, wenn die Zahlen der Kinder sinken, dann müsse man sich andere Nutzungen überlegen, sagt Architektin Isabel Dietrich, die mit ihrem Büro Schulen und Gemeinden bei der Schulraumplanung unterstützt.
4: Ich glaube, eben diese Mischnutzung oder diese Mehrfachnutzung ist eigentlich ein schönes Prinzip, wie man auf sowas reagieren kann. Indem, dass man eben wirklich diese Erdgeschossräumlichkeiten als öffentliche Nutzung gestaltet, bleibt man da eigentlich auch frei. Das können Externe sein, die dann eben auch Mieten generieren, was dann auch für Gemeinden attraktiv sein kann.
18: So könnte ein Café, eine Bibliothek oder ein Quartiertreffpunkt in das Erdgeschoss einer Schule ziehen. Alle drei Experten sagen, sie wüssten von keiner Schule, die sich bisher über zu viel Platz beklagt habe. Wenn, dann sei es eben eine Möglichkeit, auch für anderes Platz zu schaffen.
0: Brockenhäuser haben ihr verstaubtes Image längst abgelegt. Secondhand ist gefragt und das nicht nur bei Leuten, die finanziell darauf angewiesen sind. Viele entscheiden sich, auch wegen der Nachhaltigkeit oder modischen Gründen, für die getragene Lederjacke, das gebrauchte Sofa oder die etwas angestaubte Porzellantasse. Wie reagieren Brockenhäuser auf diesen Wandel und was bedeutet die steigende Nachfrage nach Secondhand für die Preise? Wirtschaftsredaktorin Jasmin Gut hat ein Brockenhaus im Berner Oberland besucht.
5: Brockenhäuser sind ein Spiegel unserer Gesellschaft. Hier landet das, was die einen nicht mehr wollen, was andere jedoch noch brauchen könnten. Eine Frau bringt an der Abgabestelle im Brockenhaus der Heilsarmee gleich mehrere Kisten vorbei, bis zum Rand gefüllt mit

0: Von der Helsma investiert wird. Das ist so wie zwei Komponenten, die ich denke, Hand in Hand, und sie machen einfach rundum Sinn.
1: Einer aktuellen Umfrage zufolge kaufen 15% der Schweizer Bevölkerung Secondhand-Kleidung. Damit bleiben Gebrauchtwarenläden eine Nische, jedoch eine, die stetig wächst. Laut Anna Knutti hat das auch Auswirkungen auf die Preisgestaltung. Sie forscht an der Berner Fachhochschule zu Konsumentenverhalten.
2: Wir haben eine Tendenz, dass die Brockenhäuser preislich etwas teurer geworden sind. Die Brockenhäuser sind sich heute mehr bewusst, was sie dort auch für Marken haben, und preisen diese etwas höher aus als auch schon.
1: Dass Waren aus zweiter Hand für manche Personen zu teuer werden könnten, denkt Knutti jedoch nicht. Der Preisanstieg betreffe in erster Linie Markenprodukte und nicht das gesamte Sortiment.
2: Wir sehen, dass den Brockenhäusern klarer ist, okay, das ist jetzt ein Tommy Hilfiger Produkt beispielsweise und das ist teurer als ein Polo-T-Shirt von H&M. Aber gleichwohl haben sie immer noch die Standardprodukte, die auch weiter zugänglich sind für die Kundschaft.
1: Zudem hätten sich in der Schweiz unterschiedliche Secondhand-Läden etabliert, die je nach Preisniveau und Sortiment eine andere Kundschaft ansprechen. In den Brockenhäusern der Heilsarmee setzt man indes seit 2 Jahren auf ein Schulungsprogramm. Dieses soll den Angestellten dabei helfen, die Preise möglichst fair und einheitlich zu setzen. Laut Andrea Stettler keine leichte Aufgabe, denn in den Brockis ist beinahe jedes Stück ein Unikat. Markentaschen müssen von Imitaten unterschieden werden, handbemalte Keramik von billiger Massenware. Letztendlich solle der Verkaufspreis weder zu hoch noch zu niedrig sein.
0: Unser Ziel ist ja auch nicht, jedes Stück möglichst zum absolut höchsten Preis zu verkaufen. Unser Ziel ist wirklich, dass wir es innerhalb von einer gewissen Zeit, die nicht allzu lang ist, einfach wieder in die Kreislaufwirtschaft reinbringen kann.
1: Wird die Ware wiederum zu günstig angeboten, bestünde das Risiko, dass Händler ein Geschäft wittern und die Artikel teurer weiterverkaufen. Anna Knutti von der Berner Fachhochschule sieht in den oft niedrigen Preisen von Brockenhäusern eine weitere Herausforderung. So sei der zunehmende Fokus auf Secondhand zwar klar ein Trend in Richtung Nachhaltigkeit, doch
2: das Nachhaltigste, was du kaufen kannst, ist, dass du nichts kaufst. Das ist das, wo wir tatsächlich eine höhere Leichtigkeit haben, mehr zu kaufen, weil es günstig ist. Da kaufe ich vielleicht gar nicht nur ein T-Shirt, sondern kaufe ich 10 T-Shirts, und die 10 T-Shirts sind dann immer noch günstiger als das eine, was ich neu kaufen würde.
1: Viele Brockenhäuser müssen bei der Preissetzung deshalb einen Spagat bewältigen zwischen Nachhaltigkeit, karitativem Ziel und steigender Nachfrage.
3: Jasmin Gut, es ist eins. Für ihn ist es der perfekte politische Schlusspunkt. Jurist und SP-Politiker Thierry Steyerdt war 10 Jahre lang Stadtpräsident von Freiburg. Passend zu seinem Abschied gewann der HC Freiburg-Gotteron Ende April die Schweizer Hockeymeisterschaft. Was der Club für Freiburg bedeutet und wohin die Stadt politisch steuert, Thierry Steyerdt ist Gast im Tagesgespräch. Gleich nach den Schlagzeilen dieses Mittags mit Frank Estermann.
4: Kantone, Städte und Gemeinden setzen sich gegen die SVP-Initiative gegen eine 10-Millionen-Schweiz ein. Eine starre Begrenzung der Bevölkerung schaffe mehr Probleme, als sie löse, heißt es von der Konferenz der Kantonsregierungen, dem Städteverband und dem Gemeindeverband. Der Bund will die Verbreitung des Japankäfers eindämmen und ergreift Maßnahmen. Konkret sollen Personen, die aus Befallsgebieten zurückkehren, Fahrzeuge und Gepäck sorgfältig kontrollieren, teilt das Bundesamt für Landwirtschaft mit. Als Befallsgebiet zählen unter anderem das Tessin, Norditalien sowie Teile des Wallis. Nach den großen Verlusten für seine britische Labour-Partei bei den Kommunal- und Regionalwahlen lehnt Premierminister Keir Starmer einen Rücktritt weiter ab. Seine Regierung werde sich den Herausforderungen stellen. Starmer kündigte unter anderem einen Gesetzesentwurf an, mit welchem er den Stahlhersteller British Steel wieder verstaatlichen will.
5: Es ist gleich 2:01.
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5: Kleine Geschenke erhalten die Freundschaft. Ganz nach diesem Motto starten wir in diesen Montagnachmittag. Denn hier dürfen wir Geschenke überliefern in Musikform. Hier beginnt jetzt nämlich das Klassiktelefon, unser Klassikwunschkonzert, wo die freundschaftserhaltenen Geschenke zum Klingen gebracht werden. Ich bin Beatrice Kern und mit diesem lieben Geburtstagsgruß starten wir in die heutige

0: Klassik-Telefonausgabe. Er kommt von Susan Schrage aus Brieg.
1: Am 10. Mai feierte mein Mann seinen 86. Geburtstag. Und in Erinnerung an unser gemeinsames Singen während mehrerer Jahre im Kirchenchor wünsche ich ihm auf der Sizilienmesse von Charles Gounod das Sanctus. Wir haben selbst diese Messe zusammen gesungen und ich glaube, es würde ihn sehr, sehr freuen, wenn er diese Musik noch einmal wieder hören könnte.

Das Sanctus aus der Messe Solennelle de Saint-Cécile, also der Zäzilienmesse von Charles Gounod mit dem Tenor Christian Elsner und dem Chor- und Symphonieorchester des Bayerischen Rundfunks unter Maris Jansons. Mit diesem nachgereichten Geburtstagsgruß sind wir ins Klassiktelefon gestartet. Und weiter geht's mit dem Wunsch von Ursula Andrade aus Neuhausen am Rheinfall. Sie ist vor ein paar Tagen der Romance sans parole des Chopin-Schülers Carl Filtsch begegnet. Und dieses Ohrwürmchen, wie sie es in ihrem Mail nennt, möchte sie heute im Klassiktelefon gern nochmals hören.

0: Romance sans parole, C-Moll von Karl Filtsch. Gespielt hat sie der italienisch-schweizerische Pianist Patrizio Mazzola. Katharina Marti aus Fischb blickt mit ihrem Musikwunsch zurück auf den gestrigen Muttertag. Da gab es kein Klassiktelefon. Wir feiern deshalb heute Muttertagsmontag.
1: Der Kurt Tucholsky hat das berührende Gedicht «Mutters Hände» geschrieben. Der Hans Eisler hat es vertont. Und ich wünsche dir das jetzt für eine Mendung, interpretiert von Benjamin Appel und James Bayou. Vielen Dank.

schön berlinerisch, im Berliner Jargon. Das Lied Mutterns Hände über das Gedicht von Kurt Tucholsky, vertont von Hans Eisler. In dieser Aufnahme gesungen vom Bariton Benjamin Appel, ein musikalischer Nachklang auf den Muttertag gestern. Und mit einer Mutter geht's im nächsten Wunsch auch gleich weiter. Katharina Hartmann aus Luzern wünscht sich nämlich ein Stück aus Maurice Ravels Ma Mère Loire. Und sie schickt mit dieser Musik herzliche Grüße an alle Klassik-Telefon-Fans.

0: Das Philharmonische Orchester Rotterdam hat aus dem Ballett Ma Mère Loire von Maurice Ravel gespielt. Vielleicht ist ja genau das Ihr Lieblingsstück, denn irgendwelche Lieblingsstücke haben wir doch alle. Oder exquisite Neuentdeckungen, die wir gerade frisch entdeckt haben, die Sie also doch schon ganz gern mit der Klassik-Telefonfamilie teilen mögen. Dann, nichts wie los, rufen Sie bei uns an 0848 365 364. Da sind Ihre Wünsche bestens aufgehoben. Um die Weiterverbreitung, sprich die Erfüllung dieser Wünsche, darum kümmern wir uns. 0848 365 364, da hat auch Vreni Dörig aus St. Gallen angerufen.
1: Klassiktelefon ist für mich immer auch eine gute Netzwerkerin. Ich staune jedes Mal, wenn ich einen Wunsch aufgebe, was da für Echo kommen, auch von Menschen, die ich gar nicht an sie gedacht habe. Und darum möchte ich heute ganz speziell einmal der Monika Baumann, Meder, in Steffisburg, ein Gruß schicken. Wir haben vor fast genau 65 Jahren miteinander die Ausbildung im Krankenpflegeschule Theodosianum angefangen. Und mit ihr zusammen grüße ich natürlich auch den ganzen Kurs Funke. Wir haben immer noch einen guten Zusammenhalt, auch wenn wir jetzt schon sehr alt sind. Wir haben früher sehr viel gesungen miteinander und darum wünsche ich für uns alle ein Frühlingslied, wie möglich gesungen von einem Frauenchor. Ich danke Ihnen vielmals.

0: Das Lied Salut au Chevalier Printemps von Camille Saint-Saëns, gesungen hat hier der Coro della Radio Televisione Svizzera Italiana unter Diego Fasolis. Das Klavier hat Mario Battuzzi gespielt. In schlaflosen Nächten, ja, kann man Schäfchen zählen, hilft vielleicht beim Einschlafen, oder man hört Radio, so wie das offenbar Esther Wettstein aus Bern getan hat.
1: In der Nacht vom Samstag auf den Sonntag haben sie Ständchen vom Schubert gespielt, und zwar nicht gesungen, sondern gespielt von unserem Oliver Schneider Trio. Das war so schön beseelt gewesen. Ich möchte gerne das nochmal hören. Vielen Dank.

Das Ständchen aus dem Schwanengesang von Franz Schubert hier in dieser instrumentalen Version, gespielt vom Aargauer Oliver Schnieder Trio. Katrin Liniger aus Chur gratuliert ihre Mutter Margret Liniger aus Oberwartdorf zu ihrem 83. Geburtstag heute und schreibt Folgendes. Leider kann ich nicht persönlich bei ihr sein, darum hoffe ich, dass mein klingender Musikwunsch sie für mich umarmt. Liebes Mami, meistens schaust du für alle anderen und wünschst Musik für deine Lieben. Heute bist du dran. Von ganzem Herzen allerbeste Wünsche für dich zu deinem Geburtstag. Ganz viel Glück und Freude, gute Gesundheit und Leichtigkeit. Ja, und diese musikalische Umarmung, die kommt von einer historischen Aufnahme aus den 50er Jahren. Lisa della Casa singt die Gavardine Borgia Amor aus der Mozart-Oper Le Nozze di Figaro.

0: Die Cavatine Porgi Amor aus der Oper Le Nozze di Figaro von Wolfgang Amadeus Mozart. In dieser historischen Aufnahme aus den 50er Jahren hat der große Schweizer Opernexport die Sopranistin Lisa della Casa gesungen, begleitet von den Wiener Philharmonikern unter der Leitung von Erich Kleiber. Und nach Mozart machen wir gleich weiter im Klassiktelefon hier auf SRF 2 Kultur mit Mozart.
1: Ich möchte gern der Frau Annemarie Waldner am 11. Mai ein Musikstück zukolo zu ihrem Geburtstag. Und zwar ist das vom Mozart, das Klavier Fantasie in D-Moll, Köchelverzeichnis 397. Liebe Annemarie, ich wünsche dir alles, alles Gute für dein neues Lebensjahr.

0: Die Fantasie D-Moll von Wolfgang Amadeus Mozart, gespielt hat der Tessiner Pianist Francesco Piemontesi. Zu einem runden Geburtstag oder einfach, weil Sie sich den Tag versüßen wollen, dafür ist das Klassiktelefon der perfekte Ort. Der Ort, um gemeinsam Lieblingsmusik zu hören, den Moment zu teilen. Wir freuen uns da auf Ihre Wünsche, Ihre Musikgeschenke an Ihre Lieben. Deponieren Sie sie beim Klassiktelefon auf 0848 365 364. Genau da hat auch diese Hörerin angerufen mit diesem doppelten Geburtstagsgruß.
1: Susi Ellenberger und Gisela Kohlberg haben am 9. Mai Geburtstag und ich wünsche für sie vom Mendelssohn aus dem Psalm 42, wie der Hirsch schreit. Ich hoffe, dass das vielleicht am Montag geht und ich wünsche denen zwei alles Gute zum Geburtstag. Ganz liebe Grüße, Carola Corfu.

0: Der 42. Psalm, wie der Hirsch schreit nach frischem Wasser, von Felix Mendelssohn. Gesungen hat ihn der Kammerchor Stuttgart, begleitet von der Deutschen Kammerphilharmonie unter Frieda Bernius. Das war's vom Klassiktelefon für heute. Morgen erfüllen wir dann wieder Ihre Wünsche, wie gewohnt ab 13 Uhr.
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0: Und hier starten wir nun ins Concerto und dann unternehmen wir heute eine musikalische Reise in die Niederlande. Eine kürzlich erschienene CD nimmt uns nämlich dorthin mit. Darauf finden sich Werke von niederländischen Komponisten und eingespielt haben die ein Solist und ein Orchester, die beide in den Niederlanden zu Hause sind. Auch von einem Niederländer stammt das kurze Stück, das jetzt die Sendung eröffnet. Die Ouvertüre zur komischen Oper Le Bondy von Johannes Bernardus van Bree. Jacques van Steen dirigiert das niederländische Radio-Sinfonieorchester.

Die Ouvertüre zur komischen Oper Le Bondy von Johannes Bernardus van Bree. Jacques van Steen hat hier das niederländische Radio-Sinfonieorchester geleitet. Das ist das Concerto hier auf SRF 2 Kultur. Später in dieser Sendung hören wir dann ein weiteres Werk von van Bree und erfahren dann auch ein bisschen mehr über ihn. Ich komme jetzt zu der neuen CD aus den Niederlanden. Die steht heute im Fokus vom Concerto. Sie ist vor wenigen Wochen erschienen. Der Titel lautet Flute Concertos from the Netherlands. Eingespielt haben sie der niederländische Flötist Jacques Sohn und das Netherlands Radio Chamber Orchestra unter der Leitung von Thierry Fischer. Zwei Werke aus diesem Album stellen wir heute vor. Zunächst kommen wir dazu ein Flötenkonzert von Theodor Verhey. Verhey, der ist 1848 in Rotterdam auf die Welt gekommen und hat sich in seiner Heimatstadt und in Den Haag unter anderem zum Pianisten und Komponisten ausbilden lassen. Er war um die 25 Jahre alt, als er mit dem Komponieren angefangen hat. Sein Oeuvre umfasst größtenteils Kammermusik, aber auch drei Opern in deutscher Sprache sowie eine relativ kleine Zahl an Orchesterwerken. Unter Verheys Orchestermusik finden wir nun zwei Flötenkonzerte. Zusammen mit einem Quintett in S-Dur sind diese beiden Flötenkonzerte die einzigen Werke von Verhey, die bis dato ihren Weg auf eine CD gefunden haben. Von der jüngsten dieser CD-Aufnahmen stammt diese Interpretation von Theodor Verheys Flötenkonzert Nummer 1 D-Moll mit dem Solisten Jacques Sohn. Und genau die hören wir jetzt.

Das Flötenkonzert Nummer 1 D-Moll von Theodor Verhey. Die Flöte hat hier Jacques Sohn gespielt, begleitet vom Netherlands Radio Chamber Orchestra unter Thierry Fischer. Das Concerto, das haben wir heute mit dem Komponisten Johannes Bernardus von Bree angefangen. Und nun kommen wir hier zu ihm zurück. Während der gerade gehörte Theodor Verhey in der zweiten Hälfte des 19. Jahrhunderts zu Hause war, so gehörte von Bree, 1801 geboren, die erste Hälfte des 19. Jahrhunderts. Das macht ihn zwar zum Vertreter der Romantik, doch hatten von Brees Biografie und Charakter so gar nichts Romantisches an sich. Während seine Zeitgenossen wie Hector Berlioz und Robert Schumann ihre bewegten Leben mit tragischen Ereignissen und seelischen Katastrophen lebten und sich gerne in ihre Schwärmereien hineingaben, so war von Bree ein bescheidener und fleißiger Rampfer in der Musikszene Amsterdams. Ohne ins Detail zu gehen, wollen wir zwei Beispiele für sein Wirken und seine Erfolge nennen. Van Bree hat das erste professionelle Orchester der Niederlande überhaupt dirigiert und durfte für seine Verdienste um die Musik vom niederländischen König einen Orden entgegennehmen. Und das dritte Beispiel für das Schaffen von Johannes Bernardus von Bree führen wir nun noch seine Musik selbst an. Hier sein Streichquartett Nummer 2 S-Dur. Es spielt das Utrecht String Quartett.

Streichquartett Nummer 2 S-Dur von Johannes Bernardus van Bree. Gespielt hat hier das Utrecht String Quartett hier im Concerto auf SRF 2 Kultur. Das widmen wir heute der niederländischen Musik und da darf einer nicht fehlen. Der Komponist Johann Wilhelm Willems. Der ist 1772 in Deutschland auf die Welt gekommen und als 19-Jähriger nach Amsterdam gereist. Dies mit der Absicht, dort als Musiker Fuß zu fassen. Und diese Rechnung ist aufgegangen. Willems konnte in Amsterdam als Pianist auftreten und das Publikum rasch in seinen Bann ziehen. Zuerst mit seinen Improvisationen am Klavier, später mit seinen Kompositionen. Willems hatte seine Karriere nicht zuletzt der gesellschaftlichen Situation seiner Zeit zu verdanken. In Amsterdam lebte um 1800 nämlich ein wohlhabendes Bürgertum, das die Kultur tatkräftig gefördert hat, Kunstvereine gesponsert und Konzertreihen unterstützt hat. Johann Wilhelm Willems hat sich dann mit einigen dieser Amsterdamer Bürger und Bürgerinnen angefreundet und sie als Förderer gewinnen können, sodass seine Musikerexistenz über viele Jahre finanziell abgesichert war. Johann Wilhelm Willems hat unter anderem ein Concertino für Flöte in G-Moll geschrieben und dieses Concertino ist zu finden auf der neuen CD des Flötisten Jacques Sohn und des Netherlands Radio Chamber Orchestras. Hier kommt es nun zum Ausklang dieser Concerto-Ausgabe. Es dirigiert noch einmal Thierry Fischer.

Das Concertino für Flöte G-Moll von Johann Wilhelm Wilms mit dem Flötisten Jacques Sohn und dem Netherlands Radio Chamber Orchestra unter Thierry Fischer hier in der heutigen niederländischen Ausgabe von Concerto, Redaktion Fabian Christmann.

0: Der Pianist Konstantin Scherbakow hat aus den 6 Stücken für Klavier von Ottorino Respighi gespielt, hier auf SRF 2 Kultur.
1: Die Nachrichten von SRF um 15 Uhr mit Livia Schmidt. Von einem historischen Wahldebakel war die Rede letzte Woche in Großbritannien. Die Labour-Partei von Premierminister Keir Starmer hat bei den Kommunal- und Regionalwahlen über 1400 Mandate verloren. Heute hielt Starmer eine Rede vor Parteimitgliedern und er bekräftigte, trotz der Verluste trete er nicht zurück. Gillette Schild.
2: Er wisse, dass die Menschen frustriert seien, sagte Keir Starmer. Frustriert über den Zustand Großbritanniens, frustriert über die britische Politik und frustriert über ihn.
3: I know that people are frustrated by the state of Britain, frustrated by politics and some people frustrated with me.
2: Seine Regierung werde sich den Herausforderungen stellen. Damit sprach Keir Starmer auch die Sitzgewinne der rechtspopulistischen Partei Reform UK von Nigel Farage an bei den Wahlen letzte Woche. Starmer sagte, das Land stehe nicht nur vor gefährlichen Zeiten, sondern auch vor gefährlichen Gegnern. Wenn es seine Labour-Partei nicht hinbekomme, werde das Land einen sehr dunklen Weg einschlagen.
3: If we don't get this right, our country will go down a very dark path.
2: In seiner Rede heute kündigte Keir Starmer weiter einen Gesetzesentwurf an, mit welchem er den Stahlhersteller British Steel wieder verstaatlichen will.
1: Das Bundesamt für Strassen, Astra, warnt vor einem gefährlichen und unzulässigen vermeintlichen Autokindersitz. Das Produkt biete keinerlei Schutz. Werde es beim Autofahren verwendet, bestehe bei einem Unfall erhebliche Verletzungs- und sogar Todesgefahr für Kinder. Das Produkt werde in diversen Online-Shops angeboten, unter irreführenden Bezeichnungen wie «schützende Autositzpolsterung für Kinder». In der Verpackung befänden sich Hinweise des Herstellers in chinesischer Sprache. Diese deklarierten, dass es sich nicht um einen Kindersitz für Fahrzeuge handle. Das Astra fordert Konsumentinnen und Konsumenten dazu auf, dieses Produkt keinesfalls als Schutzvorrichtung für Kinder im Auto zu verwenden. Und nochmals eine Meldung aus Großbritannien. Die Beatles sollen nächstes Jahr in London ihr eigenes Museum bekommen. Dies wurde auf der offiziellen Beatles-Webseite bestätigt. Das Museum soll an dem Ort gebaut werden, an dem die Beatles 1969 ihr letztes Konzert spielten. Damals befand sich dort der Hauptsitz des Beatles-Labels. Im Keller des Gebäudes lag zudem das Studio, in dem das Album «Let It Be» aufgenommen wurde. Geplant ist eine Ausstellung auf mehreren Etagen, unter anderem mit bisher unveröffentlichtem Archivmaterial. Das Wetter, es ist windig und nass. Morgen ist es vielerorts dann zeitweise sonnig bei 12 bis 15 Grad. Im Süden gibt es viel Sonne und 20 Grad. Das waren Nachrichten von Radio SRF.

0: verantwortlich Juliette Schild.
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2: Auf Wellen lässt sich reiten. Also so man zur Spezies der Surfer gehört, tue ich nicht. Und ich schätze jetzt mal, dass es das auch die wenigsten von Ihnen tun, ohne Ihnen jetzt zu nahe zu treten zu wollen. Und so surfen wir jetzt nicht auf einer Welle im Ozean, sondern wir wählen die Tonwellen, die Emilie Meyer komponiert hat. So heißt nämlich dieser Walzer von ihr. Tonwellen surfend an ihrer Seite bin heute ich, Beatrice Kern. Grüezi.

Die perfekte Welle erwischt hier mit diesem Walzer D-Dur Tonwellen von Emilie Meyer. Das Klavier hat Mitra Kotte gespielt.

Musik voller Kraft, dieses Scherzo aus dem Nonet A-Moll von George Onslow. Gespielt hat hier das Ma-Alot-Quintett zusammen mit dem Mandelring-Quartett und dem Kontrabassisten Wolfgang Güttler. Der Mai, ja, gibt sich heute eher grau mit Regen, die Welt ein bisschen gedämpfter als sonst. Vielleicht genau der richtige Moment für Musik, die von innen heraus leuchtet. Mozarts Linzer-Sinfonie. Die ist 1783 fast über Nacht entstanden, schnell, inspiriert, voller Energie und trotz aller Leichtigkeit hat sie diese warme, klare Kraft, die auch an einem doch eher verregneten Montagnachmittag trägt. Ein kleines Aufhellen von innen mit Mozart aus Linz. Musik.

0: Der erste Satz aus der Sinfonie Nummer 36 C-Dur, der sogenannten Linzer Sinfonie von Wolfgang Amadeus Mozart. Ivor Bolton hat hier das Mozarteum Orchester Salzburg geleitet. Ja, wenn Sie Mozart mal wieder live erleben mögen und nicht einfach so am Radio, hier gibt's unter anderem auch ihn zu erleben.
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Hub Consort unter Andrew Lawrence King hat diese Vai von Lucas Riste Ribayas gespielt. Manchmal ist auch in der Musik nicht alles ganz so ehrlich, wie es auf den ersten Blick erscheint und so, wie es auf dem Deckblatt draufsteht. Händels Concerti Grossi Opus 3 zum Beispiel, die klingen schön geschlossen, fast geschniegelt. In Wahrheit aber hat da ein findiger Londoner Verleger so ein klein bisschen nachgeholfen, alte Stücke neu zusammengesetzt und Händels Namen groß oben drüber draufgeschrieben. Ein bisschen Trick, ein bisschen Geschäftssinn und am Ende rausgekommen, einfach richtig gute Musik. Denn gerade diese Mischung macht den Reiz aus. Das sind überraschende Farben, wechselnde Besetzungen und immer wieder dieser unverkennbare Händelschwung. Eine kleine musikalische Collage ist das also und genau deshalb so lebendig. Und in diese Collage hören wir nun rein, in das Concerto Grosso B-Dur, das Opus 3, Nummer 2 von Georg Friedrich Händel.

0: Die Van Diemen's Band unter Martin Schester hat hier das Concerto Grosso B-Dur, das Opus 3 Nummer 2 von Georg Friedrich Händel gespielt.
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Ein Klavierkonzert, nicht von einem der klingenden Namen wie Beethoven, Chopin oder Rachmaninow. Das hier stammt von einem etwas weniger bekannten Kollegen, dem Schweden Wilhelm Stenhammar. Dieses Scherzo aus einem Klavierkonzert Nummer 1 B-Moll. Das Klavier, das hat Niklas Sivelev gespielt, begleitet vom Sinfonieorchester Malmö unter Mario Menzago.

Die Chanson «J'ai deux amours» von Vincent Scotto auf dem Akkordeon gespielt von Félicien Prüt. Die Sehnsucht nach fremden Welten. Die hat es schon lange gegeben, lange bevor wir weit in die Ferien geflogen sind oder die Fremde durch exotisches Essen in den Alltag geholt haben, an Dönerbuden zum Beispiel. Bei Gioacchino Rossini, da heißt das «Il Turco in Italia». Ein türkischer Prinz kommt nach Neapel und bringt alles durcheinander. Für das damalige Publikum war das exotisch aufregend. Ein Blick in eine andere Welt. Heute, da stehen wir vielleicht an der Dönerbude um die Ecke. Damals ging man in die Oper. Und trotzdem, diese Neugier auf das andere, dieses Spiel mit Klischees, das ist erstaunlich nah. Rossini nimmt das alles mit einem Augenzwinkern, leicht verspielt und ziemlich klug. Und so erleben wir ihn mit seiner Oper «Il Turco in Italia». Das hier, das ist die Ouvertüre daraus.

0: Hey, geht's hier zur Sache in dieser Ouvertüre zur Oper Il Turco in Italia von Gioachino Rossini. Alexander Liebreich hat hier das Münchner Kammerorchester geleitet. Das ist SRF2 Kultur an diesem Montagnachmittag.
1: Die Nachrichten von SRF um 16 Uhr mit Livia Schmid. Verschleppte Kinder aus der Ukraine. Die Europäische Union hat gegen russische Verantwortliche Sanktionen angekündigt. Kampf gegen den Japan-Käfer. Das zuständige Bundesamt fordert von der Politik mehr Geld. Und das Wetter, es ist windig und nass und morgen scheint vielerorts zeitweise die Sonne. Seit Beginn des Ukraine-Kriegs sind nach Schätzungen der EU mehr als 20.000 ukrainische Kinder nach Russland oder in besetzte Gebiete verschleppt worden. Nun hat die EU am Rande eines Treffens in Brüssel weitere Sanktionen angekündigt. Und zwar gegen Personen, die für die Deportation und Zwangsadoption von ukrainischen Kindern verantwortlich sind oder waren. Die Sanktionen richten sich gegen 16 Personen und mehrere Organisationen. Unter anderem würden ihre Vermögenswerte in der EU eingefroren, zusätzlich gelte für die sanktionierten Personen ein Ein- und Durchreiseverbot in der EU. Weitere Meldungen aus dem Ausland in der Übersicht. Der deutsche Altkanzler Gerhard Schröder soll nicht im Ukraine-Krieg vermitteln. Das finden zahlreiche EU-Länder und die Ukraine. Der russische Machthaber Wladimir Putin hatte Schröder als Vermittler für Europa vorgeschlagen. Die EU sagt nun, Schröder sei hochrangiger Lobbyist für russische Staatsunternehmen gewesen. Mit Schröder säße Putin auf beiden Seiten des Verhandlungstisches. Die Beatles sollen nächstes Jahr in London ihr eigenes Museum bekommen. Dies wurde auf der offiziellen Beatles-Webseite bestätigt. Das Museum soll an dem Ort gebaut werden, an dem die Beatles 1969 ihr letztes Konzert spielten. Damals befand sich dort der Hauptsitz ihrer Plattenfirma. Im Keller des Gebäudes lag zudem das Studio, in dem das Album Let It Be aufgenommen wurde. Der Japan-Käfer ist gerade mal so groß wie ein Fünfrepper. Er kann aber an Pflanzen enormen Schaden anrichten. Der Bund will verhindern, dass sich das gefräßige Insekt in der Schweiz weiter ausbreitet und lanciert deshalb eine Kampagne. Frank Estermann berichtet.
2: Die Warnung des Bundes ist eindringlich. Der Japankäfer sei eine ernsthafte Bedrohung für die Landwirtschaft, den Gartenbau und die Umwelt, sagt Christian Hofer, Direktor des Bundesamts für Landwirtschaft.
3: Ja, der Japankäfer ist ein Insekt, das hat ein enormes Schadpotenzial. Es befällt über 400 Pflanzen und man spricht, wenn man ihn fressen lassen würde, von mehreren 100 Millionen Schaden.
2: Im Tessin ist der Japankäfer bereits stark verbreitet. Dort lässt er sich nicht mehr ausrotten. Mit einer neuen Kampagne will der Bund aber verhindern, dass Käfer in Fahrzeugen oder im Gepäck auf die Alpennordseite gelangen. Wer also zum Beispiel im Tessin Ferien macht, soll Auto und Gepäck genau auf mögliche blinde Passagiere kontrollieren.
3: Wenn Sie einen solchen finden, dann sollen Sie ihn töten und sich bei den kantonalen Pflanzenschutzdiensten melden.
2: Für die Kampagne setzt das Bundesamt für Landwirtschaft rund 60.000 Franken ein. Direktor Christian Hofer hätte gerne mehr Geld dafür gehabt.
3: Die Mittel sind begrenzt. Wir werden entsprechend in der Politik über die Agrarpolitik 30+ das Thema aufnehmen und versuchen, mehr Mittel genau für solche Kampagnen zu erhalten.
2: Die Informationen zum gefährlichen Insekt hat der Bund auf der Webseite stoppjapankäfer.ch gesammelt. Dort erfährt man auch, wie man einen Japankäfer von harmlosen einheimischen Insekten unterscheiden kann.
1: Frank Estermann hat berichtet.

0: Das Bundesamt für Straßen, Astra, warnt vor einem gefährlichen und unzulässigen vermeintlichen Autokindersitz. Das Produkt biete keinerlei Schutz. Werde es beim Autofahren verwendet, bestehe bei einem Unfall erhebliche Verletzungs- und sogar Todesgefahr für Kinder. Das Produkt werde in diversen Online-Shops angeboten, unter irreführenden Bezeichnungen wie schützende Autositzpolsterung für Kinder. In der Verpackung befänden sich Hinweise des Herstellers in chinesischer Sprache. Diese deklarierten, dass es sich nicht um einen Kindersitz für Fahrzeuge handle. Das Astra fordert Konsumentinnen und Konsumenten dazu auf, dieses Produkt keinesfalls als Schutzvorrichtung für Kinder im Auto zu verwenden. Die Börsendaten von SIX, der Swiss Market Index, liegt im Moment bei 13.116 Punkten plus 0,1%. Der Dow Jones Index in New York ist im Vergleich zum Vortag unverändert. Der Euro wird zu 91,63 gehandelt und der Dollar zu 77,76. Soweit die Meldungen. Bleibt der Blick aufs Wetter. Am Nachmittag ist es windig und es gibt vielerorts Schauer und Gewitter. Morgen ist es zunächst grau und teils nass, vor allem im Osten. Aus Westen wird es ziemlich, im Osten zeitweise sonnig. Die Temperaturen liegen zwischen 12 und 15 Grad. Im Süden gibt es morgen mit Nordföhn viel Sonnenschein bei 20 Grad. Das waren Nachrichten von Radio SRF. Verantwortlich Juliette Schild.
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2: Und jetzt mit Annelies Berger und mit einem warmen Wind gleich zu Beginn. Summer Wind mit Madeleine Perrot.

Leicht melancholisch, aber ich spüre das Lüftchen leicht und warm Summer Wind aus den 1960ern, hier interpretiert von Madeleine Perroux.

Jonathan Avishai, israelischer Pianist, zusammen mit Yonis Zelnik am Kontrabass und Donald Cantamanu am Schlagzeug. Lia, der Titel aus dem Album, der ein bisschen nach Bach, nach barocker Klaviermusik geklungen hat, aus dem Album von 2019 mit dem Titel Joys and Solitudes. Und das ist der britische Jazzpianist Eddie Gripper im Trio mit dem Titel Home.

Home mit Eddie Gripper. Was passiert, wenn indischer klassischer Gesang auf Jazzklavier trifft? Das zeigen uns die indische Sängerin, Singer-Songwriterin Biyayashree Samal und der israelische Jazzpianist Moshe Elmakias. Die beiden sind sehr verschieden sozialisiert worden. Sie mit indisch-hinduistischer traditioneller Musik, eher mit Jazz. Und das Duo hat sich in Südfrankreich getroffen, in einem kleinen Musikstudio. Die beiden haben spontan zu improvisieren begonnen. Und der Samen war gesät für das erste Album. Gold Leaf heißt es. Wir stellen es hier vor. Interessant ist das unter anderem auch, weil sie, die Sängerin Biyayashree Samal, in der Schweiz lebt, seit einigen Jahren. Also der Jazzpianist und die Sängerin Moshe Elmakias und Biyayashree Samal hier mit dem Titel aus ihrem Album, aus dem neuen Album Longings.

0: Heiri Kanzig, Bassist, und Michael Ziesmann, Bandoneon-Spieler. Zwei Schweizer Jazzmusiker, also Ziesmann kann auch den Tango, er hat argentinische Wurzeln, aber die beiden haben sich hier für ihr Album zusammengetan. Lost and Found, das war das Titelstück daraus.
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0: Es hat sich die Lese- und Sprachförderung im Vorschulalter auf die Fahnen geschrieben, das Schweizer Projekt Buchstart, und hat sich neu organisiert und tritt jetzt offiziell als Verein auf, Simon Burri.
2: Ja, Ziel ist es, die Startchancen aller Kinder zu verbessern. Ja, das Projekt, das gibt schon seit rund 20 Jahren und jetzt ist eben daraus ein Verein entstanden.
0: Und was ändert sich mit dieser Vereinsgründung?
2: Ja, der Verein, der will das Programm nun weiterentwickeln und strategisch ausrichten. Der Fokus, der liegt auf einem schweizweiten Netzwerk und auf der Zusammenarbeit mit den Bereichen Gesundheit, Soziales, Bildung und auch der Kultur.
0: Dann hat in Zürich das Opernhaus am Wochenende einen neu geschaffenen Preis verliehen.
2: Und zwar den Opernhaus Award. Dieser ging an die Initiative Female Classics. Die setzt sich für die Sichtbarkeit von Komponistinnen ein. Das Opernhaus Zürich versteht die Auszeichnung als Ausgangspunkt, ja, einer künstlerischen Partnerschaft. Das Opernhaus Zürich hat den Preis an einer Benefizskala vergeben, die erstmals ausgerichtet wurde, und der Erlös des Abends seinerseits, der fließt in die Nachwuchsarbeit vom Opernhaus. Und zwar konkret ins neu gegründete Kinderopernorchester mit rund 80 jungen Musikerinnen und Musikern.
0: Ja, und dann bringst du eine Sängerin, die sonst eher bei SRF 3 zu hören ist als bei uns. Dua Lipa mit dem Song Training Season. Jetzt verklagt die Popsängerin den Elektronikkonzern Samsung auf Schadenersatz. Und zwar in der Höhe von ganzen 15 Millionen Dollar. Warum, Simon?
2: Ja, der Vorwurf, der im Raum steht, Samsung soll ohne Genehmigung ein Foto von Dua Lipa auf die Verpackungen seiner Fernsehgeräte gedruckt haben. Ja, laut der Klageschrift geht es um Urheberrechts- und Markenverletzungen, aber auch um das Recht am eigenen Bild und um Persönlichkeitsrechte, wie mehrere Medien berichten.
0: Okay, das heißt also, Samsung hat ihr Gesicht für Werbung benutzt, also das Gesicht der Sängerin, ohne dass sie davon wusste.
2: Ja, in diesem Fall, so ihre Anwälte, sei ihr Gesicht ohne ihr Wissen und ohne jede Einflussmöglichkeit auf einer Samsung-Verpackung gelandet. Und Samsung hat sich bisher nicht zu diesem Vorwurf geäußert.
0: Ja, und wir sind für Sie im SRF 2 Kulturstudio, Simon Burri und Annelis Berger, und wünschen einen guten Feierabend.

Das Ensemble Espuma Antiqua, das sich von alter Musik inspirieren lässt und sie neu interpretiert mit Elektronik, Schlagzeug, E-Gitarre, Cello und Gesang je nach Stück. Und Flora Ageron, Sängerin des Ensembles, die auch manche Stücke selber komponiert, so wie das eben Marilou. Ja, und nun ein Sprung zurück zur First Lady of Jazz, nämlich Marilou Williams. Dass Musik ein Weg aus der Misere sein kann, das hat Marilou schon als Kind bemerkt, 1910 geboren. Und wenn Marilou Williams ihren Nachbarn zur Unterhaltung auf dem Klavier vorspielte, dann hörten die rassistischen Attacken auf. Vorher war ihr Haus von denselben Nachbarn regelmäßig mit Ziegelsteinen beworfen worden. Und der Überlebenskampf sollte jahrzehntelang weitergehen. Wohl war Marilou Williams früh schon sehr erfolgreich als Musical Director in einer der besten Swingbands der Zeit, aber der ständige Überlebenskampf führte bei der Musikerin schließlich in eine große Krise. Wie sie es geschafft hat, sich danach nochmals aufzurappeln und schlussendlich ihre History of Jazz auch an Universitäten zu lehren, das können Sie in einer unserer Jazz-Collections hören, Marilou Williams, First Lady of Jazz, bei srf.ch/audio. Ja, und wie die Musik von dieser Lou Marilou Williams in den 1950ern geklungen hat, das hören Sie hier, Chicka Boom Blues von und mit Marilou Williams.

0: Mingerod Dossemel, süßes Mädchen, hier mit der Sängerin Eneida Marta, Verzeihung, aus Westafrika. Sie lebt heute in Portugal, hier bei SRF 2 Kultur.
1: Die Nachrichten von SRF um 5 mit Olivia Limacher. Internationales Geldwäschereinetzwerk, die Polizei nimmt in der Schweiz mehrere Personen fest. Kleiner Käfer, großer Schaden. Der Bund startet eine Kampagne gegen den Japankäfer. Das Wetter, in der Nacht windig und nass, morgen zunächst grau und im Osten noch nass, dann aus Westen freundlicher. In einer großen Aktion ist die Polizei in der Schweiz und im Ausland Ende April gegen mutmaßliche Drogenkriminelle und gegen Geldwäscherei vorgegangen. Wie die Strafverfolgungsbehörden aus der Waadt und Zürich mitteilen, fanden die Aktionen gleichzeitig in mehreren Kantonen statt, zusammen mit Einsätzen im Ausland, etwa in Nigeria oder Frankreich. Beteiligt waren auch die europäische Polizeibehörde Europol und die US-Anti-Drogenbehörde. Schweizweit waren mehr als 100 Polizistinnen und Polizisten beteiligt. Es gab in mehreren Kantonen Hausdurchsuchungen und es wurden mehrere Personen verhaftet. In Zürich konzentrierte sich die Aktion auf einen Finanzdienstleister. Dieser soll laut der Staatsanwaltschaft während Jahren illegale Gelder in Millionenhöhe, etwa aus dem Drogenhandel, ins Ausland transferiert haben. Seit Beginn des Ukraine-Kriegs sind nach Schätzungen der EU mehr als 20'000 ukrainische Kinder nach Russland oder in besetzte Gebiete verschleppt worden. Nun hat die EU am Rande eines Treffens in Brüssel weitere Sanktionen angekündigt. Und zwar gegen Personen, die für die Deportation und Zwangsadoption von ukrainischen Kindern verantwortlich sind oder waren. Die Sanktionen richten sich gegen 16 Personen und mehrere Organisationen. Unter anderem würden ihre Vermögenswerte in der EU eingefroren. Zusätzlich gelte für die sanktionierten Personen ein Ein- und Durchreiseverbot in der EU. Die Europäische Union will weitere Sanktionen gegen israelische Siedler verhängen. Darauf haben sich die Außenministerinnen und Außenminister der EU-Staaten geeinigt. Grund sei die Gewalt gegen Palästinenser im Westjordanland, welche seit Beginn des Gaza-Kriegs zugenommen habe. Von den Sanktionen betroffen seien mehrere Personen und Organisationen. Ihr Geld in der EU soll eingefroren werden. Außerdem dürfen betroffene Personen nicht mehr in die EU einreisen. Die Sanktionen waren lange blockiert, Ungarn hatte nicht zugestimmt. Nach einem Regierungswechsel dort konnten sich die EU-Außenminister jetzt einigen. Israel nannte die geplante Sanktion inakzeptabel. Außenminister Gideon Saar sagte, die EU wolle Israel damit unter Druck setzen. Nochmals zurück in die Schweiz. Der Japankäfer ist gerade mal so groß wie ein Fünfräppler. Er kann aber an Pflanzen enormen Schaden anrichten. Der Bund will verhindern, dass sich das gefräßige Insekt in der Schweiz weiter ausbreitet und lanciert deshalb eine Kampagne. Frank Estermann.
2: Die Warnung des Bundes ist eindringlich. Der Japankäfer sei eine ernsthafte Bedrohung für die Landwirtschaft, den Gartenbau und die Umwelt, sagt Christian Hofer, Direktor des Bundesamts für Landwirtschaft.
3: Ja, der Japankäfer ist ein Insekt, das hat ein enormes Schadpotenzial. Es befällt über 400 Pflanzen und man spricht, wenn man ihn fressen lassen würde, von mehreren 100 Millionen Schaden.
2: Im Tessin ist der Japankäfer bereits stark verbreitet. Dort lässt er sich nicht mehr ausrotten. Mit einer neuen Kampagne will der Bund aber verhindern, dass Käfer in Fahrzeugen oder im Gepäck auf die Alpennordseite gelangen. Wer also zum Beispiel im Tessin Ferien macht, soll Auto und Gepäck genau auf mögliche blinde Passagiere kontrollieren.
3: Wenn Sie einen solchen finden, dann sollen Sie ihn töten und sich bei den kantonalen Pflanzenschutzdiensten melden.
2: Für die Kampagne setzt das Bundesamt für Landwirtschaft rund 60'000 Franken ein. Direktor Christian Hofer hätte gerne mehr Geld dafür gehabt.
3: Die Mittel sind begrenzt. Wir werden entsprechend in der Politik über die Agrarpolitik 30+ das Thema aufnehmen und versuchen, mehr Mittel genau für solche Kampagnen zu erhalten.
2: Die Informationen zum gefährlichen Insekt hat der Bund auf der Webseite stoppjapankäfer.ch gesammelt.

0: Dort erfährt man auch, wie man einen Japankäfer von harmlosen einheimischen Insekten unterscheiden kann.
1: Zu den Börsendaten von SIX. Der Swiss Market Index liegt im Moment bei 13.095 Punkten und ist damit im Vergleich zum Vortag unverändert. Der Dow Jones Index in New York ist im Vergleich zum Vortag ebenfalls unverändert. Der Euro wird zu 91,56 Rappen gehandelt, der Dollar zu 77,71 Rappen. Das Wetter. In der Nacht bleibt es windig und nass. Morgen ist es zunächst grau und teils nass, vor allem im Osten. Aus Westen wird es ziemlich, im Osten zeitweise sonnig. Die Temperaturen liegen zwischen 11 und 14 Grad. Die Schneefallgrenze sinkt bis am Dienstagmorgen auf 1000 bis lokal 700 Meter. Im Süden gibt es morgen mit Nordföhn viel Sonnenschein bei 20 Grad. Das waren Nachrichten von Radio SRF. Verantwortlich Juliette Schild.
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3: Es ist eins der großen Themen zur Zeit. Kann künstliche Intelligenz Kunst, bessere Kunst machen als der Mensch? Der Schriftsteller Markus Orts geht dem in seinem neuen Roman nach und unser Literaturredaktor steht bereits in den Startlöchern und wird uns gleich mehr dazu erzählen nach Blue Bongo mit Shirley Scott.

0: die Hammond-Orgel von Shirley Scott mit Band und dem Titel «Blue Bongo». Menschliche Fantasie versus KI. Das ist auf einen Nenner gebracht das Thema, das der deutsche Schriftsteller Markus Orth in seinem neuen Roman behandelt. «Die Enthusiasten» heißt dieses Buch und das ist gleichzeitig auch ein Loblied auf eine überschwängliche, fantasiegetriebene, wilde Literatur. Das jedenfalls sagst du, Michael Lüsier, jetzt bei mir im Studio. Fangen wir doch mit dem Thema KI versus Fantasie gleich an. Was heißt das konkret in diesem Roman? Ist das eine Art KI-Bashing?
1: Nein, das ist es nicht. Die KI an für sich wird hier auch gar nicht behandelt. Hinter dem Roman steht aber die Fragestellung, was wäre, wenn die KI plötzlich in der Lage wäre, bessere Kunstwerke hervorzubringen als die menschliche Kreativität und die menschliche Fantasie. Das ist etwas, was heute noch nicht geht, aber Markus Orth sorgt sich darüber, dass das mal möglich sein könnte.
0: Und zum Beispiel auch er selber als Schriftsteller dann keinen Job mehr hätte, aber darum geht's ja wohl nicht.
1: Ja, darum geht's nicht, sicher auch. Aber nicht wirklich darum in diesem Buch. Er sagt, dass die Kunst als Ausdrucksmittel des Menschen so verloren ginge und der Optimierung, der Profitgier und der Banalisierung zum Opfer fiele und damit würde die Menschheit etwas Existenzielles verlieren.
0: Okay, aber wie drückt er jetzt denn seine Sorge aus? Also was schreibt er eigentlich konkret?
1: Also die Sorge drückt er gar nicht aus konkret, aber er erzählt die Geschichte einer buchverrückten Familie, Enthusiasten eben, und die lebt in einem Haus, das über und über mit Büchern belegt ist, mit einer Mutter, die eine wahre Meisterin im Geschichtenerzählen ist und einem Sprachgenie als Vater. Und dann gibt es den ältesten Sohn, Vince Baer, der wird Literaturwissenschaftler und der ist ein Fan des englischen Schriftstellers und Meistererzählers Lawrence Stern aus dem 18. Jahrhundert, der dieses unendlich wilde, an sich eigentlich nirgendwo hinführende Monsterwerk Leben und Ansichten von Tristram Shandy Gentleman geschrieben hat. Das ist ein neunbändiges Werk, das in seiner Erzähllust und Wildheit einzigartig ist, vielleicht am ehesten noch vergleichbar mit einem Don Quixote oder Moby Dick.
0: Also das sind ja auch zwei uferlose Werke.
1: Ja, genau. Und da taucht jetzt plötzlich ein 10. Band auf, 250 Jahre nach Lawrence Sterns Tod, von diesem Tristram Shandy. Und Vince Baer prüft nun als Fachmann diesen Band und anerkennt die Echtheit und merkt erst viel später,
0: dass es KI ist.
1: Genau, richtig, du hast es rausgekriegt. Wow. Und dann gibt es eine Art Showdown zwischen ihm und dem KI-Fälscher, wo dann das ganze Thema verhandelt wird.
0: Okay, also wir haben vorhin über die wilde und überbordende Literatur geredet, die auch bei Lawrence Stern oder gerade natürlich auch beim Don Quixote unübersehbar ist. Ist denn Markus Orths Roman auch so geschrieben?
1: Das habe ich lange gedacht beim Lesen, weil die Geschichte wirklich sehr, sehr fantasievoll ist. Aber mit der Zeit merkt man dann schon, dass es eben auch sehr strukturiert ist. Ich hatte beim Lesen das Gefühl, dass Markus Orth sehr schnell erzählt, fast schneller als die Handlung sich entwickeln kann. Und das gibt einen unglaublichen Sog und eine Spannung. Es ist ein Page-Turner allererster Güte.
0: Und denkst du denn, dass KI das so nicht hinkriegen würde oder noch nicht hinkriegen würde?
1: Ja, genau. Und darum ging es auch dem Autor. Und hinten auf dem Buch steht dann auch der tolle Blurb, also dieser wunderbare Satz. Dieses Buch hätte ich gern selbst geschrieben. Unterschrift ChatGPT.
0: Genau, «Die Enthusiasten» von Markus Orth ist bei Galliani Berlin erschienen und das ist ja auch der Verlag, der die deutsche Übersetzung von eben Tristram Shandy herausgebracht hat, also Ansichten von Tristram Shandy. Hast du den eigentlich mal ganz ehrlich gelesen, Lüsier?
1: Ganz ehrlich nicht, nein, Berger. Aber das mache ich zum Teil schon und ich werde es dann nachholen, wenn ich pensioniert bin.
0: Danke, Michael. Michael, genau. 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

0: Entspannte Musik, der Titel Homegrown mit Bugge Wesseltoft mit Trio aus dem Album Reflections and Odysseys. Und jetzt geht's nach Biel. Seit fast 30 Jahren feiern dort die Bieler Fototage die zeitgenössische Fotografie. Und nun hat gerade die 29. Ausgabe dieses Fotofestivals begonnen. Groß angelegt wie immer mit 30 Ausstellungen an 14 Orten in der Stadt. Und besonders spannend dieses Jahr, es ist die erste Ausgabe der neuen Leiterin Sarah Zürcher. Das Motto von ihr? Vulnerabilität, also Verletzlichkeiten. Das ist eine reichhaltige, vielseitige und menschliche Schau, meint Raphael Zehnder, der etliche der Schauplätze in Biel besucht hat.
1: Verletzlichkeiten. Weshalb hat Direktorin Sarah Zürcher für die Bieler Fototage dieses Thema gewählt?
2: Ich hatte einfach genug von diesen Struggle for Power und Machtkämpfe, die man in der Welt erlebt. Und ich wollte etwas, einen Gegenpunkt finden. Und wie könnte man einfach unsere menschlichen Werte wiederfinden? Wie könnte man einfach uns einfach auch wieder versammeln? Was kann uns noch berühren?
1: Zum Beispiel die Arbeit des Berner Fotografen Daniel Ries. Für seine Serie «Tomato Travels» hat er die Lieferkette von Tomaten erkundet. Die Herstellung des Saatguts in den Niederlanden, Anbau und Ernte in Spanien, die Pizzeria hier.
3: Die Tomate, das betrifft eigentlich die großen Themen der Gegenwart. Ernährung, Migration, Armut, Gentechnologie, Klimawandel.
1: Passenderweise sind seine Fotos in grünen Gemüsekisten ausgestellt, in einem Gewölbekeller, der sich als Lagerraum für Tomaten bestens eignen würde. Verletzlichkeiten, das spricht auch die Lebensbedingungen der migrantischen Arbeiter an.
3: Der Mindestlohn in Spanien ist 8 Euro pro Stunde und die kriegen nie mehr als 5 Euro. Und wenn sie 50 Stunden arbeiten, kriegen sie 40 Stunden bezahlt. Die leben in Zelthütten wie in Südamerika, wie man das kennt aus Rio. Das ist wirklich schrecklich. Und die Ausbeutung ist wirklich institutionell, das ist systematisch.
1: Auch die Arbeit des 23-jährigen Lester Kielstein aus Magdeburg und Lausanne macht Verletzlichkeit sichtbar. An der deutsch-polnischen Grenze hat er fotografiert, was Migranten hinterlassen haben. Eine Medikamentenverpackung, eine weißrussische Telefonkarte, Schuhe.
4: Das, was mich am meisten berührt hat, waren so Dinge, die ich aus meinem persönlichen Leben kenne. Also wenn man seine Brille verliert, dann ist man irgendwie eingeschränkt. Wenn man seinen Ausweis verliert, dann bedeutet das was. Und zum Beispiel habe ich auch so eine Migration Card gefunden, ausgestellt von der belarussischen Regierung an einen afghanischen Flüchtling, 26 Jahre alt, der, so stelle ich es mir vor, endlich, als er auf der deutschen Seite der Grenze angekommen ist, diese Migration Card ins Gras geworfen hat und dann seinen Weg gen Westen weitergeführt hat.
1: Damit kontrastieren Kielsteins Fotos von marschierenden Rechtsextremen. Mit den beiden Bildserien denkt er darüber nach, wie Medien das Thema Flüchtlinge darstellen.
4: Auf der einen Seite gibt es die Nazis, die sehr viel Raum einnehmen, auch medial, und auf der anderen Seite fast schweigend einfach nur die Hinterlassenschaften von den Flüchtlingen, um auch zu repräsentieren, dass es in der Flüchtlingsfrage eigentlich nur eine Stimme gibt, die wir ganz laut hören.
1: Verletzlich ist auch der Wald, dem sich die Berner Fotografin Annette Boutelier widmet.
5: Ich wollte eigentlich den Wald zeigen als einerseits System, das in sich wunderbar funktioniert, durchlässig, anpassungsfähig, aber eben auch bedroht und fragil.
1: Kontemplative Waldspaziergänge waren für Annette Boutelier eine Entdeckung. Und sie habe fasziniert,
5: dass man so durch diese Schönheit des Waldes auch mit ganz elementaren Fragen konfrontiert wird, nämlich wie wollen wir leben, nachhaltig leben, damit das Leben auf der Erde besser weitergehen kann, sozial und ökologisch nachhaltiger, als es im Moment aussieht.
1: Die Bieler Fototage überzeugen durch Vielfalt und Tiefgründigkeit. Welche Erkenntnis soll man von dieser Fülle mitnehmen? Direktorin Sarah Zürcher.
2: Dass wir alle in derselben Welt zusammenleben und dass wir viel teilen. Man sollte einfach diese Isolierung gegenkämpfen. Das ist einfach ganz wichtig für mich.
0: Und dieses Festival, die 29. Bieler Fototage, die dauern bis zum 31. Mai.

0: Elina Duni und Rob Luft, die beiden sind hierzulande wohl bekannt, lebten oder leben auch hier in Zürich. Auf der Bühne und zu Hause sind sie ein Paar. Reaching for the Moon, der Titel aus ihrer neuesten CD.
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0: Mit Simon Buri hier bei mir im Studio. In Cannes beginnen morgen die internationalen Filmfestspiele. Schon vor dem Start sorgt das Festival jetzt für Kritik.
2: Ja, Auslöser ist das offizielle Festival-Poster. Dieses zeigt Thelma und Louise, das sind die Heldinnen aus dem Filmklassiker von Ridley Scott. Ja, das feministische Kollektiv Cinquante, das wirft dem Festival jetzt vor, damit Gleichberechtigung eben nur quasi zu inszenieren.
0: Was genau stört denn die Gruppe?
2: Ja, das Kollektiv spricht von einem Feigenblatt. Zwar stehen zwei starke Frauenfiguren im Zentrum des Plakats des diesjährigen. Im Wettbewerb hingegen selbst seien Regisseurinnen aber weithin klar untervertreten.
0: Wie sieht die Bilanz aus?
2: Ja, von 22 Filmen im Wettbewerb stammen dieses Jahr 5 von Frauen. Und seit der Gründung des Festivals 1946 liegt der Anteil laut dem Kollektiv bei gerade einmal 6%.
0: Dann, Basel fördert verschiedene musikalische Projekte und jetzt steht fest, welche einen Förderbeitrag erhalten.
2: Ja, etwa das Festival Neue Musik Rümlingen, es erhält rund 11'000 Schweizer Franken. Oder auch das Ensemble Phoenix Basel für einen Kompositionsauftrag, hier Förderbeitrag bei rund 9'000 Franken. Insgesamt spricht der Fachausschuss Fördergelder für insgesamt 22 Projekte. Das teilt die Abteilung Kultur des Kantons Basel-Stadt mit. Ja, der Fachausschuss Musik Basel-Stadt und Basel-Land, das ist ein beratendes Gremium und es besteht aus 7 Fachleuten. Diese sind wiederum mit dem zeitgenössischen Musikschaffen verbunden.
0: Ja, und dann haben wir Musik, die Sie wahrscheinlich kennen dürften.
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0: Ja, die Beatles mit Help. Und jetzt bekommen sie erstmals ein eigenes Museum, und zwar in London, die Beatles, Simon Buri.
2: Ja, entstehen soll es dort, wo die Band ihren letzten öffentlichen Auftritt überhaupt hatte, nämlich in der Savile Row No. 3. Das ist die einstige Firmenzentrale der Beatles. Geplant sind mehrere Etagen mit bislang unveröffentlichtem Archivmaterial und auch wechselnden Ausstellungen. Ja, außerdem soll das frühere Tonstudio originalgetreu nachgebaut werden. Öffnen soll das Museum dann 2027.

Fünf Musiker, Musikerinnen aus der Schweiz und aus Großbritannien. Moon Mod nennt sich das Sextett, das zeitgenössischen Jazz macht mit viel Impro, einem Schuss Punk-Attitüde und viel Spaß, wie ein Kritiker mal schrieb. Und das vorliegende Album ist eine Co-Produktion mit SRF 2 Kultur. Under Construction, der Titel eben. Und hier ein Schlagzeuger, der am Dienstag im Moods in Zürich auftritt. Micaiah McCraven heißt er. Beat-lassiger Jazz der Extraklasse, so ist sein Konzert überschrieben. Und klar, der Schlagzeuger ist ein Beat-Nerd per se. Also er, McCraven. 2015 ist sein bahnbrechendes Album «In the Moment» erschienen und das hat ihn einen Schlag bekannt oder auch berühmt gemacht. Und sein neuestes Projekt, das er im Moods vorstellt, ist wieder in seinem charakteristischen Organic Beat Music Stil produziert, den er schon in diesem vorherigen ersten Album drauf hatte und den eben bekannt gemacht hat. Sein Geheimrezept, er macht Live-Aufnahmen von Improvisationen, die er am Schlagzeug leitet und hinterher bearbeitet er diese Improvisationen dann intensiv. Das hören Sie morgen Dienstag im Moods. Ab 8:30 geht's los. Und hier ist er schon mal mit Newsfeed, Micaiah McCraven.

0: Die dänische Jazzerin Mette Juhl mit Gesang und an der akustischen Gitarre mit ihrer Band und dem Titel Dream On.
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0: Schweiz hat die Polizei bei einer großen Aktion mehrere Personen festgenommen. Nach Kritik an den Haftbedingungen in Berner Gefängnissen, die Kantonsregierung weist diese entschieden zurück. Das Wetter in der Nacht windig und nass, morgen zunächst grau und im Osten noch nass, dann aus Westen freundlicher. In einer großen Aktion ist die Polizei in der Schweiz und im Ausland Ende April gegen mutmaßliche Drogenkriminelle und gegen Geldwäscherei vorgegangen. Wie die Strafverfolgungsbehörden aus der Waadt und Zürich mitteilen, fanden Aktionen gleichzeitig in mehreren Kantonen statt, zusammen mit Einsätzen im Ausland, etwa in Nigeria oder Frankreich. Beteiligt waren auch die Europäische Polizeibehörde Europol und die US-Antidrogenbehörde. Schweizweit waren mehr als 100 Polizistinnen und Polizisten beteiligt. Es gab in mehreren Kantonen Hausdurchsuchungen und es wurden mehrere Personen verhaftet. In Zürich konzentrierte sich die Aktion auf einen Finanzdienstleister. Dieser soll laut der Staatsanwaltschaft während Jahren illegale Gelder in Millionenhöhe, etwa aus dem Drogenhandel, ins Ausland transferiert haben. Die Berner Kantonsregierung weist die Kritik der Nationalen Kommission zur Verhütung von Folter zurück. Diese hatte ihr vorgeworfen, dass die Haftbedingungen in drei Regionalgefängnissen schlecht seien. Die Regierung sagt, die Kommission könne nicht nachweisen, dass es konkrete Normverstöße gegeben habe. Konkret sprach die Kommission in einem Bericht von menschenunwürdigen Bedingungen, problematischen Mehrfachbelegungen und auch von möglichen Verstößen gegen die Europäische Menschenrechtskommission in den Gefängnissen Bern, Biel, Burgdorf und Thun. Der Regierungsrat sagt zwar, dass die Gefängnisse überbelegt seien, es handle sich aber um eine Sondersituation. Seit 2022 habe die Zahl der Vollzugstage in allen Regionalgefängnissen zugenommen. Es seien deswegen weitere Haftplätze geschaffen worden, man habe Räume temporär umgenutzt und Mehrbettzellen eingerichtet. In Großbritannien kämpft Premierminister Keir Starmer um sein politisches Überleben. Er werde nicht zurücktreten, hatte er am Vormittag in einer Rede angekündigt und einen radikalen Kurswechsel seiner Partei versprochen. Doch bis am Nachmittag hatten mehr als 40 Abgeordnete von Starmers Labour-Partei dessen Rücktritt gefordert. Die ehemalige Staatssekretärin kündigte an, weitere Unterschriften von Labour-Abgeordneten zu sammeln, um Starmer zu einem geordneten Rücktritt im September zu zwingen. Labour hatte bei den Gemeindewahlen letzte Woche das schlechteste Wahlergebnis für eine britische Regierungspartei seit 3 Jahrzehnten erzielt. Heute gehen in Teneriffa die letzten Passagiere und Besatzungsmitglieder von Bord der Hondius, auf der das Hantavirus kursierte. Erstmals hat sich nun der Kapitän des Kreuzfahrtschiffes in einer Videobotschaft geäußert. Sowohl bei Passagieren als auch bei Besatzungsmitgliedern habe er Mitgefühl, Einheit und Stärke beobachtet, sagte Kapitän Jan Dobrogowski.
1: I've witnessed your caring, your unity and quiet strength amongst everybody on board, guests and crew alike. And I must commend my crew for their courage and the selfless resolve that they showed time and again in the most difficult moments. Most importantly, our thoughts are with the ones that are no longer with us.
0: Doch seine Gedanken seien bei denen, die nicht mehr da seien, sagte der Kapitän. Drei Menschen sind an Bord der Hondius verstorben. Heute Abend soll das Schiff wieder in See stechen mit Kurs auf Rotterdam. Die Europäische Union will weitere Sanktionen gegen israelische Siedler verhängen. Darauf haben sich die Außenministerinnen und Außenminister der EU-Staaten geeinigt. Grund sei die Gewalt gegen Palästinenser im Westjordanland, welche seit Beginn des Gaza-Kriegs zugenommen habe. Von den Sanktionen betroffen seien mehrere Personen und Organisationen. Ihr Geld in der EU soll eingefroren werden. Außerdem dürfen betroffene Personen nicht mehr in die EU einreisen. Die Sanktionen waren lange blockiert. Ungarn hatte nicht zugestimmt. Nach einem Regierungswechsel dort konnten sich die EU-Außenminister jetzt einigen. Israel nannte die geplanten Sanktionen inakzeptabel. Außenminister

0: Außenminister Gideon Saar sagte, die EU wolle Israel damit unter Druck setzen. Seit Beginn des Ukraine-Kriegs sind nach Schätzungen der EU mehr als 20.000 ukrainische Kinder nach Russland oder in besetzte Gebiete verschleppt worden. Nun hat die EU am Rande eines Treffens in Brüssel weitere Sanktionen gegen Russland angekündigt, und zwar gegen Personen, die für die Deportation und Zwangsadoption von ukrainischen Kindern verantwortlich sind oder waren. Die Sanktionen richten sich gegen 16 Personen und mehrere Organisationen. Unter anderem würden ihre Vermögenswerte in der EU eingefroren. Zusätzlich gelte für die sanktionierten Personen ein Ein- und Durchreiseverbot in der EU. Die Börsendaten von SIX, der Swiss Market Index, schließt bei 13.101 Punkten und ist damit im Vergleich zum Vortag unverändert. Der Dow Jones Index in New York ist im Vergleich zum Vortag unverändert. Der Euro wird zu 91,56 Rappen gehandelt, der Dollar zu 77,73 Rappen. Soweit die Meldungen. Das Wetter: in der Nacht bleibt es windig und nass. Morgen ist es zunächst grau und teils nass, vor allem im Osten. Aus Westen wird es allmählich sonniger. Die Temperaturen liegen zwischen 11 und 14 Grad. Die Schneefallgrenze sinkt bis am Morgen auf 1000 bis lokal 700 Meter. Im Süden gibt es morgen mit Nordföhn viel Sonnenschein bei 20 Grad. Das waren Nachrichten von Radio SRF, verantwortlich Konrad Muschk.
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2: Und hier am Mikrofon ist Annelies Berger für Sie hier im SRF-Studio. Und jetzt gibt's Musik aus Äthiopien. Vielleicht bringt sie dieser Sound etwas in Bewegung. Einfach die Hüften etwas schwingen, das tut immer gut.

0: Boogaloo mit dem Altsaxophonisten Lou Donaldson und seinem Quintett. Ein Blick jetzt auf den Kulturplatz-Talk. Um 18.30 Uhr geht's los. Und da geht's um die Biennale in Venedig. Sie gilt als Schaufenster der internationalen Kunst. Und zu Gast heute ist der Kunsthistoriker Peter Schneemann von der Uni Bern. Für ihn ist es wichtig, dass Künstlerinnen und Künstler sich äußern zu gesellschaftlichen Themen, gerade in schwierigen Zeiten, auch wenn das oft etwas mit Pathos daherkommt.
1: Eine Stimme, die nicht den Gegebenheiten der Politik folgen muss, nicht den Regeln des Konsums folgen muss, sondern tatsächlich eine Stimme, die an das freie, kreative Individuum, an die Gesellschaft glaubt, die sich transformieren muss. Also dieser Glaube an die transformativen Kräfte der Kunst, darüber kann man schmunzeln. Ich glaube, sie ist notwendiger denn je.
0: Das sagt der Kunsthistoriker Peter Schneemann. Er ist gleich hier zu Gast im Kulturplatz Talk bei Barbara Peter. Und es geht um die Biennale in Venedig. 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

0: Maya Delilah mit ihrem aktuellen Album «The Long Way Round». Der Titel «Begin Again», «Neu anfangen». Ja, immer wieder muss man ja neu beginnen. Alles ist eigentlich ständig im Prozess. Und dazu gibt's hier den wieder passenden Titel. Und zwar mit Jamie Cullum. «Endings are beginnings». Wie wahr?
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0: Jamie Cullum mit diesem intimen Lied Endings are Beginnings hier bei SRF 2 Kultur.
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2: Die Kunstbiennale in Venedig gehört zu den weltweit wichtigsten Plattformen für zeitgenössische Kunst. Jetzt ist die 61. Biennale für das Publikum offen. Die Aufregung um die Ausstellung war schon vorher riesengroß. Es gab insbesondere vehementen Protest gegen die Teilnahme Russlands. So ist die Jury geschlossen zurückgetreten, die Eröffnungsfeier wurde abgesagt und die EU droht damit, die Mittel um 2 Millionen zu kürzen. Auch dass Israel an der Biennale vertreten ist, wird heftig kritisiert. Die Weltpolitik wirkt also mit Macht auf die Kunstwelt. Darüber könnte man eine eigene Sendung machen. Wir möchten heute im Kulturplatz-Talk den Fokus aber auf das Kunstschaffen legen. Dafür haben wir Peter Schneemann eingeladen. Er ist Professor für Kunstgeschichte und Direktor der Abteilung Kunstgeschichte der Moderne und der Gegenwart der Universität Bern. Die Biennale besucht er also seit vielen Jahren von Berufswegen. Immer auch wieder zusammen mit seinen Studierenden. Am Wochenende war er in Venedig, jetzt ist er hier, live im Studio. Herzlich willkommen im Kulturplatz-Talk, Peter Schneemann.
3: Ganz herzlichen Dank für die Einladung, Frau Peter.
2: Um sozusagen mit der Tür ins Haus zu fallen, muss man dahin?
3: Unbedingt. Eine direkte, emphatische, übermüdete Antwort. Ja, ich denke, dass sich das auf jeden Fall lohnt. Die Frage ist, ob es zur Eröffnung oder zum Pre-Opening sein muss oder ob man auch später geht. Das sind zwei ganz unterschiedliche Momente, unterschiedliche Qualitäten. Ich gehe meist zweimal, einmal zu dieser sogenannten Voreröffnung und dann später noch einmal mit viel mehr Zeit mit den Studierenden.
2: Sie haben jetzt das gerade gesagt, die Pre-Opening Days, Sie waren jetzt mit Profis unterwegs. Wie müssen wir uns dieses Setting vorstellen oder wie haben Sie sich da bewegt durch diese Ausstellungswelt? Was waren da für Leute mit Ihnen unterwegs?
3: Die Situation kann man als einigermaßen absurd natürlich bezeichnen. Am Mittwoch ist der Pressetag. Da sind über 3000 Pressevertreterinnen, Vertreter, die geführt werden, die versorgt werden mit Informationen. Dort habe ich auch keine Akkreditierung erhalten. Dann gibt es diese sogenannten Professionals Days. Das ist dann Donnerstag, Freitag. Dort waren 27.900 Personen akkreditiert, also Menschenmassen. Und dann folgt am Samstag die Eröffnung, wo 10.000 Besucher gezählt worden sind. Das heißt, lange Schlangen, lange Wartezeiten, viel Austausch, Kommunikation, viel Aufregung, viel Ungeduld. Es ist nicht die beste Art und Weise, sich damit auseinanderzusetzen. Aber es gehört durchaus dazu und ich würde das auch immer verteidigen, dass die Kunst so viel Aufmerksamkeit erhält und solche Debatten auch aushalten muss. Wir haben gerade die Nachrichten gehört und es ist richtig, dass die Kunst nicht in einem luftleeren Raum oder in einem hermetischen Schutzraum oder in der Moderne würde man sagen im White Cube nun gesichert ist, sondern dass sie auch als Stimme wahrgenommen wird in dieser Diskussion mit aller Hilflosigkeit, die damit verbunden ist.
2: Sie haben jetzt gerade gesagt, Hilflosigkeit. Manchmal hat man den Eindruck, Kunstschaffende würden sich so als eine Art Propheten oder Retter versuchen zu positionieren. Wie beurteilen Sie diese Haltungen?
3: Diese Haltungen sind alte Haltungen, sie sind gehören mit zur Selbstdefinition der Kunst. Und ja, ein gewisser Pathos, eine Übersteigerung, eine Formgebung ist wichtig. Eine Stimme, die nicht den Gegebenheiten der Politik folgen muss, nicht den Regeln des Konsums folgen muss, sondern tatsächlich eine Stimme, die an das freie, kreative Individuum, an die Gesellschaft glaubt, die sich transformieren muss. Also dieser Glaube an die transformativen Kräfte der Kunst, darüber kann man schmunzeln. Ich glaube, sie ist notwendiger denn je.
2: Aber das heißt eigentlich auch, dass der Regelbruch einfach dazugehört.
3: Ja, es sind aber eine ganze Vielzahl von möglichen Haltungen, von Provokation, Protest, Verweigerung, von stillen Gesten, von Rückgriffen in die Vergangenheit, eine Hermetik. All diese Positionen kennen wir. Also die Frage nach den künstlerischen Strategien, die zeitgenössisch vielleicht die höchste Relevanz haben, genau diese Punkte werden eben an dieser Großausstellung ausgehandelt. Und man muss einfach wissen, auf was man sich einlässt, ohne es auch zu beschönigen. Es ist eine Großausstellung. Es ist das Format der Ausstellung, durchaus mit den ganzen Problematiken, wer zeigt wen, nicht? Wer spricht? Welche Machtstrukturen sind gegeben bis hin zu einer ökonomischen Fragestellung der Kulturförderung? Wer sind die Auftraggeberinnen, Auftraggeber? Man muss eben wissen, dass dort die Bedingtheiten eine große Rolle spielen. Und bei der Biennale kommt natürlich hinzu, dass sie eine lange Geschichte hat. 1895 begann das unter noch ganz anderen Vorzeichen, aber vielleicht auch mit einer ähnlichen Beschwörung einer Utopie, nämlich des friedlichen Miteinanders der Völker. Ich glaube, so steht es im Gründungsmanifest der Biennale, aber mit großen Problemen gegeben, wo man sagen kann, das ist heute sicher nicht mehr das beste Modell. Also diese Struktur der nationalen Beteiligung und die Vorstellung, die Künstlerin vertritt nun die Schweiz oder steht für die Schweiz oder wie präsentiert sich die Schweiz, das ist natürlich genau das Format, was befragt werden muss und auf der Biennale immer wieder sehr produktiv befragt wird.
2: Und was natürlich jetzt zu den großen Protesten geführt hat, haben Sie denn das Gefühl, dass diese Einflüsse auch der Weltpolitik, die jetzt so direkt wirken auf diese Ausgabe der Biennale, dass das nicht etwas ist, was die Biennale gefährdet, sondern eher etwas, was sie befeuert?
3: Ja, das ist die große Frage. Die Reaktionen, die Sie auch nachlesen können, reichen ja von der Beschwörung des Untergangs der Biennale. Sie würde bereits häufig sozusagen vorausgesagt. Oder der Frage eben, welche Strategien tatsächlich gehören auch dazu, mit diesen Protesten umzugehen. Und ich würde es nicht leugnen wollen, dass auch eine enorme Hilflosigkeit oder ein Verzweifeln spürbar ist. Die Frage, ob Kunst die Welt retten kann, ob das ihre Aufgabe ist und ob sie die Mittel hat, ist natürlich eine offene Frage. Aber ich glaube, dass es für die Gesellschaft notwendig ist, Formate zu erproben, in denen eine solche Kommunikation, ein Austausch für die Zukunft erprobt werden kann. Und dieses Erproben, wie man an vielen Beiträgen sehen kann, ist sicher auch ein Scheitern. Ihre Frage bedarf vielleicht auch noch des Hinweises darauf, dass natürlich alle großen historischen Krisen, wenn Sie an den Faschismus denken, den Auftritt Hitlers und Mussolinis auf der Biennale. Also diese Auseinandersetzung ist nicht neu. Die Proteste beim Irakkrieg in den 60er Jahren, große Proteste und Schließungen. Die Frage ist, wann ist sozusagen zu einem Moment gibt, dass man sagt, es ist nichts mehr möglich, die Kommunikation ist am Ende und man verteilt nur noch Flugblätter und klebt sie auf die Kunstwerke. Oder flüchtet man sich in die Kunst, sozusagen Kunst auch als Kompensation? Auch das muss und kann man anhand dieser Biennale diskutieren. Aber die Vorstellung sozusagen einer autonomen Kunst, die überhaupt keine Beziehung hat zu dem, was um sie herum passiert, ich glaube, die kann man nicht mehr aufrechterhalten. Vielleicht kann man sagen, natürlich auch ein Zurückzug auf den Formalismus könnte so etwas sein wie eine Behauptung der Subversion durch die Ästhetik. Nicht, also die Kategorien, die wir kennen und die wir aufrufen können, die Diskussion auch während des Kalten Krieges, wann ist etwas Propaganda und wann ist es übersetzt in ein künstlerisches Problem und ein eigenständiges Problem und wird nicht zu einem Sprachrohr. Aber das ist, wie soll ich mal sagen, das prägt die Geschichte der Kunst über die Jahrhunderte. Ich, wie Sie vielleicht wissen, habe ich über die französische Historienmalerei im 18. Jahrhundert promoviert. Dort hat der französische Staat gehofft, durch eine wiedererstarkte Historienmalerei die Gesellschaft zu erziehen. Nicht ganz ähnliche eigentlich Konstellationen. Und ich, wie gesagt, ich bin Kunsthistoriker und möchte das nicht relativieren, aber sehe in dieser Kontinuität der Aushandlung sehr, sehr spannende Momente.
2: Sie haben ja jetzt einen großen Bogen gezogen. Mich würde sehr interessieren, an was für ein Publikum, das können wir ja vielleicht auch den Rückblick zurück machen und der Gegenwart gegenüberstellen, was für ein Publikum hatte man damals im Blick und was für ein Publikum ist es heute, das die Biennale besucht? Ich gehe mal davon aus, wenn schon so eine riesige Zahl von Kunstexpertinnen und Experten bei der Eröffnung sind, wird das eine Klientel sein, aber bestimmt nicht die einzige. Für wen ist die Biennale eigentlich gedacht?
3: Es wäre natürlich schlimm, wenn das zu einem internationalen Jet-Set-Event wird. Die haben die Diskussionen auch bei der Documenta oder Ausstellung Münster etc. gehabt. Natürlich ist die Frage, wer kann sich die Reise leisten? Man sieht die großen Yachten direkt vor den Giannini ankern. Da ist sehr viel Prominenz und es ist auch ein Luxus. Aber ich glaube, das verfehlt, diese Polemik würde die Überzeugung verfehlen der Menschen, die sehr, sehr ernsthaft, sehr hart sich engagieren, etwa in Outreach-Programmen. Selbst bei diesen Preview-Tagen waren Gruppen mit Kindern, Vermittlungspersonen anwesend. Also diese Geste der Vermittlung ist ernsthaft, sie ist aufrichtig und sie ist wichtig.
2: Worüber haben die Menschen denn diskutiert? Haben Sie da irgendetwas mitbekommen, was die Leute mehr bewegt hat als anderes?
3: Ja, ich finde das eben, wie soll man sagen, beschreibend aus der Distanz durchaus legitim und spannend, wie so eine Typologie möglicher Haltung in dieser Suche nach Orientierung zu beschreiben, nicht? Es gibt diejenigen, die das Ganze zynisch karikieren, weil viele künstlerischen Gesten würde man doch kennen. Das ist alles eigentlich ein großer Zirkus. Es gibt diejenigen, die versuchen, über die Texte, die enorme Produktion von Diskursen, sich dem anzunähern. Es gibt diejenigen, die sehr verloren wirken. Grundsätzlich der Tenor ist, wir müssen miteinander reden. Man sucht das Gespräch und in den Situationen, nicht auf der Biennale gibt es zu wenig Möglichkeiten, Getränke zu finden, die menschlichen Bedürfnisse zu befriedigen. Und dort steht man in der Schlange und beginnt sich zu unterhalten. Und das sind gute Momente. Also dieser soziale Moment des Austauschs, der Begegnung. Es ist auf der einen Seite während der Preview-Tage eine Community, die sich mehr oder weniger kennt. Aber auch die hat sich verändert, so wie die Biennale sozusagen die Kunstgeschichte und die Kunstproduktion immer wieder neu entwirft. Es hat sich enorm viel verändert in einer Revision dessen, was das Bild der Kunst ist. Das sieht man an den veränderten Teilnehmerstrukturen. Dazu gibt es auch Statistiken. Also der Fokus auf Outsider-Art, der sich in den letzten Jahren entwickelt hat. Die Frage, wo sind die Künstlerinnen? Dort hatte die Biennale ein enormes Aufholbedarf. Eine Biennale, ich glaube, es war die letzte, die sehr viel bereits verstorbene Künstlerinnen ausgestellt hat. Also sozusagen tatsächlich gesagt hat, was hat die Kunstgeschichte eigentlich vergessen? Diesmal auch durch die Kuratorin Koyo Kuo ein Fokus auf den afrikanischen Kontinent. Das ist eine enorme Verschiebung im 20. Jahrhundert waren es vor allen Dingen immer noch die, also besonders das frühe 20. Jahrhundert, war es die europäische Kunst, die sich dort gefeiert hat. Und diese Verschiebung wahrzunehmen, das ist eine Herausforderung für uns alle. Also das Publikum kennt jetzt viele Künstlerinnen und Künstler vielleicht noch nicht. Und das Kunst macht Arbeit.
2: Sie sind beim Kulturplatz Talk auf SRF 2 Kultur. Peter Schneemann ist Professor für Kunstgeschichte an der Universität Bern. Er war zweimal in der Jury der Schweizer Pavillons, der Kunstbiennale in Venedig. Peter Schneemann, dann lassen Sie uns doch mal an dieser Stelle über den Schweizer Pavillon sprechen. Er trägt den Titel The Unfinished Business of Living Together, also das unvollendete Geschäft des Zusammenlebens, sehr wörtlich übersetzt, und wurde nicht von einem Künstler oder einer Künstlerin allein geschaffen, sondern von einem Kollektiv. Was bietet dieser Pavillon dem Publikum?
3: Ja, das ist tatsächlich ein mutiger Schritt, den Pro Helvetia dort gegangen ist. Erstmalig ein Open Call. Man darf daran erinnern, dass diese Pavillons eben lange und teilweise immer noch sozusagen Tempel der Feier eines Werkes, einer Künstlerin, eines Künstlers sind. Und dort sind groß in der Vergangenheit großartige, singuläre Projekte von einzelnen Künstlerinnen entstanden. Pamela Rosenkranz, Thomas Hirschhorn, das sind Werke, die dort spezifisch entstanden sind in der Komplettbespielung eines Pavillons, die ikonisch geworden sind in der Kunstgeschichte. Fischli Weiß etc. Man könnte jetzt 1000 Beispiele bringen. Und diesmal sozusagen die Abkehr der Schweiz von der Vorstellung, wir würdigen damit die Leistung einer Künstlerin, eines Künstlers, einer Einzelnen, sondern wir machen einen Open Call und versuchen etwas sichtbar werden zu lassen, einer gemeinsamen Arbeit an einer Fragestellung. Das heißt, der Pavillon, das sind jetzt insgesamt, ich glaube, zwei Kuratoren mit Luca Bela und Gian Maria Andretta und dann verschiedenen Künstlerinnen, etwa Nina Wakeford, mit der hatte ich ein kurzes Gespräch, eigentlich studierte Soziologin, die haben sich nun in die Archive begeben des Fernsehens und haben sich mit der medialen Moderation von kontroversen Themen wie die Homosexualität in den 70er Jahren. Es geht um eine Sendung von 1978 und später dann im französischen Fernsehen 1984, sich damit auseinandergesetzt und versucht, dieses Archiv, wie soll man sagen, tatsächlich auch als Moment aufscheinen zu lassen in der Frage, wie verhandeln wir in unserer Gesellschaft das Zusammenleben? Also eigentlich die Frage nach Kontroversen, die Frage nach unserem Schweizer Ideal des Konsens. Und vielleicht noch ein Detail, was tatsächlich auch hilft oder sich drauf, eine der spannenden Momente der Biennale, dass diese Pavillons immer wie als Medium auch genutzt werden mit ihrer eigenen Geschichte, bei manchen Nationen auch traumatischen Geschichte der Instrumentalisierung. Und dann wird dieser Pavillon umgebaut, verändert. Man denkt nach über den Eingang, den kleinen Umschwung, man zieht Wände ein, sozusagen man arbeitet mit einer Szenografie. Das Werk oder die Ausstellung ist sehr viel stärker als in einem klassischen Museum, in dem bestimmte Wände zur Verfügung stehen, wird das zu einem Raum, der bespielt wird und in dem das Publikum eingeladen wird, Lektüren vorzunehmen, sich zu begegnen etc.
2: Wenn wir noch einmal zum Schweizer Pavillon zurückkehren wollen, was wird denn da konkret gemacht? Sie haben vorhin umschrieben, worum es geht, aber was sehe ich, wenn ich da hineingehe?
3: Ganz viele verschiedene Sachen. Man sieht sozusagen Fragmente einer Rekonstruktion dieser der Bühnenkonstruktion der damaligen Telearena. Und dann sieht man ganz unterschiedliche Projektionen, also Videoarbeiten, in denen dieses Bildmaterial genommen wird, befragt wird, verändert wird, also an diesem Bildmaterial gearbeitet wird. Es gab damals eben, solche kleinen Szenen gedreht, um die Diskussion im Publikum anzuregen. Eine Diskussion, die ausgesprochen folgenreich, schwierig, wichtig war für die Schweizer Community. Es sind Slogans an den Wänden, die Frage nach dem Publikum, das aufscheint. Also tatsächlich sozusagen eine Auslegeordnung der Bedingungen dieses Gesprächs. Wenn ich kritisch sein würde oder wenn ich mich frage, was hat mir vielleicht gefehlt und wo ich gerne die Diskussion weiterführen würde, ist tatsächlich die Frage, die sich auch bei anderen Pavillons stellt und die meines Erachtens wichtig ist, wie mit dem, welchem Ort dem Publikum zugewiesen wird. Also die Frage, wir kennen die ganzen Diskussionen um Partizipation, aber sozusagen, welche Stimme kann und soll das Publikum an welchen Momenten artikulieren? Also werden sie nur Statisten, sind sie stille Zuschauer im dunklen Raum und nehmen auf oder werden sie in das Experiment der Kommunikation mit einbezogen.
2: Und wie ist das in diesem Pavillon? Wird das Publikum eingeladen? Kommt tatsächlich da eine Diskussion über die Diskussion, über den Diskurs zustande?
3: Vielleicht kommt das noch. Ich weiß es nicht. Also die Rezeption war verhalten, neugierig. Alle schätzen diesen Gedanken, den Pavillon zu einem, zu einem Forschungsinstrument werden zu lassen. Ob das gelingt oder ob das sogenannte Gelingen das beste Kriterium ist, um das zu beurteilen, sei dahingestellt.
2: Das werden wir im November, werden wir da mehr wissen.
3: Genau. Und ich glaube zum Beispiel für meine Studierenden wird dieser Pavillon sehr, sehr wichtig sein. Das spricht ein Thema an, was eben über das spezifische Thema weit hinausgeht. Also wie entwickeln wir eine Gesprächskultur? Welche Rollenzuweisung gibt es? Wie verhandeln? Wie werden in den Medien Stereotypen kreiert etc. Das Problem tatsächlich dieser Erstbesuche, das möchte ich nochmal betonen, ist tatsächlich so eine Ökonomie der Aufmerksamkeit, nicht? Sozusagen, wie viel Zeit gebe ich mir eine Arbeit, in die mehr als ein Jahr Engagement hineingeflossen ist, zu begreifen, mich darauf einzulassen etc. Und diese Überforderung auf der gesamten Biennale ist ein Problem.
2: Sie haben die Studierenden schon erwähnt. Nach welchen Kriterien stellen Sie denn das Programm für Ihre Studierenden, für diese Tour zusammen?
3: Mein Gott, ich bin ganz entsetzt. Die Zeit
2: vergeht. Ja, deswegen.
3: Wir müssen eigentlich unbedingt noch darüber sprechen, dass es eben zwei Teile der Biennale gibt. Und die stehen in einem interessanten Spannungsverhältnis. Der zweite Teil der Biennale ist eben die kuratierte Ausstellung, die sowohl im Giardini im Hauptpavillon als auch im Arsenale in einer langen Sequenz von Räumen durchgespielt wird. Und warum ich darauf komme und warum das die Grundlage ist auch für die Diskussion mit den Studierenden, ist, dass eigentlich zwei sehr unterschiedliche, ich möchte den Begriff der Tonart vielleicht aufgreifen, bespielt werden. Wir haben bei den Nationalpavillons viele Pavillons, die sehr laut Verzweiflung artikulieren. Die Frage, wie können wir überhaupt noch miteinander kommunizieren? Viel Performancekunst, sehr viel im positiven Sinne Theater, tatsächlich Aufführung. Und dann in dem zweiten Teil, also oder dem ersten Teil, die kuratierte Ausstellung mit über 100 Künstlerinnen und Künstlern. Auch dort sind Schweizerinnen übrigens vertreten. Ein völlig programmatische Verweigerung gegenüber der Lautstärke. Die Aufforderung, tief durchzuatmen. Ja, es geht ja um Minor Keys, Molltonart, sich auf sozusagen andere Töne einzulassen. Und es wird eine Kunst gezeigt, die sehr analog, sehr handwerklich, sehr auf Ritual, auf Erinnerung, auf indigenes Wissen etc. Also ein völlig anderer Diskurs. Und dieses Spannungsverhältnis zeigt vielleicht so die möglichen Optionen.
2: Wer, finden Sie denn, sollte nebst Ihren Studierenden die Biennale besuchen?
3: Es gibt doch kein Ausschlusskriterium. Ich meine, wenn wir in Bern über die Zukunft des Kunstmuseums bald abstimmen, dann zeigt sich, wir brauchen diese Diskussion über den Wert der Kultur. Und ich würde tatsächlich sagen, es hat bei allem Ärger über das Scheitern, alles zu sehen, 3 Stunden anzustehen für ein Pavillon, in dem man da nicht hineinkommt. Ich bin dort mit sehr viel Hoffnung und, wie soll man sagen, Energie auch nach Hause gefahren. Auf der einen Seite ermattet, aber auf der anderen Seite tatsächlich die Überzeugung, wie großartig das ist, was Kunst zu leisten hat. Ich sehe das nicht so pessimistisch. Und wenn ich dann unsere Bundesrätin sehe, wie sie geführt wird von den engagierten Künstlerinnen und Künstlern und sie tatsächlich zuhört, ich war damit sehr glücklich.
2: Ich danke Ihnen sehr herzlich, Peter Schneemann, für das Teilen Ihrer Eindrücke aus Venedig und den Besuch live im Studio hier bei SRF 2 Kultur. Peter Schneemann ist Professor für Kunstgeschichte der Moderne und der Gegenwart der Universität Bern und hat die Biennale diese Woche, also am Wochenende besucht. Bilder von der 61. Biennale bringt am Mittwoch um 22:30 Uhr auch der Kulturplatz Talk auf SRF 1. Für das Publikum geöffnet ist die Biennale Arte noch bis am 22. November 2026. Mein Name ist Barbara Peter. 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Musik

0: an der Zeit. Grundnahrungsmittel werden knapp und teurer in der ganzen Region. Dann mehr ADHS-Diagnosen, besonders bei Frauen. Jahrzehntelang wurden deren Symptome nicht oder falsch diagnostiziert.
1: Frauen haben irgendwie sich das zurechtgelegt, wie sie das schaffen, das nicht nach außen zu tragen, sodass sie von außen ja, so wirken, als hätten sie alles im Griff,
0: sagt die Psychologin Victoria Block in der Rubrik Echo Wissen. Der britische Premierminister Keir Starmer übernimmt die Verantwortung für das Debakel seiner Labour-Partei bei den Lokal- und Regionalwahlen von vergangener Woche. Das sagte er heute in einer Rede an die Nation. Der von der Bevölkerung erhoffte Wandel komme nicht schnell genug, räumte Starmer ein. Er wisse, dass viele Menschen enttäuscht seien vom Zustand Großbritanniens, von der Politik, von ihm als Premierminister.
2: I know that people are frustrated by the state of Britain, frustrated by politics, and some people frustrated with me.
0: Starmer machte aber deutlich, dass er den Wandel vorantreiben will, dass er also nicht an einen Rücktritt denkt. Obschon diese Forderung auch in seiner eigenen Partei zu hören ist. Peter Stoiber ist freischaffender Journalist in London. Ich habe ihn gefragt, wie groß Starmers Rückhalt noch ist.
3: Sein Rückhalt ist zuletzt ziemlich schnell geschwunden. Das miserable Wahlresultat letzte Woche war zwar erwartet worden, aber das ändert nichts daran, dass es niederschmetternd ist. Das war eines der schlechtesten Wahlresultate in der Geschichte der Labour-Partei. Sie hat in England fast 1.500 Sitze in den Kommunalräten verloren. Rechts und links sind ihr Wählerinnen und Wähler abhanden gekommen. An die Rechtspartei Reform UK, an die Grünen, an die schottischen und die walisischen Nationalisten. Also es war sehr schlimm für die Labour-Partei und jetzt wackelt Keir Starmer. Er hat schon viele Krisen durchlebt, aber noch nie war seine Position so prekär wie jetzt. Die Rücktrittsforderungen aus den eigenen Reihen mehren sich. Er hat versucht, mit seiner Rede am Montag eine Art Befreiungsschlag zu machen. Er wollte nochmal die Initiative ergreifen und seine Partei überzeugen, dass er alles im Griff hat. Aber es sieht derzeit nicht danach aus, als sei ihm dies gelungen.
0: Starmer hat in seiner Rede heute die Erfolge seiner Regierung erwähnt. Er habe beispielsweise sichtbare Verbesserungen im maroden Gesundheitssystem NHS umgesetzt. Zudem seien die Migrationszahlen rückläufig. Die Bevölkerung beurteilt das offenkundig anders.
3: Ja, es ist nicht so, dass die Regierung überhaupt nichts vorzuweisen hat. Sie hat seit ihrem Amtsantritt im Sommer vor knapp 2 Jahren einiges erreicht. Die leichte Verbesserung in der Gesundheitsversorgung zählt dazu. Dass die Einwanderungszahlen rückläufig sind, liegt eher an äußeren Umständen. Es sind in den letzten Jahren zum Beispiel weniger Flüchtlinge aus der Ukraine oder aus Hongkong gekommen. Aber natürlich ist die Migration ein wichtiges Thema in der aktuellen Debatte. Die Regierung hat versprochen, die Zahl der Einwanderer zu reduzieren. Und so könnte man meinen, dass sie von dieser Entwicklung profitiert. Aber die Probleme Starmers gehen eben weit darüber hinaus. Es geht vor allem darum, dass sich die Briten von Labour einen grundlegenden Wandel erhofft hatten, einen Aufschwung, eine sichtbare Verbesserung ihrer Lebensumstände. Aber dieser Wandel ist ausgeblieben. Die Alltagskosten zum Beispiel sind in den vergangenen Jahren unter dem Strich stark angestiegen. Wasser ist teurer geworden, Strom, Lebensmittel, die Mieten sind drauf und so weiter. Auf diese unmittelbaren Probleme hat Labour keine Antwort geliefert. Und viele Briten haben auch den Eindruck, dass Starmer der Wille fehlt oder auch die Vision, um große Veränderungen anzustoßen. Und darum überwiegt beim Großteil der Britinnen und Briten der Frust über diese Labour-Regierung.
0: Und eben, es häufen sich die Rufe nach Starmers Rücktritt. Wie wird es jetzt weitergehen?
3: Ja, übers Wochenende und auch heute Montag haben sich mehrere Dutzend Labour-Abgeordnete zu Wort gemeldet und Starmer aufgefordert, zurückzutreten. Bislang sind es mehr als 40 Fraktionsmitglieder, die sich diesem Aufruf angeschlossen haben. Wie sich das weiterentwickelt, ist derzeit noch nicht ganz klar. Es sieht im Moment so aus, als würden sich Starmers Gegner auf eine mittelfristige Strategie einigen. Das heißt, sie wollen nicht, dass der Premierminister unmittelbar zurücktritt, sondern sie wollen, dass er einen Zeitplan für seine Demission vorlegt. Also er soll klar sagen, bis zu welchem Datum er abtreten wird, sodass die Partei einen geordneten Übergang vorbereiten kann. Man spricht im Moment von September als einen möglichen Termin, aber noch ist nichts sicher und die Diskussionen innerhalb der Fraktion laufen. Was man ziemlich sicher sagen kann, ist, dass die Regierungszeit Starmers langsam aber sicher auf ihr Ende zugeht.
0: Sagt Peter Stoiber, freischaffender Journalist.

0: Journalist in Großbritannien. Weiter jetzt in die Nachrichtenredaktion zu Olivia Limacher. Die Polizei ist in einer großen Aktion gegen mutmaßliche Drogenkriminelle und Geldwäscherei vorgegangen, in der Schweiz und im Ausland.
1: Wie die Strafverfolgungsbehörden aus der Waadt und Zürich mitteilen, fanden Aktionen gleichzeitig in mehreren Kantonen statt. Zusammen mit Einsätzen im Ausland, etwa in Nigeria oder Frankreich. Beteiligt waren auch die Europäische Polizeibehörde Europol und die US-Antidrogenbehörde. Schweizweit waren mehr als 100 Polizistinnen und Polizisten beteiligt. Es gab in mehreren Kantonen Hausdurchsuchungen und es wurden mehrere Personen verhaftet. In Zürich konzentrierte sich die Aktion auf einen Finanzdienstleister. Dieser soll laut der Staatsanwaltschaft während Jahren illegale Gelder in Millionenhöhe, etwa aus dem Drogenhandel, ins Ausland transferiert haben. Der Bund verschärft die Massnahmen, um die Verbreitung des Japankäfers in der Schweiz einzudämmen. Die Massnahmen richten sich insbesondere an Reisende, die den Schädling einschleppen könnten. Wer aus Befallsgebieten zurückkehrt, soll Fahrzeuge und Gepäck sorgfältig kontrollieren, teilt das Bundesamt für Landwirtschaft mit. Als Befallsgebiet zählen unter anderem das Tessin, Norditalien sowie Teile des Wallis. Gefundene Käfer müssten getötet und dem kantonalen Pflanzenschutzdienst gemeldet werden. Der Japankäfer befällt über 400 verschiedene Pflanzenarten und kann große Schäden in der Landwirtschaft und in Gärten anrichten. Noch nie saßen so viele Menschen in Schweizer Gefängnissen wie Anfang dieses Jahres. Ende Januar seien gut 7.100 Personen inhaftiert gewesen. Das sei ein Höchststand seit Beginn der Aufzeichnungen vor fast 40 Jahren, schreibt das Bundesamt für Statistik. Gemessen an der Wohnbevölkerung seien es aber weniger Gefängnisinsassinnen und Insassen als vor 10 Jahren, was den Anstieg relativiere. Aktuell seien 97% aller Haftplätze belegt.
0: Der deutsche Altkanzler Gerhard Schröder soll nicht im Ukraine-Krieg vermitteln. Das finden zahlreiche EU-Länder und auch die Ukraine.
1: Vorgeschlagen als Vermittler für die europäische Seite wurde Gerhard Schröder am Wochenende vom russischen Machthaber Wladimir Putin. Putin und Schröder pflegen seit langem ein gutes Verhältnis. Die EU-Außenbeauftragte Kaja Kallas sagte nun, Schröder sei ein hochrangiger Lobbyist für russische Staatsunternehmen gewesen. Mit Schröder säße Putin auf beiden Seiten des Verhandlungstisches, so Kallas. Auch von ukrainischer Seite hieß es, man unterstütze das Vorhaben nicht, Schröder als Vermittler einzusetzen. Es gebe andere Persönlichkeiten, die für die EU verhandeln könnten, so der ukrainische Außenminister. In den Philippinen soll es ein Amtsenthebungsverfahren gegen Vizepräsidentin Sara Duterte geben, gegen die Tochter des ehemaligen Präsidenten Rodrigo Duterte. Die Grosse Parlamentskammer hat für die Einleitung eines Amtsenthebungsverfahrens gestimmt. Nun muss die zweite Parlamentskammer über eine Enthebung entscheiden. Hintergrund sind verschiedene Vorwürfe gegen Sara Duterte, unter anderem Missbrauch staatlicher Gelder und angebliche Morddrohungen gegen den amtierenden Präsidenten. Sara Duterte bestreitet jegliches Fehlverhalten. Bei einer Amtsenthebung dürfte sie nicht bei den Präsidentschaftswahlen 2028 antreten. Die Börsendaten von 18:09 Uhr, geliefert von SIX. Der Swiss Market Index schließt bei 13.101 Punkten und ist damit im Vergleich zum Vortag unverändert. Der Dow Jones Index in New York ist im Vergleich zum Vortag ebenfalls unverändert. Der Euro wird zu 91,57 Rappen gehandelt, der Dollar zu 77,74 Rappen. Das Wetter: In der Nacht bleibt es windig und nass. Morgen ist es zunächst grau und teils nass, vor allem im Osten. Aus Westen wird es ziemlich, im Osten zeitweise sonnig. Die Temperaturen liegen zwischen 11 und 14 Grad. Die Schneefallgrenze sinkt bis am Dienstagmorgen auf 1000 bis lokal 700 Meter. Im Süden gibt es morgen mit Nordföhn viel Sonnenschein bei 20 Grad.
0: Die Außenministerinnen und Außenminister der Europäischen Union haben heute weitere Sanktionen gegen Russland beschlossen. Betroffen sind 16 Einzelpersonen und 7 Organisationen, die verantwortlich sind für Russlands Programm zur Deportation und Zwangsadoption ukrainischer Kinder. Schätzungsweise 20.000 ukrainische Kinder wurden nach Russland verschleppt oder in besetzte Gebiete. Aus Brüssel unser Korrespondent Charles Liebherr.
2: Die tausenden verschleppten ukrainischen Kinder mussten Identität und Staatsbürgerschaft wechseln und wurden in Russland zur Adoption freigegeben. Krieg habe viele Fratzen. Aber Kinder zu entführen, gehöre zum Schrecklichsten, was denkbar sei. Die EU habe dem ein Ende zu setzen und Russland habe hierfür zu bezahlen, so EU-Kommissarin Marta Kos.
3: War has really many faces, but stealing the children is really one of the most horrific and we should stop this and Russia should pay.
2: Trotz intensiver internationaler Bemühungen konnten nach Angaben ukrainischer Behörden bislang nur etwas mehr als 2000 Kinder zurückgebracht werden, also nur jedes zehnte Kind.
4: We have to address all the Russia's crimes that are committed in Ukraine and especially what concerns abduction of Ukrainian children.
2: Die Europäische Union habe die Pflicht, Russland zur Verantwortung zu ziehen für alle Kriegsverbrechen, welche unter Putins Führung in der Ukraine begangen werden. Und dazu zähle insbesondere das Verschleppen von Kindern, sagte der Außenminister von Litauen, Kęstutis Budrys. Die EU will mit den beschlossenen Sanktionen ein Zeichen setzen. Sanktionen unterworfen wird unter anderem eine Leiterin eines Lagers, in dem ukrainische Minderjährige untergebracht sind. Ebenfalls Einrichtungen, die für die Indoktrination, für die Russifizierung und militärische Erziehung von Kindern zuständig sind. Russland verstoße gegen internationales Recht, unterstreicht die EU und verletze die Grundrechte von Kindern. Den sanktionierten Personen wird die Einreise nach Europa verboten oder die Durchreise und falls vorhanden, deren Vermögenswerte in der EU blockiert. Die Sanktionen wurden im Rahmen einer internationalen Konferenz in Brüssel beschlossen, welche von der EU zusammen mit Kanada und der Ukraine durchgeführt wird. 47 Länder und internationale Organisationen gehören der Koalition an. Diese wurde vor 2 Jahren von Kanada ins Leben gerufen und hat zum Ziel, möglichst alle aus der Ukraine verschleppten Kinder zu identifizieren und in ihre Heimat zu ihren Verwandten zurückzubringen. Wiedergefundene Kinder werden dabei unterstützt, in ihr früheres Leben zurückzufinden. Gleichzeitig soll Russland vor dem Internationalen Gerichtshof zur Rechenschaft gezogen werden. Die Schweiz nimmt heute zum ersten Mal als Mitglied am Treffen der internationalen Koalition teil. Bisher begleitete die Schweiz die Arbeiten lediglich beobachtend. Die Schweiz übernimmt jeweils in weiten Teilen die Sanktionen, welche die EU gegen Russland verhängt.
0: 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In der nächsten halben Stunde zeigen wir, wie der Iran-Krieg zu dramatischen Energie- und Düngemittelengpässen in Asien führt. Wie Russland seine Rüstungsindustrie umbaut, weg von teuren Prestigeprojekten. Weshalb die Zahl der Frauen mit ADHS-Diagnose markant steigt. Und weshalb farbige Diamanten gefragt sind als Wertanlage. Der Iran-Krieg hat in Südostasien eine Energiekrise ausgelöst und zunehmend wirkt er sich auch auf die Landwirtschaft aus. Denn ein großer Teil der Düngemittel stammt aus der Region um den Persischen Golf, besonders der verbreitete Harnstoffdünger. Direkt zu spüren bekommen das die Reisbauern in Thailand. Von dort die Reportage unseres Korrespondenten Martin Aldrovandi.
5: Chuan Chun-Ta steht auf seinem brachen Reisfeld. Der 77-Jährige ist Kleinbauer und lebt in Suphanburi, gut 2 Stunden Autofahrt von Bangkok entfernt. Er bewirtschaftet knapp 1,5 Hektar Land, das meiste davon ist gepachtet. Jetzt, kurz vor der Regenzeit, wäre eigentlich Aussaat. Chuan Chun-Ta hat aber noch keinen Dünger gekauft. Einen solchen Preisanstieg, sagt er, habe er noch nie erlebt. Dieses Jahr sei das bisher Schlimmste. Chuan Chun-ta kramt einen Papierzettel hervor, auf dem er seine Kosten von Hand notiert hat. Der Bauer beginnt zu rechnen. Kosten für den Traktor, die Pacht, die Arbeiter für das Ausbringen des Saatguts, die gestiegenen Dieselpreise und nun auch das teure Düngemittel. Chuan Chun-ta plant, günstigeren Dünger zu kaufen. Aber auch dieser ist in den letzten Monaten um rund ein Drittel teurer geworden. Alles ist teurer geworden. Der Preis für den Reis ist aber kaum gestiegen. Eigentlich lohnt sich das nicht mehr für mich, weil kein Gewinn übrig bleibt. Unweit von den Reisfeldern arbeitet Sum Bun Si Suan Teng als Zwischenhändler für Düngemittel. Er führt durch die großen Lagerhallen. Harnstoffdünger, sagt er, habe er nur noch ganz wenig. Zuhinterst in der Halle sind die verbliebenen Säcke gestapelt. Die Kosten sind kontinuierlich gestiegen. Seit dem Iran-Krieg haben alle Marken die Preise nach oben angepasst. Sum Bun sagt, es bleibe ihm nichts anderes übrig, als diese Kosten an die Kunden weiterzugeben. Thailand hat bis vor dem Krieg große Mengen an Düngemitteln aus der Region am Persischen Golf importiert. In Thailand stammen normalerweise etwa 60-70% des importierten Harnstoffdüngers aus Saudi-Arabien. In letzter Zeit aber konnte überhaupt kein Harnstoff mehr importiert werden. Dazu kommt, inzwischen hat auch China den Düngemittelexport stark eingeschränkt, um die eigene Landwirtschaft zu schützen. Kürzlich hat Thailand deshalb wie andere Staaten auch mit Russland verhandelt, um von dort Düngemittel zu beziehen. Doch auch da seien die Preise gestiegen, klagt Sum Bun. Unser Umsatz wird in diesem Jahr definitiv zurückgehen, da die Landwirte weniger einkaufen. Neben den Düngerkosten sind ja auch die Treibstoffpreise gestiegen, davon sind sie zusätzlich betroffen. Die Auswirkungen auf die Nahrungsmittelproduktion sind noch nicht sichtbar. Sie werden sich wohl erst in ein paar Monaten zeigen, wenn die Ernten geringer ausfallen. Das Welternährungsprogramm der Vereinten Nationen schätzt, dass die verschiedenen Auswirkungen des Nahostkonflikts dieses Jahr zusätzlich 45 Millionen Menschen in eine akute Hungersnot treiben könnten. Er mache sich Sorgen um die Landwirte, sagt Sum Bun. Wenn die Situation noch lange andauere, werde es für den Agrarsektor in Thailand sehr schwierig und nicht alle Landwirte würden das überstehen. Bauer Chuan Chun Tha will dieses Jahr weniger Dünger kaufen. Trotz der höheren Kosten will er aber wieder Reis anbauen. Auch seine Nachbarn würden weitermachen, sagt er, auch wenn sie damit wohl kein Geld verdienten. Wenn er das Land länger brach liegen ließe, würde es überwuchern und außerdem zahle er ja für die Pacht.
0: Schwierige Zeiten im thailändischen Agrarsektor, Martin Aldrovandi hat berichtet. Die steigenden Energiepreise, die knappen Düngemittel, der Iran-Krieg hat viele asiatische Länder unvorbereitet getroffen. Wie dramatisch ist die Lage im bevölkerungsreichen Indien? Das habe ich unsere Korrespondentin Maren Peters gefragt.
6: Ja, in Indien ist die Lage noch nicht so dramatisch wie in Thailand. Die Regierung hat die Preise für Benzin, Diesel und Düngemittel bisher trotz Nachschubproblemen stabil gehalten durch hohe Subventionen. Es gibt auch noch genug Düngemittel auf Lager, obwohl die indischen Düngemittelfabriken wegen des Gasmangels bereits weniger produzieren. Aber in Indien hat die Hauptpflanzzeit noch nicht begonnen, anders als in Thailand. Es geht hier erst im nächsten Monat richtig los, wenn der Monsun kommt. Und erst dann werden die Bauern ganz viel Dünger brauchen. Wenn der Iran-Krieg bis dahin nicht beendet ist, dann könnte der Dünger knapp und teuer werden, wird hier befürchtet. Denn sowohl das Gas für die Düngerproduktion in Indien als auch Importdünger kommt überwiegend über die Straße von Hormuz nach Indien. Die indische Regierung ist alarmiert und versucht bereits, alternative Quellen für Dünger aufzutreiben, um die Ernte zu retten.
0: Ausweichen auf neue Lieferanten von Düngemitteln in anderen Ländern, das dürfte wohl schwierig sein, auch weil viele andere Länder nach Alternativen suchen. Hat die indische Regierung konkrete Pläne, um das Problem zu entschärfen?
6: Konkrete Pläne nicht soweit bekannt. Die Regierung scheint vielmehr sehr nervös zu sein, denn gerade hat Premierminister Modi die Bevölkerung aufgerufen, Energie zu sparen und konkret an die Adresse der Bauern gerichtet gefordert, sie sollten in diesem Jahr nur die Hälfte des sonst üblichen Düngers auf die Felder bringen. Auch das würde zu Ernteeinbrüchen führen natürlich. Die Regierung scheint also nicht optimistisch zu sein, dass die Krise bis dahin beigelegt ist. Und ihr ist sehr wohl bewusst, was auf dem Spiel steht. In Indien arbeitet fast die Hälfte der Bevölkerung in der Landwirtschaft. Das ist also eine wichtige Wählergruppe. Wenn zu wenig Dünger da ist in der wichtigen Pflanzsaison, dann drohen erhebliche Ernteausfälle. Das trifft direkt die große Masse der Kleinbauern, die dann weniger Einkommen und weniger zu essen hat. Das ist aber auch eine Gefahr für den Rest der Welt. Indien ist der wichtigste Reisexporteur weltweit. Die Erfahrung der Vergangenheit zeigt, dass bei einer schlechten Ernte in Indien die indische Regierung der Inlandversorgung den Vorrang gibt und das heißt mit großer Wahrscheinlichkeit dann den Reisexport beschränkt. Das würde das Angebot auf dem Weltmarkt verknappen, die Preise nach oben treiben und die globale Lebensmittelversorgung gefährden. Dieses Szenario, das hatten wir zuletzt vor 3 Jahren im Kontext des Ukraine-Krieges, das ist also nicht nur bloße Theorie.
0: Die Kleinbauern als wichtige Wählerbasis, hängt das politische Überleben Narendra Modis letztlich vom Iran-Krieg ab?
6: Ja, nicht kurzfristig, aber mittelfristig könnte das zu einem Problem werden, wenn dieser Krieg länger andauert. Modis Partei, die hindu-nationalistische BJP, ist im Moment sehr stark. Sie hat gerade wichtige Regionalwahlen gewonnen. Im nächsten Frühjahr steht aber eine weitere wichtige Regionalwahl an, im bevölkerungsreichsten und sehr agrarisch geprägten Bundesstaat Uttar Pradesh. Wenn es zu wenig Ernte geben sollte und Bauernfamilien nicht satt werden, dann hätte Modis BJP definitiv ein Problem. Zumal es auch im Rest der Wirtschaft im Moment nicht mehr so gut läuft, die Wachstumsrate schwächer wird und die Arbeitslosigkeit hoch ist. Das könnte die BJP dann Stimmen kosten. Wie gesagt, wenn es bis zum nächsten Monat, bis zur Aussaat, keine Lösung gibt.
0: Sagt Maren Peters in unserem Schwerpunkt zu den Folgen des Iran-Kriegs in Asien. Amerikaner und Europäer haben in der Vergangenheit oft gespottet über Russlands Rüstungspolitik. Zentralisiert und unflexibel sei sie. Moskau setze auf hochgezüchtete Waffen, die bei Militärparaden Eindruck machten. Der Anschein von Schwerfälligkeit und Rückständigkeit verstärkte sich beim russischen Einmarsch in die Ukraine. Doch nun legt man in Moskau den Schalter um und baut die Kriegsmaschinerie von morgen. Und ist dem Westen bisweilen sogar voraus, sagt Fredrik Steiger.
7: Der demokratische US-Abgeordnete Ted Lieu formulierte das Problem der Streitkräfte seines Landes im Iran-Krieg spitz.
8: It's like shooting Ferraris at Frisbees.
7: Wir zielen mit Ferraris auf Frisbees. Will heißen, mit mehrere Millionen teuren Abwehrraketen werden Drohnen zerstört, die bloß $30,000 kosten. China und Russland registrieren, so Lieu, dass die USA binnen Wochen einen guten Teil ihres während Jahrzehnten aufgebauten Arsenals an Abwehrwaffen verschossen haben.
8: China, Russia looking at this, knowing they could just stockpile up on drones.
7: Trotz ihrer Überlegenheit konnten die USA das iranische Regime nicht beseitigen. Denn in modernen Kriegen geben nicht unbedingt hochgezüchtete Waffensysteme den Ausschlag. Das zeigt auch Russlands Krieg gegen die Ukraine. Die Ukrainer behaupten sich dank ihrer Findigkeit und Flexibilität gegen die eigentlich überlegenen, aber anfänglich traditionell und schwerfällig operierenden Russen. Doch das ändert sich gerade. Russlands Verteidigungsminister Andrei Belousov sagt: Seine Streitkräfte seien kampffähiger als je zuvor. Das ist auch Propaganda, aber nicht nur. Der Westen unterschätze Russlands militärische Anpassungs- und Wandlungsfähigkeit, ist Katharina Bondar überzeugt.
9: We really underestimate Russia in its capability to adapt and to change.
7: Die Forscherin bei der renommierten US-Denkfabrik Center for Strategic and International Studies war früher in einem amerikanischen Beratungsunternehmen für Verteidigungsprojekte zuständig und beriet später den ukrainischen Präsidenten in Fragen der Armeereform. Moskau integriere mittlerweile, so Bondar, innovative Technologien beeindruckend schnell.
9: They integrate innovative technology much faster.
7: Sie spricht von einem verblüffenden Umdenken in der russischen Führung und bemerkenswerten Fortschritten.
9: That's a big achievement for Russia.
7: Geht es um Drohnen, künstliche Intelligenz oder autonome Waffen, setze Russland nicht länger allein auf Staatsbetriebe. Man stütze sich auf ganz unterschiedliche Akteure. Auf kleine Privatfirmen, gar Hinterhofgaragen-Startups, auf dem Regime nahestehende Freiwilligenorganisationen, auf private Schulen oder nicht-militärische Forschungsstätten. Sobald jemand etwas erfinde oder anbiete, das militärisch nützlich sein könne, schaue man sich das an, investiere große Summen, treibe die Entwicklung voran, integriere es in die Armee und erprobe es sogleich auf dem Schlachtfeld. Nichts liefere Tüfteln und Techniken bessere Rückmeldungen als der Kampfeinsatz.
9: It provides the most relevant feedback for engineers to iterate and to improve the system.
7: Drohnenpiloten bildet die Armee selber weniger aus, rekrutiert dafür aber Tausende von privaten Drohnenschulen. Statt komplexe, streitkräfteübergreifende Kommando- und Kontrollsysteme bevorzugen die Russen neuerdings oft kleine, dezentrale Vorortstrukturen. Und während westliche Armeen nur sehr zögerlich kommerzielle Technologien militärisch nutzten, tue Russland das ganz gezielt.
9: Russia actually allowed to use commercial technology in the military.
7: Während die meisten westlichen Regierungen Skrupel hätten, bei vollautonomen Waffensystemen, auch Killerroboter genannt, bei deren Einsatz nicht mehr Menschen, sondern Algorithmen entscheiden, habe Russland da null Hemmungen.
9: They skipped all concerns about ethical principles, morality.
7: Ethische und moralische Prinzipien oder völkerrechtliche Vorgaben seien der russischen Führung egal. Dabei helfe, so Katharina Bondar, dass heute kaum noch Rüstungskontrollabkommen existierten. Ohne vereinbarte Vorschriften kann man auch keine verletzen. Konkret bedeutet das, autonome Waffen mögen noch längst nicht perfekt funktionieren. Man setzt sie trotzdem schon mal ein. Halt mit dem Risiko, dass statt einer Waffenfabrik etwa eine Schule bombardiert oder statt eines Terroristen ein Zivilist erschossen wird. Nun können und sollen Amerikaner und Europäer nicht einfach das russische Vorgehen kopieren, das widerspräche rechtsstaatlichen Prinzipien. Doch, so Bondar, lernen von Moskau könne und müsste man schon.
9: We should just adapt our bureaucracies and our procedures.
7: Weniger Bürokratie, einfachere Prozesse, viel mehr Tempo bei der Rüstungsbeschaffung und Modernisierung der Streitkräfte seien nötig. Es dürfen nicht Jahre oder gar Jahrzehnte vergehen bis zum operativen Einsatz neuer Waffensysteme. All das bedeutet nicht, dass Russland dem Westen technologisch voraus ist oder generell militärisch die Oberhand erringt. Es heißt aber sehr wohl, dass die Russen aufholen und in einem Krieg, etwa in Europa, der NATO enorme Probleme bereiten dürften.
0: ADHS. Lange galt die Störung als Kinderkrankheit. Als ein Problem von Buben, die in der Schule nicht stillsitzen können. Doch dieses Bild stimmt nicht mehr. Die Verschreibungen von ADHS-Medikamenten für Erwachsene haben sich in der Schweiz fast verdoppelt zwischen 2020 und 2024. Schätzungen zufolge sind mehrere hunderttausend Personen von ADHS betroffen. Und zunehmend sind das Frauen. Sie waren in der Vergangenheit weitgehend unsichtbar. Die Gründe im Bericht von Wissenschaftsredaktorin Gina Buhl. Sie hat die ADHS-Sprechstunde der UPK besucht, der Universitären Psychiatrischen Kliniken Basel.
10: Kornhausgasse Basel. Mitten im wuseligen Stadtzentrum befindet sich die ADHS-Sprechstunde. Hier wird abgeklärt, ob jemand ADHS hat, die sogenannte Aufmerksamkeitsdefizit-Hyperaktivitätsstörung. Und wer durch diese Türen geht, hat oft monatelang auf einen Termin gewartet.
11: Ja, die Warteliste aktuell sind zwischen 6 bis 9 Monaten für ADHS im Erwachsenenalter.
10: Antonia Wenger ist Psychotherapeutin in der ADHS-Sprechstunde. Dass sie von Erwachsenen spricht, ist kein Zufall. Viele merken erst spät, dass das, womit sie bereits ihr Leben lang kämpfen, einen Namen hat. Wie viele Menschen in den vergangenen Jahren tatsächlich neu diagnostiziert wurden, weiß niemand genau. Diese Daten werden in der Schweiz bislang nicht systematisch erhoben. Was man dagegen messen kann, sind abertausende Klicks in den sozialen Medien. Auf TikTok und Instagram häufen sich Videos, in denen Menschen zeigen, wie sie vergessen, sich nicht konzentrieren können, ständig zu spät kommen. Darunter Tausende, die kommentieren: Das bin ich. Es ist hektisch in diesen Videos. So, wie es auch im Kopf von ADHS-Betroffenen aussehen kann.
12: Ich hab Hunger. Quark mache ich, das geht am schnellsten. Warum heißen Weinreben eigentlich nicht Traubenreben?
13: Das ist doch noch gar kein Wein.
14: Ui. Schüssel, Schüssel, Schüssel brauche ich.
15: Ach je, wie sieht's hier denn wieder aus?
16: Räume ich das jetzt noch schnell weg?
17: Dreckiges Geschirr. Damit fange ich an.
10: Diese Selbstdiagnosen verwässerten die Glaubwürdigkeit von Betroffenen, sagen Kritiker. ADHS sei zur Modediagnose geworden. Doch Viktoria Block, Psychologin an der UPK, der Universitären Psychiatrischen Kliniken Basel, hat Menschen vor sich sitzen, die mit sehr realen Problemen zu ihr kommen.
13: Also da ist irgendwie eine ungelöste Frage, warum funktioniert mein Alltag nicht so wie bei anderen, warum kriege ich etwas nicht auf die Reihe, warum habe ich Schwierigkeiten, und dementsprechend ist es wie unsere Aufgabe rauszufinden, ist das jetzt ADHS oder ist das was anderes, aber der Leidensdruck ist da und der ist echt.
10: Dieser echte Leidensdruck zeigt sich auch daran, dass 8 von 10 Erwachsenen, die sich abklären lassen, am Ende tatsächlich eine Diagnose erhalten. Wer sich in einem TikTok-Video wiedererkennt, hat aber noch keine ADHS. Denn zwischen Symptom und klassischer Diagnose liegt ein entscheidender Unterschied, sagt Victoria Block.
13: Wir alle haben schon mal etwas vergessen, einen Gegenstand verlegt, sind schon mal reingeplatzt mit was, haben jemanden unterbrochen. Aber es kommt tatsächlich darauf an, wie häufig das vorkommt.
10: Die Frage ist also auch, vergesse ich so viel, dass es meinen Job behindert? Falle ich meinen Freunden so oft ins Wort, dass sie mich meiden? Leide ich enorm oder ist mein Verhalten ab und zu einfach nervig? Der Campus der UPK Basel liegt an der ruhigen Wilhelm-Klein-Straße. Wer hier ist, trägt oft mehr als eine Diagnose. ADHS zusammen mit Depressionen, Angststörungen, Sucht. Erkrankungen, die sich gegenseitig verstärken. In 80% der Fälle entwickeln undiagnostizierte Betroffene im Laufe ihres Lebens mindestens eine weitere psychiatrische Störung. Wer jahrelang nicht weiß, warum er anders funktioniert, sucht Wege, damit umzugehen. Durch zwanghafte Kontrolle, durch Alkohol, durch andere Drogen. Unbehandelt kann ADHS zur Gefahr werden. Auch die Politik sieht Handlungsbedarf. Das BAG, das Bundesamt für Gesundheit, arbeitet an einem Bericht zur ambulanten Versorgung. Er soll Ende 2026 erscheinen. Was sich bereits jetzt abzeichnet, 2/3 auf den Wartelisten der Kliniken sind Frauen. Und das war lange anders. Denn ADHS galt als Störung der Buben, laut und impulsiv. Mädchen, die träumten statt tobten, fielen durchs Raster und lernten früh, sich anzupassen.
13: Man stelle sich vor, dass eine Frau mit undiagnostizierter ADHS durchs Leben geht und versucht, alles richtig zu machen. Und mit zunehmenden Anforderungen im Job, vielleicht auch, weil noch Kinder dazukommen, Familie. Und diese Frau mit ADHS hat immer irgendwie alles hingekriegt, nahm sich dann extra Zeit, hat dafür vielleicht weniger geschlafen. Und jetzt mit den neuen Anforderungen klappt das nicht mehr.
10: Was Victoria Block beschreibt, zeigt sich täglich in den Sprechstunden. Frauen kämen erschöpft, mit Depressionen, mit Burnout. Sie machen Therapien, nehmen Medikamente. Aber nichts hilft, weil unter all dem eigentlich ADHS schlummert. Weibliche Symptome zeigen sich anders. Und das ist der Kern des Problems. Die Hyperaktivität aus Kindertagen verschwindet nicht. Sie wandert nach innen, in Gedankenschlaufen, Rastlosigkeit, unsichtbar für Außenstehende. Fachleute nennen diese permanente Anpassung Masking. Dass Frauen dieses Verhalten schon früh lernen, habe auch mit gesellschaftlichen Erwartungen zu tun.
13: Frauen haben irgendwie sich das zurechtgelegt, wie sie das schaffen, das nicht nach außen zu tragen, sodass sie von außen ja so wirken, als hätten sie alles im Griff. Auch weil emotionalen weiblichen Menschen häufig vorgeworfen wird, irrational zu sein oder dramatisch zu sein, zu viel zu sein. Und dann wird sehr schnell gelernt, sich zurückzunehmen.
10: Erwartungen, die Frauen jahrzehntelang formen und einen Preis haben. Einen, den viele still für sich alleine bezahlt haben.
0: Und jetzt? Was tun mit diesen Erkenntnissen über Frauen mit ADHS, die lange nicht beachtet wurden? Das habe ich Wissenschaftsredaktorin Gina Buhl gefragt.
10: Also zunächst mal drüber reden, denn viele wissen noch gar nicht, dass ADHS bei Frauen überhaupt so lange übersehen wurden oder was man da jetzt macht, was alles fehlt. Konkret fehlen nämlich Behandlungsempfehlungen, die den weiblichen Körper berücksichtigen. Weil der ist gar nicht so unkomplex, was vor allem mit Hormonen zu tun hat. Also zum Beispiel das Sexualhormon Östrogen, das beeinflusst direkt die Produktion von Dopamin. Das kennen vielleicht viele. Das ist der Botenstoff, der bei ADHS ohnehin bereits geschwächt ist. Und wenn dann der Östrogenspiegel sinkt, verschlimmern sich die Symptome bei vielen Frauen. Das kann zum Beispiel vor der Periode, nach einer Geburt oder in den Wechseljahren sein. Und was auch noch erwähnenswert ist, dass fast jede zweite Frau mit ADHS unter PMS leidet. Also hat Stimmungsschwankungen, depressive Verstimmungen vor der Menz. Und in der Normalbevölkerung sind es gerade mal ein Drittel. Das alles hat also einen Einfluss und deswegen passen manche Kliniken die Medidosis bereits mit dem Zyklus an, weil sie wissen, dass es was hilft. Aber offizielle Leitlinien gibt es da eben noch nicht und das ist unter anderem was es braucht.
0: Was tut sich denn auf diesem Gebiet in der Forschung?
10: Ja, es ist ein relativ junges Forschungsfeld, was strukturelle Gründe hat. Also viele klinische Studien sind jahrzehntelang fast nur an Männern durchgeführt worden. Und der Standardpatient in der Medizin war männlich, 70 Kilo. Das gilt heute in vielen Bereichen noch so. Und das heißt, alles, was wir über ADHS wissen, wissen wir deshalb vor allem über Männer und Jungen. Also Frauen mit den anderen Symptomen, mit dem anderen Verlauf, den anderen biologischen Voraussetzungen, die wurden einfach nicht mitgedacht. Und das merkt man jetzt. Aber auch bei Männern gibt es eben blinde Flecken, zum Beispiel beim Zusammenhang zwischen ADHS und Sucht. Also auch da gibt es noch Aufholbedarf in der Forschung.
0: Was müsste sich ändern, damit ADHS früher erkannt wird?
10: Ich würde sagen, drei Dinge. Also erstens die Diagnosekriterien. Die Fragebögen, die immer noch stark auf männliche Symptome ausgerichtet sind, sorgen einfach dafür, dass Frauen durchs Raster fallen. Und das bedeutet, dass man da mehr auf eine Biografie gucken muss. Das haben mir die Fachpersonen auch ganz klar gesagt. Zweitens braucht es unbedingt mehr Forschung dazu, also gezielt zu den Hormonen, wie man Medikamente dem Zyklus anpasst. Und drittens, das Wissen muss aus den spezialisierten Kliniken raus. Also das muss raus zu den Ärztinnen und Ärzten, die täglich die Menschen sehen und dann auch mit ihnen reden können und dafür sorgen können, dass immer mehr davon erfahren.
0: Erläuterungen von Gina Buhl in unserer montäglichen Rubrik Echo Wissen. Sie sind so groß wie eine Erbse und kosten Millionen. Die Rede ist von Diamanten, genauer natürlichen, farbigen Diamanten. Sie sind sehr selten und schwierig zu bearbeiten. Bei einer sehr gut betuchten Kundschaft sind sie zusehends beliebter als Schmuckstein, aber auch als Wertanlage. Wirtschaftsredaktor Dario Pelosi berichtet.
15: An der Genfer Edelsteinmesse Gem Genève warten tausende glitzernde Steine, ganz klein bis groß, fein säuberlich aufgereiht hinter Panzerglas auf ihre Käuferinnen und Käufer. Im Schnitt wechseln hier täglich Diamanten und andere Edelsteine im Wert von zig Millionen Franken den Besitzer. Am Stand des Antwerpener Diamantenhändlers AMC trägt Geschäftsführer Kevin Weinberg kleine schwarze Plastikschatullen in ein Hinterzimmer und platziert sie auf einem hell erleuchteten Tisch. Darin sind vier verschiedenfarbige Diamanten. Ein gelber Diamant aus einer kanadischen Mine, daneben ein orange-roter Stein, ein rosa und ein hellblau schimmernder Diamant in Tropfenform. Diese stamme aus einer Mine in Südafrika. Solche blauen Diamanten seien in der Natur sehr selten, vor allem in dieser Größe von 3 Karat. Diese blauen, rosa und roten Steine seien besonders selten. Man finde sie nur alle 20 bis 30 Jahre, sagt Kevin Weinberg. Entsprechend ist deren Preis sehr hoch.
16: All of these stones at the 10 carat, the blue, the red, you are talking in millions of dollars.
15: Millionen von Franken pro Stein. Dafür müsse diese allerdings perfekt geschliffen sein. Bei farbigen Diamanten sei das besonders schwierig.
16: On a color diamond and you're looking at the rough piece, you really have to study.
15: Man müsste den rohen Diamanten sehr genau studieren und schauen, wo die Farbe am intensivsten sei und mit welchem Schliff sie am besten zur Geltung komme. Man müsste so viel Farbe wie möglich aus dem Stein herausholen. Ein Fehler beim Schleifen kann weitreichende Folgen haben. Dann verlieren sie viel Geld, sagt Kevin Weinberg von AMC.
16: We lose money. I mean, technology has improved a lot.
15: Das Material sei sehr hart, da könne es beim Schleifen zu einem Bruch kommen. Das sei teilweise versichert. Und manchmal entspreche der geschliffene Stein nicht den ursprünglichen Erwartungen. Die Natur spiele da mit eigenen Regeln.
16: It's still nature. It plays in funny ways sometimes.
15: Für Diamantenhändler Kevin Weinberg ist klar. Diese teuren Steine erzählen Geschichten. Entsprechend müssten sie zertifiziert sein und ökologisch und sozial nachhaltig geborgen und verarbeitet werden. Es seien also keine Diamanten aus Krisen- oder Kriegsgebieten.
16: When you buy something from value, you want to know the whole history about it. And the whole history of something valuable comes also with where is it coming from? Which country is it coming from?
15: Farbige Diamanten seien nach wie vor ein Nischenmarkt, sagt Roy Safid. Er ist Chef der Fancy Color Research Foundation in Israel, die sich auf die Untersuchung von farbigen Diamanten spezialisiert hat. Aber der Markt wachse.
18: I can see already now increasing amount of capital and investment that the maisons and the top luxury brands are putting behind fancy color diamonds.
15: Luxusgüterkonzerne investierten immer mehr Kapital in farbige Diamanten. Daneben gäbe es aber auch Investorinnen, die solche Steine als Wertanlage aufkauften. Allerdings, diese wieder zu verkaufen, sei aufwendig. Es gäbe keinen fixen Preis wie für Gold. Man müsse die potenziellen Kundinnen und Kunden erst finden und dann den Preis verhandeln. Das Aufkommen von massiv günstigeren Diamanten aus dem Labor ließ in letzter Zeit die Preise für klassische Diamanten deutlich sinken. Bei farbigen Diamanten sei das anders, sagt Experte Roy Safid. Derzeit sei die Zahl von Diamantminenprojekten rückläufig, weil sich die Produktion bei tiefen Preisen nicht mehr lohne. Würden generell weniger Diamanten gefördert, sinke damit auch die Wahrscheinlichkeit, die seltenen farbigen Diamanten zu finden. Und das sorge wohl die nächsten Jahre für stabil hohe Preise. An der Gem Genève, am Stand des Diamantenhändlers AMC, hofft Kevin Weinberg, möglichst viele dieser farbigen, teuren Steine verkaufen zu können. Am liebsten an die Richtigen, also an Passionierte.
19: I love to know that my stones are going to...
15: Natürlich sei es auch schön, wenn sie zu Investoren gelangten. Aber wenn sie an ein Unternehmen gingen, das daraus ein schönes Schmuckstück fertige, das man dann an der Place de Vendôme in Paris oder an der Madison Avenue in New York bewundern könne, sei das schon etwas Besonderes.
19: It's something very, very special.
15: Doch klar ist auch, am Ende zählt vor allem, möglichst hohe Verkaufspreise zu erzielen.
0: Dario Pelosi über die Magie eines ganz besonderen Kohlenstoffs. Das war das Echo der Zeit vom Montag, dem 11. Mai, mit Redaktionsschluss um 18.42 Uhr. Verantwortlich für die Sendung heute Markus Hofmann, für die Nachrichten Juliette Schild und am Mikrofon war Ivan Lieberherr.
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21: Montagabend. Willkommen, ich bin Annelies Berger und wir hören hier heute viel Musik mit dem Gambisten Jordi Savall, preisgekrönter Musikforscher und Interpret, ab 20 Uhr. Hier erstmal die Sängerin Lara Louise mit dem Klassiker «Alone Together».

0: die Band Old School Freight Train. Und das Lied, das sie gegeben haben, die Musiker dieser Band, die es leider übrigens nicht mehr gibt, das Lied heißt «With My Own Two Hands». Und mit seinen eigenen Händen spielt auch er sein Instrument.
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0: Jenny Berg hat zu dieser Diskothek geladen, einer Spezialdiskothek zu Jordi Savall. Sehr empfehlenswert. Hier aber erstmal das Patrick Jauret Quintett aus der Schweiz. Reaching Out.

0: Das ist die Diskothek und heute geht es um einen Gambisten, der Geschichte geschrieben hat.
1: Je ne pense pas que je vais vous admettre parmi mes élèves.
2: Dites-moi pourquoi?
1: Vous faites de la musique, monsieur. Vous n'êtes pas musicien.
0: Attendez, du machst Musik, aber du bist kein Musiker. Das sagt hier in diesem kurzen Filmausschnitt Monsieur Saint-Colombe zum jungen Marais, dem späteren

0: Jane Achtmann, erkennen Sie diesen Gampenklang?
1: Ich bin gar nicht so gut daran, Gampenklänge einzelnen Gambisten zuzuordnen, aber in diesem Fall weiß ich natürlich schon, wer es ist. Es ist Jordi Savall und das ist eine Referenzaufnahme. Das ist eine Aufnahme und ein Film, mit dem wir einfach groß geworden sind.
0: Und Sie, Martin Kirnbauer, hätten Sie es erkannt?
2: Ich hätte es erkannt, vermutlich wegen dem Hintergrundgeräusch, weil es eine Filmszene ist. Wenn das jetzt in einem CD-Klang erklungen wäre, ob ich es dann auch gleich so gehört hätte, wäre es ist, ich bin nicht so sicher.
0: Also wir lösen es auf eben. Es ist Jordi Savall, der hier die Gamme gespielt hat. Und Jordi Savall ist unser Thema hier in der Diskothek in einer Spezialausgabe. Denn es geht heute nicht darum, die beste Einspielung eines Werks auszuwählen, sondern um den Interpreten Jordi Savall und was er in der Musikwelt alles bewirkt hat. Denn Jordi Savall bekommt in diesen Tagen einen der größten Musikpreise der Welt verliehen, den Ernst von Siemens Musikpreis, eine Art Nobelpreis für Musik. Den bekommt er für sein Lebenswerk und wir wollen hier einen klitzekleinen Einblick in Jordi Savalls Lebenswerk geben. Wir, das sind meine beiden Studiogäste, die Gambistin Jane Achtmann und der Musikwissenschaftler Martin Kirnbauer. Herzlich willkommen.
1: Hallo.
2: Hallo, vielen Dank.
0: Und mein Name ist Jenny Berg. Ja, dieser Film von 1991 von Alain Corneau, der hat die Gambe richtig ins Rampenlicht gesetzt. Die siebte Seite heißt der Titel auf Deutsch. Ja, und viele junge Damen wollten nach diesem Film auf einmal Gambe lernen. Sie auch, Jane Achtmann?
1: Nein, bei mir war das anders. Ich spielte schon Gambe, seitdem ich 7 Jahre alt war. Und ehrlicherweise, ich wurde einfach in diesen Film geschleppt. Meine Mutter hat mich mitgenommen, ich war 17. Ich habe mich an sich ja schon für Gambe interessiert, aber meine Haupterinnerung ist, dass ich die Musik toll fand und die ganze Zeit die Bilder anschaute und dachte, meine Güte, die haben das überhaupt nicht koordiniert mit den Fingern und der Musik. Das hat einfach nicht gestimmt. Die Finger bewegten sich immer zum falschen Zeitpunkt.
0: Das erkennt man natürlich nur, wenn man die Gambe selbst spielt. Ja, und wie war es bei Ihnen, Martin Kirnbauer? War bei Ihnen dieser Film oder besser gesagt der Soundtrack dazu die erste Begegnung mit Jordi Savall?
2: Auch nicht. Ich habe Jordi Savall aber das erste Mal gehört. Ich war in Nürnberg im Museum als Restaurator angestellt und ich kann mich erinnern an dieses großartige Konzert. Jordi Savall und Wieland Keuken gaben ein Konzert in der Konzertreihe des Museums. Und das war, glaube ich, das erste Mal, dass ich diese Art von Gampenspiel, glaube ich, bewusst erlebte und dieses extrem hohe Niveau und das für mich auch neue Art und Weise, Gamben zu spielen, so richtig erleben konnte.
0: Schön. Ja, Jordi Savall, der Katalane, der ist mittlerweile schon 84 Jahre alt. Er gibt immer noch zahlreiche Konzerte auf der ganzen Welt. Er leitet mehrere Ensembles, nimmt nach wie vor neue CDs auf. Über 230 CDs von und mit Jordi Savall sind bisher erschienen. Auf seinem eigenen Plattenlabel Alia Vox. Oft verbunden mit dicken Büchern, also nicht CD-Booklets, sondern wirklich Büchern in vielen Sprachen, die einen ganzen Text, ja, einen ganzen wissenschaftlichen und spannend zu lesenden Text jeweils dazu liefern. Viele Werke der alten Musik hat er sogar zum ersten Mal eingespielt und aus diesen vielen Einspielungen habe ich 3 ausgewählt für unsere 3 Runden in der Diskothek und die vergleichen wir jetzt mit anderen Interpretationen. Dabei hören wir in der Sendung Musik für Viola da Gamba, natürlich, dann aber auch Ensemblemusik aus der Renaissance und ganz zum Schluss hören wir Jordi Savall als Dirigent einer romantischen Sinfonie. Es wird also eine sehr vielseitige Diskothek heute. Ja, in der ersten Runde geht es bei uns in die Renaissance zu Adrian Willaerts Stück Vecchie Lettrose. Das ist eine 4-stimmige Villanesca von Adrian Willaert aus dem Jahr 1545. Wir kennen aus dieser Zeit diese ganz kunstvollen Sachen und das ist jetzt eben etwas, was man der Volksmusik oder der Unterhaltung zuschreiben kann. Der Text ist auch in einem neapolitanischen Dialekt verfasst und ja, es geht um zänkische alte Frauen. Und ich habe dieses Stück ausgewählt, weil es ein Hit ist, weil es in unheimlich vielen Aufnahmen präsent ist und sich deshalb eignet hier für die Diskothek, dass wir das hier vergleichen. Ich schlage vor,

Wir steigen direkt ein mit Aufnahme 1. Sie wissen aber nicht, wo Jordi Savall versteckt ist in diesen 5 Aufnahmen. Lassen Sie sich überraschen. Aufnahme 1.

0: Aufnahme 1 war das mit Vecchie Lettose, einem Stück von Adrian Villard, einer Villanesca. Und im Text heißt es: hässliche Alte, wütende Hündinnen, ich habe euch nichts getan, oh doch ihr fletscht ständig eure Zähne gegen mich. Ja, da geht's zur Sache. Ja, wie fanden Sie diese Einspielung, Jane Achtmann?
1: Ich habe einfach erstmal zugehört. Man hört erstmal eine Sopranistin und eine Trommel. An sich sehe ich aber vier Stimmen, vier textierte Stimmen. Anschließend höre ich dann in der Wiederholung noch weitere Schlaginstrumente. Positiv fiel mir einfach auf, ich verstehe den Text am Anfang. Das war sehr angenehm, wenn da nicht so viel dazukommt. Und es geht hier um den Text. Es ist ja, wie gesagt, eine Schimpftirade. Gleichzeitig aber, das hätte auch eigentlich ein "Wir gehen heute zum Maienfest" sein können. Von der Schimpftirade habe ich jetzt nicht so viel gemerkt.

0: Martin Kirnbauer?
1: Mir ist etwas anderes aufgefallen. Diese Ausgabe, die uns vorliegt, diese drei Seiten, die sehen eigentlich irgendwie komplizierter aus, als es eigentlich ist. Es gibt da ganz viele Rhythmuswechsel vom Zweier- und zum Dreiertakt. Und man denkt, oh Gott, jeden Musikschüler, jede Musikschülerin würde man damit erstmal Angst einjagen. Und dabei läuft das eigentlich durch. Und das ist in dieser Aufnahme ja auch sehr deutlich geworden. Es versucht, diesen Swing, der sich eigentlich ergibt, durchlaufen zu lassen. Mhm. Und das wird dann verschieden quasi orchestriert und instrumentalisiert.

0: glaube, das ist ein ganz wichtiger Punkt. Bei diesen Stücken ist eigentlich der Textrhythmus essentiell. Und ja, ich schaue hier gerade an, Dreivierteltakt, irgendwas Takt, noch ein Takt, was weiß ich, wie viele Taktwechsel wir hier sehen. Das Stück ist sehr, sehr einfach eigentlich gestrickt und orientiert sich primär nach den Wortbetonungen. Das, glaube ich, ist auch das, was ich meinte. Ich verstehe den Text, weil die Textbetonungen waren klar. Die Aussprache war klar. Ich habe die Wörter verstehen können. Noch dazu weiß ich natürlich, inhaltlich ist es eine Schimpftirade mit sexuellen Anspielungen.
1: Hören wir mal, wie auf Nummer 2 dieses Stück interpretiert.

0: Aufnahme 2 war das mit Vecchielettrose von Adrian Willert. Martin Kirnbauer, haben Sie hier jetzt mehr Schimpftirade gehört?
1: Wenn ich das höre, kann ich mir gut vorstellen, oh, wir sind gerade in einem Theaterstück oder auf einer Piazza, von der ja auch gesungen wird, und es wird mir etwas dargeboten. Also hier wird jetzt sehr herausgearbeitet, dieses Komische. Also die Stimme ist leicht verfremdet, also die Frauenvokal-Solostimme am Anfang singt so ein bisschen durch die Nase, habe ich einen Eindruck.

0: auch wenn dann vokal alle anderen Stimmen gesungen werden. Es ist das Komische, was rauskommt und verortet das für mich sofort in irgendeinen musikalischen Kontext, Theaterstück, irgendwie eine Szene.
1: Und das passt?
0: Ich finde unbedingt, das war auch in der ersten Aufnahme ein bisschen, aber da war es sehr zivilisiert. Die erste Aufnahme, die könnte ich mir auch in einer Konzertsituation so als Zugabe, Rausschmeißer vorstellen, zu einem ehrwürdigen Konzert mit einem seriösen Programm. Während diese zweite Aufnahme, das braucht einen Kontext, wo mehr in dieser Stimmung vorgetragen wird.
1: Jane Achtmann?
2: Was mir auch noch aufgefallen ist, ist eigentlich eine Steigerung. Also ob die jetzt vom Text vorgegeben ist, etwas weniger, aber da hat jemand absichtlich gedacht, okay, ich mache ein Vorspiel, dann mache ich einen Durchlauf mit Sängerin und Tamburello-Begleitung und zum Schluss bringe ich dann alle vier Stimmen. Und das ist eigentlich so eine Frage, die ich habe. Wenn ich schimpfen will, schimpft es sich doch fast besser mit mehr Leuten. Ich mag in diesem Fall wirklich auf einmal die vier Stimmen zu haben, die alle diesen Text zusammensagen. Mir gefällt das.

0: Und mir fällt jetzt auch in diesem Kontext auf, Tamburello ist ein Schellenkranz, ist auch typisch italienisch, auch seit Mittelalter bekannt als eigentlich auch Trommel für Tänze, für Begleitung von Sololiedern. Das passt für mich eigentlich ziemlich gut hier in einer Verortung von einem freudvollen Stück. Das finde ich eine relativ gute Wahl. Wir wissen ja eigentlich am Ende nicht wirklich, welches Instrumentarium man verwendet hatte. Tatsächlich ist das immer eine der ganz großen Fragen, ist, wie viele Instrumente gehören eigentlich da rein und sollte man überhaupt Schlagwerk haben?
1: Es ist nirgendwo überliefert.
0: Wir wissen es einfach nicht. Aber das Tamburello passt auf jeden Fall nach Italien und zum Stil des Stücks.
2: Vierstimmig schimpfen. Das ist natürlich eine schöne kontrapunktische Aufgabe.
0: Kleine Anmerkung dazu, dass auch etwas zum drauf achten bei den nächsten Aufnahmen. Es gibt einen sehr, sehr schönen Moment, wo eigentlich die vier Stimmen mit ihren Betonungen auseinandergehen. Und zwar da, wo Tira Tira kommt. Und zwar die Diskantstimme setzt damit eine Synkope ein. Und alle anderen kommen eigentlich nach. Oder davor, je nachdem. Tira.

0: Und ich finde es einen ganz interessanten musikalischen Moment. Was passiert hier eigentlich und wie reagiert man? Und was macht man da mit der musikalischen Gestaltung? Also ignorieren kann man diesen Moment nicht. Und das ist ein schöner Ort zum Hinschauen, finde ich, wenn man die nächsten Aufnahmen hört.
1: Dann hören wir da doch genau hin jetzt in Aufnahme 3.

0: Aufnahme 3 mit Adrian Willertz, Vecchie Letrose. Hässliche Alte heißt das eigentlich. Sie haben vorhin davon gesprochen, dass das eine Schimpftirade sei, Jane Achtmann. Und es schimpft sich doch schöner, wenn man das zu viert singt. Haben Sie hier eine Schimpftirade gehört? Oder eher einen Abschluss eines traditionellen Konzertprogramms?
1: Wie gesagt, es ist eine Interpretationsfrage. Und hier fand ich eigentlich etwas anderes stand für mich im Vordergrund. Und zwar, das war eine unglaublich schöne Ensembleleistung. Ich finde, die haben sehr, sehr schön vierstimmig musiziert, unglaublich schön aufeinander reagiert. Und meine Frage von wegen der Rhythmik und dieser Synkope von dem Tiratira, das haben sie sehr schön rausgearbeitet, indem sie das erste Mal eher lauter waren und in der Wiederholung leise waren.

0: Zudem fand ich, sie haben extrem schön mit dem Textrhythmus gespielt. Das war ganz, ganz feine, kleine, punktuelle, rhythmisch-tänzerische Betonung drin beim Singen. Also nicht so sehr geschimpft, aber singend getanzt haben sie.
1: Martin Kirnbauer?
2: Mir kam es trotzdem vor, wie eben bei einem Chorwettbewerb, Amateurchor in der Landesliga kriegt damit einen Preis vielleicht, weil es eben als Chor gut gemacht war. Ich würde auch nicht sagen, dass das irgendwie falsch ist oder komisch ist, denn in der Überlieferung, Willard hat einfach diese vier Vokalstimmen textiert, gedruckt. Also warum das nicht mit einem Chor aufführen? Hätte man im 16. Jahrhundert wahrscheinlich nicht gemacht. Aber trotzdem vermisse ich das, was wir in den anderen beiden Aufnahmen hatten, eben dieses Spagat zwischen dieser Szene, dem volksmusikhaften, volksliedhaften, etwas wilden, etwas ungehobelten. Und jetzt, man sieht förmlich den Dirigenten, die Dirigentin davor stehen und das sauber ausschlagen und alle Choraugen blicken gebannt hin und versucht genau diese Feinheiten, die rhythmischen, die du beschrieben hast, bei den Synkopen auch umzusetzen. Ja, das ist gut gemacht, aber fände ich jetzt nicht so spannend.
1: Ist das eine Interpretation, die Lust macht, sich weiter mit der Musik dieses Komponisten dieser Zeit zu beschäftigen? Das ist ja vielleicht auch eine Frage, die man stellen darf, wenn wir uns jetzt hier mit Jordi Savall und seinen Leistungen für die Musikwelt, für die historische Aufführungspraxis beschäftigen. Ja, welche Interpretation setzt auch was in Gang?
0: Ich glaube, da muss man schon sagen, nicht unbedingt diese, weil sie zeigt eigentlich die Feinheiten der Komposition auf. Und das, was daran interessant ist, am Strickwerk sozusagen. Aber tatsächlich ist doch viel interessanter die Frage, warum kommen Sie eigentlich auf die Idee, also ich habe die ganze Zeit das Wort Shaming im Kopf. Was haben Sie denn gegen die alten Frauen? Und was ist eigentlich die Kultur, die es okay findet, dass wir jetzt die ganzen alten Frauen beschimpfen? Worum geht's hier eigentlich genau?
2: Das will ich lieber nicht wissen. Aber ich bin mir nicht ganz sicher, um auf Jordi zu kommen, ob er einer der ersten war, die dieses Stück wieder eingespielt haben. Ich habe keine Ahnung, aber könnte mir gut vorstellen. Aber ich denke aber durch das, was er mit seinem Ensemble Hesperion 20 gemacht hat in diesem Repertoire, dass es damit wieder en vogue. Also sehr, sehr viele alte Musikensembles neben dieses Stück, weil es eben so fetzig ist.
0: Genau. Das ist ein Standard. Jeder muss es spielen. Ich meine, ich unterrichte das auch,
2: wenn ich unterrichte. Ist auch ein Ohrwurm, den man kaum mehr los wird. Aber dass das quasi dann so als Kulturgut wieder absinkt, dass normale Chöre das machen, finde ich eigentlich ein Zeichen, dass da ein Repertoire wiederentdeckt wurde und heute offenbar an ganz unerwarteten Orten wieder gepflegt wird.
0: Das stimmt, es ist zum Standard geworden. Das ist tatsächlich so, das ist ein Stück, was wahrscheinlich wirklich lange verschwunden war und ja, wieder an die Oberfläche gekommen ist und wahrscheinlich auch mitunter wegen Aufnahmen, wie sie Jordi zu einer Zeit gemacht hat, wo es niemand anders getan hat.
1: Das können wir am Schluss dieser Runde auflösen, welche Aufnahme von wann ist, wer vielleicht schon wen gekannt haben könnte. Das wird noch spannend. Zwei Aufnahmen haben wir noch hier. In der ersten Runde hören wir noch einmal diese Schimpftirade Vecchie Lettose von Adrian Willaert in Aufnahme 4.

0: Vecchie Letrose, hässliche Alte heißt diese Villanesca von Adrian Willaert von 1545. Ziemlich alt ist dieses Stück. Das war jetzt hier Aufnahme 4. Ja, es hat eine Weile gedauert, bis der Text angefangen hat, Martin Kirnbauer, oder?
1: Es hat ein bisschen gebraucht, aber Sie haben, glaube ich, das schöne Instrumentarium an Schlagwerken, die Sie haben. Große, dunkle Rahmentrommeln, die man sich, glaube ich, in den 70er Jahren noch nicht vorstellen konnte in der Form. Ich glaube, da sehe ich eine große Entwicklung, die sich da auch mit Anleihen aus anderen Kulturen, aus dem Mittelmeerraum, haben das Instrumentarium bereichert. Und die haben das genossen und haben das durchlaufen lassen und dann später erst eigentlich den, sag mal, komponierten Teil von Willaert dazugenommen. Bis dann in der Wiederholung die Zink-Diminution dazu kam.

0: Sie ähnelt eigentlich so von der Zugriffsweise ähnlich der zweiten, die wir gehört haben. Das geht so in diese Richtung, also mehr diesen komischen Aspekt ein bisschen in den Vordergrund treten lassen, oder?
1: Kurz zur Erklärung, Zink, das ist ja ein Renaissance-Instrument, Renaissance-Blasinstrument, sieht ein bisschen aus wie eine krumme Blockflöte, hat aber das Mundstück einer Trompete. Aber was macht das musikalisch, wenn man Zink hört? Wo verorten wir Zink? Verorten wir das wirklich in so einer Volksmusik-Tradition oder ist das nicht eigentlich auch wieder was, was eigentlich in diesem sogenannten Kunstmusikraum, also in dem Höhergestellten, zu finden ist?
0: Die Antwort ist gar nicht so einfach, weil der Zink ist ein relativ neues Instrument, so kommt Ende des 15. Jahrhunderts auf. Also wäre zur Zeit von Billard in der Mitte des 16. Jahrhunderts quasi gerade in der Musik angekommen, ist einerseits ein Instrument wirklich extrem virtuos und eigentlich immer sehr in den oberen Musikregionen angesiedelt. Wir haben Zinkenisten, die zu den bestbezahlten Musikern ihrer Zeit gehörten, die an Höfen mehr verdienten als die begehrten Sängerinnen und Sängerstars. Andererseits wissen wir aber auch, dass, weil es eben so ein modisches neues Instrument war, das auch von Stadtpfeifern gespielt wurde, es muss auch so eine simplere Form der Benutzung gewesen sein. Also ich würde das nicht ausschließen wollen, dass man sowas nochmal in Zink mitgespielt hat.
2: Aus meiner Sicht macht die Aufnahme eigentlich einen schönen Spagat, weil sie ist eigentlich vom Ensemble sehr, sehr schön gesungen. Also ich finde auch, was sie extrem schön machen, nebst der Trommel, die sie einbauen, ist diese gemeinsamen Pausen. Also es gibt wirklich diese absolut klaren gemeinsamen Atempausen. Und was ich auch ganz toll finde und hier eigentlich am stärksten finde, sind die Textbetonungen. Dieses Weg hier, Letrose, Pause und dann geht's weiter.

0: Und ich finde auch, man merkt eben das leicht Absurde in der Stimmführung. Also sie lassen zum Teil ihre Töne leicht abrutschen, absichtlich abrutschen. Das ist nicht schlechte Technik. Sie wollen ein bisschen unkultiviert klingen beim Singen. Das heißt, sie versuchen diesen Spagat zwischen, ich zeige die Unkultiviertheit, aber mache es zugleich auf die kultivierteste Weise, die mir möglich ist. In dem Sinne finde ich es einen ziemlich gut gemachten Spagat, den sie hier bringen. Etwas von einem sehr hochstehenden Komponisten, das aber etwas total Bäuerliches, Hartes präsentiert, eigentlich zu verbinden. Interessante Verbindung.
1: Und diese ganze große Trommeleinleitung, hat die auch was vor ihrem inneren Auge entstehen lassen?

0: Sie, Martin Kirnbau, haben schon vorher gesagt, dass es bei Aufnahme 2 fast so eine Art Theaterstück entsteht. Was macht dann diese ganze Trommeleinleitung mit Ihnen? Ist das vielleicht dann sogar, wir wissen ja jetzt, worum es geht, es geht um die hässliche Alte, wird da jetzt gerade so ein, ja, so ein Pfahl gerammt, an dem dann die hässliche Alte am Ende noch gefesselt wird oder weiß nicht, was macht das mit Ihnen?
1: Nein, ich muss gestehen, für mich haben diese rhythmischen Einleitungen, die in der Renaissance-Musik ja sehr eine Zeit lang à la mode waren, und Jordi ist da nicht ganz
0: unschuldig
1: daran, ja. um das zu sagen. Es war hier sehr, sehr gut gemacht, aber ich muss sagen, ich brauche das eigentlich nicht. Es müsste eingebettet sein in einem Kontext von einem Konzert oder einer Szene, dass ich irgendwie einen Sinn darin sehe. So ist es eine Form der, ich sag mal, Aufwertung eines nicht geschriebenen Teils, den mir vorstellen kann, aber der einfach sehr genährt ist durch, das ist ein Teil der Wiederentdeckung der alten Musik in den 70er und 80er Jahren, wo man versuchte, einfach Anregungen, Ideen, Inspirationen aus anderen Kulturkreisen zu nehmen, um das Ganze irgendwie aufzuwerten und musikalisch verdaulich zu machen. Ich meine, die Folkmusikbewegung, die ja zur gleichen Zeit wie die alte Musikbewegung kam, bringt das ja alles mit. Das heißt, ich kann das eigentlich gar nicht anders hören als rein musikalisch. Bei mir gibt es jetzt weniger solche Vorstellungen wie bei der zweiten Aufnahme, wo ich dachte, das ist ein Ausschnitt aus einer Theaterszene. Hier ist es zu kunstvoll mit etwas vorbereitet, um dann tatsächlich für mich zu funktionieren.
2: Ich finde die Frage von Jordi ist nicht ganz unschuldig, ich finde es sogar noch ganz anders. Ich habe eigentlich erst gestern mit der Aufgabenstellung, schauen wir uns doch an, seit wann kennen wir Jordi Savall und wann ist da aufgefallen, realisiert, dass auch ich und ich glaube meine ganze Generation, ich könnte im Prinzip seine Tochter sein, davon geprägt wurde von den Aufnahmen, die Jordi Savall gemacht hat, die wir gehört haben in einer Zeit, in der wir uns überhaupt mit der Musik näher beschäftigt haben. Häufig eben nicht zu einem Zeitpunkt, wo wir Musik intellektuell aufnehmen, sondern einfach rein emotional. Und damit wurde unsere gesamte Art, wie wir an diese Musik rangehen, geprägt. Es gab einen Standard, akustisch verorteten Standard, der im Prinzip von Menschen wie Jordi oder auch anderen geschaffen wurde, den wir kaum hinterfragen. Für uns ist offensichtlich in meiner Generation, aha, ein lustiges Renaissance-Stück, dann packen wir mal eine Trommel davor. Das macht man einfach. Man hinterfragt es nicht. Das ist mir erst jetzt aufgegangen, dass ich mit 15 angefangen habe, diese CD, also damals eine Schallplatte zu hören, weltliche Musik im christlichen und jüdischen Spanien. Und das Instrumentarium, was dort auftaucht und dort verwendet wird und die Art, wie diese Lieder gestaltet werden, hat einerseits zu extrem vielen Schlagern geführt, die wir alle spielen heute.
0: Also wir alle, meint jetzt die alte
2: Nein, Musik, wir Musiker. Alle. Ich meine wirklich wir alle, weil die sind jetzt inzwischen auf dem Mittelaltermarkt zu hören. Mhm. Mit denselben Instrumenten. Und das finde ich vielleicht das Allereindrücklichste. Wenn man mal einen Besuch auf dem Mittelaltermarkt macht, dann hat diese Interpretationsweise einen unglaublichen Gang gemacht von aus einem musikwissenschaftlichen und persönlichen Ansatz entstanden mit viel Forschung. Ich glaube, das war einer von Jordis Leistungen damals. Annahmen zu treffen und zu versuchen, etwas musikalisch aufzuführen in einer Weise, wie es sein könnte. Und das ist aber auf einmal zu einem Kanon geworden, der einfach akzeptiert wird. Und heute machen wir alle so wie Jordi Musik. Das finde ich wirklich noch eindrücklich.
0: Also die Trommel, ja, die nimmt man wirklich als dazugehörig wahr.
2: Ja.
0: Auch wenn sie gar nicht notiert ist. Und es kommt einem eher seltsam vor, wenn es jemand ohne Trommel interpretiert.
2: Wir haben jetzt schon 4 Aufnahmen, keine war ohne Trommel. Die Trommel steht nirgends.
0: Ja. Eine Aufnahme haben wir noch hier in der ersten Runde der Diskothek. Aufnahme 5.

0: Was für ein Abschluss. Aufnahme 5 mit Vecchielettrose von Adrian Villert. Man hat fast den Eindruck, diese Aufnahme hat uns zugehört und einfach alles umgesetzt, was Ihnen beiden gefallen hat. Und sogar die rhythmische Stelle, die Sie mal erwähnt haben, Jane Achtmann, die besonders, oder?
1: Das schien mir auch so. Und da kamen auch so ein paar nette Verzierungen im Sopran rein. Es war eigentlich recht lustig, weil eigentlich kam alles dazu. Es war ja Schlagwerk. Was wir noch als etwas neues Element haben, ist, dass ein Gambenkonzert, nehme ich mal an, das Ganze eigentlich instrumental erstmal aufführt, bevor wir überhaupt zum Gesang kommen. Dass das auch als Zwischenstrophe verwendet wird. Und was wir auch haben, ist einen ganzen klaren Aufbau über alle Strophen hinweg zu einem riesigen Schluss. Es schimpft ein bisschen weniger als die zweite Aufnahme.
0: Es schimpft schön.
1: Aber es schimpft schön, genau. Ich glaube, das ist das Wort. Es schimpft schön, nicht hässlich.
0: Ja.

0: Und es ist eigentlich eine ziemliche Ensembleleistung auch. Wir haben auch den verzierenden Zink, auch das haben wir. Und wir haben überall anderes auch noch ein paar Verzierungen. Wir haben auch mal so ein paar absichtlich Stimmenrutscher. Also so alle schönen Elemente aus all den vorherigen Aufnahmen haben wir gerade mal gehabt. Fand es eine überzeugende Variante. Es ist so ein bisschen trotzdem so auch der Effekt von Endszene im Theater. Also das wäre auch gut gegangen so als Abschlussstück und jetzt fällt irgendwie
1: der Vorhang.
0: Genau das. Also es ist schon noch auch künstlerisch, das Ganze.
2: Das ist es unbedingt. Es hätte auch locker nochmal 2 oder 3 oder 4 oder 14 Strophen weitergehen können, weil das Ganze so getragen wird durch den Groove der Schlaginstrumente. Was ich jetzt bei dieser 5. Aufnahme als neu höre, ist auch etwas, an dem Jordi eigentlich nicht ganz unschuldig ist, dieses Renaissance-Musik-Orchester.
0: Das heißt, genau das, ja.
2: Man nimmt alle Instrumente, die man hat und die man spielen kann, und jetzt in dem Fall wahrscheinlich waren es auch entsprechend viele Musiker, man nimmt alles zusammen, egal was so bestimmte Sphären waren. Jane hat gerade nach dem Schlagzeug-Intro ja die Viola da Gamba Consort, die das zum ersten Mal spielen. Eben eigentlich ist ja typisch diese Consort-Bildung, die man eigentlich nicht so bunt gemischt hat. Wir kennen das aus dem späten 1600 schon. Bei den großen Renaissance-Festen hat man dann versucht, große Klangpracht mit vielen Instrumenten. Ich glaube, das ist dann in den 70er und 80er Jahren einfach dazugekommen, weil man versuchte, diese Musik irgendwie interessanter zu machen und auch ja in den Konzertsaal zu bringen und mehr Klang und Abwechslung zu bieten. Und hier war wirklich jetzt eine Pizza Quattro Stagioni.
0: Das war absolut.
2: Mit allen drauf, aber eben sehr, sehr gut gemacht, keine Frage.
0: Es war eine leckere Pizza, ja.
1: Und macht Lust darauf, diese Musik weiter zu entdecken, oder?
0: Ja, doch.

0: Jetzt sind wir am Ende der ersten Runde angekommen. Und weil wir in einer Spezialdiskothek sind zu Jordi Savall, der ja in diesen Tagen den Ernst von Siemens Musikpreis für sein Lebenswerk erhält, weil wir eben das diesmal ein bisschen anders machen, müssen wir keinen rauswerfen. Aber ich möchte doch gerne mit Ihnen beiden auflösen, wer da gespielt und gesungen hat. Haben Sie eine Vermutung, in welcher Aufnahme wir Jordi Savall gehört haben?
1: Also ich vermute, dass wir das wahrscheinlich sogar mehrfach gehört haben. Könnte das sein? Also ich nehme an, die erste Aufnahme, weil da habe ich Monse gehört, Montserrat Figueras.
0: Seine Frau.
2: Das könnte gut sein.
1: Seine Frau, die dieses Repertoire mitgeprägt hat.
2: Absolut,
1: es wird natürlich jetzt Jordi Savall geehrt, zu Recht. Aber ich denke, die musikalischen Erkundungsgänge in diesem Bereich, das war ja nicht nur er alleine, das ist die Stimme von Montserrat Figueras.

0: Das war klar, aber ich kann mir gut vorstellen, dass eine von denen auch die letzte Aufnahme vielleicht von Jordi war. Aber
1: das könnte sein. Ich finde, genau wie du sagst, Montserrats Stimme ist unglaublich typisch und für mich auch ganz stark mit diesem Repertoire und dieser Interpretation verknüpft. Ganz, ganz stark. Ich fand aber auch eher diese Gamben, diese Art, die Gamben zu spielen. Was ich immer sehr typisch finde an Jordi ist, wenn er im Ensemble die Gamben zeigt, ist eine große Bandbreite an Dynamik typisch. Auch vielfach ein relativ agogisches Spielen, also ist auch relativ typisch und ein relativ emotionales Spielen, wenn man Stereotypen bringen will, ein bisschen südländisch im Flair. Und das wäre in der letzten Aufnahme definitiv vorhanden gewesen.

0: aber ich wage mich nicht raus zu sagen, wer war vielmehr.
1: Also Martin Kirnbaum, Sie haben recht, Jordi Savall ist zweimal vertreten in Aufnahme 1 und in Aufnahme 5 und dazwischen liegen 15 Jahre Entwicklung. Es gibt sogar auch noch weitere Einspielungen, die sogar auch noch ein bisschen anders sind von Jordi Savall. Also dieses Stück hat er wirklich mehrfach und auch verschieden aufgeführt. Aufnahme 1 ist die älteste Einspielung hier in diesem Rennen, auch die älteste Einspielung, die wir in unserer Datenbank haben. Und zwar hat er da das Stück mit Hesperion 20 aufgenommen und Montserrat Figueres, seine langjährige Frau, leider früh verstorben. Sie hat hier den Sopran gesungen. Aufnahme 1 ist 1984 beim Label EMI erschienen. Und gleich nochmal Aufnahme 5, da hat er dieses Stück nochmals eingespielt. Im Jahr 2000 ist diese CD herausgekommen bei seinem Label Alia Vox. Und hier spielt er mit der Capella Real de Catalunya mit Hesperion 21. Also da hat er dann nochmal das Ensemble erweitert. Und ja, die Leitung hat Jordi Savall und man hört ihn an der Discantgambe. Ja, und dann gehen wir weiter. Aufnahme 2 ist eine der neuesten Einspielungen von 2022. Auch katalanische Musiker, so wie Jordi Savall ist ja auch Katalane. Hier spielt die Capella de Ministres und es dirigiert Carles Magraner. Dann haben wir noch eine ältere Einspielung hier im Rennen gehabt, Aufnahme 3. Das war die, wo sie sagten, Martin Kirnbauer, das klingt so ein bisschen wie Chorwettbewerb. Die ist nah dran an Jordi Savall 1988 erschienen. Hier singt das Josquin Ensemble Wien und Michael Mayer leitet dieses Ensemble. Und ja, diese Einspielung ist nach Jordi Savalls erster Einspielung erschienen. Vielleicht auch damals noch einen bewussten Gegenakzent zu setzen zu diesem sehr schlagwerkbasierten Spiel. Und Aufnahme 4 ist ungefähr zeitgleich wie die Aufnahme 5 entstanden. Erschienen ist sie im Jahr 2000 beim Label Astré und hier spielt und singt das Ensemble Douce Mémoire und geleitet wird es von Denis Rasson-Dadre, ein französisches Ensemble. Ja, jetzt wechseln wir in die zweite Runde der Diskothek. Normalerweise müssten wir uns an dieser Stelle von zwei Aufnahmen trennen für die zweite Runde, aber wir machen es heute eben ein bisschen anders in dieser Spezialdiskothek zu Jordi Savall. Wir wechseln stattdessen das Stück. In der zweiten Runde geht es von der Renaissance in den Barock zur Gambe, dem Hauptinstrument von Jordi Savall. Und wir werden gleich Musik von Mare Marais hören. Bevor wir damit loslegen, reden wir noch mal kurz über Jordi Savall und die Gambe. Kann man sagen, er hat die Gambe wiederentdeckt, er hat sie ausgegraben, er hat sie berühmt gemacht? Kann man das sagen, Jane Achtmann?
0: Nein, das ist eine viel, viel ältere Geschichte. Ich meine, erstens, man hat immer gedacht, die Gambe wäre komplett weg gewesen und wurde wiederentdeckt. Ganz weg war die nie. Fangen wir mal damit grundsätzlich an. Und dann gab es natürlich unglaubliche Wegbereiter vorne dran. Wir erinnern uns ja immer an die Generation vor uns, aber wir erinnern uns nicht an die Koryphäen dieser Generation. Und wenn man sagen würde, ja, die Koryphäe vor ihm war eindeutig August Wenzinger, Mitbegründer der Schola. Also ganz, ganz klar. Und er ist ja explizit nach Basel gekommen, um bei ihm zu studieren. Also da gab es eine ganz klare Tradition, die ja auch dann weitergegeben wurde, als dann Paolo Pandolfo, mein Lehrer, wiederum auch ein Schüler von Jordi, dann auch Lehrer wurde in Basel an der Schola Cantorum Belsiliens. Das ist also eine sozusagen durchgängige Lehrer-Schüler-Tradition.
1: Und das ist auch der Punkt eben, an dem sich Jordi Savall und die Schweiz treffen. Jordi Savall stammt ja aus Katalonien und er hat viele Jahre in Basel an der Schola Cantorum studiert und dann auch unterrichtet. Das Fach Gambe und eben bei August Wenzinger hat er studiert. Martin Kirnbauer, Sie sind ja auch in jungen Jahren nach Basel gekommen und mittlerweile Mitglied der Leitung der Schola Cantorum Basiliensis. Was würden Sie denn sagen, welche Rolle spielte denn Jordi Savall hier in Basel für diese Hochschule für alte Musik?
2: Das war natürlich alles ein bisschen vor meiner Zeit. Das Wirken von Jordi fällt ja quasi in die erneuerte Schola. Die Schola ist schon 1933 gegründet, also wirklich, wir nähern uns dem 100-Jahr-Jubiläum. Und sie kam ein bisschen mit der Gründungsgeneration, zu der eben auch August Wenzinger gehörte, eben der große Gambist, der wirklich, glaube ich, die Gambe bekannt gemacht hat, wieder bekannt gemacht hat.
0: Also zumindest im europäischen Raum. In England gab es natürlich andere Bestrebungen, die man klar nennen muss. Aber ich glaube, für Europa und vor allem für die Schweiz und vor allem einfach für die Schola. Ich meine, das war einfach August Wenzinger und das war auch viel größer als nur die Gambe. Das war überhaupt die ganze Schola. Aber ich glaube, das kannst du besser erzählen.
2: Ja, ja. Das war die Konzertgruppe der Schola Cantorum Basiliensis. Das war so, galt so ein bisschen als die Außenwirkungstruppe, die herumgeschickt wurde mit dann später auch Hans-Martin Linde. Also wirklich ganz wichtig. Aber sie kam ein bisschen Ende der 60er Jahre zu einem Ende. Es war ein bisschen, ich möchte nicht sagen sklerotisch, aber immer wenn etwas zu lange dauert. Und durch eine Entscheidung von dem Gründer, Paul Sacher, wurde eine Neuausrichtung geplant und mit Wulf Arlt umgesetzt. Der wurde Direktor dieser Schola 1971. Und er hat dann auch dafür gesorgt, dass solche Musiker wie Jordi Savall, der gerade abgeschlossen hatte, und ein ganz anderes Gambenspiel, einen anderen Zugriff auf alte Musik mitbrachte und andere Lehrer wie zum Beispiel Hopkinson Smith etc. Es war so ein bisschen so ein experimentelles Laboratorium, in dem, glaube ich, sehr, sehr viel möglich war, was vorher, ja, wo es keinen Raum für gab. Es war auch weg, ich sag mal, von dem deutschen, etwas geordneten, abgesicherten, akademischen, obwohl gerade die Forschung gerade dann wichtig wurde. Also ich denke, was die alte Musik schon immer brauchte und die Schola von Anfang auch sich auf die Fahnen geschrieben hatte, wurde eigentlich erst in den 70er Jahren, glaube ich, mal neu entzündet, dieses Feuer. Und Jordi Savall ist eben einer von den vielen prägenden Lehrern, die über viele Jahrzehnte, er war bis Anfang der 90er, 94, glaube ich, an der Schola tätig, haben gemeinsam mit dem alten Musik, der ja auch aus einem Nischenphänomen jetzt plötzlich zum Mainstream wurde. Heute ist alte Musik keine Nische mehr.
1: Mhm. Ein Markt.
2: Es ist ein Markt geworden und in diesem Rahmen, glaube ich, muss man das auch ganz sehen und hat er einfach unglaublich viel gewirkt und wie Jane gerade sagte, eine der beiden, sag mal, europäischen Gambenschulen, die eine neben der Keuken-Schule, genau, der etwas älter ist sogar noch als Jordi und die Savall-Schule sind, glaube ich, etwas, die einen unglaublichen Einfluss hatten, eben die Entwicklung der Musik. Erst für die Viola da Gamba und durch das Wirken von Jordi, der eben nicht blieb im Laufe seiner Zeit beim Gambenspiel, sondern der ganz anderes mitentdeckt hat, andere Repertoires entdeckt hat, andere Funktionen, andere Kulturkreise miteinander verbunden hat.
1: Also das ist ja auch etwas, was ihn wirklich als einzigen Musiker auszeichnet, dass er diesen ganzen Mittelmeerraum in die alte Musik mit reingebracht hat.
0: Also ich glaube, wir haben diese Ära, in der man den Eindruck hat, wir suchen diese Instrumente und dieses Instrumentarium im Besuch und versuchen möglichst nah heranzukommen und einfach ganz, ganz, ganz, ganz nah ranzukommen. Und eigentlich schreiben sich alle Leute dieses Konzept auf die Fahne. Aber dann kam, glaube ich, wirklich mit Jordi einer der ersten, die so einen ganz klar auch Individualstil prägten. Also Geschmacksrichtungen. Und es scheint mir auch immer so die Frage, das Werk und der Künstler, das sind ja an sich zwei Sachen, aber es wird nur leben, wenn beides zusammenkommt. Und ich denke, das war einfach ein Moment, wo ich den Eindruck habe, und das ist sehr schwierig von so viel später das zu sagen, dass es eine Erlaubnis gab, dass auch der Künstler da sein darf und verschiedene künstlerische Ausrichtungen auch wieder präsent sein dürfen. Gleichzeitig das, was Martin angesprochen hat, dieses Experimentelle, das Suchen im Mittelmeerraum, das betraf nicht nur Jordi. Das hat die gesamte Mittelalterabteilung da gemacht. Das war sehr, sehr auffällig, dass man sagte, wir haben diese Musik, wo wir nicht genau wissen, wie sie geht. Und wenn man vorher im Prinzip bei der Forschung sehr stark auf Manuskripte und Quellen geschaut hat, die in Bibliotheken lagerten, sagten, wir sind jetzt so weit zurück, wir kriegen das nicht mehr hin mit diesen Quellen, die in Bibliotheken lagern. Wo könnte es denn sein, dass diese Quellen noch überlebt haben und in welcher Form? Und da kam dann diese Frage auf, was ist denn eigentlich heute noch lebendig in anderen Kulturen, was wir übertragen können auf unsere Musik? Ich glaube, das war eine der ganz wichtigen Strömungen der Zeit, die dann auch noch damit verknüpft wurde, dass es eine Erlaubnis gab zu improvisieren in diesen Stilen. Und das ist übrigens das, wo ich sage, das ist jetzt auf den Mittelaltermärkten gelandet. Weil das ist diese Strömung, die so, ich glaube, auch die Musik so nahbar machte für so viele Leute, wo sich dann auch immer die Frage der Werktreue stellt. Aber ja, Werktreue, wie gesagt. Also wie willst du denn werktreu sein, wenn du 7 Noten auf dem Blatt Papier hast und dir ein bisschen etwas zum kulturellen Kontext vorstellen kannst, am Ende musst du unglaublich viel interpretieren. Und da kommt dann die Künstlerpersönlichkeit hinzu. Und die hatte Jordi. Oder hat Jordi vielmehr. Also er hat eine unglaubliche Künstlerpersönlichkeit. Und dann sind wir halt bei der Frage von den 2 Gampenschulen. Also ja, es gab ganz klar 2 Gampenschulen. Also ich hatte das auch als Wahl, wo willst du studieren gehen? Und meine erste Wahl war in der Keukenschule. Zwar immer nicht direkt bei der Person, ich habe auch noch ein bisschen Unterricht bei ihm genossen, bei Kursen, aber natürlich bei einem Schüler von Keuken. Und dann war die Frage, ja, 2. Ausbildung. Ja, dann gehe ich doch mal in der Jordi-Schule studieren, da lerne ich eine andere Technik. Habe ich auch, ganz eindeutig. Es gab ganz klar 2 Schulen des Gampenspiels zu dieser Zeit.
1: Und das können wir jetzt uns anhören bei unserem nächsten Stück. Wir hören jetzt von Mare Mare La Rêveuse in einem Ausschnitt. Ganz können wir es nicht hören, es ist zu lang. Aus dem 4. Gampenbuch von Mare Mare für Viola da Gamba und Basso Continuo und eben berühmt aus diesem Film Die 7. Seite, zu dem Jordi Savall den Soundtrack eingespielt hat und der die Gambe eben auch einem breiteren Publikum zugänglich gemacht hat. Ganz kurz für unsere Hörerinnen und Hörer, was sehen wir in den Noten? Wie sieht das aus? So ein Gambenstück von Mare Mare.
0: Wir haben 2 Bücher. Und wenn ich sage 2 Bücher, meine ich damit, es gibt einen wunderschönen Druck, den der oder die Solo-Gambisten erhält. Und da gibt es unglaublich viele Angaben, die einem sagen, wie man es spielen soll. Mare ist sehr, sehr genau in seiner Notation. Er gibt perfekt an, wann man laut, wann man leise sein soll, mit welchem Bogenstrich man anfangen soll, also Aufstrich, Abstrich, genannt Pousseté-Tiré. Aber auch mit jedem Buch gibt er ganz, ganz genaue Anweisungen, zunehmend genauere Anweisungen an, ja, wann man trillern soll, wie man trillern soll, ob man Modent machen soll, ob man vibrieren soll. Es gibt 2 verschiedene Sorten von Vibrato. Ja, mein Gott, Fingersätze. Es ist wirklich, allein nur das zu spielen, was auf der Seite steht, ist schon sehr viel Arbeit. Und dann interpretiert man auch noch dazu.
1: 3 Aufnahmen habe ich ausgewählt für diese 2. Runde. Sie wissen auch jetzt nicht, wo Jordi Savall versteckt ist, aber wir werden ihn hören. Und wir beginnen jetzt mit Aufnahme 1.

0: Aufnahme 1 war das mit La Rêveuse von Marais Marais. Möchten Sie direkt im Anschluss Aufnahme 2 dazu hören?
1: Das ist eine gute Idee, glaube ich.
0: Dann hören wir denselben Ausschnitt noch einmal in Aufnahme 2.

0: Ein Ausschnitt aus La Rêveuse von Mare Marais hier in Aufnahme 2. Jane Achtmann, Sie als Gambistin, als Enkelschülerin von Jordi Savall, wie haben Ihnen diese beiden Aufnahmen gefallen?
1: Ich fand sie eigentlich beide sehr, sehr schön. Schlussendlich habe ich angefangen, darüber nachzudenken, was wir hier gerade eigentlich hören. Das ist La Rêveuse. Titel heißt Die Träumerin eigentlich. Und es ist Teil von einem Werk von Marin Marais aus dem vierten Buch. Er hat 5 Bücher rausgegeben. Und im Speziellen gehört es zu der Suite d'un goût d'étrangère, also Stücke in einem, sagen wir mal, ungewöhnlich oder fremden Geschmack. Es besteht aus relativ vielen Charakterstücken und damit meinen wir nicht übliche Tanzstückchen, sondern Stücke mit einer Identität oder einer ungewöhnlichen Atmosphäre, sag ich mal so. Und damit ist dieser Titel sehr, sehr relevant. Das heißt, wir haben es mit einem Titel, wo es darum geht, eine Träumerin darzustellen. Der Grund, warum ich das ausführe, ich fragte mich in dem Moment beim Hören von beiden, ja, was träumt denn die Dame eigentlich? Und im ersten Fall war es ein dieser inniger, warmer, weicher Klang. Also wirklich ein wunderschönes Spiel mit dem Klang, fand ich. Das, was ganz stark auffiel bei dem ersten Couplet, das ist dieser tiefe Teil, der immer wiederholt wird und immer wiederkommt. Jedes Mal, wenn es wiederkommt in der ersten Fassung, gibt es so eine innere Stille.

Und dann macht es aber sehr stark auf, jeweils bei den nächsten Teilen. Und gerade beim dritten Couplet ist es dann schon fast ein Sonnenscheinmoment. Da wird es schon fast fröhlich.

0: Und was auch im Quervergleich auffällt, was aber keine Wertung ist, das erste ist eigentlich schon fast mehr eine Interpretation des Stücks. Und das zweite ist unglaublich nah am Originaltext. Also da wird jede einzelne dieser Verzierung, die ich gesagt habe, Marie gibt ja sehr genau an, wo die Betonungen sind und wann laut gespielt werden soll. Und das ist wirklich bis auf die Note genau. Und die zweite Aufnahme schafft das. Also jede Note ist ganz genau so gespielt, wie sie sein soll. Genau das, was der Musiktext sagt. Ich sagte, das ist eine Herausforderung. Und trotzdem hat es eine ganz klar musikalische Aussage. Ich finde sie beide sehr schön.
1: Martin Kirnbauer, finden Sie auch beide
2: Ich finde auch beide sehr schön. Bin jetzt trotzdem versucht, Jane ein bisschen zu widersprechen.
1: Sehr gut, das wollen wir nicht, hier in der Diskothek.
2: Nicht wirklich zu widersprechen, aber doch... Die Unterschiede von beiden Aufnahmen sind ohrenfällig. Ich fand, die erste Aufnahme hält sich auch an den Notentext, ja, aber vor allen Dingen, sie hält sich an einem Notentext, der Puls, das Tempo, ging relativ geradeaus durch. Während die zweite Aufnahme da sehr stark differenziert zwischen diesem Complet in der tiefen Lage, was deutlich langsamer ist als die schnelleren Partie ins zweite Komplett oder auch das dritte, wo es dann noch in die Höhe geht. Also da, ich meine, jeder träumt anders, jeder schimpft anders. fand ich eigentlich diese Atmosphäre dieses verträumten Seins in dem etwas freieren Behandeln in der zweiten Aufnahme angemessener vielleicht. Aber ich stimme völlig überein. In der zweiten Aufnahme wird wirklich jede Note gespielt, wie sie Marais haben wollte, wie er sie bezeichnet hat. Und trotzdem gibt es eben diese Momente der Freiheit. Was mir auch in der zweiten Aufnahme viel besser gefällt, ist das Basso Continuo. Es ist ja nicht nur die Stimme für die Gambe, durch die Wahl, jetzt hier eine Theorbe zu nehmen, zumindest für den tiefen Teil, die ein total interessantes Continuo macht.

Das können wir jetzt gleich nochmal in unserer dritten Aufnahme hier in Runde 2 in der Diskothek überprüfen. Aufnahme 3 mit La Rêveuse von Mara Marais.

0: Larveus, die Träumerin, ein Stück von Marais Marais, hier in Aufnahme 3. Martin Kirnbauer, sind Sie ins Träumen gekommen bei dieser Interpretation?
1: Ja, es berührt mich emotional sehr stark, aber ich sollte vielleicht offenlegen, dass ich diese Aufnahme kenne und unglaublich schätze. Ich habe sie sehr, sehr oft gehört, weil ich die Spielerin auch kannte, die leider nicht mehr lebt. Sie hat eine sehr, sag mal, freie Interpretation, also jetzt viel mehr als die anderen beiden, gewagt. Aber eine Interpretation dieser Träumenden sehr stark auf der für mich traurigen, auf der melancholischen Seite. Und ich finde immer dann, wenn dieses erste Couplet kommt, dieses tiefe Liegende, wo das fast zum Erliegen kommt, und trotzdem schafft sie es, diesen Spannungsbogen immer weiterzutragen. Ich habe immer diesen berühmten Gänsehaut-Effekt. Aber eben, es ist mehr damit verbunden, als es nur das, was ich höre. Aber das ist, auch wenn man das dann weiter hört, was ich allen Hörerinnen und Hörern einfach nur sehr ans Herz legen kann, das ist eine sehr berührende Interpretation, obwohl sie auch das spielt, was Marais notiert hat. Auch ein sehr interessanter Continuo. Sie bleibt bei der Theorbenbegleitung, motzt das also nicht auf und variiert das mit anderen Instrumenten und so. Also eine sehr persönliche Interpretation, oder?
2: Also mein Herz hängt nicht in dem Maß an der Aufnahme wie du. Ich glaube, ich weiß, von wem wir reden. Was mir einfach aufgefallen ist, eigentlich Anteile sehr positiv. Etwas hat mich ein bisschen gestört. Eben, ich finde es eine unglaublich schöne Aufnahme, die rhythmische Freiheit, vor allem im Anfang vom zweiten Couplet, die fand ich extrem berührend. Und zwar, weil sie auf der kleinen Ebene war. Also es war eigentlich ein relativ stabiler Puls. Und innerhalb des stabilen Pulses eines Taktes hat sie die Verzierung ganz frei gespielt, als ob irgendwie, ja, sie gerade frei erfunden würden. Und gleichzeitig steht wirklich genau das da. Das ist das, was Martin meint. Sie spielt wirklich das, was da. Also ich rede von sie. Ich nehme an, es ist eine sie, oder?
0: Wir lösen es am Schluss der
2: genau,
0: Runde auf.
2: Genau, aber ich nehme an, es ist eine sie. Und sie spielt es wirklich ganz, ganz, ganz frei, sodass man das Gefühl hat, es entsteht in dem Moment.

0: Und das ist wirklich berührend und sehr schön. Und was sie auch schafft, ist im dritten Couplet ganz, ganz lange Linien zu bauen. Wo ich ein bisschen stutzig wurde und ich ein bisschen affektiert fand, ist es aber ein kleines Detail, ist jeweils am Ende von diesem ersten tiefen Couplet gibt es eine Bindung mit ein paar Sechzehnteln am Ende, die abgelöst werden und staccato gespielt werden, wo bei mir sehr viel Aufmerksamkeit generiert haben, weil diese Verzierung so typisch ist in diesem Stil und so standardmäßig ist, als ob man einfach einen Punkt am Ende von einem Satz setzen würde. Und sie setzt durch dieses Staccato-Spiel so viel Aufmerksamkeit an diesen Ort. Und das macht sie mehrfach, wo ich dann denke, bisschen manieriert. Stört mich jetzt persönlich. Aber insgesamt auch eine sehr gelungene Aufnahme. Alle drei eigentlich.
1: Es gibt sehr, sehr viele Aufnahmen auch von diesem schönen Stück. Und sich nur auf drei zu beschränken, ist nicht leicht und auch nicht repräsentativ. Dennoch würde ich gerne an dieser Stelle auflösen, wer da gespielt hat. Haben Sie Jordi Savall entdeckt?
0: Ich hätte gedacht, es wäre die zweite Aufnahme.
2: Die erste.
1: Dann schauen wir doch mal nach, wer recht hat. Jordi Savall spielt in Aufnahme 2.
0: Da ist meine Interpretation die folgende. Ich finde, seine Art, Gambe zu spielen, hat sich über die Jahre sehr gewandelt.
1: Das stimmt.
0: Und ich vermute, dass das eine, ja, das wird eine etwas ältere Aufnahme sein.
1: Das ist der Soundtrack zum Film.
0: Das passt. Weil das war ein Zeitpunkt, wo er sehr nah noch am Notentext gespielt hat. Und ganz, also eben, er hat ja relativ viel geforscht. Und ihm war Werktreue auch sehr wichtig. Und da, in diesem Zeitpunkt etwa, glaube ich, hat er ganz, ganz nah an diesem Werk gearbeitet. Das kennen wir aber, glaube ich, auch alle, wenn man etwas tausendmal spielt. Es gewinnt eine eigene Persönlichkeit und es verändert sich langsam. Und ich glaube, da waren wir auch sehr, sehr nah am Text.
1: Ja, also Jordi Savall hat dieses Stück mehrfach eingespielt und interessanterweise hat er auch in vielen Interviews, die er jetzt gegeben hat, zu seinem Ernst von Siemens Musikpreis Mare Mare dezidiert erwähnt, wie er als Cellist noch in Paris in der Bibliothek war, tagelang diese Gambenbücher studiert hat und diesen Schatz gehoben hat und gemerkt hat, ich muss Gambe lernen. Schon aufgrund dieser Noten. Und er hat es ja dann tatsächlich auch weit verbreitet, diese Musik, durch den Film Tous les matins du monde, die siebte Seite. Und hier haben wir eben einen Ausschnitt aus dem Soundtrack gehört. 1991 ist der erschienen bei Auvidis Valois. Und es gibt aber auch andere Einspielungen mit Jordi Savall. Aufnahme 1 war eine Frau. Hier hat Mieneke van der Velden gespielt, begleitet von Glenn Wilson. Im Jahr 2000 ist diese Einspielung erschienen beim Label Channel Classics. Ja, und Aufnahme 3, da muss ich Sie leider enttäuschen, da war der Tipp nicht ganz richtig. Ah. Hier spielt ein Gambist, der noch am Leben ist. Ich weiß, wen Sie meinen, mit der Gambistin, die leider verstorben ist. Sophie Vatillon war das. Sie hat wirklich eine sehr, sehr schöne Einspielung von Mare Mare La Rêveuse gemacht, aber nicht so einem starken Kontrast zu den anderen beiden Aufnahmen. Und hier spielt Vittorio Guglielmi.
0: Das passt zu dem, was ich mit dem affektiert meinte. Sorry, ich bin ein bisschen gemein, aber das ist technisch einer der absoluten besten Gambisten, die es gibt. Er ist unglaublich gut und hat einen wahnsinnigen Gestaltungswillen und manchmal übertreibt er ein bisschen.
1: Und er wird hier begleitet von Luca Pianca an der Theorbe. Und diese Einspielung ist 2000 beim Label Winter und Winter erschienen. Also gleichzeitig wie die Aufnahme 1. Und ja, die unterscheiden sich ja total.
2: Ich bin eigentlich froh, auf der falschen Fährte gewesen zu sein, weil was mir bei dieser dritten Aufnahme so gefallen hat, eben diese im Grunde große Freiheit im agogischen Bereich oder sowas, dass das also quasi auch außerhalb dieser engeren Jordi Savall-Schule quasi Schule gemacht hat.
0: Oh, aber wie? Also ich finde auch die neueren, deswegen sage ich auch, es gab, glaube ich, als ich studiert habe, wirklich eigentlich zwei Wahlen. Und ich finde, es hat sich wirklich vervielfältigt. Also ich habe das Gefühl, die jüngere Generation an Gambisten ist einerseits technisch besser, als wir es waren. Das fällt mir ganz stark auf. Hat andererseits eine Erlaubnis bekommen zu einer Künstlerpersönlichkeit, die ich auch sehr angenehm finde. Hat auch eine Wahl, bei wem sie ihre Technik lernen will. Und da gibt es wirklich verschiedene Wahlen. Und Guglielmi ist definitiv ein Verfechter einer anderen Art zu spielen. Aber immer noch, man hat auch immer noch diese Wahl für diese etwas leichtere Art zu spielen, wie auch wirklich Jordi und seine Schüler gepflegt haben. Ich finde, als Gambist oder Gambisten hat man viel mehr Optionen als früher.
1: An dieser Stelle möchte ich noch ganz kurz einen Bonustrack einspielen. Ganz kurz nochmal der Anfang von La Rêveuse von Mare Marais.

0: Unser Bonustrack mit Larveus von Mare Mare. Welche zwei Instrumente haben Sie hier gehört? Wie klang das?
1: Ja, ich war zugegebenermaßen vor allem mit der Oberstimme beschäftigt und es war keine Gambe. Und dann ist es so, dass im zweiten Takt ist der Akkord nicht ganz so, wie er sein soll. Also er wäre ja eigentlich arpeggiert und er war es aber nicht. Der obere Ton war gegriffen. Sprich, in aller Wahrscheinlichkeit ein Cello. Es ist aber eine eindrückliche Technik. Ich finde, es war sehr, sehr nah am Gambenklang. Also extrem mit typischen Klanggestaltungen, die wir eigentlich von der Gambe kennen, mit ihren vielen Seiten- und Nebenklängen. Es war unglaublich angenähert an den typischen gambistischen Klang. Sehr eine spannende Interpretation. Auch musikalisch wieder in dieser tiefen Trauer beim ersten Couplet. Ich fand es ein wahnsinnig. Auch hier wieder eine sehr empfehlenswerte Interpretation von diesem ersten Couplet.
0: Ja, ich will das gleich auflösen. Wir haben hier tatsächlich ein Cello gehört mit Jean-Guillaume Carras und begleitet wurde er am Klavier. Und ich finde, man hört es fast gar nicht, dass es ein Klavier ist. Es ist wahnsinnig gut gespielt und abgemischt. Hier spielt Alexandre Tarot. 2003 ist diese Einspielung beim Label Harmonia Mundi erschienen und ich finde es deshalb so spannend, weil ja Jordi Savall vom Cello kommt, mit dem Cello schon Gambenwerke gespielt hat, bis er dann darauf aufmerksam gemacht wurde, dass er doch ja richtig Gambe spielen könnte. Dann ist er zu August Wenzinger gegangen und er hat in Paris diese Bücher, diese Gambenbücher von Marais Marais entdeckt. Und der Kreis schließt sich jetzt. Also er hat dieses Repertoire auch so populär gemacht, dass jetzt einzelne Cellisten finden, hey, das wollen wir auch spielen und sich trotzdem an dem Gambenklang, den auch Jordi Savall mit seinen frühen Einspielungen so etabliert hat, orientieren. Das finde ich spannend.
2: Das ist ein schöner Beleg dafür, dass eben die alte Musik in diesen 50 Jahren, in denen Jordi Savall jetzt musikalisch wirkt, von der Nische eigentlich beim Mainstream ist, jetzt ohne die ganzen ästhetischen Qualifikationen, die mit dem Wort Mainstream verbunden sind. Das heißt, wie groß das Interesse auch von, ich sag mal, normalen Musikern ist, dieses Repertoire und diese Klangfarben einfach zu imitieren. Das ist ein schöner Beleg für den Erfolg.
1: Ja, tatsächlich, weil vor allem das ist ja genau die Besonderheit der französischen Musik und auch dieser Stücke und speziell vielleicht sogar dieses Stücks, ist diese unglaubliche, holzige, warme Farbe einer siebenseitigen Gambe. Diese Klangwärme, das ist schon die Besonderheit dieses Instruments. Und dass man das dann auf dem Cello imitieren will und auch kann und dass das ein Ziel ist, das spricht wirklich dafür, dass es angekommen ist im Mainstream.
0: Jetzt haben wir in unserer Spezialdiskothek auch eine Runde 3, aber wir werden wieder das Stück wechseln. Und jetzt gehen wir weg von der alten Musik hin zur Romantik. Und zwar hat Jordi Savall in seinen späteren Jahren ja seinen alte Musikgarten verlassen und ist immer weiter im Repertoire gegangen. Er hat als Dirigent erst klassische Werke eingespielt und dann sogar auch romantische. Es gibt eine Einspielung von Anton Bruckners 0. Sinfonie mit ihm. Wir hören aber jetzt einen Ausschnitt aus der 4. Sinfonie von Felix Mendelssohn. Ich muss gestehen, als ich die ersten Aufnahmen von Jordi Savall gehört habe, hätte ich nicht damit gerechnet, dass es mit der alten Musik mal so weitergehen wird und dass ich Jordi Savall als Dirigent eines Sinfonieorchesters erleben werde. Wie ist es Ihnen beiden da gegangen?
2: Es ist nicht so ungewöhnlich, weil wir erleben ja in der alten Musik die ganzen Heroen von Franz Brüchen, Jordi Savall, Elliot Gardiner und wie sie alle heißen, Nicolas Arnoncourt, darf ich nicht vergessen, dass die ja denselben Weg gemacht haben, nämlich weg von dem, sag mal, Kernrepertoire, auch von ihren Kernkompetenzen, dass sie den Zugang, den sie bei der alten Musik, und das ist auch das, was wir an das Cola-Jahr eigentlich vermitteln, es geht ja nicht so sehr um das Repertoire, das ist ein Teil, sondern es geht mehr um den Zugang, um den Zugriff dieser Idee einer historischen Musikpraxis auch auf andere Repertoires anwenden. Und tatsächlich ist ja die Entfernung von uns heute zur Musik von Mendelssohn, zu Bruckner, auch zu Schönberg, ja auch eigentlich extrem weit. Das sind 100 Jahre Stravinsky. Das heißt, das ist auch alte Musik und nicht mehr so verständlich, nur scheinbar verständlich. Und dass gerade mit diesem Zugriff der historischen Musikpraxis auch ein vermeintliches etabliertes Repertoire neu entdeckt wurde. Das ist das, was die alle zeigen. Und Jordi Savall ist, glaube ich, nicht mal der Erste gewesen, aber sicher einer, der sehr erfolgreich damit unterwegs ist.
1: Was ich auch noch dazu ergänzen kann, ich finde auch den Werdegang, dass man als Individualmusiker sozusagen mit einem eigenen Instrument und sich selber auf der Bühne anfängt und auch als junger Mensch sich auf das konzentriert, relativ logisch. Und dass vielleicht der nächste Schritt im Prinzip ein Ensemble ist oder eine Ensembleführung, auch das hat er ja dann gemacht, als er Hesperion aufmacht, dann wurde es etwas größer mit der Capella Real. Und dass man vielleicht auch, wenn man älter wird und eine gewisse Reife und auch eine musikalische Reife hat, den Horizont erweitert und auch sich befähigt fühlt, Menschen anzuleiten, auch das, finde ich, gehört eigentlich gewissermaßen zur Entwicklung des Menschen dazu. Das heißt, dass er dann auch seinen Horizont erweitert hat in die Romantik und auch in die größeren Ensembles, finde ich eigentlich noch logisch.
0: Schön, dann hören wir doch mal rein in zwei Aufnahmen mit Mendelssohns Sinfonie Nummer 4, die italienische. Sie ist in den Jahren 1830 bis 31 erschienen. Mendelssohn hat das Werk nach einer Italienreise geschrieben, deswegen hat sie auch den Beinamen die italienische. Er selbst hat diese Sinfonie als das lustigste Stück, das er je geschrieben habe, bezeichnet. Und wir hören aus dieser Sinfonie jetzt den Anfang des 4. Satzes, des Schlusssatzes. Das ist ein Saltarello, ein italienischer Springtanz. Und ich schlage vor, wir hören die beiden Aufnahmen wieder direkt hintereinander. Sind Sie einverstanden? Mhm. Dann beginnen wir mit Aufnahme 1.

Aufnahme 1 war das mit dem Beginn des Schlusssatzes, dem Saltarello aus der Sinfonie Nummer 4 in A-Dur von Felix Mendelssohn. Sie hat den Beinamen die Italienische. Und jetzt hören wir denselben Ausschnitt noch einmal in Aufnahme 2.

0: Aufnahme 2 war das mit dem Beginn des Schlusssatzes, dem Saltarello aus der 4. Sinfonie von Felix Mendelssohn. Ja, hier in unserer Spezialdiskothek zu Jordi Savall ist natürlich eine von diesen beiden Einspielungen mit Jordi Savall am Dirigentenpult. Ja, Martin Kirnbauer, haben Sie da was gehört?
1: Ah, ich habe viel gehört, aber würde mich jetzt nicht auf die Äste hinauswagen. Ich denke, die beiden Aufnahmen ähneln sich in vielerlei Hinsicht, aber unterscheiden sich in einigen. Also mir ist vor allen Dingen aufgefallen, der unterschiedliche Stimmton. Wobei ich jetzt ehrlich gesagt aus dem Bauch nicht sagen könnte, was London 1833, wann die Uraufführung dort war, welchen Stimmton er hatte und ob das für Mendelssohn überhaupt eine Rolle gespielt hat, wer das ja in Berlin fertig geschrieben hat und in Italien komponiert hat auf seiner Reise. Ich finde, beide Aufnahmen haben in dem Sinne ein ähnliches Ideal. Sie versuchen relativ durchsichtig zu sein, eine größere Transparenz zu schaffen. Ich nehme an, ich weiß ja nicht, Jordi, mit welchem Ensemble er das eingespielt hat, vielleicht sogar mit mehreren. Das zweite Instrument, ich höre dort ein bisschen dieses Scharfe auch von dem historischen Instrumentarium, das heißt Darmsaiten und die Blechblasinstrumente, die so ein bisschen den scharfen Klang, perkussiven Klang irgendwie hat.
0: In Aufnahme 2.
2: Ich würde das eigentlich unterschreiben, also jetzt nicht unbedingt welches ist, aber dass die Durchsichtigkeit und die Präzision mir eigentlich beim zweiten mehr aufgefallen ist. Also auch gerade in den Streicherpartien, das ist ja ein bisschen schwierig, diese unglaublich schnellen Triolen genau durchzuartikulieren. Ist es auch nicht ganz immer gelungen. Aber der Punkt ist, dass ich die Artikulation eigentlich hören konnte, während es bei der ersten Aufnahme so manchmal ein bisschen gewischt hat. Wo ist das eigentlich? War es bei der zweiten wirklich eine etwas perkussivere Sache? Was ich durchaus angenehm fand, weil es eigentlich im Prinzip die Untermauerung ist von den ganzen Melodien, die dann in den Flöten, Oboen, Klarinetten abgehen. Was mir bei der zweiten auch ganz positiv aufgefallen ist, es gibt einen ganzen lustigen Moment ab Takt 75, wo sich das Staccato in den Geigen verschränkt mit dem Triolenthema und auf einmal eigentlich zwei Rhythmen parallel laufen. Und das hört man tatsächlich bei der zweiten Aufnahme. Das ist noch schwierig. Das kriegen sie sehr, sehr schön hin und das ist mir eben auch sehr positiv bei der zweiten Aufnahme aufgefallen. Seelewirken Themen werden sehr, sehr schön verschränkt und verbunden und behalten ihre Identität. Mehr benennen als werten möchte ich, dass die zweite Aufnahme sich mehr rhythmische Freiheiten nimmt und dadurch eigentlich so die thematischen Wechsel bewusster einleitet. Das andere geht einfach mehr durch. In der Funktion eines Schlusstanzes einer Symphonie, finde ich, hat das eine durchaus einen Wert. Also einfach mal durch und fertig sein hat was. Das zweite mit etwas mehr Freiheit zeigt natürlich das Stück etwas mehr, hat auch einen Wert. Also beides hat Qualitäten.
1: Die Idee, etwas flexibler umzugehen, sage ich mal, mit dem Tempi. Es ist ja nicht der Puls, der sich ändert, sondern es ist mehr auf so einer Mikroebene eigentlich. Diese Flexibilisierung eigentlich der Rhythmik. Ich finde, das macht die Sache lebendiger. Und das ist etwas, was ich eigentlich sehr stark verbinde mit auch einem Zugang der historischen Musikpraxis, die versucht eben weg aus einer von unserer modernen Zeit, die ja sehr stark geprägt ist, ich sage das Stichwort Metronom, Schlagzeug in Popmusik etc., wo wir einfach diese sehr starren Konzepte eigentlich haben, Rhythmuskonzepte, sich vorzustellen, wie war das in einer Zeit, 1830, Mendelssohn hat hier keine Metronomangaben angegeben, erstaunlicherweise, für andere Werke hat er das ja gemacht. Wie haben Menschen darauf reagiert, wie haben sie so etwas umgesetzt? Und das scheint mir, dieses Atmen der Musik, eigentlich sehr, sehr angemessen und gefällt mir auch sehr gut. Ich habe aber den Eindruck, dass beide Aufnahmen relativ auf der schnellen Seite sind.
2: Mhm. Kann das sein? Ich habe auch gedacht, ich habe die ganze Zeit noch überlegt, Saltarello und Hüpftanz, also das kennen wir seit dem Mittelalter, diesen Rhythmus, mit diesem triolischen, würde ich mal sagen, im modernen Sinne triolischen, logisch im Mittelalter nicht so. Und das ist natürlich diese Unterlage von diesem Stück. Und das kommt in diesem schnellen Tempo etwas wenig zur Geltung, finde ich. Ich hätte gerne mehr gehört. Dann hätte ich diese Untermauerung etwas besser gespürt und das Triolische besser gespürt. Ich finde, das ist eigentlich ein Wert dieses Satzes, der in beiden Aufnahmen ein bisschen verloren geht.
0: An dieser Stelle können wir jetzt auflösen, wer da gespielt hat. Möchte jemand raten. Haben Sie eine Vermutung? Also wie ich ja schon erwähnte, ist Jordi Savall in unserer Spezialdiskothek zu Jordi Savall natürlich vertreten. Er steht am Dirigentenpult der Aufnahme 2 mit einem seiner vielen Ensembles, Le Concert des Nations. Und diese Einspielung ist 2023 bei seinem Label Alia Vox erschienen. Und Aufnahme 1 ist ebenfalls eine sehr neue Aufnahme, ein Jahr später erschienen, 2024. Und hier spielt das Tonhalle-Orchester Zürich unter der Leitung von Paavo Järvi. Diese Einspielung ist 2024 beim Label Alpha Classics erschienen. Ja, und weil Sie vorhin sagten, Martin Kirnbauer, Jordi Savall war vielleicht der Erste, das kann ich noch auflösen, er war es nicht. Es gibt auch schon eine Einspielung von 2016 mit dem Freiburger Barockorchester und Pablo Heras Casado, auch eine sehr schöne Aufnahme mit historischen Instrumenten. Die lag also schon vor, Jordi Savall war hier jetzt nicht der Erste, aber es gibt tatsächlich wenige Mendelssohn-Aufnahmen mit historischen Instrumenten, also da geht noch was. Ja, das war's jetzt für heute mit unserer Spezialdiskothek zu Jordi Savall, dem Musikschaffenden, dem Gambisten, dem Ensembleleiter und Gründer, dem Musikforscher, dem Dirigenten Jordi Savall, der in diesen Tagen den Ernst von Siemens Musikpreis verliehen bekommt, ja, den quasi Nobelpreis der Musik. Vielen Dank an meine beiden Gäste, Jane Achtmann, Martin Kirnbauer. Schön, dass Sie hier mit mir diskutiert haben. An der Technik war heute verantwortlich Thomas Baumgartner. Und Sie finden wie immer alle Angaben zu unserer Sendung und zu den gespielten Aufnahmen im Netz unter srf.ch/diskothek. Dort können Sie auch die gesamte Sendung online nachhören. Ja, und jetzt haben wir zum Schluss der Sendung noch ein bisschen Zeit, Musik von und mit Jordi Savall zu hören. Jane Achtmann, was würden Sie denn gern noch hören? Was empfehlen Sie unseren Hörerinnen und Hörern, wenn Sie Jordi Savall noch ein bisschen besser kennenlernen wollen?
2: Aus meiner Sicht hat ja Jordi Savall einen unglaublichen Werdegang vom Cellisten zum Gambisten und eben auch Dirigenten. Für mich als Gambisten ist der Weg vom Cellist zum Gambist sehr interessant, denn er hat 1970 eine relativ alte Aufnahme von Diego Ortiz eingespielt, die zwar ein bisschen in dem alten Cello-Klang verhaftet ist, aber sensationell schön ist musikalisch mit unglaublichem Gespür für Rhythmus und für diese Musik. Das heißt, stilistisch nicht ganz das, was wir heute machen würden, aber wirklich, ich habe die Aufnahme sehr viel gehört und finde sie immer noch eine Meisterleistung. Interessant finde ich da dann den Vergleich. Er hat dann genau dasselbe Oeuvre von Ortiz nochmal aufgenommen. Deutlich später, ich glaube 93 etwa. Und wahrscheinlich ist das die Aufnahme, die er heute empfehlen würde. Ich finde interessanterweise die erste immer noch besser. Aber ich finde, der Vergleich lohnt sich.
0: Und Sie, Martin Kirnbauer, was würden Sie unseren Hörerinnen und Hörern empfehlen noch?
1: Ich denke, um den Kosmos Jordi Savall in seiner ganzen Breite kennenzulernen, wäre es interessant, etwas zu hören von den Sachen, die er in den letzten 20 Jahren vor allem auch gemacht hat. Er hat den Kulturraum des Mittelmeers, das heißt Musik auch aus Afrika, Musik aus dem Vorderen Orient. Er hat mit Musikern zusammengearbeitet, also ausgehend von dem, was er schon früher gemacht hat mit seiner Frau Musera Figueras zusammen, die hispanisch-jüdische Musik hat er erweitert, indem er nämlich mit diesen Musikern auf Augenhöhe musiziert. Es ist nicht ein kolonialer Zugang, wir laden uns einen Utspieler oder einen Trommler ein, sondern er musiziert mit ihnen auf Augenhöhe. Und da gibt es einen ganz anderen Jordi Savall nochmal zu entdecken, die auch so diese humanistische Persönlichkeit eigentlich entdecken lässt über sein Wirken in der alten Musik hinaus.
0: Und da hören wir jetzt mal rein.

Das war ein Ausschnitt aus dem Album Istanbul von und mit Jordi Savall, mit seinem Ensemble Hesperion 21 und mit zahlreichen Musikerinnen und Musikern aus dem Mittelmeerraum. 2009 ist dieses Album bei Jordi Savalls Label Alia Vox erschienen und Jordi Savall geht dort den sephardischen und armenischen Musiktraditionen nach. Und wir haben gerade den Anfang dieses Albums gehört. Eine Improvisation für Kanun, Fidel, Ut, Kemenche und Tanbur, lauter orientalische Instrumente. Das Tanbur ist eine Langhalslaute, die Kemenche ist ein traditionelles kleines Streichinstrument, meist mit drei Saiten und es wird aufrecht auf dem Knie gehalten und mit dem Bogen gespielt, wie zum Beispiel eine Diskantgambe. Und dann haben wir noch ein Kanun gehört, das ist eine orientalische Kastenzither. Und auch dabei war die Ut, eine traditionelle arabische Kurzhalslaute. Sie gilt als Vorläuferin der europäischen Laute. Und ja, das ist ein Grund, weshalb Jordi Savall mit orientalischen Musikerinnen und Musikern zusammenarbeitet. Denn unsere westeuropäische Kunstmusik basiert auf der orientalischen Musik. Viele Instrumente, die in West- und Zentraleuropa irgendwann im Laufe der Geschichte ausgestorben sind, die wir aber aus Quellen aus dem Mittelalter und der Renaissance kennen, die haben in der orientalischen Musik weitergelebt. Und deshalb hat sich Jordi Savall irgendwann entschieden, zu diesen Musikern im Orient zu reisen, um von ihnen zu lernen, wie man diese Instrumente gespielt haben könnte und was in dieser Musik wichtig ist. Das ist also ein Teil aus dem Lebenswerk von Jordi Savall, für das er in diesen Tagen mit dem Ernst von Siemens Musikpreis geehrt wird. Und mein Gast in der Diskothek, der Musikwissenschaftler und Leiter der Schola Cantorum Basiliensis, Martin Kirnbauer. Er hat diese Musik für den Schluss unserer Spezialdiskothek zu Jordi Savall vorgeschlagen. Und mein zweiter Gast, die Gambistin Jane Achtmann, sie hat sich noch Musik für Gambe gewünscht in einer Aufnahme, in der Jordi Savall als Gambist für sie wegweisend war, mit seiner Einspielung der Rechacadas von Diego Ortiz. Das ist Musik aus dem 16. Jahrhundert, virtuose Musik für die Gambe. Es geht dort um Verzierungen und Diminutionen von bekannten Melodien. Jordi Savall hat diese Rechacadas von Diego Ortiz als erster eingespielt in den 1970er Jahren. Diese Einspielung ist leider nicht mehr erhältlich, aber seine zweite Einspielung dieses Repertoires, die haben wir in unserem SRF-Archiv. 1990 ist diese Aufnahme erschienen und daraus hören wir jetzt einige Rechacadas von Diego Ortiz mit Jordi Savall an der Gambe.

Und hier müssen wir uns leider ausblenden aus den Recercadas von Diego Ortiz. Jordi Savall hat die Gambe gespielt. Begleitet wurde er von Ton Koopmann an Cembalo und Orgel, Lorenz Duftschmied an der Violone und Rolf Lislewand an der Viola, einer spanischen Renaissance-Gitarre. Und wenn Ihnen diese Recercadas gefallen haben, auch dazu gab es mal eine Diskothekssendung. 2021 war das. Sie können diese Sendung online nachhören. Der Titel dieser Sendung lautet Recercadas von Diego Ortiz. Das war's für heute mit der Spezialdiskothek zum aktuellen Ernst von Siemens Musikpreisträger, dem Gambisten und Musikforscher Jordi Savall. Schön waren Sie dabei. Am Mikrofon verabschiedet sich Jenny Berg.

0: Die Nachrichten von SRF um 22 Uhr mit Olivia Limacher. Zwangssterilisation und Heime. Forschende fordern eine Aufarbeitung der Verfolgung von Jenischen und Sinti. Der Druck auf den britischen Premier Starmer wächst. Immer mehr Labour-Abgeordnete fordern seinen Rücktritt. Das Wetter in der Nacht windig und nass. Morgen zunächst grau und im Osten noch nass, dann aus Westen freundlicher. In der Schweiz fordern Wissenschaftler eine bessere Aufarbeitung der Verfolgung von Jenischen und Sinti im 20. Jahrhundert. In einem offenen Brief an den Bundesrat und die Konferenz der Kantonsregierungen schreiben sie, viele dieser Verbrechen seien bis heute nicht vollständig untersucht worden. Besonders fehle Wissen über Zwangssterilisationen, das Einsperren von Menschen und die Rolle von Behörden in Kantonen und Gemeinden. Auch sei unklar, wie viele Menschen von der Verfolgung betroffen waren. Die Forschenden verlangen deshalb eine unabhängige Untersuchungskommission. Der Bundesrat hatte im vergangenen Jahr anerkannt, die systematische Verfolgung von Jenischen und Sinti in der Schweiz war ein Verbrechen gegen die Menschlichkeit. Der britische Premier Keir Starmer ist angeschlagen. Dies, nachdem er und seine Labour-Partei vergangene Woche bei Kommunal- und Regionalwahlen Sitzverluste im vierstelligen Bereich hinnehmen mussten. Seither werden immer mehr Rücktrittsforderungen laut. Aber Starmer will seinen Posten nicht räumen und versuchte heute in einer Rede, die Reihen hinter sich zu schließen. Eine schwierige Aufgabe, sagt Großbritannien-Korrespondent Michael Gerber in der Tagesschau.
1: Keir Starmer will es allen zeigen. Er will schnelles Wirtschaftswachstum erzielen, um die Britinnen und Briten zu besänftigen und um mehr finanzpolitischen Spielraum zu bekommen. Doch um das zu

0: Frankreich steht nach Darstellung von US-Präsident Donald Trump kurz vor dem Ende. Sie werde nur noch künstlich am Leben gehalten, sagte Trump vor Medienschaffenden im Weißen Haus. Die Antwort des Irans auf den jüngsten Vorschlag der USA für ein Friedensabkommen sei dumm. Eine Stellungnahme der iranischen Regierung gibt es bisher nicht. Am Sonntag hatte Trump die iranische Antwort auf den von den USA vorgelegten 14-Punkte-Plan als inakzeptabel bezeichnet. Ein deutsches Seenotrettungsschiff ist offenbar durch die libysche Küstenwache beschossen worden. Ein Patrouillenboot habe vor der libyschen Küste mit scharfer Munition auf die Sea-Watch 5 gefeuert, teilte die private Rettungsorganisation Sea-Watch auf sozialen Medien mit. An Bord seien 30 Crewmitglieder sowie 90 Menschen, die zuvor aus Seenot gerettet worden waren. Das deutsche Außenministerium bestätigte, Kenntnis von dem Vorfall zu haben. Die deutsche Botschaft in Tripolis habe umgehend Aufklärung von den libyschen Behörden verlangt. Die Bundespolizei teilte mit, sie habe Ermittlungen aufgenommen. Nun zu weiteren Meldungen des Tages in der Übersicht. Noch nie saßen so viele Menschen in Schweizer Gefängnissen wie Anfang dieses Jahres. Ende Januar seien über rund 7'100 Personen inhaftiert gewesen. Das seien so viele wie noch nie seit Beginn der Aufzeichnungen vor fast 40 Jahren, schreibt das Bundesamt für Statistik. Aktuell seien 97% aller Haftplätze belegt. Heute ist Swiss Overshoot Day. Das bedeutet, die Schweiz hat heute die natürlichen Ressourcen, die ihr für das laufende Jahr theoretisch zustehen, aufgebraucht. Dass der Overshoot Day in der Schweiz bereits heute sei, liege etwa daran, dass die Menschen hierzulande häufig fliegen, Auto fahren und tierische Produkte essen würden, schreibt die Umweltorganisation Greenpeace. Der weltweite Overshoot Day ist Ende Juli. Drei Passagiere des Kreuzfahrtschiffs Hondius wurden nach ihrer Rückkehr in ihre Heimat positiv auf das Hantavirus getestet. Dabei handelt es sich um je eine Person mit französischer, spanischer und US-amerikanischer Staatsangehörigkeit. Laut der Weltgesundheitsbehörde sind im Zusammenhang mit dem Schiff bisher 8 Ansteckungen bestätigt, 3 Menschen sind bisher gestorben. Inzwischen sind alle Passagiere und Crewmitglieder von Bord und die Hondius ist auf dem Weg nach Rotterdam. Der deutsche Altkanzler Gerhard Schröder soll nicht im Ukraine-Krieg vermitteln. Das finden zahlreiche EU-Länder und die Ukraine. Der russische Machthaber Wladimir Putin hatte Schröder als Vermittler für Europa vorgeschlagen. Die Börsendaten von 22.05 Uhr, geliefert von SIX. Der Swiss Market Index schließt bei 13.101 Punkten und ist damit im Vergleich zum Vortag unverändert. Der Dow Jones Index in New York stand kurz vor Schluss bei plus 0,1%. Der Euro wird zu 91,66 gehandelt, der Dollar zu 77,82. Das Wetter: in der Nacht fällt verbreitet Niederschlag und die Schneefallgrenze sinkt lokal bis auf 700 Meter. Morgen dominieren zunächst die Wolken und entlang der Berge ist es am Vormittag noch nass. Im Laufe des Tages wird es immer sonniger, bei Höchstwerten um 13 Grad. Im Süden ist es morgen ziemlich sonnig und mit starkem Nordföhn gibt es 20 Grad. Das waren Nachrichten von Radio SRF, verantwortlich Konrad Muschk.
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Die Sinfonie Nummer 3 in Es-Dur, Opus 97, die Rheinische genannt, von Robert Schumann, hörten Sie in einer Aufnahme mit dem Tonhalle-Orchester Zürich. Dirigent war David Sinnmann.

0: Sie hörten den Chor und das Orchester von Radio Lugano mit Tacita Tacita aus der Oper Giulia e Sesto Pompeo von Carlos Soliva.
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Jetzt hören Sie die vier Jahreszeiten, das Opus 8 von Antonio Vivaldi. Es spielen der Violinist Renaud Capuçon und das Orchestre de Chambre de Lausanne.

Wir haben den Violinisten Renaud Capuçon und das Orchestre de Chambre de Lausanne mit den vier Jahreszeiten Opus 8 von Antonio Vivaldi gehört.

Pjotr Iljitsch Tschaikowski. Sie hörten Allegro con Grazia, den zweiten Satz aus der Sinfonie Nummer 6 in H-Moll, Opus 74, genannt Pathetique. Das Berliner Sinfonieorchester spielte, Dirigent Kurt Sanderling.

0: Sie hörten das Spinnerlied aus den Liedern ohne Worte, Opus 67 von Felix Mendelssohn Bartholdy. Am Klavier Lang Lang.
1: Und jetzt Musik des Schweizer Komponisten Volkmar Andreae. Serenade und Rondo, der zweite und der dritte Satz aus seinem Concertino für Oboe und Orchester Opus 42. Der Solist ist John Anderson. Er wird begleitet vom Bournemouth Symphony Orchestra unter der Leitung von Marc Andreae.

Der Oboist John Anderson und das Bournemouth Symphony Orchestra spielten von Volkmar Andreae aus dem Concertino Opus 42 die beiden Sätze Serenade und Rondo. Die Leitung hatte Marc Andreae.

Die Schweizer Violinistin Rachel Colli spielte die Menuette 1 und 2 aus der Partita in E-Dur, Bach-Werke-Verzeichnis 1006 von Johann Sebastian Bach.

0: Wir hörten das Largo aus dem Klavierkonzert Nummer 1 in C-Dur von Ludwig van Beethoven. Simon Rattle dirigierte das London Symphony Orchestra. Der Solist am Klavier war Christian Zimmermann.
1: Nun Musik von Antonin Dvorak, Allegro non tanto, der erste Satz aus der Sinfonie Nummer 6 in D-Dur. Neeme Järvi leitet das Scottish National Orchestra.

Von Antonín Dvořák erklang aus der Sinfonie Nummer 6 in D-Dur, Opus 60, der erste Satz. Neeme Järvi dirigierte das Scottish National Orchestra.

Sie hörten das Madrigal Si dolce è il tormento von Claudio Monteverdi. Die Sopranistin Simone Kermes wurde begleitet vom Lautisten Gabriele Palomba.

0: Es ist Mitternacht, Radio SRF, gleich folgen die Nachrichten. Zuerst aber ein dringender Blick auf die Straßen. SRF Verkehrsinfo von Mitternacht. Achtung, Falschfahrer auf der A6 Thun in Richtung Bern zwischen Muri und der Verzweigung Wankdorf kommt Ihnen ein falschfahrendes Fahrzeug entgegen. Fahren Sie in beiden Fahrtrichtungen vorsichtig und überholen Sie nicht. Ich wiederhole, Achtung, Falschfahrer auf der A6 Thun in Richtung Bern zwischen Muri und der Verzweigung Wankdorf. Und nun also zu den Schlagzeilen. Bei den Gesundheitskosten in Bundesasylzentren könnte der Bund sparen, wenn er zum Beispiel bessere Franchisen aushandeln würde. Das sagt die eidgenössische Finanzkontrolle. Und der britische Regierungschef Keir Starmer will nach der Wahlschlappe seiner Labour-Partei die Wirtschaft ankurbeln und die Briten so besänftigen. Doch das wird schwierig, sagt unser Korrespondent. Und das Wetter heute zuerst grau, dann immer sonniger bei 13 Grad. Die Gesundheitskosten in den Bundesasylzentren sind zu hoch und der Bund hat sie nur bedingt im Griff. Zu diesem Schluss kommt die eidgenössische Finanzkontrolle in einem Bericht, den sie am Abend publiziert hat. Inlandredaktor Philipp Schremli berichtet.
1: Die Finanzkontrolle kritisiert in ihrem Bericht vor allem das Staatssekretariat für Migration, SEM, welches für die Bundesasylzentren zuständig ist. Das SEM verfüge über keine verlässlichen Instrumente zur Steuerung der Gesundheitskosten, so fehlten unter anderem eine einheitliche Datenbasis und ein zentrales Controlling. Teilweise seien sogar fehlerhafte Abrechnungen des Versicherers unbemerkt geblieben. Ein Teil der Mehrkosten hängt laut EFK-Bericht auch mit dem Versicherungsmodell zusammen. Der Versicherer, die CSS, habe dem Bund eine wenig vorteilhafte Franchise offeriert, welche das SEM akzeptiert habe. Mit einer anderen Franchise hätte man alleine im Jahr 2023 1,5 Millionen Franken an Gesundheitskosten sparen können. Das SEM hat Verständnis für die Kritik, man habe bereits Maßnahmen eingeleitet, um das Controlling zu verbessern und zudem ein neues Versicherungsmodell abgeschlossen.
0: Philipp Schremli hat berichtet. Die Verfolgung von Jenischen und Sinti im 20. Jahrhundert in der Schweiz soll besser aufgearbeitet werden. Das fordern Wissenschaftlerinnen und Wissenschaftler. In einem offenen Brief an den Bundesrat und die Konferenz der Kantonsregierungen schreiben sie, viele dieser Verbrechen seien bis heute nicht vollständig untersucht worden. Es fehle vor allem Wissen über Zwangssterilisationen, das Einsperren von Menschen und die Rolle der Behörden in Kantonen und Gemeinden. Es sei auch unklar, wie viele Menschen von der Verfolgung betroffen waren.

Von Alessandro Rolla stammt das nun folgende Konzert für Bassetthorn und Orchester in F-Dur. Der Solist Stefan Siegenthaler und die Capella Istropolitana spielen unter der Leitung von Kaspar Zinder.

Sie hörten das Konzert für Bassetthorn und Orchester in F-Dur von Alessandro Rolla. Der Solist Stefan Siegenthaler wurde begleitet vom Ensemble Capella Istropolitana. Dirigent Kaspar Zehnder.

Sie hörten die Sicilienne aus der Suite Pelléas et Mélisande von Gabriel Fauré. Es musizierten Emmanuel Bahut, Flöte, und Eric Lesage, Klavier.

Sie hörten die Ouvertüre zur Oper »Die verkaufte Braut« von Bedřich Smetana. Der Dirigent Christoph von Dohnányi leitete das Cleveland Orchestra.

Das war Ankunft der Gäste, das Menuett aus dem Ballett Romeo und Julia von Sergei Prokofjew. Das Baltimore Symphony Orchestra wurde von Marin Alsop geleitet.

0: Das Orchestra della Svizzera Italiana spielte unter der Leitung von Enrique Mazzola Sinfonia in tre tempi von Giovanni Paisiello.
1: Und nun das Oboenkonzert in C-Dur von Karl Ditters von Dittersdorf. Der Solist ist Lajos Lencsés. Er wird begleitet vom Franz-Liszt-Kammerorchester Budapest, dirigiert von János Rolla.

Sie hörten das Oboenkonzert in C-Dur von Karl Ditters von Dittersdorf. Es spielte das Franz Liszt Kammerorchester Budapest unter der Leitung von Janos Rolo. Der Solist war Lajos Lencsés.

0: Die Cellistin Sol Gabetta und das dänische Nationale Sinfonieorchester spielten von Edward Elgar La Capricieuse. Dirigent war Mario Venzago.
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0: Das waren die Variationen über Franz Schuberts Wiener Trauerwalzer von Karl Czerny. Sie hörten eine Einspielung mit dem Pianisten Thomas Emmerling.
1: Die 104. Sinfonie von Joseph Haydn trägt den Beinamen Londoner. Hören Sie nun dieses Werk in einer Aufnahme des Orchestre de Chambre de Lausanne unter der Leitung von Jesus López Cobos.

Sie hörten die Sinfonie Nummer 104 in D-Dur, genannt Londoner, von Joseph Haydn. Jesús López Cobos leitete das Orchestre de Chambre de Lausanne.

Sharon Cam Klarinette, Ori Cam Bratsche und die Sinfonia Varsovia spielten aus dem Konzert in E-Moll Opus 88 für Bratsche und Klarinette von Max Bruch Allegro Moderato. Es dirigierte Gregor Bühl.

Sie hörten von Luigi Boccherini den ersten Satz, Allegro maestoso, aus dem Konzert für Violoncello in D-Dur. Sol Gabetta und das Ensemble Capella Gabetta spielten. Dirigent Andres Gabetta.

0: Die Nachrichten von SRF um 2 Uhr mit Marco Kalle. Die Fahreignungsprüfung für Seniorinnen und Senioren hat erhebliche Mängel. Das heißt es in einem Bericht, den der Bund in Auftrag gegeben hat. Es gebe Unterschiede je nach Kanton und Sprachregion. Testverfahren und Abläufe seien nicht standardisiert. Und weiter heißt es im Bericht, für die Ärzte, die diese Tests durchführten, entstehe eine Doppelbelastung. Sie seien nämlich gleichzeitig Betreuer und Gutachter. Die Autorinnen und Autoren des Berichts fordern nun Maßnahmen, unter anderem ein standardisiertes Testverfahren. Die Fahreignungsprüfung ist ab 75 Jahren obligatorisch. Sie muss alle 2 Jahre wiederholt werden. Alle Passagiere des Kreuzfahrtschiffs Handios haben nun die Insel Teneriffa verlassen. Dort war das Schiff, auf dem das Hantavirus kursiert, am Sonntag angekommen. Ein letztes Flugzeug mit Passagieren und auch Besatzungsmitgliedern landete vor kurzem in Eindhoven in den Niederlanden. Das meldet NOS, das Nachrichtenportal des niederländischen Radios und Fernsehen. Damit sind insgesamt rund 120 Menschen ausgeflogen worden, unter strikten Sicherheitsvorkehrungen. Rund 20 Besatzungsmitglieder sind nun noch an Bord. Sie fahren mit dem Schiff nach Rotterdam. Dort soll es am Wochenende ankommen und dann desinfiziert werden. Am Abend meldeten die Behörden in Spanien, dass auch ein spanischer Passagier positiv auf das Hantavirus getestet worden sei. Er habe aber keine Symptome. Insgesamt sind 3 Passagiere der Hondios gestorben. Dann noch 3 Meldungen kurz zusammengefasst. Geht es nach US-Präsident Donald Trump, so steht die Waffenruhe im Irankrieg kurz vor dem Ende. Sie werde nur noch künstlich am Leben gehalten, sagte Trump vor Medienschaffenden im Weißen Haus. Die Antwort des Irans auf den jüngsten Vorschlag der USA für ein Friedensabkommen sei, Zitat, dumm. Der US-Bundesstaat Texas hat den Streamingdienst Netflix angeklagt. Der Vorwurf, Netflix mache abhängig. Die Plattform spioniere auch minderjährige Nutzerinnen und Nutzer aus, indem sie deren Daten ohne Einwilligung sammle und weiterverkaufe, heißt es in der Klage des texanischen Generalstaatsanwalts. Und ein deutsches Seenotrettungsschiff ist durch die libysche Küstenwache beschossen worden. Ein Patrouillenboot habe vor der libyschen Küste mit scharfer Munition geschossen, teilte die private Rettungsorganisation Sea-Watch in den sozialen Medien mit. An Bord seien 30 Crewmitglieder sowie 90 Menschen, die zuvor aus Seenot gerettet worden seien. Das Wetter heute Dienstag. Der Tag beginnt grau und im Osten noch nass. Die Schneefallgrenze sinkt auf 1000 bis lokal 700 Meter. Dann wird es aus Westen immer freundlicher bei kühlen 13 Grad. Das waren Nachrichten von Radio SRF, verantwortlich Marco Koller. SRF-Verkehrsinfo von 2.03 Uhr, A1 Murten in Richtung Lausanne, zwischen dem Pommitunnel und Yverdon Süd, Verkehrsbehinderung wegen eines Pannenfahrzeugs.
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